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1: Allen Nachtschwärmern ein herzliches Willkommen. Am Mikrofon ist für Sie in dieser Nacht Michael Atzinger. Kammermusik aus Dänemark steht in der ersten halben Stunde an, komponiert von einem schillernden Außenseiter der Musik des 20. Jahrhunderts, wie Ruud Langgaard, Jahrgang 1893, gern bezeichnet wird. Wie aus der Zeit gefallen wirkt er, weil er bis zu seinem Tod 1952 nicht von der Spätromantik losgelassen hat. 400 Werke hat er geschrieben, die meisten sind zu seinen Lebzeiten nie aufgeführt worden. 16 Sinfonien wären von ihm wieder zu entdecken. Wir hören das fünfte seiner 7 Streichquartette. Das Nightingale String Quartet aus der dänischen Heimat des Komponisten hat es auf CD aufgenommen.

Wir hörten das Nightingale String Quartet mit dem 5. Streichquartett des Dänen Ruud Langgaard. Weiter geht's mit Musik von Alexander Glasunov. Hier ist die Suite aus dem Raimonda Ballett. Es spielt das Royal Scottish National Orchestra unter José Cerebrière.

Die Suite aus dem Raimonda-Ballett von Alexander Glasunow mit dem Royal Scottish National Orchestra unter der Leitung von José Serebrière. 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Pastorale und Beethoven, dabei denken Sie vielleicht zuerst an die 6. Sinfonie. Stephen Kovacevic denkt als Pianist vielleicht eher an die gleichnamige Sonate Opus 28. Hier ist sie.

Wir hörten Steven Kovacevic mit der Sonate D-Dur Opus 28 der Sonata Pastorale von Ludwig van Beethoven. Joseph Haydn konnte kein Englisch, das hatte Mozart mal süffisant hingerieben, als sich der Kollege anschickte, seinen Lebensmittelpunkt nach London zu verschieben. Haydn nahm die kleine Sottise gelassen und vertraute auf seine Tonsprache und auf seine Kompositionskunst. Und er hat recht behalten. Während seiner beiden London-Aufenthalte hat er seine größten Erfolge erlebt und so gut verdient wie noch nie in seinem Leben. Aber wenn London zu Haydns Zeit auch schon so teuer war wie heutzutage, wird Haydn das Geld auch gebraucht haben. Maris Jansons hat Joseph Haydns 12 Londoner Symphonien hoch geschätzt und sie im Repertoire des Symphonieorchesters des Bayerischen Rundfunks fest verankert. Denn mit Haydns Werken können, so sagte er, Klarheit, Durchsichtigkeit und Pianokultur eines Orchesters in höchstem Maße gefördert werden. Alles Tugenden, die ein weltweit beachtetes Orchester auszeichnen. Hier ist eine der Londoner Sinfonien, die Nummer 95 in C-Moll, mit dem Symphonieorchester des Bayerischen Rundfunks unter Maris Jansons.

Ein Mitschnitt aus dem Münchner Prinzregententheater vom April 2004. Das Symphonieorchester des Bayerischen Rundfunks unter Maris Jansons mit der Sinfonie Nummer 95 in C-Moll von Joseph Haydn. Das Ensemble L'Arpa Festante spielt jetzt noch eine Sinfonia in B-Dur eines unbekannten Meisters.

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1: Durch diese Nacht begleitet sie Michael Atzinger. In den kommenden 10 Minuten mit Musik von Sigismondo D'India. Der kam aus Sizilien und machte sein Glück in Neapel mit Motetten, Madrigalen und Liedern. Das ist lange her. 1629 ist Sigismondo D'India gestorben. Hier ist eine Aria für Sopran und Laute von ihm, interpretiert von Roberta Mameli und Luca Pianca. Lamento di Didone.

Dido weint, nachdem sie von Aeneas sitzen gelassen wurde. Lamento di Didone, eine Aria für Sopran und Laute von Sigismondo d'India mit Roberta Mameli und Luca Bianca. Emil Gilels spielt jetzt die symphonischen Etüden in Form von Variationen für Klavier Opus 13 von Robert Schumann.

Der 1973 in der Nähe von Tel Aviv geborene Pianist Amir Katz interpretierte die 6 Lieder ohne Worte Opus 53 von Felix Mendelssohn Bartholdy im ARD-Nachtkonzert. Und wir machen einen Ausflug in die Londoner Abbey Road Studios, die vor allem durch die Beatles weltberühmt wurden. Im September 1993 fand dort eine Aufnahme mit dem English Chamber Orchestra statt. Geoffrey Tate dirigierte die Sinfonie in C-Dur von Wolfgang Amadeus Mozart, Köchelverzeichnis 128.

Das English Chamber Orchestra unter der Leitung von Geoffrey Tate hörten wir mit der Sinfonie in C-Dur von Wolfgang Amadeus Mozart, Köchelverzeichnis 128. Die Zeit bis zu den 5 Uhr Nachrichten füllt die Cappella della Torre mit der Pavane The Fruit of Love von Anthony Hoban.

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1: Um 5 Uhr mit Juliette Groß. Angesichts massiv gestiegener Benzin- und Dieselpreise in Deutschland plädiert SPD-Generalsekretär Klüssendorf für eine Entlastung der Verbraucher. In der Neuen Osnabrücker Zeitung macht er sich für einen Spritpreisdeckel stark. Aus der Nachrichtenredaktion Markus Weber.
2: Klüssendorf verweist auf Nachbarländer wie Belgien und Luxemburg. Sie hätten schon vor vielen Jahren einen Spritpreisdeckel eingeführt und schauten teils mit Häme auf die Entwicklung bei uns. Deutschland gelte als Paradies für die Mineralölkonzerne. Insgesamt betrachtet sieht Klüssendorf viele Menschen längst am Limit angesichts der Kriege um uns herum und der angespannten Haushaltslage. Der SPD-Generalsekretär ist für eine Diskussion darüber, die Schuldenregel nochmal auszusetzen, wenn es, wie er sagt, an die Grundfeste unseres Sozialstaats gehe und wir sonst Gefahr liefen, dass es unsere Gesellschaft zerreißt.
1: Der ukrainische Präsident Selenskyj hat seinen Armeechef Syrskyj entlassen. Zuvor hatte es tagelange Demonstrationen gegen Syrskyj gegeben. Aus Kiew, Stefan Lag.
3: Mit diesem Schritt erfüllt der Präsident eine zentrale Forderung der Proteste, die seit der Entlassung von Verteidigungsminister Michailo Fedorow in Kiew und in anderen ukrainischen Städten stattfinden. Die Demonstrierenden verlangten neben der Rückkehr Fedorows auch die Ablösung Syrskyjs. Fedorow gilt bei seinen Unterstützern als moderner Reformer. Ihm werden wichtige Neuerungen im Drohnenkrieg sowie mehr Transparenz im Beschaffungswesen des Militärs zugeschrieben. Kritiker warfen Syrskyj vor, diese Reformen ausgebremst zu haben. Das hatte der General selbst stets zurückgewiesen.
1: Die US-Armee hat die 11. Nacht in Folge Ziele im Iran angegriffen. Die Schläge richteten sich nach Angaben des zuständigen Regionalkommandos wieder gegen militärische Einrichtungen. Medien berichteten zum ersten Mal seit Beginn der neuen Eskalation von Explosionen auch in Teheran. Die bislang letzten US-Angriffe auf die iranische Hauptstadt hatte es Anfang Juni gegeben. Sachsens Ministerpräsident Kretschmer fordert angesichts der politischen Mehrheitsverhältnisse im Osten Deutschlands eine Bereitschaft zu Gesprächen mit allen anderen Parteien. Wer noch über Brandmauern rede, habe die Zeichen der Zeit nicht erkannt, sagte der CDU-Politiker dem Handelsblatt. Wörtlich sagte Kretschmer, wir müssen mit jedem reden, der reden will. Bundeskanzler und CDU-Chef Merz hat wiederholt eine Zusammenarbeit seiner Partei mit der AfD und der Linken ausgeschlossen und auf Parteitagsbeschlüsse verwiesen. Das waren die Nachrichten. Das Wetter in Deutschland. Tagsüber vom Norden bis zur Mitte gebietsweise Regen, im Nordosten einzelne Gewitter, sonst oft trocken. Höchstwerte 18 Grad in Nordfriesland bis 28 Grad am Oberrhein. Am Donnerstag leicht wechselhaft. Es ist gleich 5.03 Uhr.
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4: Mit Sven Knappe am Mikrofon. Herzlich willkommen und einen guten Mittwochmorgen. Falls Sie das ARD-Nachtkonzert regelmäßig verfolgen, ist die Komponistin des ersten Stücks schon fast eine alte Bekannte. Cécile Chaminade aus Paris, die 1913 als erste Komponistin Mitglied der Ehrenlegion im Rang eines Chevaliers wurde und vor allem in England große Erfolge feiern konnte. Chaminades Walz Caprice Opus 33 spielt die Pianistin Hiroko Ishimoto.

Die japanische Pianistin Hiroko Ishimoto interpretierte die Walzkaprice Opus 33 von Cécile Chaminade. Nachtkonzert-Dauergast Antonio Vivaldi hat wieder eines seiner rund 240 Violinkonzerte mitgebracht. Heute eines in F-Dur, intoniert von der Geigerin Amandine Beyer und dem Ensemble Li Incognitis.

Antonio Vivaldis Violinkonzert in F-Dur, Riom-Verzeichnis 282, in einer Aufnahme mit der Geigerin Amandine Beyer und dem Ensemble Gli Incogniti. 28. April 1784, in Paris wird Joseph Haydns Klavierkonzert Nummer 4 in G-Dur mit der blinden Pianistin Maria Theresia Paradis uraufgeführt. Hier eine Bearbeitung für Harfe mit Xavier de Maistre und dem Radiosymphonieorchester Wien.

Das war der erste Satz aus Joseph Haydns Klavierkonzert Nummer 4 in G-Dur in einer Version mit dem Harfenisten Xavier de Maistre und dem Radiosymphonieorchester Wien. Hier ist das ARD-Nachtkonzert, präsentiert von BR Classic mit einem Satz aus Sergei Rachmaninows Sinfonie Nummer 2 in E-Moll, die 1906-1907 während eines längeren Aufenthalts des Komponisten in Dresden entstand. Yannick Nézet-Séguin dirigiert The Philadelphia Orchestra.

Allegro molto, der zweite Satz der zweiten Sinfonie von Sergei Rachmaninow, serviert vom Philadelphia Orchestra unter der Leitung von Yannick Nézet-Séguin. Die London Mozart Players schauen im ARD-Nachtkonzert vorbei und unterstützen den Pianisten Howard Shelley bei seiner Interpretation des Rondosatzes aus dem Klavierkonzert Nummer 5 von Johann Baptist Cramer.

Der 1771 in Mannheim geborene Komponist Johann Baptist Cramer schrieb diesen Rondosatz zu seinem Klavierkonzert Nummer 5 in C-Moll. Der Pianist Howard Shelley wurde von den London Mozart Players begleitet. Und die ebenfalls in London ansässige Academy of St. Martin in the Fields setzt heute den Schlusspunkt im ARD-Nachtkonzert mit einem Satz aus der Sinfonia Concertante in B-Dur von Peter von Winter.

Wir hörten den Rondosatz aus der Sinfonia Concertante in B-Dur von Peter von Winter mit der Academy of St. Martin in the Fields unter Iona Brown. Die Solisten waren Werner Grobholz, Violine, Dieter Klöcker, Klarinette, Nikolaus Grügerhorn und Karl Otto Hartmann, Fagott. 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Sven Knappe war für Sie am Mikrofon. Vielen Dank fürs Einschalten. Alles Gute und auf Wiederhören.

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1: Es ist Mittwoch, der 22. Juli, 6 Uhr. Und damit einen schönen guten Morgen und Zeit für die Nachrichten.
2: Mit Pascal Fournier, guten Morgen. Saudi-Arabien bekommt von den USA ein ziviles Atomprogramm. Als erstes EU-Land erlässt Frankreich ein Social-Media-Verbot für unter 15-Jährige und in der SPD wird über einen Spritpreisdeckel und neue Schulden nachgedacht. Das Wetter zwischen Eifel und Westerwald wolkig, ab und zu Regen Richtung Süden, sonst sonniger bis 28 Grad. US-Präsident Trump hat laut Medienberichten ein Atomabkommen mit Saudi-Arabien genehmigt. Das Geschäft sieht vor, dass Saudi-Arabien ein ziviles Atomprogramm erhält und soll in Kürze unterschrieben werden. Anschließend geht das Abkommen in den Kongress. Aus Washington, Carsten Kühntop.
3: Alles, was die Saudis zur Nutzung von Atomkraft brauchen, wird laut den Berichten von US-Unternehmen geliefert. Der Deal hat eine Laufzeit von 30 Jahren und ist Dutzende Milliarden Dollar wert. Saudi-Arabien ist damit das nächste Land im Nahen Osten, das in die Atomkraft einsteigt. In den Vereinigten Arabischen Emiraten ist bereits ein Reaktor am Netz. Ägypten und Jordanien haben ähnliche Pläne. Die Saudis geben an, sie verfolgten ausschließlich friedliche Zwecke. Kronprinz Mohammed sagte vor einigen Jahren jedoch, sollte der Iran eine Atombombe bauen, würde sein Land es auch tun. Zunächst ist nicht vorgesehen, dass Saudi-Arabien selbst Uran anreichert. Sollten die Saudis das später wollen, bräuchten sie nach Angaben des Wall Street Journal die Zustimmung der USA. In der jetzigen Übereinkunft ist eine Urananreicherung nicht ausgeschlossen, genauso wenig wie eine Wiederaufarbeitung von Brennstäben.
2: Nach landesweiten Protesten hat der ukrainische Präsident Selenskyj den Oberkommandierenden der Armee Syrskyj entlassen. Das hat Selenskyj am Abend über den Messenger-Dienst Telegram bekannt gegeben. Syrskyjs Posten übernimmt Heeresgeneral Drapaty. Stefan Lag.
4: Der Wechsel an der Spitze der ukrainischen Armee war von vielen Beobachtern erwartet worden. Zudem kündigte Selenskyj eine Neubesetzung des Generalstabs an. Mit diesem Schritt erfüllt der Präsident eine zentrale Forderung der Proteste, die seit der Entlassung von Verteidigungsminister Michailo Fedorov in Kiew und in anderen ukrainischen Städten stattfinden. Die Demonstrierenden verlangten neben der Rückkehr Fedorovs auch die Ablösung Syrskyjs. Fedorov gilt bei seinen Unterstützern als moderner Reformer. Ihm werden wichtige Neuerungen im Drohnenkrieg sowie mehr Transparenz im Beschaffungswesen des Militärs zugeschrieben. Kritiker warfen Syrskyj vor, diese Reformen ausgebremst zu haben.
2: Als erstes EU-Land führt Frankreich ein Social-Media-Verbot für Kinder und Jugendliche unter 15 Jahren ein. Am Abend verabschiedete das Parlament einen entsprechenden Gesetzentwurf mit großer Mehrheit. Die neuen Regeln sollen bereits nach den Sommerferien gelten. ARD-Paris-Korrespondentin Julia Borota.
5: Das französische Social-Media-Verbot für unter 15-Jährige betrifft alle sozialen Plattformen, sieht aber Ausnahmen für Online-Enzyklopädien oder digitale Projekte mit Bildungszwecken vor. Beliebte Plattformen wie YouTube und WhatsApp dürfen nach Angaben der zuständigen Berichterstatterin im Parlament weiter für das reine Anschauen von Videos oder für den privaten Chatverkehr genutzt werden. Doch auch sie müssen eine Altersüberprüfung für den Teil einführen, der einem sozialen Netzwerk gleichgestellt ist, also etwa Kanäle zum Teilen von Inhalten oder Kommentarfunktionen. Kritiker des Gesetzes halten es für nicht durchführbar und deshalb reine Symbolpolitik. Es sei völlig unklar, mit welchen Überprüfungs-Apps, öffentlichen oder privaten, europäischen oder amerikanischen, das Alter der Jugendlichen festgestellt werden solle. Die Sozialisten wie auch die französische Linkspartei LFI haben angekündigt, zur Überprüfung des Gesetzes den Verfassungsrat anzurufen.
2: Der Drogenbeauftragte der Bundesregierung, Streeck, hat das geplante Alkoholverbot an deutschen Bahnhöfen befürwortet. Streeck sprach in der Rheinischen Post von einem Gewinn für alle. Aus der Nachrichtenredaktion Ronald Lessig.
6: Weniger Alkohol an Bahnhöfen führe zu einem besseren Sicherheitsgefühl, sagte Streeck der Zeitung. Hilfsorganisationen warnen dagegen vor den Folgen für Obdachlose. Sie könnten durch ein Alkoholverbot an Bahnhöfen aus dem Blickfeld gedrängt werden, hieß es von der Bundesarbeitsgemeinschaft Wohnungslosenhilfe. Kritik kam auch von der Bundespolizeigewerkschaft. Der Vorsitzende Ostermann erklärte, er halte das Vorhaben für kaum umsetzbar, denn das Hausrecht besitze die Deutsche Bahn. Sie will das Verbot bis Mitte Oktober an allen rund 5.400 Bahnhöfen einführen. Bei Verstößen drohen ein Platzverweis oder ein Hausverbot.
2: Angesichts der angespannten Haushaltslage hat SPD-Generalsekretär Klüssendorf eine zusätzliche Schuldenaufnahme angeregt. Mit Blick auf die jüngsten Preisanstiege bei Benzin und Diesel plädierte er gegenüber der neuen Osnabrücker Zeitung außerdem für einen Spritpreisdeckel. Aus der Nachrichtenredaktion Markus Weber.
7: Klüssendorf verweist auf Nachbarländer wie Belgien und Luxemburg. Sie hätten schon vor vielen Jahren einen Spritpreisdeckel eingeführt und schauten teils mit Häme auf die Entwicklung bei uns. Deutschland gelte als Paradies für die Mineralölkonzerne. Insgesamt betrachtet sieht Klüssendorf viele Menschen längst am Limit, ähnlich wie den Staat, angesichts der Kriege um uns herum und der angespannten Haushaltslage. Der SPD-Generalsekretär ist für eine Diskussion darüber, die Schuldenregel nochmal auszusetzen, wenn es, wie er sagt, an die Grundfeste unseres Sozialstaats gehe und wir sonst Gefahr liefen, dass es unsere Gesellschaft zerreißt.
2: Der Pariser Louvre öffnet ab heute wieder seine berühmte Galerie d'Apollon, allerdings ohne ihre wertvollen Juwelen und Kunstschätze. 9 Monate nach dem spektakulären Diebstahl präsentiert sich der historische Prunksaal erstmals ohne die kostbaren Ausstellungsstücke. Statt der Juwelen sollen nun die aufwendig gestalteten Wand- und Deckengemälde der Galerie im Mittelpunkt stehen. Bei dem Einbruch im Oktober des vergangenen Jahres waren Schmuckstücke im Wert von rund 88 Millionen Euro gestohlen worden. Von ihnen fehlt bis heute jede Spur. Im südlichen Oberallgäu ist möglicherweise ein Bär unterwegs. Das Bayerische Landesamt für Umwelt warnt deshalb aktuell Wanderer in der Region. Gefunden wurde Kot, der möglicherweise von einem Bären stammt. Die Proben sollen nun untersucht werden. Gleichzeitig suchen Experten nach weiteren Spuren. Landwirten wird empfohlen, ihre Tiere nachts in den Stall zu bringen und Wanderer werden aufgefordert, keine Lebensmittel oder Müll in der Natur zurückzulassen. Zuletzt war im Landkreis Oberallgäu vor gut 3 Jahren ein Bär nachgewiesen worden. Das waren die Nachrichten. Das Wetter? Heute zunächst noch viel Sonne, von Norden her rückt dann aber im Tagesverlauf relativ zügig ein Tief heran und das bringt dichte Wolken. Trüb wird es dann vor allem zwischen Eifel und Westerwald und hier kann es auch mal regnen. Weiter südlich bleibt es sonnig, die Temperaturen erreichen 19 Grad in der Eifel und bis 28 Grad am Oberrhein. Es weht ein schwacher bis mäßiger, mitunter aber auch böiger und kühler Nordwind. Die Aussichten in den kommenden Tagen ähnlich, Richtung Wochenende steigen die Temperaturen wieder an. 6.07 Uhr.
1: Vielen Dank, Pascal Fournier. Schon das 2. Mal dieses Jahr ist Außenminister Wadephul auf dem afrikanischen Kontinent unterwegs, gerade in Nigeria. Afrika sei ein Chancenkontinent, so Wadephul in Lagos. Wie diese Chancen aussehen und was die Nigerianer im Gegenzug erwarten, das ist gleich unser erstes Thema. Georg Friedrich Händels, Passacaglia aus der Suite zur Oper Rodrigo in SWR Kultur am Morgen.

0: 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Nigeria ist ein echtes Powerhouse in Afrika. Nicht nur das wirtschaftsstärkste Land im Westen des Kontinents, sondern auch das bevölkerungsreichste insgesamt. Kein Wunder also, dass Außenminister Wadefuhl dort einen Stopp einlegt. In Lagos hat er sich mit Modeschöpfern, Filmemachern, Musikern und Influencern getroffen. Danach mit Wirtschaftsvertretern. Wadefuhl war sich mit seinen Gastgebern einig, man wolle die gemeinsamen Chancen besser nutzen. Und das heiße auch mehr Flexibilität in Sachen Visa. Georg Schwarte über den außenpolitischen Kurs Wadefuhls für Afrika.
1: Da steht der deutsche Außenminister in Lagos, Nigerias Boomtown, umringt von jungen Influencerinnen, Künstlerinnen, Filmemachern. Und Wadefuhl ohne Sakko gibt den Influencer.
2: Hallo Nigeria, great to be here.
3: You're welcome.
1: Tolle Bilder. Auch für die Social-Media-Abteilung des deutschen Außenministers, aber die jungen Nigerianer, sie wollen mehr als nur Kulisse sein. Sie wollen Chancen für sich, ihr Land in Deutschland.
4: In fact, it was Berlin Fashion Week.
1: Da ist die Fashion Week in Berlin. Wir haben tolle Designer, sagt eine junge Modemacherin.
5: And then there's the Berlinale, the film festival.
4: Of course, yeah.
1: Und die Berlinale. Wir machen tolle Filme, sagt ein junger Mann. Claudia Roth, die grüne Bundestagsabgeordnete, applaudiert da laut und jubelt. Sie war Berlinale-Präsidentin, Kulturstaatsministerin und reist gerade mit Wadefuhl durch Afrika. Kultur als Türöffner für einen ganzen Kontinent. Die grüne Roth ist begeistert.
6: Ja, natürlich. Aber ich glaube, man hat heute gemerkt in dem Gespräch, wie wichtig die Kreativindustrie ist. Und dass es ein richtig auch ökonomischer Punkt ist. Film, Mode, die tollen Museen, die es hier gibt. Und wir sollten wirklich alle Türen aufmachen, genau für diese Kunst.
1: Alle Türen, aber gelegentlich eben auch die Grenzen. Eine junge Frau fragt, wir wollen ja kommen zu euch, nach Deutschland, mit unserer Mode, unserer Kunst, aber wir kriegen keine Visa. Wadefuhl hört zu und macht sich einen mentalen Merkzettel. Später, draußen, vor dem Influencer-Zelt, sagt er das.
7: Ich glaube, Deutschland muss für sowas offener sein. Wir müssen flexibler sein dafür. Aber hier muss die Bundesregierung insgesamt die Anstrengungen verstärken. Deswegen nehme ich von hier auch mit, dass wir an unserer Offenheit, an unserer Flexibilität arbeiten sollten.
1: Drin, sagt Shalom, eine bekannte nigerianische Influencerin, Sie sind ein Politiker, ein Anwalt. Was wollen Sie denn von uns Kreativen lernen?
8: You're a politician and a lawyer from Germany. So, is there anything you would like to learn from a Nigerian creator?
1: Neue Ideen, sagt Wadefuhl. Eure Offenheit, eure Kreativität. Ihr seid willkommen, sagt er. Und diese Offenheit, die fordert er dann später auch von deutschen Unternehmern, die in Afrika investieren wollen und sollen.
7: Afrika ist ein Chancenkontinent für Europa, aber Chancen muss man wahrnehmen. Ich muss auch der deutschen Wirtschaft sagen, alle müssen sich bewegen, alle müssen flexibler werden und das gilt auch für die deutsche Wirtschaft.
1: Nigeria, Afrikas Powerhouse. Es ist der zweitgrößte deutsche Handelspartner in Subsahara-Afrika. Hier leben über 240 Millionen Menschen, Durchschnittsalter 17. Nigeria ist Rohölproduzent und nicht nur das, sie liefern immer mehr Kerosin.
7: Gerade im Hinblick auf die Engpässe, die jetzt entstanden sind durch den Konflikt in der Straße von Hormuz. So kamen zum Beispiel im Juni 25% der Kerosinlieferungen nach Europa aus Nigeria.
1: Drin wurde Wadefuhl dann von Shalom und den Influencerinnen zum Abschluss erst einmal zum deutschen Premierminister befördert. Egal. Sie fanden es großartig, dass ein Außenminister Ihnen zuhört und er sagt, er verspricht nicht nur, Ihre Ideen aufzugreifen, sondern er komme wieder. Für Wadefuhl war das gestern das Neue, das andere Afrika.
7: Der Kontinent ist jung, innovativ und konsumfreudig, gerade in Nigeria. Das Land ist ein wirtschaftliches Kraftzentrum.
1: Heute fliegt der deutsche Minister weiter in die Hauptstadt Abuja. Da warten keine Influencer, sondern die Außenministerin des Landes. Aber etwas Glamour gibt's auch da. Die Juristin war 1989 nämlich auch mal Miss Afrika.
0: Und nach Abuja geht's dann weiter nach Südafrika, dem letzten Stopp der Reise des Außenministers. Sensafine ohne Ende, das singt für uns jetzt Cheyenne Graf, begleitet vom Gizmo Graf Trio.

0: Sie hören SWR Kultur am Morgen, genau 6.19 Uhr ist es jetzt. Ich wünsche Ihnen einen schönen guten Morgen.
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0: Der Götz von Berlichingen, das ist das Paradedrama des deutschen Sturm und Drang. Der Ritter, der sich mit der Obrigkeit anlegt. Das gefiel auch dem Schauspieler Heinrich George so sehr, dass er seinen Sohn Götz nannte. Und die Legende von Georges Götz-Begeisterung will es, dass der Schauspieler 1936 am Stammsitz der von Berlichingens in Jagsthausen in der Nähe von Heilbronn gesagt haben soll, hier wolle er einmal den Götz spielen. Bis das Wirklichkeit wurde, vergingen noch fast 2 Jahrzehnte. George war mittlerweile gestorben. Doch am 22. Juli 1950, heute vor 76 Jahren, wurde Goethes Drama erstmals im Innenhof der historischen Götzenburg aufgeführt.
2: Am 22. Juli 1950 verwandelt sich der Innenhof der historischen Götzenburg in Jagsthausen zum ersten Mal in eine Theaterbühne. Goethes Sturm- und Drang-Drama Götz von Berlichingen soll am Stammsitz der Familie Berlichingen gespielt werden. Der echte Götz, der berühmte Haudegen mit der eisernen Hand, hat als Kind selbst auf dieser Burg gelebt. 1950 sind seine Nachfahren noch immer hier zu Hause. Eine solche Verbindung von Schauspiel und Landesgeschichte ist in Deutschland damals ziemlich einzigartig. Entsprechend begeistert reagiert die Presse.
3: Es kann für die Aufführung des Götz von Berlichingen kaum einen geeigneteren Platz geben als den von wuchtigen Mauern umgebenen Burghof der historischen Götzenburg. Und wenn nachtschwarzer Himmel mit schweren Wolken sich über das Geschehen spannt, so fühlt man sich gleich in jene Zeit versetzt, in der Götz von Berlichingen lebte.
2: Seit 3 Jahren laufen die Vorbereitungen. Jetzt steht eine Holztribüne für mehr als 1000 Menschen im Burghof. Die Karten kosten zwischen 2 und 7 Mark. Bundespräsident Theodor Heuss hat die Schirmherrschaft übernommen. Der bekannte Bühnenschauspieler Hermann Schomberg die Rolle des Götz. Außerdem steht halb Jagsthausen gemeinsam mit den Profis auf der Bühne. Eine Tradition, die sich bis heute gehalten hat, erzählt Ann-Kathrin Halter vom Marketing der Burgfestspiele.
4: Also ich bin hier aufgewachsen, habe mit 5, 6 Jahren das erste Mal mitgespielt, auch im Götz. Und dann hat es irgendwie jedes Jahr zu dem Sommer dazugehört. Ja, war unvorstellbar, dass man das irgendwann nicht mehr macht.
2: Am Abend des 22. Juli 1950 strömen über 1000 Menschen zur Premiere auf die Götzenburg. Zum einen, weil Theater in den schweren Nachkriegsjahren für Ablenkung sorgt. Zum anderen, weil das berühmte Götz-Zitat, die Obrigkeit könne ihn im Arsch lecken, vermutlich vielen aus der Seele spricht. Punkt 20 Uhr öffnet sich leider nicht der Vorhang, sondern der wolkenverhangene Abendhimmel. Ein Unwetter entlädt sich über dem Burghof. Der Strom ist weg, die Besucher flüchten unter die Torbögen in den Rittersaal, sogar in die Privatgemächer der Familie Berlichingen. Doch eine Stunde später ist der Spuk vorbei. Das Publikum vergisst die nassen Holzbänke schnell, denn Hermann Schomberg als freiheitsliebender Götz schlägt alle in seinen Bann.
5: Was soll unser letztes Wort sein?
6: Es lebe die Freiheit!
5: Es lebe die Freiheit.
2: Ein Kritiker schreibt am Ende der ersten Festspielsaison:
3: Das Ergebnis der meisterlich inszenierten Aufführung war so stark, dass ich mir nicht weniger als 5 Vorstellungen angesehen habe. Ich bin jedes Mal in der Pause und nach den Vorstellungen im Publikum herumgegangen und habe dort nur den erhebenden Ausdruck einer spontanen Begeisterung vernehmen können.
2: Im nächsten und übernächsten Jahr werden die Götz-Festspiele förmlich überrannt. Dann ebbt der Zuschauerstrom ab. Zum einen, weil es inzwischen auch an anderen Orten Freilichtspiele gibt. Zum anderen stellt sich die örtliche Presse schon 1954 die Frage:
3: Haben sich die Götz-Festspiele totgespielt?
2: Sie haben nicht, wie sich zeigen wird. Aber sie müssen sich reformieren. Goethes Götz reicht als einziges Stück nicht mehr, um jedes Jahr die Massen nach Jagsthausen zu holen. Selbst wenn bekannte Schauspieler wie Hans Clarin, Raimund Harmstorff oder Walter Plate auf der Bühne stehen. Zum Götz kommt also ein Kinderstück dazu, ein Musical, ein 2. und 3. Sommerstück. Diese Mischung beschert den Burgfestspielen heutzutage 40.000 Besucher pro Saison, erzählt Marketingfrau Ann-Kathrin Halter.
4: Also wenn sie dann 3 Tage nach der Spielzeit hier reinkommen, dann parken hier wieder die Autos und der Sommer ist vorbei, die Tribüne ist weg, die Schauspieler sind weg. Ja, im Prinzip nichts erinnert mehr an ein Theater. Und im Sommer, wenn man dann wieder kommt, ist innerhalb von 3 Tagen das Feeling genau wieder umgekehrt. Und die Schauspieler kommen, die Proben beginnen. Man merkt dann im ganzen Ort, dass einfach wieder ja, mehr Leben da ist.
0: Das Zeitwort von Pia Fruth war das. 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Mozarts dritter Satz Presto aus dem Violinkonzert B-Dur begleitet uns jetzt bis zu den Nachrichten.

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1: Immer mehr Apotheken schließen. Wegen steigender Kosten, Personalmangel und wachsender Konkurrenz durch den Onlinehandel.
2: Im Vergleich zum Jahr 2010 gab es Ende 2025 in ganz Deutschland fast 5.400 Apotheken weniger. Dadurch verlieren gerade in ländlichen Regionen immer mehr Menschen ihren letzten wohnortnahen Ansprechpartner für Gesundheitsfragen.
1: Während die Bundesregierung an einer Reform arbeitet, suchen Apotheken bereits nach neuen Wegen, um Medikamente und Beratung vor Ort zu sichern. Apotheken sterben, was die Versorgung trotzdem sichern könnte. Das Wissen, 8.30 Uhr.
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3: Mit Pia Masurczak einen schönen Mittwochmorgen wünsche ich Ihnen. Es ist 6.30 Uhr und hier kommen die Nachrichten.
4: Mit Pascal Fournier. Saudi-Arabien bekommt von den USA ein ziviles Atomprogramm. Der ukrainische Präsident Zelensky entlässt Armeechef Sirski. Und Hitlers Geburtshaus in Braunau wird heute eine Polizeiwache. Das Wetter zwischen Eifel und Westerwald wolkig, ab und zu Regen, sonst Richtung Süden sonniger bis 28 Grad. US-Präsident Trump hat laut Medienberichten ein Atomabkommen mit Saudi-Arabien genehmigt. Das Geschäft sieht vor, dass Saudi-Arabien ein ziviles Atomprogramm erhält und soll in Kürze unterschrieben werden. Anschließend geht das Abkommen in den Kongress. Carsten Kühntop.
5: Alles, was die Saudis zur Nutzung von Atomkraft brauchen, wird laut den Berichten von US-Unternehmen geliefert. Der Deal hat eine Laufzeit von 30 Jahren und ist Dutzende Milliarden Dollar wert. Saudi-Arabien ist damit das nächste Land im Nahen Osten, das in die Atomkraft einsteigt. In den Vereinigten Arabischen Emiraten ist bereits ein Reaktor am Netz. Ägypten und Jordanien haben ähnliche Pläne. Die Saudis geben an, sie verfolgten ausschließlich friedliche Zwecke. Kronprinz Mohammed sagte vor einigen Jahren jedoch, sollte der Iran eine Atombombe bauen, würde sein Land es auch tun.
4: Nach tagelangem Druck aus der Bevölkerung hat der ukrainische Präsident Zelensky Armeechef Sirski entlassen. Neuer Oberbefehlshaber der Streitkräfte soll der 43-jährige General Drapati werden. Auslöser für die Proteste war unter anderem die Entlassung des beliebten Verteidigungsministers Fedorov. Dieser hatte zuvor öffentlich Kritik an Sirski geäußert. Dabei ging es um unterschiedliche Vorstellungen zur Kriegsführung, vor allem beim Einsatz von Drohnen. Zelensky kündigte an, Fedorov solle neue Aufgaben erhalten und weiter an der technischen Entwicklung der Ukraine arbeiten. Die SPD will nach der Sommerpause mit der Union über eine Vermögenssteuer und eine Reform der Erbschaftssteuer verhandeln. Das hat Generalsekretär Klüssendorf in der Neuen Osnabrücker Zeitung angekündigt. Dabei sprach er sich für eine Steuer von 1% auf Vermögen über 100 Millionen Euro aus. Zudem müsse seiner Ansicht nach die Erbschaftssteuer reformiert werden. Hintergrund ist unter anderem ein Urteil des Bundesverfassungsgerichts zur Erbschaftssteuer, das für Ende des Jahres erwartet wird. Die SPD sieht darin möglichen Handlungsbedarf bei den bisherigen Steuerregelungen. Das Geburtshaus von Adolf Hitler im österreichischen Braunau wird künftig als Polizeistation genutzt. Nach mehrjährigem Umbau wird das Gebäude heute offiziell eröffnet. Mit der Nutzung als Polizeistation will Österreich verhindern, dass der Ort zu einem Treffpunkt für Neonazis wird. Im Rahmen der Wormser Nibelungenfestspiele gibt es heute einen Gedenkabend für den verstorbenen Schauspieler Mario Adorf. Zu der Veranstaltung wird auch seine Tochter Stella erwartet. SWR-Reporterin Karin Petzold.
6: Stella Adorf wird nicht die Einzige sein, die über ihren Vater reden und sich vor Publikum an ihn erinnern wird. Mit auf dem Podium sitzt die Schauspielerin Maria Schrader, die bei den ersten Nibelungenfestspielen 2002 gemeinsam mit Mario Adorf auf der Bühne stand. Mario Adorf galt als Mitbegründer und Ideengeber für die Wormser Nibelungenfestspiele und war Mitglied des Kuratoriums, das jedes Jahr den Mario Adorf-Preis für künstlerische Qualität verleiht. Der Eintritt zu der heutigen Abendveranstaltung ist frei. Es wird jedoch um eine Anmeldung gebeten unter info@nibelungenfestspiele.de.
4: Das waren die Nachrichten. Das Wetter: heute zunächst noch viel Sonne. Von Norden her rückt dann aber im Tagesverlauf relativ zügig ein Tiefdruckgebiet heran. Und das bringt dichte Wolken. Trüb wird es vor allem zwischen Eifel und Westerwald. Und hier kann es auch mal regnen. Weiter südlich bleibt es sonnig. Die Temperaturen erreichen 19 Grad in der Eifel und bis 28 Grad am Oberrhein. Es weht ein schwacher bis mäßiger, mitunter aber auch böiger und vor allem kühler Nordwind. 6.34 Uhr.
3: Die Nachrichten waren das mit Pascal Fournier. Dankeschön. Flucht ist gefährlich. Nach Schätzungen des UN-Flüchtlingshilfswerks werden rund 90% der Mädchen und Frauen auf der Mittelmeerroute, das heißt auf dem Weg nach Europa, Opfer sexualisierter Gewalt. Jetzt sorgt ein Fall in Heidelberg für Aufregung, der zeigt, auch hier sind geflüchtete Frauen nicht zwangsläufig sicher. Gleich unser Thema in SWR Kultur am Morgen.

0: Ein Tango Brasileiro von Ernesto Nazareth, gespielt von Gabriela Montero am Klavier in SWR Kultur am Morgen. Menschen fliehen aus ganz unterschiedlichen Gründen, aber gemeinsam ist vermutlich den meisten, sie wollen in Sicherheit leben, sich vor Gewalt und Kriegen schützen. Tatsächlich sind Menschen auch auf der Flucht nicht sicher, vor allem Frauen und queere Menschen nicht. Und wenn sie dann in Deutschland ankommen, die Staatsanwaltschaft Heidelberg ermittelt jetzt gegen einen Mitarbeiter einer Flüchtlingsunterkunft, der Asylbewerberinnen sexuell genötigt haben soll. Und es war offensichtlich nicht der erste Fall in dieser Unterkunft. Sophie Redmann.
1: In einem freundlichen Online-Video beschreibt der Leiter des Ankunftszentrums Heidelberg die Aufnahme so.
2: Wenn die Menschen morgens mit dem Bus ankommen, werden sie zunächst auf Grundlage des Hausrechts nach gefährlichen und verbotenen Gegenständen durchsucht. Im Anschluss werden sie in einem Wartebereich platziert und dort einer Erstbefragung unterzogen. Als nächstes erfolgt die Registrierung. Es werden Fingerabdrücke genommen, die Menschen werden fotografiert.
1: Im Laufe dieses Prozesses soll ein Mitarbeiter Frauen sexuell genötigt haben

0: Zuvor habe es in der Unterkunft weitere Fälle sexueller Belästigung gegeben, wie mehrere Quellen unabhängig voneinander bestätigen. Damals ging die Belästigung wohl von Angestellten einer Sicherheitsfirma aus, die in der Unterkunft tätig waren. Das sei nicht verwunderlich, so Lara Böllhoff vom Flüchtlingsrat Baden-Württemberg.
1: Es ist ein extremes Machtgefälle überhaupt in den Erstaufnahmeeinrichtungen. Das sind nicht nur die Mitarbeitenden vom Regierungspräsidium, sondern auch die von der Betreuung oder vom Sicherheitsdienst. Wir könnten uns schon auch vorstellen, dass das eben die Spitze des Eisbergs ist. Also dass da wesentlich häufiger Dinge passieren, die einfach nicht zur Anzeige gebracht werden.
0: Daher fordert der Flüchtlingsrat auch, von der Unterbringung in Massenunterkünften abzusehen. Verantwortlich für die Unterkunft in Heidelberg ist das Regierungspräsidium Karlsruhe. Es kündigt an, die aktuellen Prozesse kritisch zu überprüfen und betont in einer Stellungnahme, die Registrierung laufe bereits unter besonderen Schutzmaßnahmen ab. Asylbewerber und Mitarbeiter seien durch eine Glasscheibe getrennt und die Mitarbeiter seien, Zitat, möglichst nicht alleine mit geflüchteten Personen. Aufgrund dynamischer Betriebsabläufe sei das aber nicht immer möglich. Auch im Imagefilm sitzt nur ein Mitarbeiter hinter der Glasscheibe. Klaus Danner, der Ombudsmann für Flüchtlingsaufnahme, angedockt ans Justizministerium, will die Ermittlungen der Staatsanwaltschaft abwarten und dann gegebenenfalls das Gewaltschutzkonzept der Unterkunft prüfen. Wirklich ausschließen ließe sich sexuelle Belästigung in Unterkünften jedoch nicht.
2: Bei der Vielzahl der Menschen, die dort sind, sind eben bedauerlicherweise nicht alle solche Straftaten zu verhindern.
3: So der Ombudsmann für die Flüchtlingsaufnahme im Stuttgarter Justizministerium. Der Beitrag von Sophie Rebmann über sexualisierte Gewalt in Flüchtlingsunterkünften. Francesco Geminianis dritter Satz Allegro, den hören wir jetzt aus dem Concerto Grosso G-Moll Opus 3 Nummer 2, gespielt von der Accademia Bizantina.

0: 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Ein dunkler Pagenschnitt mit Pony, das ist das Markenzeichen der französischen Sängerin Mireille Mathieu seit vielen Jahrzehnten. Fast ein bisschen unfair, sie auf ihre Frisur zu reduzieren, denn Mathieu hat in mehr als 10 Sprachen Lieder veröffentlicht, auf Englisch, Spanisch, Deutsch oder sogar Chinesisch und war damit außerordentlich erfolgreich. Was heißt war? Sie steht ja nach wie vor auf der Bühne und Sabine Boland gratuliert ihr jetzt zum 80. Geburtstag.
1: Mireille Mathieu begeistert auch jetzt noch ihr Publikum, zuletzt auf einer Tournee im vergangenen Jahr, meist in ausverkauften Konzertsälen. Singen ist wie Atmen. Es ist mein Sauerstoff. Ich singe ständig, ich liebe es und werde das Singen nicht aufgeben. Seit Jahrzehnten ist Mireille Mathieu ein musikalischer Exportschlager Frankreichs. Mit ihrer großen Stimme und ihrer unverkennbaren Frisur, dem schwarzen Pagenkopf mit Pony, prägt sie sich sofort ein. So stellt sie sich als junge Frau vor. Sie ist das älteste von 14 Kindern, stammt aus einfachen Verhältnissen in Avignon. Mit 14 verlässt sie die Schule, um Hilfsarbeiterin in einer Fabrik zu werden. Eigentlich keine guten Voraussetzungen für eine Bühnenkarriere, doch Mitte der 60er Jahre hat sie ihren großen Durchbruch. Sie nimmt mit einem Lied ihres Idols Edith Piaf an einem Talentwettbewerb teil und wird nach einem Auftritt in einer Fernsehshow über Nacht zum Star. Da war sie gerade 19 Jahre alt. Nein, ich hätte mir niemals vorstellen können, dass mein Leben wie ein Märchen verläuft. Es ist ein Traum, der Realität geworden ist. Das hätte ich nie für möglich gehalten. Mireille Mathieu arbeitete stets hart für diesen Traum. Sie nahm Tanz- und Gymnastikstunden. Auch heute noch macht sie täglich Gesangsübungen. Talent und Fleiß wurden zu ihrem Erfolgsrezept. Wenn man diesen Beruf ernsthaft machen will, ist das sehr schwierig. Ich bin eine extrem disziplinierte Person. Das muss man auch sein. Ihre Lieder veröffentlicht sie in mehr als 10 Sprachen, auch auf Deutsch, Englisch oder Spanisch. Auch in China hat Mireille Mathieu viele Fans, mit denen singt sie auf den Straßen von Paris schon mal auf Chinesisch. Vor allem aber wird sie seit Jahrzehnten in Deutschland verehrt. Ich habe immer Lampenfieber, aber wenn ich auf der Bühne bin, dann trägt mich das Publikum, das mir viel, viel Liebe gibt. Das schönste aller Geschenke. Mireille Mathieu blieb in ihren 80 Jahren frei von Skandalen. Geheiratet hat sie nie, sie lebt mit ihrer Schwester zusammen bei Paris. Inspiriert von ihrem Vorbild Edith Piaf nennen ihre Fans sie den Spatz von Avignon. Mireille Mathieus Tournee im Herbst in diesem Jahr soll ihr offizieller Abschied von der Bühne sein. Aber wer weiß.
2: 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Je vous aime.
0: Mireille Mathieu kommt im November übrigens auch nach Freiburg, Baden-Baden und Mannheim. Und wir wollen sie hier in SWR Kultur am Morgen natürlich jetzt auch mal am Stück hören für den Soundtrack des Films L'événement le plus important que l'homme a marché sur la lune hat Mireille Mathieu 1973 mehrere Chansons des Komponisten Michel Legrand eingesungen. In Frankreich gilt ihre Version von Paris perdu als Klassiker.

0: 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Der letztes Jahr angekündigte Herbst der Reform hatte sich ja etwas verschoben. Ein richtig großes Reformpaket hat die Bundesregierung gerade erst vor der parlamentarischen Sommerpause vorgestellt. Das soll den Arbeitsmarkt robuster aufstellen, den Sozialstaat und die Bürokratie verschlanken und die Wirtschaft ankurbeln. Nach der Sommerpause, so der Plan, sollen die Vorhaben in Gesetzesform gegossen werden. Doch die Bedenken sind groß, wie gerecht die Zumutungen für diese Reformziele tatsächlich verteilt sind. Frank Eichmann.
1: Mit einem bunten Strauß gewichtiger Worte stellten Bundeskanzler Merz und seine Arbeitsministerin Baas von der SPD Anfang Juli ihr Reformpaket vor.
2: Wir brechen auf in die Zukunft, wir machen uns stark, damit wir in der neuen Zeit gut leben können.
3: Es muss auch ausgewogen weiterhin zugehen.
2: Gerechtigkeit.
3: Dafür sorgen, dass Wirtschaft wieder wächst und vor allen Dingen wir den Zusammenhalt damit in unserem Land stärken.
1: Ankündigungen, mit denen die Regierung auf Zurückhaltung trifft. Denn 8 von 10 Bundesbürgern sehen den Wohlstand bei uns ungerecht verteilt, ergab vor einigen Wochen eine ARD-Umfrage. Und das wird sich nicht ändern, folgt man Kritikern der Koalitionsvorhaben, wie Marcel Fratscher, Chef des Deutschen Instituts für Wirtschaftsforschung, kurz DIW, in Berlin.
4: Dieses Reformpaket malt ein Bild der Gesellschaft, bei der die Beschäftigten sich endlich mal mehr anstrengen müssen. Die müssen flexibler werden, die müssen nicht krank feiern, Lifestyle-Teilzeit, das ist schlecht. Die müssen mal härter ran und die ganz starken Schultern, die großen Vermögen, die kümmern komplett ungeschoren davon. Die vielen Privilegien werden nicht beschnitten, also die Balance stimmt nicht.
1: In den Reformideen stecke eine soziale Schieflage, sagt Marcel Fratscher, basierend auf einem gern gepflegten Missverständnis, wenn es um gerecht verteilte Zumutungen gehe. Dass man die gut verdienenden Leistungsträger schonen müsse, wolle man die Abwanderung der Industrie und sinkende Investitionen verhindern.
4: Und in unserer Gesellschaft setzen wir hohe Einkommen mit viel Leistung gleich. Und das sollten wir grundlegend hinterfragen, denn das sind häufig Frauen, die wenig verdienen, die sich um Kinder, um pflegebedürftige Angehörige kümmern, die also sehr viel leisten und keinen Euro dafür bekommen, hohe Einkommen mit Leistung gleichzusetzen. Ich glaube, das funktioniert nicht.
1: Nur symbolisch die geplante Anhebung des Höchststeuersatzes von Finanzminister Klingbeil, Superreichensteuer genannt. Sie wird nur wenige betreffen. Aber das lässt sich auch ganz anders sehen. Das Institut der Deutschen Wirtschaft in Köln oder DIHK-Chef Adrian haben gewarnt, Höchststeuer hoch, das treffe in ohnehin schwieriger Zeit Mittelständler und Familienunternehmer, also die, die vor Ort für Investitionen sorgen, für Beschäftigung und Ausbildung. Klar, dass verschiedene Interessengruppen verschiedene Sichtweisen darauf haben, wie gerecht die Reformen der Koalition ausfallen werden. Auch wie generationengerecht die angestrebte Rentenreform wird. Der verpflichtende Beitragsaufschlag für eine Kapitalrente, die Streichung der Rente mit 63 oder dass Beamte weiter draußen bleiben, auch wenn eine fast 90-prozentige Umfragemehrheit der Bundesbürger sich das anders und aus ihrer Sicht gerechter wünscht. Vielleicht wird das alles ja beim nächsten Mal kommen, im nächsten großen Reformpaket. Vorsicht, warnt hier nicht nur Marcel Fratscher vom DIW.
4: Meine wirkliche Sorge ist, dass man gerade, wenn man jetzt diese Pakete so verabschiedet, eben dann auf absehbare Zeit, sprich 5 bis 10 bis 15 Jahre, eben keine weiteren Reformen machen wird. Wenn man das jetzt so beschließt, dann ist der politische Druck erstmal ein Stück weit genommen. Aber das macht Deutschland eben nicht zukunftsfähig. Wir brauchen jetzt Klarheit, wir brauchen jetzt die richtigen Stellschrauben. Und das sind die Reformpakete sicherlich nicht.
0: Frank Eichmann, beziehungsweise Frank Eichmann mit einem Beitrag und Marcel Fratscher, den haben Sie gerade noch im O-Ton gehört, über die Belastungen, die durch das Reformpaket der Bundesregierung entstehen würden.

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1: Einen schönen guten Morgen. 7 Uhr wird es jetzt und wir bringen uns auf den neuesten Stand der Nachrichten.
2: Mit Pascal Fournier, guten Morgen. Zwei KI-Modelle des ChatGPT-Entwicklers OpenAI sind erstmals selbstständig in ein fremdes Computersystem eingedrungen. Der ukrainische Präsident Zelensky entlässt Armeechef Syrsky und Wirtschaftsministerin Reiche will Startup-Unternehmen stärker fördern. Das Wetter zwischen Eifel und Westerwald wolkig, ab und zu Regen, Richtung Süden sonniger bis 28 Grad. Beim US-Tech-Konzern OpenAI haben sich KI-Modelle selbstständig gemacht und einen Hackerangriff durchgeführt. Das betroffene Unternehmen Hugging Face bestätigte die Attacke. Aus Los Angeles berichtet Reinhard Spiegelhauer.
3: Bei einem Leistungstest mit einem aktuellen und einem noch unveröffentlichten KI-Modell sollte getestet werden, wie gut sie Sicherheitslücken ausnutzen können. Schutzmechanismen hatte man dafür bewusst reduziert, um die maximalen Fähigkeiten der Modelle zu ermitteln. Dabei hätten sie eine nicht bekannte Sicherheitslücke in der Testumgebung identifiziert. Damit hätten sie sich innerhalb der OpenAI-Infrastruktur Zugriff auf einen Rechner mit Internetzugang verschafft. In einem Blog-Eintrag schreiben die KI-Entwickler, die Modelle hätten, so wörtlich, enorme Anstrengungen unternommen, um ein eng gefasstes Testziel zu erreichen. Die Ausnutzung von Schwachstellen, um zunächst aus einem Testsystem zu entweichen und dann gezielt in ein anderes System einzudringen, sei ein bislang beispielloser Cybervorfall, so OpenAI weiter. Die KI-Entwickler kündigten sofort Maßnahmen an, Testumgebungen in Zukunft strenger zu überwachen.
2: US-Präsident Trump hat laut Medienberichten ein Atomabkommen mit Saudi-Arabien genehmigt. Das Geschäft sieht vor, dass Saudi-Arabien ein ziviles Atomprogramm bekommt und soll in Kürze unterschrieben werden. Anschließend geht das Abkommen in den Kongress. Carsten Kühntop.
4: Alles, was die Saudis zur Nutzung von Atomkraft brauchen, wird laut den Berichten von US-Unternehmen geliefert. Der Deal hat eine Laufzeit von 30 Jahren und ist Dutzende Milliarden Dollar wert. Saudi-Arabien ist damit das nächste Land im Nahen Osten, das in die Atomkraft einsteigt. In den Vereinigten Arabischen Emiraten ist bereits ein Reaktor am Netz. Ägypten und Jordanien haben ähnliche Pläne. Die Saudis geben an, sie verfolgten ausschließlich friedliche Zwecke. Kronprinz Mohammed sagte vor einigen Jahren jedoch, sollte der Iran eine Atombombe bauen, würde sein Land es auch tun. Zunächst ist nicht vorgesehen, dass Saudi-Arabien selbst Uran anreichert. Sollten die Saudis das später wollen, bräuchten sie nach Angaben des Wall Street Journal die Zustimmung der USA. In der jetzigen Übereinkunft ist eine Urananreicherung nicht ausgeschlossen, genauso wenig wie eine Wiederaufarbeitung von Brennstäben.
2: US-Verteidigungsminister Hegseth schätzt, dass der Irankrieg bis jetzt rund 37,5 Milliarden Dollar gekostet hat. Das sind knapp 33 Milliarden Euro. Diese Zahl nannte er in einer Anhörung im Senatsausschuss. Er forderte zugleich weitere 67 Milliarden Dollar. Das Geld sei dringend notwendig, um die Kosten für den Krieg bis Ende September zu decken. In der Nacht griff die US-Armee wieder Ziele im Iran an. Nach landesweiten Protesten hat der ukrainische Präsident Zelensky den Oberkommandierenden der Armee Syrsky entlassen. Das hat Zelensky am Abend über den Messenger-Dienst Telegram bekannt gegeben. Syrskys Posten übernimmt Heeresgeneral Drapaty. Stefan Lag.
5: Der Wechsel an der Spitze der ukrainischen Armee war von vielen Beobachtern erwartet worden. Zudem kündigte Selenskyj eine Neubesetzung des Generalstabs an. Mit diesem Schritt erfüllt der Präsident eine zentrale Forderung der Proteste, die seit der Entlassung von Verteidigungsminister Michailo Fedorow in Kiew und in anderen ukrainischen Städten stattfinden. Die Demonstrierenden verlangten neben der Rückkehr Fedorows auch die Ablösung Syrskys. Fedorow gilt bei seinen Unterstützern als moderner Reformer. Ihm werden wichtige Neuerungen im Drohnenkrieg sowie mehr Transparenz im Beschaffungswesen des Militärs zugeschrieben. Kritiker warfen Syrsky vor, diese Reformen ausgebremst zu haben.
2: Frankreich hat als erstes EU-Land ein Social-Media-Verbot für Kinder unter 15 Jahren beschlossen. Nach dem französischen Senat hat jetzt auch die Nationalversammlung in Paris einem entsprechenden Gesetz zugestimmt mit großer Mehrheit. Mit dem neuen Gesetz wird auch das Handyverbot an Schulen erweitert. Bisher galt es nur für Grund- und Mittelstufe, in Zukunft nun auch in der Oberstufe. Präsident Macron will, dass die neuen Regelungen bereits nach den Sommerferien in Kraft treten. Bundeswirtschaftsministerin Reiche will junge Unternehmen stärker fördern. Das Bundeskabinett soll dazu heute eine Start-up- und Scale-up-Strategie verabschieden. Aus dem ARD-Hauptstadtstudio Maximilian Ulrich.
6: Die Bundesregierung will kleine Firmen, also Start-ups, stärker fördern, damit sie wachsen können. Und dieses Wachstum nennt man Scale-up. Dazu soll es mehr Geld vom Bund geben, so soll der sogenannte Deutschlandfonds über das Jahr 2030 hinaus verlängert werden. Über diesen Fonds werden auch Startups unterstützt, die Geld für den Start des Unternehmens brauchen. Die Bundesregierung will sich aber auch erstmals direkt an Startups beteiligen, die Kriegswaffen herstellen. Außerdem sollen militärische Startups die gleiche Förderung bekommen wie Startups, die keine Waffen herstellen. Die Start-up- und Scale-up-Strategie aus dem Wirtschaftsministerium enthält mehr als 150 Eckpunkte. Viele davon sind aber noch in einem frühen Stadium.
2: Am Landgericht Bonn geht am Vormittag der Prozess um ein gescheitertes Maskengeschäft zwischen dem Bundesgesundheitsministerium und einer Hamburger Firma in die Schlussphase. Im Raum stehen Forderungen des Unternehmens in Höhe von fast einer halben Milliarde Euro. Einzelheiten und Hintergründe von Maike Kreber.
7: 287 Millionen Euro plus 160 Millionen Euro Zinsen, die fordert ein Hamburger Unternehmen vom Bundesgesundheitsministerium. Denn laut der Firma habe der damalige Gesundheitsminister Jens Spahn persönlich mehrere hundert Millionen Masken bei ihnen bestellt, dann aber kurzfristig wieder abgesagt. Beim Prozessauftakt Mitte Juni konnten sich die Parteien nicht einigen. Heute könnte ein Urteil fallen. Die alles entscheidende Frage: Gab es für die Masken einen Kaufvertrag? Neben der Hamburger Firma klagen deutschlandweit fast 100 weitere Unternehmen in ähnlichen Verfahren gegen den Bund. All diese Klagen gehen auf die Hochphase der Corona-Pandemie zurück, als Masken und medizinische Geräte händeringend gebraucht wurden.
2: Das waren die Nachrichten. Das Wetter: Heute zunächst noch viel Sonne. Von Norden her rückt dann aber im Tagesverlauf relativ zügig ein Tiefdruckgebiet heran. Das bringt dichte Wolken. Trüb wird es dann vor allem zwischen Eifel und Westerwald. Und hier kann es auch ab und zu regnen. Weiter südlich bleibt es sonnig. Die Temperaturen erreichen 19 Grad in der Eifel und bis 28 Grad am Oberrhein. Dazu weht ein schwacher bis mäßiger, mitunter aber auch böiger und vor allem kühler Nordwind. Die weiteren Aussichten in den kommenden Tagen ähnlich. Richtung Wochenende steigen die Temperaturen wieder an. Es ist 7.07 Uhr.
1: Vielen Dank, Pascal Fournier. Wie umgehen mit dem Nazi-Erbe? Das ist schon bei kleinen Objekten wie Dokumenten, Gemälden oder Statuen eine schwierige Frage. Richtig komplex wird es bei Gebäuden. Im Geburtsort von Hitler in österreichischen Braunau hat man die Frage nach langen Diskussionen jetzt so beantwortet: Ins Geburtshaus des Diktators zieht eine Polizeistation. Wie gut so ein Umgang funktioniert, das bespreche ich gleich in SWR Kultur am Morgen.

0: 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Der Nationalsozialismus wirft immer noch lange Schatten. Das lässt sich aktuell ganz gut in Braunau am Inn beobachten, dem Geburtsort Adolf Hitlers. Das Haus, in dem Hitler geboren wurde und die ersten 3 Jahre seines Lebens verbrachte, das steht dort nach wie vor. Doch wie man mit diesem Gebäude umgehen soll, das wird in Braunau seit langem diskutiert. Jetzt ist dort eine Polizeiwache eingezogen. Damit und mit der Veränderung der Fassade soll verhindert werden, dass Neonazis den Ort als Wallfahrtsstätte nutzen. Funktioniert dieser Umgang mit der braunen Geschichte? Darüber spreche ich jetzt mit Florian Kotanko. Er leitet in Braunau den Verein für Zeitgeschichte. Hallo.
1: Hallo, schöne Grüße.
0: Herr Kotanko, vielleicht mal ganz kurz zu Beginn. Wie finden Sie persönlich die Lösung, dass Hitlers Geburtshaus zur Polizeiinspektion umgewidmet wird?
1: Ich kann mich nicht einem allgemeinen a priori Polizeibashing anschließen, sondern ich denke, die Polizei ist ein Instrument eines Rechtsstaates und aus dem Handeln der Polizei sind durch Gesetze und Gerichte Grenzen gesetzt. Und daher habe ich prinzipiell gegen den Einzug der Polizei keine Einwände. Es kommt nur darauf an, was unter der Überschrift Polizei in diesem Haus geschieht.
0: Die Kritik, die Sie jetzt gerade angesprochen haben, die kommt ja aus einem Teil der Braunauer Gesellschaft. Die geht in etwa so: Ausgerechnet die Exekutive, die im Nationalsozialismus eng verstrickt war mit den Verbrechen der Nazis, zieht da jetzt ein. Was würden Sie denn sagen? Welche Symbolik hat so eine Eröffnung des Polizeireviers?
1: Ja, es kann natürlich als eine schlechte Symbolik interpretiert werden, wenn man der Polizei von vornherein Fehlverhalten unterstellt. Die Polizei im Nationalsozialismus ist natürlich in keinster Weise vergleichbar mit der Polizei in einem demokratischen Rechtsstaat, wie es nun einmal die Republik Österreich, Gott sei Dank, ist.
0: Das Haus selbst, das war ja nach 1945 schon ganz vieles. Eine Schule unter anderem, eine Bibliothek, eine Werkstatt für Menschen mit Behinderung. Viele Dinge, die keinerlei Bezug zum Nationalsozialismus, zu Hitler hatten oder haben. Wie groß war denn überhaupt der Handlungsbedarf? Also war das Haus tatsächlich ein Pilgerort für Hitlerverehrer?
1: Ich glaube nicht, dass man es als Pilgerort bezeichnen kann. Es ist ein Faktum, dass viele der Leute nach Braunau gekommen sind und das Haus fotografiert haben. Man kann aber nicht allen unterstellen, sie hätten einen Bezug zum Nationalsozialismus. Es kann sein, dass einfach in Neugier und Interesse hier ihr Handeln geleitet hat. Andererseits muss man auch sagen, dass der Umgang natürlich mit dem Faktum, dass Hitler hier geboren ist, das entscheidend ist, meiner Meinung nach. Die Gedenkkultur ist das, worum es geht. Es ist keine Schuldfrage, es ist eine Verantwortung für den Umgang mit der Vergangenheit.
0: Jetzt ging es im Amtsösterreichischen darum, ich zitiere das jetzt, diesen Ort zu neutralisieren, also die Verknüpfung mit Hitler zu lösen. Mal unabhängig davon, wer das Gebäude jetzt nutzt, ist das der richtige Umgang mit historischen Orten?
1: Ich glaube, es ist nicht der richtige Umgang. Es wird das von Ihnen angesprochene Ziel einer Neutralisierung auch nicht erreicht werden können. Denn in modernen Medien ist ohne weiteres zu finden, wie das Haus vorher ausgeschaut hat. Und eine Veränderung der Fassade und die Ergänzung durch weitere Bauwerke kann jemanden, der den Ort sucht, nicht davon abbringen, ihn zu finden.
0: Was müsste dann passieren, Ihrer Meinung nach?
1: Es gehört meiner Meinung nach unbedingt eine historische Kontextualisierung beim Gebäude oder in der Nähe des Gebäudes, auf alle Fälle eine Verdeutlichung in Braunau gemacht. Und dass das weitgehend fehlt, ist ein ganz großer Fehler meiner Meinung nach. Es gibt im gedruckten Stadtführer gibt es natürlich Hinweise und eine Darstellung des Ganzen. Es gibt auch bei einer Schautafel einen Bezug zum Objekt Salzburger Vorstadt 15, wie das so schön im österreichischen Behördendeutsch heißt. Aber es ist nicht beim Haus oder in seiner unmittelbaren Umgebung. Das fehlt meiner Meinung nach.
0: Wie würden Sie denn insgesamt den Umgang Braunaus mit der eigenen Vergangenheit bewerten?
1: Ich glaube, dass Braunau hier nicht schlecht dasteht. Ich verfolge die Diskussionen natürlich sowohl in Österreich als auch in benachbarten Ländern sehr intensiv. Wir haben sicher einige Handlungen gesetzt, aber dass immer mehr sein könnte, ist auch klar.
0: Diese Verbindung zu Adolf Hitler einfach als sein Geburtsort, die will Braunau demnach auch nicht loswerden, sondern damit umgehen. Verstehe ich das richtig?
1: Das ist meine Meinung. Ja, wir können es nicht leugnen. Es würde auch hier überhaupt nichts bringen, nur defensiv zu verharren. Und wenn jemand darauf anspielt, der ist ja aus Braunau, und dann irgendwie in eine Schockstarre zu verfallen oder wehleidig zu reagieren. Nein, man muss sagen, ja, so war es. Aber man muss hier durch Informationen ergänzend das Vorurteil, Braunau sei eben ein braunes Nest, bekämpfen. Der maximale Stimmenanteil der NSDAP in Braunau betrug 7%, nicht mehr. Also insofern ist Braunau kein Hort des Nationalsozialismus gewesen, dass nach dem Anschluss einige sogenannte Märzveilchen sich der nationalsozialistischen Partei und Bewegung angeschlossen haben, ist unstrittig, aber auch kein Alleinstellungsmerkmal für Braunau.
0: Florian Kotanko leitet in Braunau den Verein für Zeitgeschichte und hat die Diskussion um die Nutzung, die Umnutzung und Neunutzung des Geburtshauses von Adolf Hitler seit Jahren verfolgt. Vielen Dank.
1: Ich bedanke mich und herzliche Grüße.

0: Musik des französischen Akkordeonisten Richard Galliano in SWR Kultur am Morgen. Die Asterix-Comics sind voller unsterblicher Klassiker, wie die Sorge von Majestix, ihm könne der Himmel auf den Kopf fallen, oder aber die folgende Szene aus dem Film Asterix erobert Rom.
1: Was kann ich für Sie tun?
2: Wir möchten gern den Passierschein A38 haben.
1: Oh, da sind Sie hier falsch. Versuchen Sie mal Schalter 2.
2: Gleich hier nebenan?
1: Nein, das ist Schalter 8. Ich kann Ihnen auch nicht sagen, wo Nummer 2 ist.
0: All das verdanken wir Asterix-Autor René Goscinny und natürlich Zeichner Albert Uderzo und ihren Übersetzern. Goscinny wäre im August 100 Jahre alt geworden, ist aber sehr früh, schon mit 51 Jahren, gestorben. Wie sehr die beiden Namen miteinander verbunden sind, also Goscinny und Uderzo, das hat Goscinnys Tochter Anne immer wieder erfahren.
3: Vor nicht allzu langer Zeit war ich auf einer Buchmesse und da hat mich jemand gefragt, ob ich nicht die Tochter von Goscinny und Uderzo sei. Ich sagte, von Goscinny ja, und was den Rest angeht, war es etwas komplizierter, ins Detail zu gehen. Aber das zeigt, wie sehr diese beiden Namen und diese beiden Künstler in der kollektiven Vorstellung miteinander verbunden sind.
0: Anne Goscinny kümmert sich bis heute auch um den Nachlass inklusive der Texte für Asterix und Lucky Luke, die ihr Vater geschrieben hat. Die ließen ihren so früh verstorbenen Vater weiterleben.
3: Ich bin immer wieder sehr bewegt, wenn ein neuer Asterix-Band erscheint, denn mein Vater ist vor 48 Jahren gestorben und Asterix hat durch Albert ein zweites Leben erhalten. Und ein drittes, das von anderen Autoren weitergeführt wird. Das beweist letztendlich, dass die Kreaturen der Schöpfer ein längeres Leben haben als die Schöpfer selbst. Es geht um Unsterblichkeit und von etwas, das Bestand hat, während wir Menschen vergehen. Das ist natürlich sehr bewegend.
0: Heute erscheinen die Erinnerungen von Anne Goscinny an ihren Vater auf Deutsch bei Diogenes.

0: Brahms, ungarischer Tanz Nummer 2, Nummer 21 in SWR Kultur am Morgen. Prag hat eine wunderschöne Altstadt, das wissen mittlerweile alle, deshalb ist die Stadt auch ziemlich gut besucht, manche würden sagen überlaufen. Was beim Urlaubsspaziergang schnell übersehen wird, dort zu leben, können sich kaum noch Menschen leisten. Die Stadt hat ein massives Problem mit Wohnungslosigkeit. Doch das will sie jetzt angehen, künstlerisch und politisch. Marianne Alleweis.
1: Der Weg zum Prager Hauptbahnhof ist keine Sehenswürdigkeit, anders als die prachtvolle Jugendstilhalle. Entweder geht es durch einen typischen schmuddeligen Bahnhofspark oder unter der Stadtautobahn durch. Hier stolpern Einheimische und Touristen neuerdings über eine Statue der Gleichgültigkeit.
2: Aufgefallen ist sie mir nicht. Sieht ein bisschen aus wie ein Kissen, finde ich, wo jemand gelegen hat. Ein Symbol für Obdachlosigkeit, weil wir hier an einem Standort sind, Nähe des Bahnhofs und in der Unterführung, würde ich jetzt mal assoziieren damit.
3: Genau, richtig. Und hier ist auch der Künstler, der das vor kurzem aufgestellt hat.
1: Ich hatte sofort die Idee, mit einem Kissen zu arbeiten, erzählt Jakub Janowski. Denn das Kissen symbolisiert für mich ein würdevolles Zuhause. Man kann sich darauf kuscheln und fühlt sich geborgen. Jeder Mensch hat ein Recht auf ein Zuhause. Die Straße ist dafür nicht der richtige Ort. Der Prager Street-Art-Künstler hat sein Kissen aus Beton absichtlich etwas versteckt am Rande einer Unterführung auf den Boden legen lassen. Denn auch Obdachlosigkeit werde oft erst auf den zweiten Blick richtig sichtbar. Es gibt hier in Tschechien immer mehr extrem reiche Menschen, während die Mittelschicht abrutscht. Meist stellt man sich vor, dass vor allem Männer obdachlos sind, die alkoholkrank sind oder gerade aus dem Gefängnis entlassen wurden. Aber wir haben eine unglaublich große Gruppe von alleinerziehenden Müttern und Menschen, die für einen Hungerlohn arbeiten, die akut in Gefahr sind, ihre Wohnung zu verlieren. Die Mieten in Prag sind inzwischen fast so hoch wie in Berlin, wo die Menschen im Durchschnitt aber mehr als das Doppelte verdienen. Wer sich wie in Tschechien üblich eine Wohnung kaufen will, muss dafür so lange arbeiten wie in der EU, sonst nur noch in Amsterdam oder in Athen. Das Denkmal hat die Plattform für sozialen Wohnungsbau aufstellen lassen. Seit 2013 bündelt sie NGOs, Gemeinden und Wissenschaftler im Kampf gegen die zunehmende Wohnungskrise in Tschechien. In diesen Tagen feiert die Plattform einen großen Erfolg. Ein neues Wohnfördergesetz verfolgt einen radikalen Ansatz, auch im europäischen Vergleich, lobt Jan Milota. Weg von einzelnen Pilotprojekten hin zu einem national einheitlichen System. Wenn ein Haushalt ein Wohnungsproblem hat, dann ist der Staat nun verpflichtet, eine geeignete Wohnung zu suchen. Und zwar entweder im kommunalen Wohnungsbestand oder auf dem privaten Wohnungsmarkt. Mietwohnungen werden registriert und Vermieter erhalten Zuschüsse. Zentrale Ansprechpartner sind die Städte, die Beratungsstellen fürs Wohnen einrichten sollen und Betroffene außerdem mit Sozialarbeitern vernetzen. Viele Gemeinden in Tschechien besitzen noch viele Sozialwohnungen. Bisher wurden sie allerdings oft verlost oder versteigert oder an die Falschen vergeben. Ein Ende von akuter Wohnungsnot hält Jan Milota auch in Tschechien für möglich. Das werde noch viel Arbeit, aber der entscheidende Schritt sei getan.
0: Der Beitrag von Marianne Alweis über Wohnungsnot in Tschechien in SWR Kultur am Morgen. Der dritte Satz Finale aus der Klaviersonate C-Moll Opus 10 Nummer 1 von Ludwig van Beethoven bringt uns jetzt bis zu den Nachrichten um 7:30.

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1: Immer mehr Apotheken schließen. Wegen steigender Kosten, Personalmangel und wachsender Konkurrenz durch den Onlinehandel.
2: Im Vergleich zum Jahr 2010 gab es Ende 2025 in ganz Deutschland fast 5.400 Apotheken weniger. Dadurch verlieren gerade in ländlichen Regionen immer mehr Menschen ihren letzten wohnortnahen Ansprechpartner für Gesundheitsfragen.
1: Während die Bundesregierung an einer Reform arbeitet, suchen Apotheken bereits nach neuen Wegen, um Medikamente und Beratung vor Ort zu sichern. Apotheken sterben, was die Versorgung trotzdem sichern könnte. Das Wissen, 8.30 Uhr.
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4: Mit Pia Mazurczak um 7.30 Uhr bringen wir uns auf den neuesten Stand der Nachrichten.
5: Mit Pascal Fournier. KI-Modelle von OpenAI sind erstmals selbstständig in ein fremdes Computersystem eingedrungen. Saudi-Arabien bekommt von den USA ein ziviles Atomprogramm und das Amt des Bundesopferbeauftragten bekommt eine gesetzliche Grundlage. Das Wetter zwischen Eifel und Westerwald wolkig, ab und zu Regen, Richtung Süden sonniger bis 28 Grad. Beim US-Tech-Konzern OpenAI hat sich ein KI-Modell selbstständig gemacht und einen Hackerangriff durchgeführt. Das betroffene Unternehmen Hugging Face bestätigte die Attacke. Bei einem Testlauf ist demnach die Software aus der eigentlich abgeschotteten Umgebung ausgebrochen, hat sich eigenständig Zugang zum Internet verschafft und ist in die Computersysteme der anderen KI-Firma eingedrungen. OpenAI spricht von einem beispiellosen Vorfall und will die Sicherheitsvorkehrungen verstärken. Das noch unveröffentlichte KI-Modell habe auf seine Fähigkeit getestet werden sollen, Sicherheitslücken für Cyberangriffe auszunutzen. Dabei sei es weitergegangen als erwartet. US-Präsident Trump hat nach Medienberichten ein Atomabkommen mit Saudi-Arabien geschlossen. Es ist die Voraussetzung dafür, dass US-Firmen an der Entwicklung eines zivilen Atomprogramms in Saudi-Arabien beteiligt werden dürfen. Außerdem könnte der Bau einer Urananreicherungsanlage ermöglicht werden. Die Vereinbarung soll den Berichten zufolge eine Laufzeit von 30 Jahren haben. Das Weiße Haus und die Regierung in Riad haben sich noch nicht dazu geäußert. Für Opfer von Terroranschlägen soll es künftig dauerhaft einen verlässlichen Ansprechpartner bei der Bundesregierung geben. Bundesjustizministerin Hubig bringt heute ein Gesetz ins Kabinett, das das Amt des Bundesopferbeauftragten aufwerten soll. Aus Berlin berichtet Markus Sambale.
6: Laut Gesetzentwurf sind für Personal und Ausstattung der Stelle des Opferbeauftragten rund 900.000 Euro pro Jahr vorgesehen. Bundesopferbeauftragter ist derzeit der Rechtsanwalt Roland Weber. Er soll Opfern und Angehörigen praktische finanzielle und psychosoziale Hilfe bieten. Unter anderem kümmert er sich um Betroffene von Messerangriffen in mehreren Städten und um die Opfer der Anschläge von Magdeburg 2024 und München 2025.
5: Der Louvre in Paris öffnet von heute an wieder seine berühmte Apollon-Galerie, allerdings ohne ihre wertvollen Juwelen und Kunstschätze. Im vergangenen Oktober hatten Einbrecher dort Juwelen im Wert von rund 88 Millionen Euro gestohlen. Die mutmaßlichen Diebe sitzen inzwischen im Gefängnis, aber von den französischen Kronjuwelen fehlt weiter jede Spur. Aus Paris, Kai Rienecker.
7: Der Saal wird völlig leer sein, erklärte der neue Louvre-Direktor Christophe Leribaud der Zeitung Le Parisien. Keine Spur mehr von den einstigen Hochsicherheitsvitrinen, die den Trendschleifern von zwei Einbrechern aus der Pariser Banlieue nicht standhalten konnten. Innerhalb von wenigen Minuten hatten die Louvre-Diebe Diademe, Halsketten, Ohrringe und Broschen von einem Materialwert in Höhe von 88 Millionen Euro in ihre Taschen gestopft und die völlig veralteten Sicherheitssysteme des Louvre ausgetrickst.
5: Das waren die Nachrichten. Das Wetter? Heute zunächst noch viel Sonne. Von Norden her rückt im Tagesverlauf relativ zügig ein Tiefdruckgebiet heran. Das bringt dichte Wolken. Trüb wird es vor allem zwischen Eifel und Westerwald und hier kann es mitunter auch regnen. Weiter südlich bleibt es sonnig. Die Temperaturen erreichen 19 Grad in der Eifel und bis 28 Grad am Oberrhein. Dazu weht ein schwacher bis mäßiger, mitunter aber auch böiger und kühler Nordwind. Die Aussichten in den kommenden Tagen ähnlich. Richtung Wochenende steigen die Temperaturen wieder an. Es ist gleich 7.34 Uhr.
4: Dankeschön, Pascal Fournier. Ganz plötzlich ist in den letzten Tagen das Thema Leihmutterschaft in die Öffentlichkeit gerückt. Grund dafür ist natürlich die Debatte um Jens Spahn. Aber die Diskussionen rund um die in Deutschland verbotene Leihmutterschaft, die haben sich mittlerweile verselbstständigt. Wie dieser Weg zum Kinderkriegen genau aussieht und welche Risiken für alle Beteiligten damit einhergehen, darüber spreche ich gleich in SWR Kultur am Morgen.

Musik von Edward Elgar in SWR Kultur am Morgen. Die Karriere von Jens Spahn als Spitzenpolitiker, die ist zumindest vorerst beendet. Die Debatte um das Thema Leihmutterschaft dagegen, die geht gerade erst richtig los. Spahn hatte zusammen mit seinem Ehemann gegen Bezahlung einer Leihmutter in den USA beauftragt. Dort ist das erlaubt und ein eingespieltes Verfahren, in Deutschland dagegen strikt verboten. Ein Verbot, für das sich auch Spahn ausgesprochen hat. Doch der CDU-Politiker ist längst nicht der Einzige, der das Angebot im Ausland wahrnimmt. Auf diesem

0: Es ist tatsächlich so, da gibt es den Maurer sozusagen, der Geld von seinen Eltern geliehen hat. Es gibt die Ärztin, die wiederum das sozusagen keine Probleme hatte, das zu bezahlen. Und es ist auch ein Querschnitt, was sozusagen homosexuelle Paare anbelangt und aber auch heterosexuelle Paare.
1: Die USA, so hat es ja auch Jens Spahn dargestellt, die gelten quasi als Goldstandard in Sachen Leihmutterschaft, weil das ganze Verfahren dort relativ transparent ist und die Leihmutter beispielsweise keine Schulden haben darf, um Abhängigkeiten zu vermeiden. Sie selbst begleiten gerade ein Paar, dessen Kind per Leihmutter in Georgien zur Welt kommen soll. Wie groß sind denn die Unterschiede tatsächlich?
0: Also der weltweite Markt ist sehr, sehr unterschiedlich und Georgien zählt eigentlich auch zu den sichereren Ländern, wenn man ehrlich ist. Also da gehen zurzeit die meisten deutsche Paare gehen eigentlich nach Georgien. Es gibt aber eben auch Länder wie zum Beispiel den türkisch besetzten Teil Zyperns. Das wird immer beworben mit, machen Sie Leihmutterschaft in Zypern, aber de facto ist es eben der türkisch besetzte Teil Zyperns. Und da gibt es schlicht zum Beispiel kein Gesetz, das Leihmutterschaft regelt. Das heißt, Agenturen sagen dann, naja, was nicht verboten ist, ist erstmal erlaubt. Und in so einem Umfeld so etwas Komplexes zu machen wie Leihmutterschaft, wo es am Ende auch um Leben geht, ist doch sehr riskant.
1: Ja, um Leben und um die Gesundheit auch der Gebärenden. Es gibt ja eine ganze Reihe europäischer Länder, in denen die altruistische Leihmutterschaft erlaubt ist. Also eine Frau stellt sich quasi unentgeltlich zur Verfügung als Leihmutter, bekommt nur eine Aufwandsentschädigung. Die kommerzielle ist dagegen oft verboten. In Deutschland ist das alles strikt verboten. Würden Sie sagen, ein solches Verbot bringt eigentlich gar nicht so viel, wenn der Weg ins Ausland, den Sie gerade skizziert haben, dann zur Regel wird?
0: Ja, auf jeden Fall. Ich würde sogar sagen, es verschlimmert die Situation noch dahingehend, als dass Paare da ganz alleine gelassen werden. Das heißt, sehr verzweifelte Paare treffen auf einen sehr agilen, sage ich jetzt mal, weltweiten Markt. Und es gibt aber gar nicht sowas wie ein neutrales Beratungsangebot. Das heißt, Paare müssen sich irgendwie bei Facebook oder in WhatsApp-Gruppen zusammentun, um herauszufinden, was ist denn eine gute Agentur, was ist denn ein gutes Land. Und die werden eben sozusagen einfach ganz alleine ins Ausland gedrängt, sage ich jetzt mal.
1: Mal ganz nüchtern gesprochen, es gibt also einen Markt, der international bedient wird. Welche Rolle spielen dabei ethische, moralische, auch gesundheitliche Erwägungen?
0: Also in erster Linie funktioniert der Markt, muss man sagen, nach Marktlogiken, das heißt Angebot und Nachfrage. Ich muss aber auch immer sagen, also Sie haben ja eben auch die altruistische Leihmutterschaft angesprochen, dass das meines Erachtens auch Augenwischerei ist, weil am Ende dann jeder an dieser Leihmutterschaft verdient, also eben Kliniken, Vermittler und so weiter, nur eben die Leihmutter nicht. Und was wir zum Beispiel auch erlebt haben, also es gibt in Deutschland ja Messen, wo Leihmutterschaft auch in Anführungsstrichen beworben wird, also wo die Agenturen ausstellen und sagen, hier können Sie Leihmutterschaft machen. Und in Bezug auf Griechenland wurde uns da ganz offen gesagt, da ist zum Beispiel altruistische Leihmutterschaft erlaubt, wurde uns gesagt, naja, wir bezahlen die Leihmutter dann eben, wenn sie wieder zurück in ihrem Heimatland ist. Also selbst hier werden quasi die Gesetze extrem gebogen, um das dann zu ermöglichen.
1: Und ob das dann tatsächlich passiert mit der Bezahlung, das kann man auch gar nicht nachprüfen, schätze ich.
0: Ja, es ist auch einfach ein sehr komplexer Markt. Also die Leihmütter werden eben oft auch in Anführungsstrichen importiert. Also die kommen dann in dem Fall gar nicht aus Griechenland, sondern zum Beispiel aus Zentralasien oder aus der Ukraine.
1: Wie stehen Sie denn nach all Ihren Recherchen zum deutschen Verbot der Leihmutterschaft?
0: Also es ist schwer wirklich zu sagen, okay, das und das ist die Lösung. Aber was sich mir jetzt wirklich gezeigt hat in dem Jahr der Recherche, ist, dass es so, wie es gerade läuft, kann es eigentlich nicht weitergehen. Weil am Ende muss man sagen, ist niemand geschützt. Paare gehen ins riskante Ausland. Paare werden ja auch nicht, also es kann ja auch jeder sozusagen ein Kind in Auftrag geben. Also egal welchen Alters, egal welchen Hintergrunds. Und da findet keinerlei Prüfung statt. Und so kann es eben eigentlich nicht weitergehen.
1: In Deutschland ist Leihmutterschaft streng verboten. Die Debatte rund um dieses Verbot, die ist aber neu angefacht von Rücktritt oder von der Debatte rund um Jens Spahn, der eine Leihmutter in Auftrag genommen hat. Über die Funktionsweise und die Risiken, die damit behaftet sind, habe ich mit der Journalistin Annette Kammerer gesprochen. Danke Ihnen.
0: Vielen Dank.

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0: Musik aus dem Film Orchesterprobe war das, ein Stück des italienischen Komponisten Nino Rota, gespielt von der Filarmonica della Scala unter Leitung von Riccardo Muti. Und wir bleiben in Italien, genauer gesagt in Venedig. Dort nimmt Russland in diesem Jahr zum ersten Mal seit dem Angriff auf die Ukraine an der Kunstbiennale teil. Deswegen hatte die EU-Kommission angekündigt, ihre Förderung einzustellen und es nun getan. Ein Sprecher teilte mit, die Europäische Exekutivagentur für Bildung und Kultur habe nach einer rechtlichen Prüfung beschlossen, den laufenden Biennale-Zuschuss zu beenden. Ursprünglich waren 2 Millionen Euro zugesagt gewesen und die Feuilletons der Zeitungen und die Kulturseiten im Netz, die berichten heute genau darüber. Und damit beginnt die Kulturmedienschau von Ina Bayer.
1: Kulturvorhaben, die mit europäischen Steuergeldern finanziert werden, sollten demokratische Werte wahren sowie offenen Dialog, Vielfalt und Meinungsfreiheit fördern. Werte, die im heutigen Russland nicht geachtet werden, begründete der Sprecher der EU-Kommission das Ende der Zuschüsse für die Biennale in Venedig. Die ausbleibenden 2 Millionen Euro werden nun bei der Unterstützung von Filmproduzenten und immersiver Technik fehlen, wie Faznet berichtet. Der Präsident der Biennale, Pietrangelo Buttafuoco, hatte im Mai kurz vor der Eröffnung der Kunstschau entschieden, Russland sein Pavillon bespielen zu lassen und verteidigte dies als friedensstiftende Maßnahme. Die Biennale ist ein Ort des Dialogs, der Offenheit und der künstlerischen Freiheit, der Verbindungen zwischen Völkern und Kulturen fördert, zitiert ihn SZ.de. Rund 50 vom russischen Staat ausgewählte Musiker, Dichter und Philosophen zeigen im Pavillon das Musik- und Performance-Projekt »Der Baum ist im Himmel verwurzelt«, allerdings ohne Publikum. Das kann die Vorführungen nur als Installation auf einem großen Bildschirm verfolgen, was laut Kuratorin Anastasia Karnejewa allerdings von Anbeginn so geplant gewesen sei. Die Besucherzahlen der 61. Biennale liegen trotz oder gerade wegen des Konflikts bisher deutlich höher als zu Beginn der letzten Schau, meldet Faznet. Vor vielen nationalen Pavillons, insbesondere Österreichs, der Niederlande und Deutschlands, gäbe es immer wieder lange Schlangen. Sollte sich der Trend bis November fortsetzen, würde die aktuelle Ausgabe zur bestbesuchten Kunstbiennale ihrer mehr als 120-jährigen Geschichte, so das Portal. Ganz so alt ist J.D. Salingers Roman »Der Fänger im Roggen« noch nicht, aber wohl ebenso bekannt. Das 1951 erschienene Buch sei zudem sogar das einzige von Weltrang, zu dem keine Verfilmung, kein Theaterstück, kein Prequel oder Sequel existiere, so die Frankfurter Allgemeine Zeitung. Und das nicht etwa, weil niemand es versucht hätte. Alle hätten sich darum gerissen. Billy Wilder und Elia Kazan, Marlon Brando, Jack Nicholson, Leonardo DiCaprio und Steven Spielberg. Und alle hätten eine Abfuhr erhalten. Zu Lebzeiten von Salinger selbst, nach seinem Tod im Jahr 2010 von dessen Nachlassverwalter. Vielleicht mache gerade das Holden Caulfields Wirkmacht aus, dass die Romanfigur auf keiner Leinwand und keiner Bühne existiere, sondern ausschließlich in der Vorstellung der gut 65 Millionen Leser, die Der Fänger im Roggen seit seinem Erscheinen gelesen haben. Um Salinger und seinen Roman besser zu verstehen, muss man zurückgehen bis in den Zweiten Weltkrieg. Die FAZ verweist auf Steffen Kopetzkys Roman Propaganda. Dort könne man nachlesen, was wohl viele nicht wussten, dass der 1919 geborene Jerome David Salinger als junger Soldat an der grausamen Schlacht im Hürtgenwald teilgenommen hatte und später bei der Befreiung von Konzentrationslagern dabei gewesen war. Er verhörte Nazis und erlitt einen Nervenzusammenbruch. An Hemingway, den der Soldat kennengelernt hatte, schrieb Salinger, wie unmöglich es sei, dem Krieg jemals zu entkommen. Doch erst sehr viel später, als der weltberühmte Autor sich längst aus der Öffentlichkeit zurückgezogen hatte, erkannte man, dass Salinger in seinem einzigen Roman sein Kriegstrauma verarbeitete, getarnt als Coming-of-Age-Geschichte eines labilen Teenagers, so die Zeitung. Und nun noch ein Blick nach Paris. 9 Monate nach dem Juwelendiebstahl im Louvre soll die Galerie d'Apollon wieder eröffnet werden. Allerdings werden dort vorerst keine Juwelen mehr zu sehen sein, wie auf Zeit.de zu lesen ist. Der Raum mit seinen kunstvollen Wand- und Deckendekorationen solle künftig wieder als Prunkgalerie erlebbar gemacht werden und für sich wirken. Die beim Einbruch beschädigte Krone von Kaiserin Eugenie werde derzeit restauriert, so das Blatt weiter. Nach ihrer Rückkehr soll sie einen besser gesicherten Platz erhalten. Diese Krone wird berühmter sein als zuvor, ähnlich wie die Mona Lisa nach ihrem Diebstahl von 1911, sagte Museumsdirektor Leribaud.
0: Wenn man es ganz unfair formulieren wollte, könnte man sagen, gute Werbung für den Louvre. Die Kulturmedienschau war das von und mit Ina Bayer. Sie hören SWR Kultur am Morgen, jetzt mit Musik von Jakob Enke.

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1: Was mir am Sommer gut gefällt, das mediterrane Flair, wenn Fenster und Balkontüren offen stehen. Man kann munteres Geplauder hören, Gesprächsfetzen, Stimmen und Geräusche aller Art. Die drei kleinen Mädchen von nebenan, der pensionierte Lehrer, der seiner Frau aus der Zeitung vorliest, der Musiker, der hin und wieder auf seinem Akkordeon spielt. Mir gefällt das, meistens jedenfalls. So erlebe ich eine lebendige Nachbarschaft und ich lerne Menschen, besser noch als über ihre Gesichter, über ihre unterschiedlichen Stimmen kennen. Von einer ganz besonderen Stimme erzählt eine Geschichte im Alten Testament vom jungen Samuel. Der hält sich zur Ausbildung im Tempel auf, wo der alte Eli sein Mentor ist. Eines Nachts hört Samuel, wie jemand ihn ruft. Er meint, es sei der alte Eli. Samuel steht auf und geht zu ihm. Aber Eli verneint, er hat ihn nicht gerufen. »Leg dich nur wieder hin«, sagt der Alte. Aber dann wiederholt sich derselbe Vorgang noch einmal. Als es ein drittes Mal passiert, wird dem alten Eli klar, unmöglich, dass es sich bei der Stimme um eine menschliche Stimme handelt. Also sagt er dem Jungen, wenn es noch einmal passiert, dann musst du genau aufpassen und hinhören, denn Gott will dir etwas sagen. Genau hinhören, die verschiedenen Stimmen unterscheiden, hören, was Gott will. Das muss Samuel lernen, denn, das sagt diese kleine Episode, auf das Unterscheiden der Stimmen kommt es an, im Leben wie im Glauben. Zu fragen, welche der Stimmen um mich herum bietet Orientierung, welche führt vielleicht in die Irre und welche vermehrt nur den Geräuschpegel um mich herum. Das setzt voraus, dass ich aufmerksam hinhöre und mich anrufen lasse von dem, was mich in der Tiefe berühren will. Von der Stimme Gottes. Manchmal klingt sie ganz unscheinbar und leise, schwingt mit in der Frage eines Kindes. Manchmal begegnet sie mir in der Notiz einer Zeitungsmeldung. Manchmal in der Melodie eines Liedes, das meine Stimmung zum Guten wendet. In der Bibel heißt es von Gott, heute, wenn ihr meine Stimme hört, dann verschließt eure Herzen nicht. Klaus Nagorny, Karlsruhe, von der Evangelischen Kirche.
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3: Einen schönen guten Morgen. Es wird 8 Uhr. Hier kommen die Nachrichten.
4: Mit Pascal Fournier, guten Morgen. Ein KI-Modell von OpenAI ist erstmals selbstständig in ein fremdes Computersystem eingedrungen. Frankreich erlässt als erstes EU-Land ein Social-Media-Verbot für unter 15-Jährige und Unfallermittler legen ihren Bericht zum Zugunglück von Riedlingen vor. Das Wetter zwischen Eifel und Westerwald wolkig, ab und zu Regen, Richtung Süden sonniger bis 28 Grad. Beim US-Tech-Konzern OpenAI hat sich ein KI-Modell selbstständig gemacht und einen Hackerangriff durchgeführt. Das betroffene Unternehmen Hugging Face bestätigte die Attacke. Aus Los Angeles, Reinhard Spiegelhauer.
5: Bei einem Leistungstest mit einem aktuellen und einem noch unveröffentlichten KI-Modell sollte getestet werden, wie gut sie Sicherheitslücken ausnutzen können. Schutzmechanismen hatte man dafür bewusst reduziert, um die maximalen Fähigkeiten der Modelle zu ermitteln. Dabei hätten sie eine nicht bekannte Sicherheitslücke in der Testumgebung identifiziert. Damit hätten sie sich innerhalb der OpenAI-Infrastruktur Zugriff auf einen Rechner mit Internetzugang verschafft. In einem Blog-Eintrag schreiben die KI-Entwickler, die Modelle hätten, so wörtlich, enorme Anstrengungen unternommen, um ein eng gefasstes Testziel zu erreichen. Die Ausnutzung von Schwachstellen, um zunächst aus einem Testsystem zu entweichen und dann gezielt in ein anderes System einzudringen, sei ein bislang beispielloser Cybervorfall, so OpenAI weiter. Die KI-Entwickler kündigten sofort Maßnahmen an, Testumgebungen in Zukunft strenger zu überwachen.
4: Als erstes EU-Land führt Frankreich ein Social-Media-Verbot für Kinder und Jugendliche unter 15 Jahren ein. Am Abend verabschiedete nach dem Senat auch das Parlament einen entsprechenden Gesetzentwurf mit großer Mehrheit. Die neuen Regeln sollen bereits nach den Sommerferien gelten. ARD-Paris-Korrespondentin Julia Borutta.
6: Das französische Social-Media-Verbot für unter 15-Jährige betrifft alle sozialen Plattformen, sieht aber Ausnahmen für Online-Enzyklopädien oder digitale Projekte mit Bildungszwecken vor. Beliebte Plattformen wie YouTube und WhatsApp dürfen nach Angaben der zuständigen Berichterstatterin im Parlament weiter für das reine Anschauen von Videos oder für den privaten Chatverkehr genutzt werden. Doch auch sie müssen eine Altersüberprüfung für den Teil einführen, der einem sozialen Netzwerk gleichgestellt ist, also etwa Kanäle zum Teilen von Inhalten oder Kommentarfunktionen. Kritiker des Gesetzes halten es für nicht durchführbar und deshalb reine Symbolpolitik. Es sei völlig unklar, mit welchen Überprüfungs-Apps, öffentlichen oder privaten, europäischen oder amerikanischen, das Alter der Jugendlichen festgestellt werden solle. Die Sozialisten wie auch die französische Linkspartei LFI haben angekündigt, zur Überprüfung des Gesetzes den Verfassungsrat anzurufen.
4: Bundeswirtschaftsministerin Reiche will junge Unternehmen stärker fördern. Das Bundeskabinett soll dazu heute eine Start-up- und Scale-up-Strategie verabschieden. Aus Berlin berichtet Maximilian Ulrich.
7: Die Bundesregierung will kleine Firmen, also Start-ups, stärker fördern, damit sie wachsen können. Und dieses Wachstum nennt man Scale-up. Dazu soll es mehr Geld vom Bund geben, so soll der sogenannte Deutschlandfonds über das Jahr 2030 hinaus verlängert werden. Über diesen Fonds werden auch Startups unterstützt, die Geld für den Start des Unternehmens brauchen. Die Bundesregierung will sich aber auch erstmals direkt an Startups beteiligen, die Kriegswaffen herstellen. Außerdem sollen militärische Startups die gleiche Förderung bekommen wie Startups, die keine Waffen herstellen. Die Start-up- und Scale-up-Strategie aus dem Wirtschaftsministerium enthält mehr als 150 Eckpunkte. Viele davon sind aber noch in einem frühen Stadium.
4: Die Menschen in Norwegen erinnern heute an die Opfer der Terroranschläge auf der Insel Utøya und in Oslo vor 15 Jahren. Auf einer Gedenkveranstaltung am Morgen sprechen Vertreterinnen von Selbsthilfegruppen und Ministerpräsident Støre. Bei dem Anschlag auf ein Jugendcamp der Sozialdemokratischen Arbeiterpartei in Utøya starben 69 Menschen. Zuvor hatte der rechtsextremistische Attentäter in Oslo eine Autobombe gezündet. Bei der Explosion wurden 8 Menschen getötet. In München wird am Nachmittag an die Opfer des Anschlags am Olympia-Einkaufszentrum heute vor 10 Jahren erinnert. Hauptredner ist Bundespräsident Steinmeier. Bei dem Attentat erschoss ein 18-Jähriger 9 Menschen ausländischer Herkunft und tötete sich danach selbst. Die Tat wurde zunächst als Amoklauf eingestuft. Inzwischen gehen die Ermittler von einer rechtsextremistischen Tat aus. Für Opfer von Terroranschlägen soll es künftig dauerhaft einen verlässlichen Ansprechpartner bei der Bundesregierung geben. Bundesjustizministerin Hubig bringt heute ein Gesetz ins Kabinett ein, das das Amt des Bundesopferbeauftragten aufwerten soll. Aus Berlin berichtet Markus Sambale.
8: Laut Gesetzentwurf sind für Personal und Ausstattung der Stelle des Opferbeauftragten rund 900.000 Euro pro Jahr vorgesehen. Bundesopferbeauftragter ist derzeit der Rechtsanwalt Roland Weber. Er soll Opfern und Angehörigen praktische finanzielle und psychosoziale Hilfe bieten. Unter anderem kümmert er sich um Betroffene von Messerangriffen in mehreren Städten und um die Opfer der Anschläge von Magdeburg 2024 und München 2025.
4: Ein Jahr nach dem Zugunglück von Riedlingen im Landkreis Biberach legen Unfallermittler am Vormittag ihren Untersuchungsbericht zur Ursache vor. Das hat ein Sprecher der Bundesstelle für Eisenbahnunfalluntersuchung dem SWR gesagt. Einzelheiten von Florian Peking.
9: Dann soll es Klarheit über die Ursachen des Unfalls geben, bei dem vor einem Jahr 3 Menschen starben und mehr als 30 Fahrgäste zum Teil lebensgefährlich verletzt wurden. Als wahrscheinlichste Ursache gilt bislang ein durch Starkregen ausgelöster Erdrutsch. Der Bericht soll auch klären, wie ähnliche Vorfälle auf der Strecke in Zukunft verhindert werden können. Anders als bei den Ermittlungen von Polizei oder Staatsanwaltschaft geht es aber nicht um Schuld- oder Haftungsfragen.
4: Im südlichen Oberallgäu ist möglicherweise ein Bär unterwegs. Das Bayerische Landesamt für Umwelt warnt deshalb aktuell Landwirte und auch Wanderer in der Region. Gefunden wurde Kot, der möglicherweise von einem Bären stammt. Die Proben sollen nun untersucht werden. Gleichzeitig suchen Experten nach weiteren Spuren. Zuletzt war vor gut 3 Jahren ein Bär im Landkreis Oberallgäu nachgewiesen worden. Das waren die Nachrichten. Das Wetter. Heute zunächst noch viel Sonne. Von Norden her rückt dann im Tagesverlauf relativ zügig ein Tiefdruckgebiet heran. Das bringt dichte Wolken. Trüb wird's vor allem zwischen Eifel und Westerwald. Und hier kann es auch ab und zu mal regnen. Weiter südlich bleibt es sonnig. Die Temperaturen erreichen 19 Grad in der Eifel und bis 28 Grad am Oberrhein. Dazu weht ein schwacher bis mäßiger, mitunter aber auch böiger und kühler Nordwind. Die weiteren Aussichten: In den kommenden Tagen ist das Wetter insgesamt ähnlich. Richtung Wochenende aber steigen die Temperaturen wieder an. Es ist 8.07 Uhr.
3: Danke, Pascal Fournier, für die Nachrichten. 10 Jahre ist es her, da erlebte München einen schweren rechtsterroristischen Anschlag, der mehrere Jahre nicht als solcher anerkannt wurde. Das Attentat am Olympia-Einkaufszentrum galt den Behörden lange als Amoklauf. Was das für die Angehörigen bedeutete und noch heute bedeutet, darüber spreche ich gleich in SWR Kultur am Morgen. Christina Branco singt uns jetzt ein Lied der mosambikanischen Komponistin Amelia Muge in SWR Kultur am Morgen.

0: 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Vor genau 10 Jahren, am 22. Juli 2016, tötete ein junger Rechtsextremist am Münchner Olympia-Einkaufszentrum OEZ 9 Menschen. Nicht zufällig zielte der Mann auf 8 Jugendliche und eine Erwachsene, die allesamt migrantischer Herkunft waren oder aus der Minderheit der Sinti und Roma stammten. Eine Tat, die offiziell lange unter dem Titel Amoklauf firmierte, obwohl die Angehörigen sehr schnell auf das rassistische Motiv des Täters hinwiesen. Mittlerweile gibt es einen Gedenkort in München. Es gibt die Einstufung des Attentats als rechtsextrem bzw. rassistisch motiviert und dennoch bleiben offene Wunden. Darüber spreche ich mit Sefta Çakır von der Initiative München erinnern. Hallo.
1: Hallo.
0: Frau Çakır, ich habe es gerade schon kurz erwähnt, die bayerische Polizei ging lange von einem Amoklauf aus und hat die rechtsextreme Gesinnung des Täters über 3 Jahre heruntergespielt. Welche Wirkung hatte das auf die Angehörigen der Opfer? Lässt sich das generalisieren?
1: Erstmal beginne ich gerne damit, dass wir an unsere 9 Engel, wie wir sie nennen, erinnern und ihren Namen aufsage. Amela, Can, Diamant, Giuliano, Hüseyin, Roberto, Sabine, Selçuk, Sevda. Es ist so, dass schon sehr früh Hinweise vorlagen, wie diese Tat zu sehen war. Und dennoch wurde das sofort als ein Amoklauf betitelt. Das hat natürlich Konsequenzen gehabt für die Angehörigen und auch für die Gesellschaft. Die denken nicht darüber nach, wie die Unterscheidung ist zwischen Amoklauf und ein rechtsradikaler Terrorakt. Das hat schon eine Bedeutung und eine quasi Definition für sich. Und das, was die Angehörigen sofort erleben mussten, auch durch die Gesellschaft, war, dass mit diesem Amoklauf sofort alle Ermittlungen und mit dem Tod des Täters quasi ad acta gelegt wurde. Also die Familien haben keine Details bekommen über den Tattag und über die Tat. Es lagen Hinweise vor, die hätten ein Mitgefühl erzeugen müssen, die hätten die Angehörigen anders behandeln lassen müssen und so weiter. Also die Liste ist sehr lang. Mit einem Zitat zum Beispiel von einem Angehörigen, was ich hier anbringen will, kommt das zur Geltung. Und zwar sagt es der Vater von Selçuk. Er sagt, Selçuk war ein vorbildlicher Junge. Unsere Kinder haben es nicht verdient, dass die Behörden so schlecht über sie reden.
0: Sie sprechen damit genau darüber, dass es lange Vermutungen gab, dass der Täter von den Opfern gemobbt worden sein könnte.
1: Genau, es lag schon sehr früh Erkenntnisse darüber, dass das eine Zufallsbegegnung war. Und trotzdem blieb diese quasi Unwahrheit bestehen. Und die Gesellschaft hatte fast den Eindruck, ja, das haben die wohl jetzt verdient mäßig. Das haben auch die Familien zu spüren bekommen. Und das ist deswegen auch ein Grund, warum das für die Familien sehr verletzend ist, dass immer wieder wiederholt wird, obwohl eben nach den langen Kämpfen der Familien endlich das anerkannt wurde, dass es eben kein solcher Begriff war, sondern einfach ein rechtsterroristischer Anschlag.
0: Ja, Sie haben gerade den einen Teil der Kritik an den Behörden angesprochen. Es gab auch viel Kritik daran, dass die Polizei die Angehörigen schlecht oder zu spät informiert hat oder dann allein gelassen hat. Die Behörden, die waren an diesem Abend ja offensichtlich überfordert. Es gab ganz viele Anrufe, es gab Panik in München. Über 2300 Beamte waren im Einsatz. Gibt es mittlerweile so etwas wie Verständnis dafür, dass manche Angehörige von Opfern nicht betreut wurden?
1: Also es ist einfach auch ein bisschen Unmenschlichkeit, was die Familien dort erlebt haben. Also wenn Familienangehörigen vor Ort sind, aber behandelt werden wie Täter oder Verbrecher, da fehlt jegliches Verständnis für sein Verhalten. Vor allem, wenn Familienmitglieder nach ihren Kindern suchen, also Eltern in dem Fall, und sie zu einem Ort gehen müssen, um die Details zu erfahren. Und während sie diese lange Strecke zu Fuß und voll entkräftet gehen müssen, werden sie mit einem mitfahrenden Polizeiwagen begleitet und die Tür ist offen und die Polizeibeamten zielen auf diese Eltern. Also es ist schwer in Worte zu fassen, was für ein Verständnis da kommen soll, weil es gibt ja auch keine Versuche für eine Aufklärung. Deswegen fordern die Angehörigen, die Hinterbliebenen, die Überlebenden ja auch einen Untersuchungsausschuss, damit eben auch Netzwerke ans Licht kommen, damit eben mit einem einzigen Täter, es gibt ja keinen Einzeltäter, nicht alles einfach unterm Teppich kommt.
0: Der Mann, der dem Täter die Waffe verkauft hat, der wurde mittlerweile verurteilt. Jetzt kommt heute zur Gedenkveranstaltung auch Bundespräsident Frank-Walter Steinmeier und wird dort sprechen. Was erwarten Sie oder was erhoffen Sie sich von dieser Ansprache?
1: Auf jeden Fall erhoffen Sie sich, dass all diese Fakten natürlich zur Sprache kommen. Wie zum Beispiel, dass es hoffentlich eine Entschuldigung gibt für das, was Ihnen angetan wurde. Dass es hoffentlich beim Namen genannt wird, dass es ein rassistischer rechter Terroranschlag war. Dann all diese Fragen, offenen Fragen, die die Familien schon seit so vielen Jahren inzwischen haben. Und dass es eine Unterstützung gibt, diese Fragen einfach nach 10 Jahren aufzuklären. Dass es hoffentlich eine Zusage für einen Untersuchungsausschuss insofern geben kann, dass sie das auch machen wollen und auch wirklich nicht die Behörden hochpreisen, also einfach so in der und bei der Realität bleiben.
0: Heute vor 10 Jahren erschoss ein junger Mann im Münchner Olympia-Einkaufszentrum 9 Menschen. Ein rassistisch motiviertes Attentat, das wissen wir, das aber lange als Amoklauf klassifiziert wurde. Über die Erwartungen, die Hoffnungen der Angehörigen und die immer noch offenen Wunden habe ich mit Sevda Çakır von der Initiative München Erinnern gesprochen. Danke Ihnen.
1: Ich danke.

0: Der erste Satz aus der Sinfonie Nummer 8, C-Moll von William Herschel in SWR Kultur am Morgen. Und jetzt, Achtung, ganz anderer Ton, nämlich Reggae. Und das auch noch aus Stuttgart. Die Landeshauptstadt hat fraglos ihre Rolle in der Popmusik, vor allem im deutschsprachigen Rap, Stichwort Fantastische Vier oder Massive Töne. Deutlich weniger bekannt sind die Verbindungen zwischen schwäbischer Präzision und dem Reggae. Big Thing, große Sache, heißt eine Ausstellung im Stuttgarter Stadtpalais zu den Überschneidungen zwischen Killesberg und Kingston. Unser Reporter Andreas Lang hat sie sich angeschaut.
1: Eins ist klar, hier stimmt was nicht. Man betritt die Reggae-Ausstellung Big Things im Stuttgarter Stadtpalais, steht vor der üppigen Plantage einer bewusstseinsverändernden Grünpflanze, die bekannt ist für ihre notorisch süßliche Ausdünstung. Aber zu riechen ist hier drin rein gar nichts. Alles nur Plastik. Müsste man denn eigentlich nicht ordentlich bekifft sein, um den Spirit des Reggae so richtig tief zu spüren?
2: Nein, überhaupt gar nicht. Das ist komplettes Klischee. Natürlich ist es eine Thematik, ganz klar. Aber es ist keine tragende Säule von einer kulturellen Identität. Nein.
1: Sagt der Stuttgarter Elmar Jäger, den die Ausstellung als weltweite Berühmtheit des Reggae einstuft. Da sind Unwissende verblüfft. Reggae? Das ist doch jene partytaugliche Befreiungsmusik aus Jamaika, in den 70ern berühmt gemacht von Bob Marley. Frage also an Stadtpalais-Direktor Torben Giese. Schwaben in Kingston?
3: Die Verbindung zwischen Jamaika und Stuttgart liegt ja wirklich nicht nahe. Aber grundsätzlich ist diese Dancehall- und Reggae-Musik eine Musik, mit der die urbane Szene so seit den 80er Jahren und dann vor allem in den 2000ern relativ viel anfangen kann.
1: Doch vorher klärt die Ausstellung erstmal die historischen Grundlagen, und zwar mit Hilfe der Plastikhanfstängel am Eingang. In handelsüblichen Portionstütchen stecken dort statt Gras Illustrationen und Infos, etwa über den Panafrikanismus, eine christlich gefärbte Befreiungsbewegung in Amerika, die das Heil der unterdrückten Schwarzen in der Rückkehr nach Afrika sah, erklärt Museumsleiter Giese.
3: Und tatsächlich wird 1930 Haile Selassie, der Kaiser von Äthiopien, und vor allem in Jamaika gibt es eine Menge von Intellektuellen, die sagen, das ist dieser Messias, das ist der und wir müssen zu ihm. Und er zeigt uns den Weg aus dem Kolonialismus. Und das ist diese Rastafari-Bewegung, die Idee, dass man sagt, da kommt ein Messias. Der kommt und der befreit die Welt.
1: Bob Marleys Hit Iron Lion Zion feiert genau diese Erlöserfigur. Weltanschaulich ist das Lichtjahre von dem entfernt, was sich später aus dem Reggae entwickelt. Eine urbane elektronische Musik mit jenem Groove, der Elmar Jäger Mitte der 90er infiziert, als er zum ersten Mal nach Jamaika kommt.
2: Der ganze Antrieb, diese Musik hierher zu bringen, wirklich so ab, keine Ahnung, ab Mitte 20 gab es für mich kein anderes Thema im Leben. Und hat sich alles ganz gut verknüpft, auch mit der Hip-Hop-Szene hier in Stuttgart und so weiter. Das war mein Leben halt in dieser Zeit. Ja.
4: Schön, dass du wieder da bist.
5: Vielen, vielen Dank. 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
4: Wir haben uns lange nicht mehr.
1: Elmar Jägers Netzwerk wächst, er und seine Kumpels nennen sich Sentinel Sound System. Der Clou solcher Gruppen ist es, nicht nur die fettesten Beats zu haben, sondern vor allem eigene Tracks, die sonst keiner hat.
3: Platten, die nur dieser Künstler hat, die werden auch nicht verkauft, das ist ja auch eine interessante Idee. Da ist überhaupt nichts Kommerzielles drin, also niemand produziert Platten, damit sie andere kaufen können, sondern jeder produziert Platten, dass nur ich sie besitze und spielen kann.
1: Schließlich erreichen Jäger und Kollegen den maximalen Erfolg. Als erste Weiße gewinnen Sentinel 2005 den World Clash-Wettbewerb in Brooklyn. Eine Art Weltmeisterschaft des Reggae. Auch dank schwäbischer Präzisionsarbeit.
2: Da muss man wirklich jahrelang sich beschäftigen damit, um erstmal die Sprache verstehen zu können. So, dann musst du natürlich in Jamaika sein, um so ein bisschen diesen Lifestyle verstehen zu können überhaupt. Wir haben uns akribisch vorbereitet, wir haben extra Aufnahmen für den Abend angefertigt von Künstlern aus Jamaika und somit haben wir uns den Sieg da verdient.
0: Big Things, Reggae Dancehall Sound Systems heißt die Ausstellung im Stadtpalais Stuttgart, die Sie noch bis zum 11. Oktober sehen können. Andreas Langen hat uns schon einmal mitgenommen.

Und das war's mit SWR Kultur am Morgen für heute. Mein Name ist Pia Masurczak. Das Frühteam waren Julia Rübisch und Alex Kote. Die Musik kam von Ernst Seitz. Alle Titel finden Sie wie immer auch auf swr.de. In SWR Kultur geht's jetzt weiter mit dem Wissen und darin geht's um Rezepte gegen das Apothekensterben. Ich wünsche Ihnen einen schönen Mittwoch.

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1: In Ahrenshausen in Thüringen gibt es ein paar Berge, Bäume, eine Bahnlinie, einige Häuser. Eine Apotheke gibt es nicht mehr.
2: Hier merkst du dieses Familiäre, ne? Dieses, jeder kennt jeden und ja, das ist halt leider nicht mehr.
1: Im Vergleich zum Jahr 2010 gab es Ende 2025 in ganz Deutschland fast 5.400 Apotheken weniger. Dadurch verlieren gerade in ländlichen Regionen immer mehr Menschen ihren letzten wohnortnahen Ansprechpartner für Gesundheitsfragen.
3: Es gibt Orte, da tut's dann richtig weh.
1: Das Bundesgesundheitsministerium hat eine Reform auf den Weg gebracht. Am 2. Juli ist sie in Kraft getreten. Apotheken sterben. Was die Versorgung trotzdem sichern könnte. Von Marius Penzel. Ahrenshausen ist ein 1000-Seelen-Ort in Thüringen. Neben einer Dorfkirche aus Sandstein liegt ein gelbes Gebäude mit grünen Fenstern. Auf dem Schaufenster im Erdgeschoss steht Physio- und Ergotherapie.
2: Das war die Apotheke, das haben wir jetzt umgebaut. Na, hier vorne, das war nicht, das war weiter nach hinten. Hat doch über ein Jahr gedauert, glaube ich, bis da jetzt wieder drin ist. Stand lange leer.
1: Bis 2022 hat Petra Riedmüller hier als pharmazeutisch-technische Assistentin, kurz PTA, gearbeitet. Von der Apotheke ist nur ein silberner Briefkasten geblieben, auf dem groß Rezept-Sammelstelle steht. Und ein paar Hinweise der Apotheke.
2: Und hier ist die Sammelstelle. Steht da nochmal alles Wichtige drauf, was die Leute halt berücksichtigen müssen, ne?
1: Riedmüller schließt den Kasten auf und holt mehrere Umschläge heraus. Darin Rezepte.
2: Umschlag drin.
1: Patienten haben sie hier eingeworfen. Wenn sie im Dorf ist, sprechen die Menschen sie auf die Apotheke an.
2: Manche fragen, oh, warum, wann machen sie wieder auf hier unten? Tja, nee, wie gesagt, Mangel an Personal.
1: Von Montag bis Freitag fährt sie aus der Apotheke im Nachbarort Uda zum Briefkasten in Ahrenshausen, holt die Rezepte ab und liefert die Medikamente an die Patienten, die hier früher Stammkunden waren. Petra Riedmüller hält vor einem Haus und geht durch die offene Hintertür.
4: Hallo. Hallo, Frau Heinemann, nicht wundern. Ich komme heute nicht alleine.
1: Die 84-jährige Frau Heinemann sitzt schon in der Küche. Petra Riedmüller bringt ein Arzneimittel, das der Patientin verordnet wurde. Zwei weitere Medikamente fehlen.
5: Und das andere muss ich holen. Ich habe noch zwei Sachen bestellt.
4: Beim Arzt?
5: Ja.
4: Das haben sie auf die Karte gemacht, ne?
1: Die Verordnungen per E-Rezept kann Petra Riedmüller erst beliefern, wenn jemand die Krankenkassenkarte der Patientin in die Apotheke im Nachbarort gebracht hat. Noch hat niemand Frau Heinemann gezeigt, wie sie ihre Rezepte per Smartphone an die Apotheke schickt. Seit die Apotheke in Ahrenshausen zugemacht hat, ist die Versorgung von Frau Heinemann umständlicher geworden.
5: Wenn zugemacht wird, ist ja nicht die Einzige, die irgendwas... Früher bin ich mit dem Fahrrad hingefahren, ne? Und jetzt musste eben jemand haben, der es dir mitbringt.
4: Tschüss.
6: Es hat mir auch leid getan, dass ich die Filiale schließen musste. Wir haben es dann halt versucht, über diese Sammelstelle aufzufangen, was natürlich nicht hundertprozentig geht, aber wir geben unser Bestes.
1: Apothekerin Martina Kaufhold hat den Reporter von Das Wissen ins Beratungszimmer gebeten. Sie war bis vor kurzem Inhaberin der Jakobus-Apotheke im benachbarten Ort Uda. Die Apotheke versorgt knapp 3000 Einwohner des Ortes sowie viele aus den umliegenden Dörfern. Martina Kaufhold war lange Apothekerin und gern.
6: Ich habe da quasi noch zu DDR-Zeiten Pharmazie studiert und nie mit der Voraussetzung oder mit dem Wunsch Pharmazie studiert, dass ich privat eine Apotheke führe. Damals waren ja die Apotheken alle staatlich, also man war angestellt beim Staat. Und mich hat halt der Beruf gereizt, weil er eine gute Mischung aus Naturwissenschaften ist und Medizin und halt Beratung am Kunden.
1: Nach der Wende bot ihr die Treuhand eine der staatseigenen Apotheken zum Kauf an. Sie entschied sich für Uda. Wer Pharmazie studiert, lernt, wie man Wirkstoffe herstellt, sie zu Infusionen, Zäpfchen oder Salben verarbeitet und wie sie wirken. Wie man aber ein Unternehmen führt, müssen sich Inhaberinnen wie Martina Kaufold selbst beibringen.
6: Ja, als Chef muss man quasi immer da sein. Auch so, dass für dieses Gesamtpaket, dass es halt läuft. Und natürlich auch das Finanzielle, dass ich mit den Banken verhandle, mit den Großhandeln, verhandle mit den Konditionen. Was können wir uns leisten? Wo könnte man noch sparen? Und ja, eigentlich allgemein, was da zu einer Firma ringsrum gehört. Wir sind hier 10 Mitarbeiter und da ist dann immer mal irgendwas.
1: Im Jahr 2016 hat Kaufold die Apotheke in Ahrenshausen erworben. Apotheker dürfen neben ihrer Hauptapotheke bis zu 3 Filialen besitzen, müssen aber jeweils einen Filialleiter einstellen. Der in Ahrenshausen wollte bald in Rente gehen. 2 Jahre lang suchten beide erfolglos nach einem Nachfolger.
6: Es ist halt ein Dorf, sag ich mal, und viele junge Leute zieht es heute in die Großstadt.
1: Das Personal ist auch deshalb knapp, weil alte Aufgaben heute mehr Zeit erfordern. Apothekerinnen und Apotheker müssen technisch aufrüsten, täglich Dokumentationsarbeit leisten und mit Ärzten und Firmen telefonieren, weil Medikamente nicht lieferbar sind. Darüber haben wir in der Das Wissen-Folge Medikament nicht lieferbar, wer sichert die Versorgung, berichtet. Martina Kaufold kritisiert diese Entwicklung.
6: Ich brauche bestimmt einen, wenn ich das jetzt so überschlagen würde, der das mit der Bürokratie und den Lieferengpässen und so weiter alles abfängt. Das beklagen wir und unsere Verbände schon seit Jahren, aber da passiert auch nichts.
1: Auch beklagen die Verbände, dass die Honorierung zu gering sei. Wie die meisten Apotheken macht die Jakobus-Apotheke 85% ihres Umsatzes mit der Belieferung von Rezepten. Die Vergütung, die die Apotheke dafür von den Krankenkassen erhält, ist gesetzlich geregelt. Nur die Einnahmen der restlichen 15%, also für rezeptfreie Medikamente, Pflaster, Bonbons oder Tees, kann die Apotheke beeinflussen.
6: Wir könnten jetzt die Preise wie Spalttabletten oder Kryprostat oder was etwas anheben. Müssen wir auch teilweise, weil die Einkaufspreise teurer geworden sind. Aber damit kann ich hier kein Personal finanzieren.
1: Das Honorar für die verschreibungspflichtigen Arzneimittel wurde zuletzt 2013 erhöht und 2023 gekürzt. Mit der Reform wird es schrittweise angehoben. Das ist wichtig, weil die Ausgaben stetig gestiegen sind.
6: Ja, Inflation, das heißt Strom, Heizung, alles ist teurer geworden. Die Löhne und Gehälter sind gestiegen, aber berechtigterweise, sodass es auch schwierig wird, so kleine Filialen noch zu führen.
1: All das führte dazu, dass die Apothekerin ihre Filiale im kleinen Ahrenshausen in Thüringen schließen musste. Das Apothekensterben trifft aber auch andere Bundesländer.
3: In den letzten 2 Jahren ist die Anzahl der Apotheken in Baden-Württemberg um knapp 200 gesunken.
1: In einem Konferenzraum in Essen hat Christian Knobloch eine Karte von Baden-Württemberg an die Wand projiziert. Viele kleine Punkte sind darauf zu sehen. Apotheken. Noch geöffnet, grün, das sind die meisten. Geschlossen, schwarz. Neu eröffnet, blau. Man muss sie suchen.
3: Nur ein knappes Dutzend Apotheken sind dazugekommen.
1: Stand 2026 gibt es in Baden-Württemberg sogar nur noch rund 2000 Apotheken. Christian Knobloch forschte bis 2024 zur Apothekenwirtschaft an der Universität Duisburg-Essen. Dort hat er die Apothekenschließungen in Baden-Württemberg analysiert. Die meisten Apotheken schließen in Städten, in denen Patienten in der Regel auf andere Apotheken ausweichen können. Er geht zur Karte und zeigt auf einen der schwarzen Punkte, umringt von grünen Punkten.
3: Also hier schließt jetzt die letzte Apotheke beispielsweise und hier wäre die in der Nachbargemeinde. Dann sind die Leute natürlich gut versorgt.
1: Aber nicht immer. In Baden-Württemberg hat im Jahr 2024 in 7 Gemeinden die letzte Apotheke geschlossen. In einigen fehlt selbst im Umland eine Alternative. Ein vereinzelter schwarzer Punkt liegt zum Beispiel in Braunsbach.
3: Aber Sie sehen natürlich, es gibt Orte, da tut es dann richtig weh.
1: Christian Knobel.

0: Einkommen vieler Inhaberinnen und Inhaber. Auch dass immer mehr Kunden rezeptfreie Medikamente über Online-Apotheken bestellen, spüren sie.
1: Früher war so oder hat man so auskömmlich gelebt, dass man jetzt nicht noch irgendwas dem Kunden aufschwätzen musste oder noch Zusatzverkäufe generieren musste. Also dass man im Grunde ganz Heilberufler sein konnte. Und jetzt ist vielleicht die Waage eher Richtung Kaufmann in die andere Richtung ausgeschlagen.
0: Auch deshalb schließen einige Apotheken, weil die Inhaber kein großes wirtschaftliches Geschick haben. Das wiederum verbessert die wirtschaftliche Situation der verbleibenden Apotheken. Laut Christian Knobloch bieten sogar manche ihren Konkurrenten eine Schließungsprämie an.
1: Wenn an einem Ort, wo vielleicht auch noch Frequenz ist, eine Apotheke schließt, dann fällt natürlich ein gewisser Teil von den Kunden der geschlossenen Apotheke auf die verbleibende Apotheke.
0: Dennoch erwirtschafteten im Jahr 2024 ein Drittel aller Apotheken in Deutschland ein Ergebnis vor Steuern von 75.000 Euro oder weniger. Damit verdienen ihre Inhaber weniger als ein angestellter Apotheker im Krankenhaus oder in der Industrie. Viele Apotheker sind jedoch Spitzenverdiener, erinnert Knobloch.
1: Der Blick auf den Durchschnitt, wie so häufig, trügt. Wir haben eine große Spreizung. Wir haben eben Apotheken, die defizitär sind. Wir haben Apotheken, die 50.000 erwirtschaften, die 100.000 erwirtschaften. Aber wir haben eben auch zwei Drittel der Apotheken, die im Durchschnitt 220.000 erwirtschaften.
0: Das hat Christian Knobloch anhand offizieller Zahlen der Apothekerverbände errechnet. Im Jahr 2025 stand das oberste Drittel der Apotheken sogar noch besser da. Da das Apothekenhonorar mit der Reform angehoben wird, profitieren alle Apotheken davon. Finanziert wird das von der gesetzlichen Krankenversicherung.
1: Wenn wir jetzt sagen, wir wollen generell das Apothekenhonorar erhöhen, dann haben das etliche Apotheken sicher nötig. Wenn ich Geld von der Allgemeinheit, und das sind die Versicherten, haben möchte, weil darauf wird es hinauslaufen, wenn die Kostenträger mehr zahlen müssen. Und wenn ich dann Apotheken habe, die wirklich sehr gut verdienen und denen noch Geld draufgebe, dann ist das schwierig zu verargumentieren.
0: Apothekerinnen und Apotheker müssen heute gute Geschäftsleute sein. Dabei ist ihre Aufgabe eigentlich eine andere. Ein Kunde tritt in die Jakobus-Apotheke in Uda und drückt Martina Kaufold seine Krankenkassenkarte in die Hand. Die steckt sie in einen kleinen weißen Kasten. Auf ihrem Bildschirm erscheint die Verordnung des Arztes. Dann geht sie in den Hinterraum zu den alphabetisch geordneten Ziehschränken. Im Apothekenhonorar inbegriffen ist nicht nur der Betrieb einer Apotheke, sondern auch die Beratung der Patienten.
2: Das Erste und Wichtigste ist natürlich, was auch jeder sieht, das ist die Abgabe der Medikamente. Die schieben wir eigentlich nicht nur einfach über den Tisch. Es wird in dem Moment auch gleich geprüft, ob die sich untereinander vertragen oder ob sich das Medikament mit dem verträgt, was der Kunde noch kauft und ob die Medikation auch so richtig ist, die der Arzt aufschreibt. Also wir sind quasi nochmal das Backup des Arztes, bevor der Patient das Medikament bekommt.
0: Zu den Aufgaben gehört außerdem, vom Arzt verordnete Salben herzustellen oder jenen Patienten zu helfen, die eine neue Insulinspritze oder einen Asthma-Inhalator haben. Alle 11 Tage übernehmen die Mitarbeiterinnen der Jakobus-Apotheke einen 24-Stunden-Notdienst.
2: Bei kleineren und größeren Wehwehchen, dann sind wir der erste Ansprechpartner quasi. In der Arztpraxis muss man erst einen Termin haben und reingehen. Und hier kommen viele, ja, ich habe mich geschnitten, ich habe dieses, ich habe jenes. Und darauf freue ich mich immer wieder.
0: Noch mehr Patienten als jetzt könnte ihre Apotheke nicht so gut versorgen, wie es nötig wäre, sagt Martina Kaufold. Doch das würde drohen, falls weitere Apotheken schließen sollten.
2: Klar, man könnte sich erstmal über den gewonnenen Umsatz freuen, aber die Arbeit ist nicht mehr zu schaffen und auch nicht mehr, man wird dem Kunden nicht mehr gerecht. Es muss dann alles hoppla hopp gehen und es staut sich jetzt bei uns auch manchmal. Also es wäre theoretisch besser gewesen, die Apotheke hätte weiter bestehen können, dann hätten sich aber die politischen Bedingungen ändern müssen.
0: Dass sich etwas ändern muss, findet auch Wolfgang Hoffmann. Er leitet das Institut für Community Medicine an der Universität Greifswald.
3: So wie im Moment geht es auf keinen Fall weiter. Und wir sehen ja auch, wie es an jeder Ecke brennt und brodelt, ne, weil es eben jetzt einfach an die finanziellen Grenzen stößt. An die Qualitätsgrenzen ist es schon viel früher gestoßen.
0: Was der Versorgungsforscher meint, zahlreiche Patienten werden heute teils über Jahrzehnte mit vielen Medikamenten behandelt. Häufig entstehen Probleme, weil sie ihre Medikamente falsch lagern, die Dosierung nicht stimmt, die Medikamente ihre Wirkung gegenseitig aufheben.

0: geben oder Krankheitssymptome verstärkt werden. Durch den demografischen Wandel nehmen diese Probleme zu.
1: Das führt dazu, dass wir über 2 Millionen mehr über 65-Jährige bekommen werden in den nächsten Jahren und fast oder so ungefähr 1 Million über 80-Jährige mehr, als wir vor 10 Jahren hatten. Diese Menschen sind ja dann genau die mit den vielen Krankheiten und den vielen Medikamenten und wo auch wirklich die Optimierung der Versorgung einen Effekt hat. Ne, weil wenn ich die optimal versorge, dann kommen sie 1 Jahr oder 2 Jahre länger alleine zurecht, als sie sonst zurechtkommen würden. Dann spare ich im System viel mehr, als das kostet.
0: Zudem erreichen gesamtwirtschaftlich betrachtet 300.000 Menschen mehr jedes Jahr das Rentenalter, als Erwerbstätige hinzukommen. Die weniger werdenden Heilberufler können das nur durch eine effiziente Zusammenarbeit vor Ort schaffen, findet der Experte.
1: Die Kommunikation zwischen den einzelnen Fachärzten und den Hausärzten zum Beispiel und der Klinik ist nicht immer ideal. Und dann gibt es eben, wenn es gut funktioniert, sagen wir im hinteren Bereich der Apotheke dann mal ein Gespräch mit dem Hausarzt am Abend. Und oftmals kann man dann auch Dinge klären. Also wenn ich jetzt überlege, die Patienten füllen irgendwelche Online-Bestellungen aus, da bin ich ja nicht so sicher, dass mit diesem entsprechenden Lieferanten dann auch eine enge Abstimmung mit dem Hausarzt passiert in derselben Weise, wie wenn die in der gleichen Stadt wohnen oder im gleichen Dorf.
0: Auf den steigenden Bedarf vieler Menschen sei aber unser Gesundheitssystem nicht vorbereitet, warnt Hoffmann. Statt die Versorgung gemeinsam zu planen, verteidigten Fachärzte, Apotheken und Kliniken ihre Partikularinteressen gegeneinander und gegenüber der Politik. Das bremse seine Vision, gemeinsam Konzepte für die Versorgung zu entwickeln.
1: Wenn jeder nur an sich selber denken muss, weil er auf sich selber gestellt ist, dann kann ich natürlich keinerlei Transfers von einem Bereich in einen anderen machen. Muss ich alles festhalten, ne? Und das ist das, was passiert im Moment.
0: Das führe zu Fehlanreizen.
1: Es gab natürlich Hauptstraßen in Städten, wo dann 5 Apotheken waren. Ob man die alle 5 braucht, die Apotheke auf dem Dorf, vor allen Dingen, wenn es hier so ein lokales Zentrum ist, die brauchen wir. Das müssen jetzt nicht 3 oder 4 sein, aber es muss mindestens eine da sein, wenn der Patient kommt und beraten werden will. An einigen Stellen ist das gefährdet und zum Teil auch schon nicht mehr da.
0: Um das Problem zu lösen, sind Ansätze aus vielen Bereichen nötig, zum Beispiel der Infrastruktur. Ein Dorf ohne Apotheke muss nicht zwingend ein Problem sein, erläutert der Greifswalder Versorgungsforscher.
1: Das ist auch nicht schlimm, wenn dann ein Bus fährt. Ja, es gibt aber Regionen, wo auch keine Busse sind. Wenn ich da wohne, dann kann ich nicht am gleichen Tag zum Hausarzt und wieder zurück mit dem Bus fahren. Daseinsvorsorge ist mehr als die Frage, wie viele Hausärzte, wie viele Apotheken brauche ich.
0: Zudem könnten mehr Menschen motiviert werden, sich auf dem Land einzubringen, wenn sie enger in die Patientenversorgung eingebunden werden als bisher.
1: Wenn gar keiner mehr bereit ist, mit seiner Apotheke in ein Dorf zu gehen, dann wird ihm wahrscheinlich auch ein bisschen mehr Geld nicht überzeugen. Ich muss jetzt jedem erklären können, wieso ist das ein super Beruf? Und ganz, ganz viele haben eigentlich den Menschen und seine Krankheit und die Behandlung und Teilsein sozusagen der Gesunderhaltung und Gesundmachung dieser Patienten als Motivator. Das heißt, das muss ich dann bitte aber auch abrufen und nicht die Kollegen degradieren, sage ich mal in Anführungsstrichen, zu einem Verkäufer von Medikamenten.
0: Der Versorgungsforscher hatte die Politik aufgefordert, finanzielle Anreize dafür zu schaffen, dass die pharmazeutische Begleitung von Patienten, Ärztinnen und Pflegekräften gewährleistet wird. Was durch die Reform beschlossen wurde? Apotheken dürfen jetzt alle Totimpfstoffe verabreichen, einfache Schnelltests durchführen und bei Lieferengpässen flexibler agieren. Das Apothekensystem zu reformieren hat lange gedauert. Am 27. Februar 2026 debattierte der Deutsche Bundestag erstmals über das neue Apothekenversorgung-Weiterentwicklungsgesetz, kurz APO-VWG genannt.
2: Ich darf für die Bundesregierung der Bundesministerin für Gesundheit Niederwarken das Wort erteilen.
3: Wir geben den Apotheken mehr Raum, die Kompetenz und Expertise ihres Fachpersonals noch stärker in die Gesundheitsversorgung einzubringen.
0: Ein ganzes Maßnahmenpaket ist entstanden. Es erleichtert etwa den Betrieb von nicht vollumfänglich ausgestatteten Apotheken und sieht mehr Kompetenzen für Pharmazeuten und Pharmazeutinnen vor.
3: Und deswegen wollen wir auch, dass Apotheken künftig alle Impfungen durchführen können, die keine Lebendimpfstoffe enthalten, also zum Beispiel Impfungen gegen Tetanus oder FSME. Und sie sollen eine stärkere Rolle spielen bei der Früherkennung und Prävention von Volkskrankheiten wie Herz-Kreislauf-Erkrankungen, Diabetes oder Tabakkonsum. Das alles schärft aus unserer Sicht das Profil der Apotheken und stärkt insgesamt die Gesundheitsversorgung, liebe Kolleginnen und Kollegen.
0: Noch wichtiger als diese neuen Kompetenzen war den Apothekern aber ein Versprechen, das die Koalitionspartner der SPD und CDU bereits in ihren Koalitionsvertrag geschrieben hatten. Wir erhöhen das Apothekenpackungsfixum, also das Honorar der Apotheken, einmalig auf 9,50 Euro.
3: Und natürlich stehen wir auch, das sage ich ganz deutlich, zur Verabredung im Koalitionsvertrag. Die Honorarerhöhung durch die Anhebung des Packungsfixums wird kommen. Und ich freue mich auf die Beratungen. Vielen Dank.
0: An diesem Versprechen zweifelten die Apotheker im Frühjahr 2026. Zu dieser Zeit arbeitete die Bundesregierung vor allem daran, die Kosten im Gesundheitssystem zu reduzieren. Das brachte nach der ersten Beratung des Gesetzes im Bundestag bundesweit knapp 25.000 Apothekerinnen und Apotheker auf die Straße. Ein paar tausend davon in Hannover. Der Präsident des Apothekerverbandes Niedersachsen, Berend Grönefeld, versuchte in seiner Rede zur Kundgebung konstruktiv zu sein.
4: Uns geht es heute hier darum, unsere Bundesregierung zu unterstützen. Wir wollen nicht gegen etwas sein, wir wollen dafür sein. Leute, wir unterstützen unsere Regierung, dass sie endlich das umsetzt, was sie uns versprochen hat. Dafür brauchen wir eure Hilfe. Danke, dass ihr da seid.
0: Auch das Team der Jakobus-Apotheke in Uda schloss an diesem Tag aus Protest die Apotheke und demonstrierte in Hannover.
5: Weil das Apothekenpackungsfixum bisher nicht erhöht worden ist, mussten wir nachdrücklich auch diesen Protest machen.
0: Das ist Ina Lukas. Ihre Stimme hat Gewicht. Die Apothekerin ist seit 2024 Präsidentin der Apothekerkammer Berlin. Seit Januar 2025 ist sie Vizepräsidentin der Bundesvereinigung Deutsche Apothekerverbände.
5: Uns gehen weiter Apotheken vom Netz, die wir schmerzlich vermissen werden, wenn wir plötzlich mit einer Reform eigentlich wieder gute Bedingungen haben für Apotheken, die dann aber schon weg sind.
0: Doch Mitte Mai 2026, während des Interviews mit Das Wissen, sieht es schon anders aus. Zwar ist die Apothekenreform da noch nicht in Kraft getreten, doch es schien klar zu sein, dass auch das erhöhte Apothekenhonorar schon sehr bald kommt. Und zwar für alle Apotheken. Die Reform verbessert dadurch die Patientenversorgung, sagt die Apothekenrepräsentantin Ina Lukas.
5: Das ist ja das große Ziel, dass wir trotz der knappen Finanzlage trotzdem versucht, eben mit Reformen ein Gesundheitswesen zu bauen, was dem ganzen Druck standhält. Und da macht das APOVWG aus meiner Sicht dem Berufsstand der Apothekerinnen und Apotheker Angebote und damit eben auch den Patientinnen.
0: Und diese Angebote seien das nun steigende Apothekenhonorar sowie neue Impfungen und Dienstleistungen, die Apotheken nach der Reform anbieten dürfen.
5: Es ist eine Transformationszeit, in der wir jetzt gerade uns befinden. Und Transformation bedeutet auch immer ein Stück weit Abschied von Dagewesenem, aber auch sich zuwenden können zu zukünftigen Ideen und Perspektiven. Und deswegen, glaube ich, sollten wir die Chancen ergreifen, die es zweifelsfrei in diesem APOVWG gibt und die nutzen, damit wir wirklich einen guten Job machen können in der Patientenversorgung.
0: In Beutzenburg, einem Dorf in der Uckermark, ist im Jahr 2025 im Supermarkt ein sogenanntes Apothekenterminal entstanden. Das ist ein Bildschirm, auf dem Kundinnen und Kunden ihre Bestellung für Medikamente aufgeben können. Die Apotheke, mit der sie digital kommunizieren, ist mehr als 20 Kilometer entfernt.
6: Aktuell ist es noch nicht an die Apotheke angebunden, deswegen ist es noch nicht möglich. Aber es gab tatsächlich eine Patientin, die sich dafür interessiert hat. Und sie kommt nachher noch mal wieder, wenn sie beim Arzt gewesen ist, mit ihren Rezepten, ne, um einfach mal auszutesten.
0: Zuletzt gab es in Beutzenburg nur einen Briefkasten als Rezeptsammelstelle, so wie in Ahrenshausen. Der Automat im Supermarkt sei eine Erweiterung, erklärt Apothekerin Magdalena Hakschiewicz. Sie koordiniert das Terminal von einer Apotheke in Prenzlau aus.
6: Es ist jetzt hier auch möglich, tatsächlich mit Chipkarte alles auslesen zu lassen, an unsere Apotheke zu übertragen und am nächsten Tag wird alles ausgeliefert.
0: Wer seine Krankenkassenkarte hier einsteckt, bestellt seine verordneten Medikamente bei der mehr als 20 Kilometer entfernten Apotheke.
6: Und zusätzlich haben wir noch das Terminal sozusagen da, um auch Präparate zu bestellen, die außerhalb von Rezepten sind, also sprich alles Freiverkäufliche.
0: Auf den Kacheln des Bildschirms steht zum Beispiel Allergien oder Schmerzen oder Schlaf.
6: Hier ist es so, dass es alles an die Apotheke übertragen wird, in der ein Apotheker sitzt und somit der Apotheker letztendlich auch tatsächlich sagen kann, wie sieht es mit dem Nebenwirkungsprofil aus? Ist es für den Patienten geeignet? Wir können halt sozusagen fallgenau entscheiden, ist es sinnvoll oder ist es nicht sinnvoll, wenn eine PTA da steht.
0: Die Kundin, die interessiert war, ist zurück vom Arzt, der ihre Rezepte auf ihre Krankenkassenkarte geladen hat. Die Verbindung funktioniert gerade nicht.
7: Es geht noch nicht. Na dann, geht's noch nicht. Dann gucken wir mal noch.
0: Sie hat bis 2022 in der Apotheke in Boitzenburg gearbeitet, bis sie geschlossen wurde. Das sei schade. Aber sie ist froh, nun immerhin eine Alternative am Ort zu haben.
7: Wenn es funktioniert, ja. Das ist schön. Wohl oder übel bleibt denen ja wohl nichts weiter übrig, als die Sparkasse hat zu, die Apotheke hat zu, also die Bevölkerung, die das noch denkt, machen zu können, die müsste sich dann da drum bemühen, das auch zu können.
0: In der Apotheke in Uda ist nach 10 Stunden Feierabend. Die Kassen sind schon geschlossen. Das Team verabschiedet sich.
8: Alles erledigt. Wunderbar. Oh, vielen Dank. Danke. Gleichfalls. Tschüss.
0: Eine neue Apotheke oder ein Terminal, wie es in Boitzenburg steht, könnte die Versorgung in Ahrenshausen in Thüringen verbessern. Doch Martina Kaufhold wird diese Idee wohl nicht übernehmen. Sie denkt schon an den Ruhestand und daran, bald ihre Apotheke abzugeben.
9: Man möchte ja auch, ich mache das jetzt seit fast 35 Jahren, dass sein Lebenswerk quasi weitergeht. Also man möchte, dass es hier an dem Ort auch weiterhin eine Apotheke gibt und dass die dann auch in dem Sinne, wie ich das jetzt geführt habe, so weitergeführt wird.
0: Oft geht ein solches Lebenswerk nicht weiter, weil der Nachwuchs nicht mitmacht. Nur einige der ohnehin schon wenigen Pharmazieabsolventinnen und Absolventen wollen Apothekeninhaber werden. Sie können dann zwischen vielen angebotenen Apotheken wählen. Martina Kaufhold war trotzdem zuversichtlich, bald jemanden für ihre frisch renovierte Jakobus-Apotheke gewinnen zu können.
9: Wir haben auch alle Voraussetzungen, dass das übergeben werden kann. Es gibt auch hier im Umfeld noch Apotheken, die jetzt noch die Eingänge nicht rollstuhlgerecht haben und die auch jetzt einrichtungstechnisch und so nicht aufgerüstet haben. Und wo dann natürlich ein junger Kollege oder Kollegin dann das erst noch alles finanzieren müsste und dann wahrscheinlich sagt, dann übernehme ich auch was, wo es jetzt schon passt.
0: Obwohl das Apothekenhonorar durch die Reform steigt, könnten einige Apotheken in der Region schließen. Bei Martina Kaufhold aber hat es geklappt. Sie hat im Februar 2026 die Apotheke an eine neue Inhaberin übergeben. Ihre Nachfolgerin wird sich nun überlegen müssen, wie sie angesichts des Apothekensterbens immer mehr Patienten ausreichend versorgen kann.
9: Ich hoffe, dass ich da alles zukunftsfest gemacht habe. Aber da habe ich schon große Hoffnung.
0: Das Wissen. 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
2: Um 9 Uhr mit Frauke Vetter. Einen schönen guten Morgen. Die hohen Preise für Benzin und Diesel an den Tankstellen in Deutschland sorgen erneut für Diskussionen über staatliche Eingriffe. Forderungen kommen sowohl aus der Opposition als auch aus der SPD. Isabel Karas berichtet.
3: Angesichts der hohen Spritpreise spricht sich SPD-Generalsekretär Tim Klüssendorf für einen Spritpreisdeckel aus, also eine staatliche Obergrenze an der Tankstelle. In der Neuen Osnabrücker Zeitung verweist er auf Modelle in Belgien und Luxemburg. Dort werde gemeinsam mit der Industrie ein Höchstpreis festgelegt. Deutschland sei dagegen ein Paradies für die Mineralölkonzerne. Auch Linken-Politiker Dietmar Bartsch verlangt ein Eingreifen des Staates. Er bezeichnet die hohen Spritpreise im Deutschlandfunk als nicht zumutbar, vor allem für Familienpendler und Handwerksbetriebe. Bartsch wirft der Bundesregierung Untätigkeit vor und fordert unter anderem eine Übergewinnsteuer für Mineralölkonzerne sowie direkte Entlastungen für Verbraucherinnen und Verbraucher.
2: Für Opfer von Terroranschlägen soll es auf Dauer einen verlässlichen Ansprechpartner bei der Bundesregierung geben. Justizministerin Hubig bringt heute ein Gesetz ins Kabinett ein. Es soll das Amt des Bundesopferbeauftragten aufwerten. Rund 900.000 Euro pro Jahr für Personal und Ausstattung sind dafür vorgesehen. Zurzeit ist der Rechtsanwalt Roland Weber Opferbeauftragter. Er kümmert sich unter anderem um Betroffene von Messerangriffen in mehreren Städten und um die Opfer der Anschläge vom Magdeburger Weihnachtsmarkt 2024. Beim US-Konzern OpenAI hat sich ein KI-Modell selbstständig gemacht und einen Hackerangriff durchgeführt. Das betroffene Unternehmen Hugging Face bestätigte die Attacke. Bei einem Testlauf ist demnach die Software aus der eigentlich abgeschotteten Umgebung ausgebrochen, hat sich eigenständig Zugang zum Internet verschafft und ist in die Computersysteme der anderen KI-Firma eingedrungen. OpenAI spricht von einem beispiellosen Vorfall und will die Sicherheitsvorkehrungen verstärken. Start-up-Unternehmen in Deutschland haben in den ersten 6 Monaten des Jahres rund 5,3 Milliarden Euro an Kapital eingesammelt. Das sind nach Berechnungen der Unternehmensberatung EY 14% mehr als im Vorjahreszeitraum. Am meisten Geld bekamen demnach Unternehmen in Berlin. Baden-Württemberg folgt knapp dahinter, was vor allem am Robotik-Startup Neura Robotics lag. Es erhielt 1,2 Milliarden Euro Wagniskapital. Viele Porsche-Aktionäre wetten offenbar auf weiter fallende Aktienkurse. Wie das Handelsblatt berichtet, führen sie deshalb sogenannte Leerverkäufe durch. Seit dem Börsengang vor 4 Jahren hat die Aktie des Stuttgarter Autoherstellers rund 45% an Wert verloren. Mittlerweile sei jede 4. frei handelbare Porsche-Aktie ein Leerverkauf, schreibt die Zeitung und beruft sich auf Daten der Bank of America. Bei einem Leerverkauf leiht sich ein Anleger Aktien, verkauft diese sofort weiter und hofft, dass er sie später günstiger zurückkaufen kann. Die Differenz behält er als Gewinn. Der Louvre in Paris öffnet ab heute wieder seine berühmte Apollon-Galerie, allerdings ohne ihre wertvollen Juwelen und Kunstschätze. Im vergangenen Oktober hatten Einbrecher dort Ausstellungsstücke im Wert von rund 88 Millionen Euro gestohlen. Die mutmaßlichen Diebe sitzen inzwischen im Gefängnis, aber von den geklauten Exponaten fehlt weiter jede Spur. Aus Paris berichtet Kai Rienecker.
4: Der Saal wird völlig leer sein, erklärte der neue Louvre-Direktor Christophe Leribaud der Zeitung Le Parisien. Keine Spur mehr von den einstigen Hochsicherheitsvitrinen, die den Trendschleifern von zwei Einbrechern aus der Pariser Banlieue nicht standhalten konnten. Innerhalb von wenigen Minuten hatten die Louvre-Diebe Diademe, Halsketten, Ohrringe und Broschen von einem Materialwert in Höhe von 88 Millionen Euro in ihre Taschen gestopft und die völlig veralteten Sicherheitssysteme des Louvre ausgetrickst.
2: Bei den Wormser Nibelungenfestspielen wird heute an Mario Adorf erinnert. Der verstorbene Schauspieler war Mitbegründer der Festspiele und gehörte zum Kuratorium, das jedes Jahr den Mario Adorf-Preis für künstlerische Qualität verleiht. In Gedenken an ihn nehmen am Abend seine Tochter Stella und die Schauspielerin Maria Schrader an einer Podiumsveranstaltung in Worms teil. SWR Nachrichtenredaktion Christina Trautwein. Das Wetter in Baden-Württemberg und Rheinland-Pfalz. Am Rande eines Atlantikhochs strömt aus Norden mäßig warme Luft zu uns. Die Vorhersage? Zunächst sonnig, im Laufe des Tages von Norden her wolkiger. Höchstwerte zwischen 19 Grad im Westerwald und 28 Grad im Breisgau. 9.05 Uhr.
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5: Fünf Künstlerinnen porträtieren wir in dieser Woche in der Musikstunde. Ihr Werk, ihr Leben, ihre Zeit und den Soundtrack dazu, die Musik, die sie umgibt. Vier Malerinnen sind es und eine Bildhauerin, Camille Claudel. Um sie geht es heute. Ich bin Ines Pasch und sage herzlich willkommen.

Ein Mann und eine Frau tanzen ein Walzer. Dynamische Wellen durchziehen die beiden Figuren. Sie sind sich nah und berühren sich doch nicht. Bewegungen sind im Entstehen, werden aber nicht ausgeführt. Im späten 19. Jahrhundert eine kühne, atemberaubende Skulptur. Noch dazu von einer Frau, Camille Claudel. Der Walzer wird eines ihrer wichtigsten Werke, manche sagen ihr wichtigstes, weil es ungeheuer viel aussagt über die Künstlerin. Die Figur des Mannes ist vollkommen nackt, die der Frau nur am Oberkörper. Ende des 19. Jahrhunderts ein Tabuthema für Frauen, Sexualität, Körperlichkeit, Sinnlichkeit. Camille Claudel aber zeigt sie, unerschrocken und kraftvoll. Zu der Zeit ist sie Schülerin und Geliebte von Auguste Rodin, dem Starbildhauer. Dieser Walzer ist ein Statement, ein eigener Weg, ein schwingender Rhythmus, so ein Kunstkritiker damals. Beide Körper sind nackt, beide sind aufgewühlte Kraft und nervöse Eleganz. Mann und Frau zitternd vor Leidenschaft, die sie in taumelnder Sinnlichkeit vereint. 25 Abgüsse gibt es von der Bronzeskulptur geben. Einen hat der Komponist Claude Debussy. Bis zu seinem Tod steht er in seinem Arbeitszimmer und soll ihn inspiriert haben. Unter anderem zu seiner Etüde Pour les Octaves. Wild, ungestüm, eigen.

Pour les Octaves nennt Claude Debussy seine Etüde. In der Musikstunde in SWR Kultur gespielt von Pierre-Laurent Hermard. Angeblich ist sie inspiriert von der Skulptur Der Walzer von Camille Claudel. Eine Weile lang sind die beiden ein Paar, der junge Komponist und die sehr hübsche, sehr eigenwillige Bildhauerin. Noch ist sie da eigentlich mit Auguste Rodin zusammen, in einer leidenschaftlichen und dramatischen Beziehung. Rodin, auch Bildhauer, oder besser der Bildhauer damals in Paris, gefeiert und genial. Zuletzt hasst Camille Claudel ihn, ist überzeugt, dass er ihre Ideen klaut, dass er sie zerstören will, nennt ihn das Frettchen. Paranoia, Alkoholismus, Einsamkeit. Die einst schöne, hochbegabte Frau endet tragisch, zerstört sich selbst und wird zerstört. Ihre letzten 38 Jahre verbringt sie in einer geschlossenen Nervenheilanstalt. Irrenanstalt heißt das damals, und dieses grässliche Wort trifft es besser. Leere, verzweifelte Menschen, untherapiert, weggesperrt. Dazwischen die Bildhauerin Camille Claudel. In den vielen Jahren hier wird sie nicht nur völlig vereinsam, sondern hier verkümmert auch ihre Kreativität. Ihre Familie verweigert ihr jede Rettung. Wie krank ist sie wirklich? Im Nachhinein ist das schwer festzustellen. Aber sie versucht massiv mit unzähligen Briefen, Bittbriefen an ihre Familie freizukommen. Es gibt einen großartigen Film über dieses Unglück der Camille Claudel mit Juliette Binoche. Resigniert, mit leeren Augen, zieht sie durch die abgeschabten Gänge der Anstalt. Noch einmal hebt sie einen Stein auf, betrachtet ihn. Er könnte Ideen auslösen, Fantasien. Doch sie lässt ihn wieder fallen. Niemand hilft ihr, niemand rettet sie. Auch nicht ihr katholischer Bruder, der berühmte Dichter Paul Claudel. Wenig Musik ist in dem Film zu hören. Nur einmal das Terzett aus dem Magnificat von Johann Sebastian Bach.

Suskipe Israel aus dem Magnificat von Johann Sebastian Bach mit der Netherlands Bach Society unter Jos van Veldhoven. Musik aus dem Film Camille Claudel 1915. Camille Claudel wird 79 Jahre alt. Sie stirbt 1943 mitten im Zweiten Weltkrieg. Briefe von ihr gibt es fast nur aus ihrer Zeit in der Anstalt. Alle anderen hat sie vernichtet. Aber noch ein paar Jahre vor ihrem Tod schreibt sie an ihren Bruder Paul über ihre Mutter, die immerhin schuld ist an ihrem Unglück. Ich denke ständig an unsere liebe Mama. Ich habe sie nie mehr gesehen seit jenem unheilvollen Tag, da ihr den Entschluss fasstet, mich ins Irrenhaus zu stecken. Ich denke an das schöne Porträt, das ich von ihr gemacht habe, im Schatten unseres schönen Gartens. Die großen Augen, in denen ein geheimer Schmerz zu lesen war. Nicht gerade das, was man sich unter dem Brief einer Wahnsinnigen vorstellt. Aber diese Mutter quält Camille von Anfang an. Eine düstere Kindheit in Villeneuve in der Champagne. Ein aufbrausender Vater, eine verbitterte, zänkische, steife Mutter. Angepasste Moral zählt, eine gewisse bürgerliche Überheblichkeit. Die Claudels sind durchaus vermögend. Ihre drei Kinder bekommen eine ordentliche Bildung. Nur Zuwendung, die gibt es nicht. Einziger Trost für Camille, ihr Bruder Paul, der spätere Dichter. Die Natur hatte sich Camille gegenüber verschwenderisch gezeigt. Meine Schwester war von außergewöhnlicher Schönheit. Dazu von einer Energie, einer Fantasie, einem Willen, die vollkommen ungewöhnlich waren. Ich sehe sie vor mir damals, dieses hochmütige Mädchen im triumphalen Glanz der Schönheit und des Genies, mit dieser magischen Anziehungskraft. 1951 schreibt Paul Claudel das im Katalog der ersten Ausstellung von Camille Claudels Werken, 8 Jahre nach ihrem Tod. Ihre große Schönheit, immer wieder ist davon die Rede. Es gibt ein Foto aus ihrer Teenagerzeit. Stolz sieht sie aus, ernst, dunkle Haare, intensive Augen. Abwehrend wirkt sie und enorm selbstbewusst.

Sieste, die Ruhe der Mittagszeit, beschreibt Paul Claudel in seinem Gedicht, vertont von Arthur Honegger mit Holger Falk und Steffen Schleiermacher. Paul, ihr Bruder, ist der wichtigste Mensch für die junge Camille Claudel. 5 Büsten modelliert Camille im Laufe der Zeit von ihm. Die erste mit 17 Jahren, Paul ist 13. Zart und weich wirkt der kleine Bruder, eine Figur nach antikem Vorbild. Camille ist noch Autodidaktin und hochgebildet. In der Bibliothek ihres Vaters findet sie alles, was sie interessiert. Zu Kunst, Literatur, Wissenschaft. Angeblich mit 12 Jahren beschließt Camille Claudel, ich werde Bildhauerin. Wie kommt ein Mädchen in einer französischen Kleinstadt auf eine solche Idee? Es ist Intuition. Sie ist von vornherein fasziniert vom Lehm, vom Ton, vom Modellieren. Ihre Mutter hat kein Verständnis dafür. Ihr Vater fördert sie. Sie bekommt Unterricht, darf in Paris eine Akademie besuchen, eine private, eine der wenigen, die auch Frauen zulässt. Mit 18 Jahren ist Camille Claudel schon mehr als nur ein Talent. Sie bekommt Kontakt zu wichtigen Kunstschaffenden in Paris, Galeristen, Hochschullehrer, Künstler. Und irgendwann steht sie im Atelier von Auguste Rodin. Der ist gerade auf dem Weg zu einer geradezu explosiven Karriere. 20 Jahre älter als Camille Claudel, ein Alpha-Tier, ein wuchtiger Mensch, berstend vor Tatkraft und Kreativität. In einer Büste zeigt Camille Claudel ihn wild, stark, autoritär, mit einem Vollbart, der über das halbe Gesicht wuchert. Werden die beiden sofort ein Liebespaar? Sitzt sie ihm erstmal nur Modell? Wir wissen es nicht. Wir wissen nur, zuerst ist sie seine Schülerin, sehr schnell aber schon seine Mitarbeiterin. Und was für eine. Wie sonst niemand geht sie mit Ton um, rührt Gips an, modelliert. Rodin ist eindeutig fasziniert von diesem schönen, hochbegabten und eigensinnigen Mädchen. Als sie sich künstlerisch von ihm wegentwickelt, sieht er in ihr vielleicht auch eine Konkurrenz. Man könnte es vermuten. Bei der Weltausstellung von 1900 feiert Rodin triumphale Erfolge. Camille Claudel wird nicht ausgestellt und angeblich hat er es verhindert.

Le Baiser, Hommage à Camille Claudel, nennt der Komponist Marc-Olivier Dupin sein Klavierstück in der SWR Kulturmusikstunde über die französische Bildhauerin. Camille Claudel, die junge, hochbegabte Bildhauerin, und Auguste Rodin, der Erfolgreiche, der Gefeierte, sind also ein Paar. Offiziell hat Rodin allerdings eine Lebensgefährtin, die unscheinbare Rose. Sie ist Wäscherin, schüchtern, zurückhaltend, zuerst sein Modell, später kaum mehr als seine Haushälterin. Aber Rodin will und wird sie nicht verlassen, wohl auch aus Mitleid. So ist die Beziehung zu Camille eine heimliche Affäre, von der alle wissen, bis auf Camilles Eltern. Wie leidenschaftlich Camille Claudels Gefühle gegenüber Rodin sind, wie sie miteinander umgehen, wie sehr sie ihn als Vorbild bewundert, darüber können wir nur spekulieren. Von ihr existieren kaum Briefe. Er jedenfalls scheint fasziniert von ihrer Schönheit, ihrem Talent, und er fördert sie, teilweise zumindest. Er mietet eine halb verfallene Villa für seine Freundin, hier arbeitet sie, hier erwartet sie ihn, hier reift sie heran zu einer großartigen Künstlerin. Shakuntala wird ihre erste wichtige Skulptur nach der Figur aus der indischen Mythologie. Ein König verliebt sich in das einfache Mädchen Shakuntala und heiratet es. Schicksalsschläge drohen die beiden immer wieder zu trennen, doch am Ende siegt die Liebe. Camille Claudel zeigt einen jungen Mann kniend und eine Frau, die sich zu ihm hinabneigt und ihn küsst. In dieser Figur von Camille, schreibt ihr Bruder Paul, ist der Geist alles. Der Mann, der kniet, voller Verlangen, sein Gesicht erhoben. Sie gibt nach, sie gibt dieser Last nach, die Liebe ist. Ein Arm hängt herab, abgetrennt wie ein von seinen Früchten erschöpfter Ast. Der andere bedeckt ihre Brüste und schützt ihr Herz. Es ist unmöglich, etwas gleichzeitig Leidenschaftlicheres und Keuscheres zu sehen. Und wie alles bis in die geheimsten Schauer der Seele vor Leben zittert. Die Sekunde vor dem Kontakt.

Shakuntala aus dem Liederzyklus für Theater von Jake Heggy mit der Mezzosopranistin Joyce DiDonato und dem Brentano String Quartet. Ein musikalisches Lebensbild mit Camille Claudels Gedanken und Erinnerungen an dem Tag, an dem sie in die Anstalt eingewiesen wird. Morgens wacht sie in ihrer Wohnung auf und spricht zu 6 ihrer Skulpturen. Shakuntala steht am Anfang, denn es ist der erste große Erfolg der jungen Bildhauerin. So wie später in Der Walzer zeigt Camille Claudel einen Moment der Bewegung, das noch nicht Fixierte, aber auch den Austausch von Gefühlen, von einer Lebenssituation. Und sie beobachtet beeindruckend die Gesichter ihrer Büsten. Sie sind enorm lebendig und vor allem sind sie dreidimensional. Das heißt, egal von welcher Seite man sie betrachtet, sie bleiben lebendig. Es gibt keinen toten Winkel, sondern immer wieder ein anderes Gesicht. Manche ihrer Figuren sind nackt, aber weil sie es sein müssen, weil es Hingabe ausdrückt, Zärtlichkeit oder Hilflosigkeit. Camille Claudel modelliert Menschen in allen Facetten und mit einer ungeheuren Wucht. L'âge mûr, das reife Alter, eine Figurengruppe. Eine nackte junge Frau auf Knien, ihre Arme greifen ins Leere. Sie versucht, ihren Geliebten zurückzuhalten. Der ist von Alter gezeichnet und wird von einer ebenfalls älteren Frau umschlungen. Sie zieht ihn mit sich fort. Man könnte es biografisch sehen, das Dreiecksverhältnis zwischen Camille Claudel, Auguste Rodin und seiner Lebensgefährtin Rose, zumal es in der Zeit entsteht, als Camille sich von Auguste trennt. Aber es ist mehr als nur persönlich. Es ist eine Parabel auf menschliche Beziehungen, auf Erotik, Liebe, Alter und Verfall. Camille gräbt tief hinein in die menschliche Seele. Und das ist es auch, was ihren Zeitgenossen, was den Kritikern so stark auffällt und was sie sprachlos macht. Ein inneres Glühen sei da, stellen sie fest. Camilles Bruder Paul erkennt eine Synthese aus Materie und Geist. Der Körper ist letztlich ebenso wissend wie die Seele, schreibt er. Das anatomische Detail ebenso wichtig wie das psychoanalytische. Eine Verwobenheit von Leidenschaften und Ideen. Und das bewirkt den akuten Schock.

Claude Debussy, seine Arabeske Nummer 1 mit der Harfenistin Silke Eichhorn, entstanden 1887, in der Zeit, als der junge Komponist Camille Claudel kennenlernt. Sie ist Ende 20, eher völlig fasziniert von ihr als Frau und als Künstlerin. Noch ist Camille Claudel mit Rodin zusammen. Debussy hasst den alten Faun, wie er ihn nennt, findet ihn einen Romantiker. Für Debussy wohl das Schlimmste, was ihm einfällt. Debussy und Camille Claudel lernen sich bei einem gemeinsamen Freund kennen. Er spielt ihr seine neuesten Werke vor, sie lauscht verzückt. Sind sie ein Liebespaar? Wahrscheinlich. Denn ganz offensichtlich beendet Camille die Liaison und Claude ist tief getroffen. Das traurig erwartete Ende dieser Geschichte, schreibt er, mit Worten, die nie hätten gesagt werden dürfen, die mich entzwei rissen, ohne dass ich wirklich etwas verstand. Noch lange werde ich brauchen, bis ich wieder im Hain der Kunst tätig sein werde. Ach, ich hatte sie wirklich gern und liebte sie mit umso traurigerer Glut, als ich durch eindeutige Anzeichen verspürte, dass sie gewisse Schritte niemals tun würde. Trotz allem beweine ich das Verschwinden dieses Traums. Der Einfluss von Camille Claudel zeigt sich dann später noch im Titelbild der Druckausgabe von Debussys Orchesterwerk La Mer, eine Holzschnittzeichnung des japanischen Künstlers Katsushika Hokusai. Den hatte Camille ihm nahegebracht und sie hatte auch seine Liebe entfacht für die japanische Kunst.

Ein Ausschnitt aus dem ersten Satz von La Mer von Claude Debussy mit dem SWR-Sinfonieorchester Baden-Baden und Freiburg unter Sylvain Cambrelin. Ende 20 ist Camille Claudel, als sie sich mit Claude Debussy anfreundet. 3 Jahre später beginnt ihre Tragödie. Zuerst ist da nur ein Selbstbewusstsein, das immer stärker wird. Sie will nicht mehr in einem Atemzug mit Rodin genannt werden. Sie will nicht da ausstellen, wo auch er ausstellt, will nicht mit ihm verglichen werden, seine Schülerin, seine Mitarbeiterin genannt werden. Sie läuft durch die Straßen von Paris und beobachtet Menschen, Passanten, Situationen. In ihrem Atelier band sie alles in Ton und Gips. Ihre Schränke sind voll mit Figuren. Dann formt sie daraus ihre Skulpturen. Die Schwätzerin heißen sie, der tiefe Gedanke, der singende, blinde Alte. Werke von einer ungeheuren Ausstrahlung, intim und stark zugleich. Gleichzeitig zieht sie sich immer mehr zurück, begleitet Rodin nicht mehr auf Gesellschaften, bleibt daheim, verkriecht sich. Doch allein aus eigener Kraft könnte sie gar nicht existieren. Die Bildhauerei ist teuer, das Material, die Bronzeabgüsse, vom Marmor ganz zu schweigen. Ihr Vater unterstützt sie und auch Rodin. Dabei hat Camille Claudel durchaus Erfolg, stellt aus in Paris, in Genf, in Brüssel, in Rom. Aber sie bekommt keine großen, lukrativen Aufträge. Und sie arbeitet nicht nach dem Geschmack der reichen Leute. Von da kommt also auch nichts. Sie glaubt an ihr Genie und lebt in einer vollgerümpelten, schäbigen Wohnung. Alle Welt sei gegen sie, bedrohe sie, beute sie aus, vor allem Rodin. Aus der großen Liebe ist Hass geworden. Ein Komplott habe er geschmiedet gegen sie, meint Camille Claudel. Er klaue ihre Ideen und verkaufe sie als Design. In der Tat, in den 15 Jahren, die sie zusammen sind und zusammenarbeiten, hat sie Rodin immer wieder inspiriert. Wenn Camille Claudel sein Werk betrachtet, dann sieht sie da auch ihre Ideen, sieht Momente, die sie mitgestaltet hat und die aufgehen in dem großen Genie Rodin, dem ganz Frankreich huldigt. Das treibt sie zuletzt in den Wahnsinn.

So klingt die Hölle, meint die französische Komponistin Marie Jaël, Zeitgenossin von Camille Claudel. In den Flammen war das aus ihrer Vertonung von Dantes Inferno mit Viviane Görgen. Ihre persönliche Hölle erlebt auch Camille Claudel. Anfang 30 ist sie, als sich bei ihr erste Anzeichen einer Psychose zeigen. Systematisch zertrümmert sie mit einem Hammer ihre Werke, verschanzt sich in ihrer Wohnung, verelendet immer mehr. Freunde versuchen ihr zu helfen, aber sie kommen nicht mehr an sie ran. 1911 notiert ihr Bruder Paul: Camille in Paris, wahnsinnig aufgedunsen und das Gesicht besudelt, unaufhörlich redend mit monotoner, fast metallisch klingender Stimme. Man musste einschreiten. Und man schreitet ein. Nachdem Camilles Vater gestorben ist, der wirklich bis zuletzt zu ihr gehalten hat, veranlasst ihre Mutter sofort ihre Einweisung in eine Anstalt. Dort wird sie bleiben, fast 40 Jahre lang bis zu ihrem Tod. Die ärztlichen Gutachten sind widersprüchlich. Manche empfehlen sie zu entlassen, andere nicht. Immer wieder schreibt Camille verzweifelt an ihren Bruder Paul, bittet um Hilfe. Sie sei umgeben von grässlichen, gewalttätigen, kreischenden Kreaturen. All das schreit, singt, grölt von morgens bis abends und von abends bis morgens. Es sind Kreaturen, die ihre Verwandten nicht mehr ertragen können, weil sie so widerwärtig sind. Doch wie kommt es, dass ich gezwungen bin, sie zu ertragen? Da mittendrin zu sein, ist so peinvoll. Ihr müsst mich rausholen aus diesem Milieu. Denn heute sind es 14 Jahre, dass ich eingesperrt bin. Ich fordere lautstark die Freiheit. Sie wird sie nicht bekommen. Auch ihr Bruder Paul hilft ihr nicht. Zuletzt zieht sie sich ganz in sich zurück. Mademoiselle Claudel trat nie in Erscheinung, erzählt eine Pflegerin, so still und verzagt, wie sie war. Sie war nicht nur resigniert, sie war völlig willenlos. Niemand wusste, dass sie eine große Bildhauerin gewesen war. Was sie auszeichnete, war nur, dass sie die Schwester von Paul Claudel war. Heute hat Camille Claudel den Ruhm, den sie verdient. 2017 werden 20 Skulpturen von ihr aus Bronze, Ton, Gips und Terrakotta für insgesamt 3,6 Millionen Euro versteigert. Es gibt Kinofilme, Musicals, Romane über sie und ihr Leben. 1988 ein Film mit Isabella Gianni und Gérard Depardieu, prämiert auf allen großen Festivals. Er lockt Hunderttausende in die Kinos und macht Camille Claudel über Nacht berühmt.

Musik zum Film Camille Claudel, der die Bildhauerin 1988 berühmt macht, mit den Brüsseler Philharmonikern unter Dirk Brossi. Hätte Camille Claudel nicht so viele ihrer Werke zertrümmert, gäbe es noch ein umfassenderes Bild ihrer Kunst. Und wir haben kein Alterswerk. Mit Ende 30 hört sie auf zu modellieren. Aber das, was wir an Werken von ihr haben, das lässt uns staunen. Wie die Flötenspielerin. In ihr sieht schon damals ein Kritiker eine Sirene, die mit angewinkelten Knien dasitzt. Scheinbar lässt sie ihren ganzen Körper in die Lippen fließen und mit ihrer göttlichen Flöte den durchdringenden Klang übermenschlicher Leidenschaft erklingen. Das Gurren der Tauben, der Wind über den Wipfeln, über der Ebene und über dem Meer, die Muse. Du bist nicht die Sängerin, du bist der Gesang selbst, in dem Moment, in dem er sich manifestiert.

Die Komponistin Mel Bonnie ist eine Zeitgenossin von Camille Claudel. Auch sie wird erst lange nach ihrem Tod wiederentdeckt. Das Finale aus ihrer Flötensonate war das entstanden 1905, als sich bei Camille Claudel erste Symptome ihrer Krankheit zeigen. Gespielt haben Maria Cecilia Munoz und Bud Tiffany in dieser Musikstunde über die französische Bildhauerin Camille Claudel. In unserer nächsten Folge geht es dann um Paula Modersohn-Becker. Mein Name ist Ines Pasch, ich sage danke fürs Zuhören und wünsche noch einen schönen Tag.

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1: Um 10 Uhr mit Frauke Vetter. Wirtschaftsministerin Reiche lehnt weitere staatliche Hilfen wegen der hohen Spritpreise ab. Das hat die CDU-Politikerin den Sendern RTL und NTV gesagt. Als Grund nennt sie die knappe Haushaltslage. Mit der vorübergehenden Senkung der Energiesteuer habe die Regierung im Mai und Juni ein sehr teures Instrument eingesetzt, was viele Milliarden Euro gekostet habe. Mehrere Politiker, unter anderem von der SPD, fordern einen staatlich festgelegten Preisdeckel, um die Menschen zu entlasten. Die Preise für Benzin und Diesel an deutschen Tankstellen liegen im Schnitt aktuell wieder bei weit über 2 Euro pro Liter. Für Opfer von Terroranschlägen soll es auf Dauer einen verlässlichen Ansprechpartner bei der Bundesregierung geben. Justizministerin Hubig bringt heute ein Gesetz ins Kabinett ein. Es soll das Amt des Bundesopferbeauftragten aufwerten. Aus Berlin, Markus Sambale.
2: Laut Gesetzentwurf sind für Personal und Ausstattung der Stelle des Opferbeauftragten rund 900.000 Euro pro Jahr vorgesehen. Bundesopferbeauftragter ist derzeit der Rechtsanwalt Roland Weber. Er soll Opfern und Angehörigen praktische finanzielle und psychosoziale Hilfe bieten. Unter anderem kümmert er sich um Betroffene von Messerangriffen in mehreren Städten und um die Opfer der Anschläge von Magdeburg 2024 und München 2025.
1: US-Präsident Trump hat nach Medienberichten ein Atomabkommen mit Saudi-Arabien vereinbart. Es ist die Voraussetzung dafür, dass US-Firmen an der Entwicklung eines zivilen Atomprogramms in Saudi-Arabien beteiligt werden dürfen. Außerdem könnte damit der Bau einer Urananreicherungsanlage ermöglicht werden. Die Vereinbarung soll den Berichten zufolge eine Laufzeit von 30 Jahren haben. Das Weiße Haus und die Regierung in Riad haben sich noch nicht dazu geäußert. Die Menschen in Norwegen erinnern heute an die Opfer der Terroranschläge auf der Insel Utøya und in Oslo vor 15 Jahren. Auf einer Gedenkveranstaltung sprechen Vertreterinnen von Selbsthilfegruppen und Ministerpräsident Støre. Bei dem Anschlag auf ein Jugendcamp der Sozialdemokratischen Arbeiterpartei in Utøya starben 69 Menschen. Zuvor hatte der rechtsextremistische Attentäter eine Autobombe in Oslo gezündet. Bei der Explosion wurden 8 Menschen getötet. In Deutschland gibt es immer mehr Autos. Zum Jahresbeginn kamen auf 1000 Einwohner im Durchschnitt 593 Pkw, teilte das Statistische Bundesamt mit. Das sind 3 mehr als im Vorjahr. Insgesamt waren zum 1. Januar 49,5 Millionen Autos zugelassen. Die höchste Pkw-Dichte gibt es mit 649 Autos pro 1000 Einwohner im Saarland, gefolgt von Rheinland-Pfalz und Bayern. Im Gefängnis von Siegburg bei Bonn hat es am Abend einen Großeinsatz der Polizei gegeben. Wie das Justizministerium mitteilte, habe man Hinweise auf einen geplanten gewaltsamen Aufstand von Gefangenen erhalten. Rund 100 Beamte hätten daraufhin die Haftanstalt durchsucht. Noch ist nicht klar, ob Gefangene wirklich einen Aufstand geplant haben. Knapp ein Jahr nach dem Zugunglück von Riedlingen mit 3 Toten und vielen Verletzten ist die Ursache geklärt. Der Zug ist demnach wegen eines Hangrutsches entgleist, der infolge von Starkregen ausgelöst worden war, heißt es in einem Bericht der Bundesstelle für Eisenbahnunfalluntersuchung in Bonn. Diese Ursache hatten Polizei und Staatsanwaltschaft schon kurz nach dem Unglück vermutet. Am Bodensee beginnen heute die Bregenzer Festspiele. Am Abend hat die Verdi-Oper La Traviata auf der Seebühne Premiere. Karin Wehrheim.
3: Die knapp 190.000 Karten dafür sind allerdings seit Ostern ausverkauft. So früh wie noch nie in der nunmehr 80-jährigen Geschichte der Festspiele. La Traviata war noch nie auf der Seebühne zu sehen. Gespielt wird die Oper an 28 Abenden vor einem riesigen zerborstenen Spiegel, der aus dem Bodensee ragt. Eröffnet werden die Bregenzer Festspiele bereits am Vormittag vom österreichischen Bundespräsidenten Alexander Van der Bellen. Insgesamt stehen bis zum 23. August 80 Opern-, Konzert- und Theaterabende auf dem Programm, darunter auch 2 Uraufführungen. Zum 80. Bestehen wird es außerdem erstmals ein gemeinsames Singen berühmter Opernchöre geben. Dazu werden am 1. August rund 6.800 Menschen vor der Seebühne erwartet.
1: SWR Nachrichten, Redaktion Christina Trautwein. Das Wetter in Baden-Württemberg und Rheinland-Pfalz. Am Rande eines Atlantikhochs strömt aus Norden mäßig warme Luft zu uns. Die Vorhersage: zunächst sonnig, im Lauf des Tages von Norden her wolkiger, Höchstwerte zwischen 19 und 28 Grad. 10.05 Uhr.
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4: Und mein Name ist Martin Hagen. Guten Morgen wünsche ich und schön, dass Sie mit von der Partie sind. Hoffentlich haben Sie gutes Schuhwerk an und vielleicht ein kleines Feschbar dabei, denn heute gehen wir hier in Treffpunkt Klassik in den Wald. Wir besuchen eine noch kleine Schonung in der Nähe von Leipzig. Und was dieser junge Wald mit dem Konzertleben in der Stadt und mit Johann Sebastian Bach zu tun hat, das erfahren Sie gleich nach der ersten Musik. Und die stammt heute vom Bachsohn Wilhelm Friedemann, der in Leipzig unter anderem die Thomasschule besucht und 10 prägende Jahre in der Stadt verbracht hat. Hier sind die Berliner Barocksolisten unter Leitung von Reinhard Göbel mit der Sinfonie B-Dur von Wilhelm Friedemann Bach.

0: Treffpunkt Klassik in SWR Kultur mit Musik von Johann Sebastian Bachs ältestem Sohn. Von Wilhelm Friedemann Bach stammte die Sinfonie B-Dur, circa aus dem Jahr 1740, die wir mit den Berliner Barocksolisten gehört haben. Der Dirigent war Reinhard Göbel. Wenn Menschen, egal ob Ausführende oder Publikum, zu Konzerten anreisen, hinterlassen sie unweigerlich einen ökologischen Fußabdruck. Außer es kommen alle mit dem Fahrrad. Und nicht nur an Theatern, auch bei Orchestern macht man sich Gedanken, wie dieser Fußabdruck, sprich die Menge der CO2-Emissionen, ausgeglichen werden kann. Beim Bachfest in Leipzig mit viel internationalem Publikum ist das nicht anders. Und so entstand schon vor Jahren die Idee, auf einem ehemaligen Tagebaugebiet einen Wald anzulegen. Künstlerinnen und Künstler und das Publikum sind eingeladen, ihren Teil beizutragen. Statt Blumen bekommen Ausführende häufig als Dankeschön ihren Beitrag in Form einer Baumspende zum Wald. Ein Konzept, das begeistert. Der Bachwald ist am Störmthaler See nahe Markleberg südöstlich von Leipzig zu finden. Ein Ortsbesuch von Blanka Weber.
1: Ganz so klingt es jetzt noch nicht, aber dieses Geräusch ist das Ziel im Bachwald von Störmthal. Und warum dem Bachfest Leipzig dieser Wald so wichtig ist, erklärt Michael Maul, der Intendant, so.
2: Dieses Gebiet, wo jetzt der Wald wächst und wächst, wir haben Stand jetzt, glaube ich, schon um die 60.000 Bäume angepflanzt, steht eben genau dort, wo der Bach als Thomaskantor seine erste Dienstreise hingemacht hat, nämlich nach Störmthal.
1: Südöstlich von Leipzig gelegen, 15 Kilometer von der Thomaskirche entfernt, zu Fuß reichlich 4 Stunden.
2: Dort hat er bekanntermaßen im November 1723 die neu gebaute Hildebrandorgel, die heute da noch steht, eingeweiht mit einer Kantate. Und deswegen ist das eigentlich, naja, wirklich der absolut passende Standort.
1: Um heute etwas für das Klima zu tun. 29 Hektar Wald sollen es einmal werden, 145.000 Bäume. Heißt übersetzt, ca. 290 Tonnen Kohlendioxid könnten diese dann pro Jahr binden. Und nicht irgendwo weit weg oder im Regenwald,
2: sondern vor der eigenen Haustür. Ich würde mal sagen, unsere ältesten Setzlinge, die sind jetzt inzwischen schon mindestens halb so groß wie ich.
1: Und auch Olaf Krogel hat jetzt schon seine Freude daran, was hier seit wenigen Jahren wächst. Er ist der Projektleiter, betreut den Bachwald von Anfang an und gehört zur Stiftung Wald für Sachsen. Wie alles hier einmal in 50 oder 100 Jahren aussehen wird, weiß auch er nicht. Der Mensch kann der Natur nie ins Handwerk pfuschen.
3: Aber ich kann sicher sein, und da gebe ich Garantie, dass wir hier einen Wald haben. Welche Zusammensetzung der hat, weiß ich nicht, aber wir haben hier so viele Baumarten drauf, dass ich mir sicher bin, irgendeine oder zwei oder drei von den 10 Baumarten, die wir hier mit Sicherheit ausgebracht haben, wird hier irgendwann mal das Bestandesbild und die Landschaft prägen.
1: Wir laufen auf schmalen Wegen durch eine mit Gräsern, Sträuchern und Blumen etwas karge, sandige Wiesenlandschaft quer durch das Gelände am Westufer des Störmthaler Sees. Ganz vorne ragt die Spitze der kleinen Kirche am Horizont, jene, in der Bach einst spielte. 300 Jahre ist das nun her. Der Wald, die Landschaft, alles sah damals hier völlig anders aus. Wo heute der See ist, war damals Landwirtschaft, Getreideanbau, ein auenähnlicher Boden, so formuliert es Olaf Krogel.
3: Also sehr nährstoffreiche Lösslehmlandschaften.
1: Der Tagebau des vergangenen Jahrhunderts hat deutlich seine tiefen Spuren hinterlassen. Eine unebene Landschaft mit Gräben und Furchen. Das könnte alles besser werden, bewaldeter und schöner, erholsamer heute für die Menschen. Außerdem gibt es da noch eine Mülldeponie, die nicht nur unschön ist, sondern auch exakt so riecht.
3: Das wird auch besser, was den Geruch angeht, wenn dann die Deponie irgendwann mal abgeschlossen ist. Ja, und wir haben uns zum Ziel gesetzt, gemeinsam mit dem Bacharchiv diesen Sichtschutzwall zu begrünen. Im Grunde genommen das, was der Mensch ablagert, diese Mülldeponie, das ist das, was wir mit dieser Anlage hier, wo sich jetzt auch der Bachwald drauf entwickelt, verbergen wollen, ein bisschen verstecken wollen.
1: Kleine Birken bahnen sich jetzt schon ihren Weg. Robinien gibt es und leider, so Olaf Krogel, auch invasive Arten wie den Sanddorn.
3: Wir hätten sonst mit Pionierbaumarten zu tun, mit Pappel, Birke, vielleicht auch die ein oder andere Kiefer, weil der Samen sehr weit getragen wird.
1: Der Mensch muss also ein bisschen eingreifen, ist seine Devise.
3: Und wir bringen unsere Pflanzflächen die Baumarten hin, die die Natur eben erst über viele hundert Jahre hier vielleicht ansiedeln würde.
1: Viel Boden wird noch aufgeschüttet, der Deponieboden bedeckt. Dann kann sich die Natur entfalten und eben der Bachwald entstehen.
3: Wir sind teilweise zurückgekommen auf die Kiefer, die Schwarzkiefer, so als Basis, aber eben auch Eberesche, Feldahorn, eigentlich auch typische Pionierbaumarten, vielleicht so in der zweiten Generation Pionierbaumarten.
1: Eichen, die Flatterulme, Linde und viel Wildobst wie Apfel und Vogelkirsche kann es hier einmal geben. Und ja, nicht nur das, auch Michael Maul vom Bacharchiv Leipzig hat bereits Ideen.
2: Und insgeheim denken wir schon ein bisschen drüber nach, wenn dann der Wald auch anfängt, Schatten zu spenden, wenn man da vielleicht eine Lichtung noch drin hat, da vielleicht auch irgendwann in unserem eigenen Wald eine Bühne zu bauen und dort eben Konzerte abzuhalten.
1: Das sei noch etwas Zukunftsmusik, fügt er an. Aber immerhin, Natur verpflichtet und Bäume sollen wieder zum wertvollen Bestand werden. So wie Bachs Musik seit 300 Jahren.
0: Blanka Weber mit einer Stippvisite beim Bachwald südöstlich von Leipzig. Ja, und wir hoffen, dass aus dem noch jungen Gehölz bald ein stattlicher, artenreicher und vielleicht sogar glücklicher Wald wird, trotz Mülldeponie. Ganz im Sinne des britischen Komponisten Arnold Beck's The Happy Forest heißt seine Tondichtung für Orchester, die Anfang des 20. Jahrhunderts entstanden ist. Und in den fröhlichen Wald entführt uns jetzt das Ulster Orchestra unter Leitung von Bryden Thompson.

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Und so klingt ein glücklicher Wald, zumindest aus der Sicht des britischen Komponisten Arnold Bax. The Happy Forest lautet der Titel seiner sinfonischen Dichtung, die das Ulster Orchestra für uns gespielt hat, unter Leitung des schottischen Dirigenten Brydon Thompson. Ja, und damit haben wir eine sonnige Lichtung erreicht auf unserem Waldspaziergang heute in Treffpunkt Klassik und nutzen die Gelegenheit für ein kleines Picknick, wo jetzt das eingangs erwähnte Vesper ins Spiel kommt, das Sie hoffentlich mit dabei haben. Für die idyllische musikalische Picknick-Untermalung sorgt die französische Komponistin Melanie-Hélène Bonis, besser bekannt unter ihrem verkürzten Künstlernamen Mel Bonis. Mit ihren Scène de la Forêt, also Waldszenen, für Flöte, Horn und Klavier, Opus 123. Die Ausführenden sind die Flötistin Tatjana Ruland, der Hornist Wolfgang Wipfler und Florian Wieck am Klavier. Bon Appetit!

0: Treffpunkt Klassik in SWR Kultur mit kammermusikalischen Waltzszenen der französischen Komponistin Mel Bonis. Ihre Seine de la Forêt für Flöte, Horn und Klavier, Opus 123, spielten für uns Tatjana Ruland, Flöte, Wolfgang Wipfler, Horn und Florian Wieck, Klavier. Ja, und jetzt heißt es in Treffpunkt Klassik raus aus dem Wald und rauf auf den grünen Hügel. Oder ist er doch eher braun? Wegen der Trockenheit, Klimawandel, Sie wissen schon. Die Bayreuther Festspiele werden am Samstag feierlich eröffnet mit einer Aufführung der 9. Sinfonie von Ludwig van Beethoven. Am Sonntag folgt dann die mit Spannung erwartete Premiere der Neuproduktion von Richard Wagners Oper Rienzi. Es ist für Bayreuth ein besonderes Jahr. Vor 150 Jahren, also 1876, hob sich in Wagners Festspieltempel erstmals der Vorhang. Der Wissenschaftler und Autor Arno Mungen zählt zu den Experten für Werk und Leben Richard Wagners. Jetzt hat er ein Buch mit dem Titel »Von Bayreuth nach Auschwitz« vorgelegt und beleuchtet darin, wie der Untertitel verrät, das Verhältnis von Oper, Politik und Gewalt. Christoph Ratz stellt den neuen Band vor.
1: Die Ausgangsfrage wirkt fast provokant. Was hat der Komponist Richard Wagner, rund 60 Jahre nach seinem Tod, mit dem Massenmord in den Konzentrationslagern der Nationalsozialisten zu tun? Anno Mungen ist Theater- und Musikwissenschaftler und er lehrt an der Universität Bayreuth. Er versteht sein neues Buch als eine Spurensuche, die sich unter anderem aus neuen Quellenfunden in deutschen und polnischen Archiven speist. Schon ab dem frühen 20. Jahrhundert gilt Bayreuth als Szenetreff völkisch denkender Kreise, weil sie in Wagner einen geistigen Impulsgeber für ihre Ideologien wittern. Kein Wunder also, dass auch die braunen Machthaber um Adolf Hitler die Bedeutung dieses Ortes hochhalten.
2: Nachdem Hitler und die Nationalsozialisten die Macht im Staat übernommen haben, ist Bayreuth im Sommer 1933 kurzzeitig das Zentrum der neuen politischen Ordnung. Goebbels reist wie andere führende Politiker dorthin, um dem Land zu erklären, warum Musik und Kunst so wichtig für den Staat sind.
1: Dabei geht die Bedeutung von Bayreuth Hand in Hand mit den Kunstidealen Richard Wagners, mit den mythologischen Themen seiner Opernstoffe, vor allem aber den überwältigenden Klangwirkungen seiner Musik.
2: Zugleich zeigt sich in den Quellen immer wieder, wie sich die Führungsriegen im Staat bemühen, Soldaten aller Ränge zur klassischen Musik und zu Wagner zu bewegen.
1: Anno Mungen verzichtet auf eine chronologische Darstellung. Seine Kapitel wechseln zwischen personengebundenen Abschnitten zu Joseph Goebbels, Heinrich Himmler, Hitler und anderen und essayistischen Texten, die einzelne Themen in den Fokus rücken. Hier lauten die Stichworte Kult, Vernetzungen, Germanisierung, Kriegsfestspiele und Todeslager. Immer wieder deckt der Autor Aspekte auf, bei denen man sich fragt, wie kann das sein? Etwa im Kapitel über Hans Frank, Rechtsanwalt, Politiker und Generalgouverneur der besetzten Gebiete Polens. Ein gebildeter Mann, belesen, kunstinteressiert, musikbegeistert, Stammgast in Bayreuth. Zugleich aber zynisch, brutal, gefühlskalt.
2: Frank verfolgt seine eigene Moral. Aus seinem Verständnis von menschlicher Würde heraus leitet er ab, dass es die Aufgabe der Deutschen sei, die Juden zu vernichten.
1: Wie kann das sein? Anno Mungen kann beschreiben und darstellen, aber diese Frage letztlich nicht beantworten. Natürlich nicht. Beispiel Josef Kramer. Er ist Lagerkommandant in Auschwitz und lässt sich im KZ Musik vorspielen und davon berühren, während er zahllose Todesurteile vollstrecken lässt. Das Unerklärliche, die enge Verflechtung von Kunstliebe und Gewaltbereitschaft haben auch Forschende vor Mungen nicht erklären können.
2: An die Stelle einer Analyse tritt bei vielen ein Staunen angesichts der Tatsache, dass Menschen andere ermorden, foltern und quälen können, während sie gleichzeitig Musik machen und sie genießen.
1: Wie konnte sich die Verflechtung von Musikempathie und Vernichtungswut überhaupt entwickeln? Mungen weist nach, dass die Nationalsozialisten dafür notwendige institutionelle und personelle Voraussetzungen geschaffen haben. Denn Wagner-Verehrung und die Vernichtungen von Auschwitz folgen derselben Ideologie. Exemplarische Einsichten vermitteln die Tagebücher von Gertrud Strobel, nationalsozialistische Archivarin in Bayreuth.
2: Was sie festhält, zeigt, wie die völkischen Kreise in Bayreuth interagieren. Sie berichtet, wer mit wem spricht, hält fest, was gesagt wird und macht deutlich, was sie selbst für richtig hält.
1: Die Festspiele werden zu Treffpunkten der Gesellschaft und zum Forum eines Austauschs, bei dem Kultur und Politik eine zentrale Schnittmenge eingehen. Kunst wird politisiert, Politik, darunter auch die Kriegsführung, zur Kunst. Eine gefährliche Allianz. Nicht um Wagners Musik im Engeren geht es dabei, sondern um die ideologische Ausschlachtung einiger seiner Ideen. Anno Mungen weiß, dass er nicht alle Fragen, die aus seinen Recherchen resultieren, stimmig beantworten kann. Er liefert Ansätze. Mehr aber geht vermutlich nicht. Das Buch wirkt ebenso erhellend wie ernüchternd, erklärend und erschütternd zugleich. Offen bleibt, inwieweit Wagners eigenes politisches Denken, seine Widersprüchlichkeit und sein Antisemitismus für die Vernichtungspolitik der Nationalsozialisten einen zentralen Nährboden gebildet haben. Doch das ist bereits in zahlreichen anderen Publikationen erörtert worden. Das Hauptverdienst dieses Buches liegt in der Auswertung neuer Quellen. Durch sie wird die These, dass eine nationalsozialistische Wagner-Rezeption Massenmorde der NS-Zeit begünstigt hat, glaubwürdig erhärtet. Von Bayreuth nach Auschwitz. So lautet der Titel des im Westend Verlag erschienenen Buches von Anno Mungen. Rund 380 Seiten kosten 32 €.

Der Buchtipp in Treffpunkt Klassik, heute von Christoph Ratz. Und wir hören hier jetzt schon eines der Highlights aus Richard Wagners Oper Rienzi vor der großen Bayreuth-Premiere am Sonntag. Hier ist die Einleitung zum fünften Akt, Allmächtiger Vater, in einer historischen Aufnahme aus dem Jahr 1973 mit Tenor René Collot und der Staatskapelle Dresden unter Leitung von Heinrich Hollreiser.

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0: Treffpunkt Klassik in SWR Kultur. Mein Name ist Martin Hagen und wenn ich doch nur ein Gehirn hätte. If I Only Had a Brain von Harold Arlen aus dem Film The Wizard of Oz hörten wir gerade in einer Instrumentalversion mit Saxophonist und Flötist Don Mensa gemeinsam mit der SWR Big Band. Ja, wenn man sich das genau überlegt, muss die Vogelscheuche, die das Lied in dem Musicalfilm aus dem Jahr 1939 singt, über irgendeine Art von Gehirn verfügen. Sonst könnte sie weder die Worte des Songs im Gedächtnis behalten, geschweige denn mit dem Mund formen und dann auch noch zum Klingen bringen. Und das vorzugsweise im Einklang mit der Musik. Aber es ist ja auch nur ein Märchen. Im wirklichen, menschlichen Leben muss die knapp 3 Pfund schwere graue Masse zwischen unseren Ohren ständig jede Menge wichtige und unwichtige Arbeit verrichten. Grund genug, dem Gehirn einen eigenen Welttag zu widmen. Und der ist heute der World Brain Day. Ihn nehmen wir zum Anlass für unseren nächsten Beitrag in Treffpunkt Klassik von Komponist Gordon Campe zur Frage, wie sieht eigentlich ein musikalischer Geistesblitz aus? Und wie oft hat Gordon Campe solche Geistesblitze in Kombination mit musikalischer Kreativität? Mehr über seine persönlichen Erlebnisse und Überlegungen und wie er als Komponist mit seinem Gehirn arbeitet, erfahren Sie jetzt.
1: Es ist also Welttag des Gehirns. Wer hätte das gedacht? Ich ganz sicher nicht. Bei einem Blick auf die Nachrichtenlage denke ich allerdings, dass man diesen Tag vielleicht gar nicht oft genug begehen kann. Als Komponist reicht mir ja ein recht kleines Gehirn. Ich muss die Zahlen von 1 bis 12 halbwegs interessant kombinieren können und ich benötige irgendeine weitere Funktion, die mich pünktlich zur Probe bringt und die zudem Alarm schlägt, wenn eine Deadline naht. Kompositorische Geistesblitze werden dann notfalls mit Koffein erzwungen, weshalb ich sie auch weniger im Kopf als vielmehr im Magen spüre. Früher, als ich den Wunsch erstmals äußerte, Komponist werden zu wollen, damit ich eigene Opern schreiben könne, wurde nicht selten überhaupt an der Existenz eines Gehirns in meinem Kopf gezweifelt. Aber irgendwas, davon gehe ich mittlerweile aus, wird da oben schon sein. Ob mein Gehirn aber besonders musikalisch ist und wie oder was da oben überhaupt tickt, werde ich wohl leider nicht mehr erfahren. An einer Studie des Max-Planck-Instituts für empirische Ästhetik, dort werden solche Fragen untersucht, dürfen nur Personen bis zum 45. Lebensjahr teilnehmen und, ich weiß, man sieht es mir nicht an, aber da bin ich knapp drüber. Schade eigentlich, denn ich hätte gern mal gesehen, wie mein präfrontaler Kortex auf einen dreifach augmentiert verkürzten Terz-Quad-Sechs-Nonen-Akkord bei Sonnenaufgang reagiert hätte. Das wird mir verborgen bleiben. Es hätte mich wirklich interessiert, wie ein musikalischer Geistesblitz im Hirn aussieht. Ob da was leuchtet oder flackert? Ob da Neuronen im Morgenmantel am Flügel sitzen, Kaffee trinken und auf Eingebung aus irgendeiner anderen Körperregion warten? Und ob man den Blitz anzapfen und direkte Mang aufs Papier bringen kann? Apropos Blitz anzapfen. Ich war früher ja mal Elektriker. Und ich glaube, dass ich den ersten und einzigen wirklichen Blitz kurz vor meiner Gesellenprüfung empfangen habe. Ich musste, das war Teil der Prüfung, in einem ziemlich düsteren Keller einen Verteilerkasten installieren. Kurz bevor der Meister zur Abnahme kam, hatte ich eine dieser Plastikschrauben für eine Abdeckung verloren und musste mit dem Kopf irgendwie in den Kasten krabbeln, denn da irgendwo musste doch die Schraube, zischbumm, das war's, dachte ich. Aus die Maus. Hätte ich damals schon ein Leben gehabt, es wäre wohl an mir vorbeigezogen. Anstatt einmal eine Oper zu komponieren, grille ich mich hier im Keller, spitze. Ich weiß nicht mehr genau, was mich wo getroffen hatte und auch nicht, wie ich die Schraube verschraubt habe. Seitdem brennt bei mir da oben jedenfalls Licht und es bedurfte keiner weiteren Blitze mehr, um eine Entscheidung für einen anderen Berufsweg zu fällen. Vermutlich hatte ich seitdem auch keinen Geistesblitz mehr und ich bin immer ein bisschen neidisch auf jene, denen sie widerfahren. Dabei wäre es doch gerade jetzt, an diesem feierlichen Welttag des Gehirns, schön gewesen, wenn sich mein Hirn mal zu einem kleinen Festakt hätte aufraffen können. Eine winzige kognitive Fanfare. Vielleicht eine feierlich dahinflirrende Ouvertüre in subkortikalem H-Dur. Wieder nichts, aber gut. Vielleicht feiert mein Gehirn ja einfach still und macht, was es will.

Treffpunkt Klassik in SWR Kultur mit Musik des niederländischen Dirigenten und Komponisten Jan Kuzier. Seine tänzerischen Impressionen für Marimba und Harfe spielte das Duo Arparimba. Das sind die Marimba-Virtuosin Babette Haag und ihre Mutter Gudrun Haag an der Harfe. Ja, heute ist nicht nur der World Brain Day, der Welttag des Gehirns, sondern auch der Gedenktag für eine ganz besondere Frau, Maria Magdalena. In der frühen christlichen Kirche wurde sie als Apostelin der Apostel verehrt. Zwischenzeitlich geriet sie jahrhundertelang unter Verruf als sogenannte gefallene Frau, aus Gründen, und wurde schließlich erst im Jahr 2016 liturgisch den männlichen Aposteln gleichgestellt. Der norwegische Komponist Henrik Ødegaard hat Maria Magdalena im Jahr 2017 8 Meditationen gewidmet für Chor a Cappella. Und wir hören jetzt hier in Treffpunkt Klassik daraus die Nummer 5, Benedictus und Antiphon in Diebus Illis, gesungen vom Chor Vox Clamantis unter Leitung des estnischen Dirigenten Jan Eik Tulve.

geistliche Musik für eine vermeintliche Sünderin hier in Treffpunkt Klassik in SWR Kultur. Stimmt aber gar nicht, was uns früher über Maria Magdalena erzählt wurde. Sie war keine gefallene Frau, sondern eine enge Vertraute Jesu. Und sie hat den ganzen Apostel-Männerladen damals mehr oder weniger am Laufen gehalten, auch finanziell. Im Jahr 2017 hat der norwegische Komponist Henrik Ødegaard für Maria Magdalena 8 Chormeditationen geschrieben. Wir hörten daraus die Nummer 5, Benediktus und Antiphon in Diebus Illis, mit dem Chor Vox Clamantis unter Leitung von Jan Eik Tulve. Heute am Gedenktag der Apostelin der Apostel Maria Magdalena. In unserer letzten längeren Musik in Treffpunkt Klassik soll noch einmal unser kleiner Waldspaziergang vom Beginn der Sendung nachhallen. Und auch wenn der Komponist Konstantin Friedrich Homilius im Jahr 1875, als er sein berühmtes Hornquartett B-Dur, Opus 38 schrieb, überhaupt gar nicht an den Wald gedacht haben mag, klingen 4 Hörner für uns halt ganz automatisch danach. Vielleicht auch, weil es Waldhörner sind? Auweia. Ich finde gleich selbst nach draußen, wünsche aber zuvor viel Spaß mit dem Ensemble German Horn Sound und dem Quartett für 4 Hörner B-Dur, Opus 38 von Konstantin Friedrich Homilius.

Sie hören Treffpunkt Klassik in SWR Kultur und das war gerade das Ensemble German Horn Sound mit dem Quartett für vier Hörner B-Dur Opus 38 von Konstantin Friedrich Homilius. Und damit sind wir fast am Ende unserer Wald- und Wiesensendung heute angelangt. Am Mikrofon sagt Tschüss und danke fürs Mitwandern, Ihr Martin Hagen. Ab morgen ist dann mein Kollege Jörg Lengersdorf für Sie da, hier bei Treffpunkt Klassik. Zum Schluss noch ein persönlicher Walddialog, Erfahrungsbericht vom Musical und Filmmusik Übervater persönlich von Frederik Löwe. Und zwar aus dem Western Paint Your Wagon, deutscher Titel Westwärts zieht der Wind aus dem Jahr 1969. I Talk to the Trees, gesungen von keinem Geringeren als Clint Eastwood persönlich.

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1: 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Jazz in Stuttgart. Mal warm und verletzlich, mal kraftvoll und voller Soul. Nicole Metzger erzählt mit ihrer Stimme Geschichten, die lange nachklingen. Groove braucht hier keine Lautstärke, sondern Timing und Vertrauen. Gemeinsam mit Jean-Yves Jung am Klavier, Jens Loh am Bass und David Giesel am Schlagzeug bewegt sich die ausgebildete Musical-Darstellerin mühelos zwischen Soul, Blues und Klassikern des Great American Songbook. Ein Abend voller feiner Zwischentöne und großer Gefühle. Nicole Metzger, morgen um 20.30 Uhr im Bix. Blumen in Baden-Baden. Die Ausstellung Bloom Up in der staatlichen Kunsthalle erzählt die Geschichte der Blume in der Kunst. Vom ägyptischen Lotus bis zu digitalen Blütenfantasien. Der Rundgang führt durch 2500 Jahre Kulturgeschichte und zeigt, wie Blüten unsere Vorstellungen von Schönheit, Vergänglichkeit und Erinnerung prägen. Denn ein Strauß kann eine Liebeserklärung sein oder auch eine politische Botschaft. Eine Flower-Tour mit Museumspädagogin Judith Göre gibt Einblicke in die Welt der Blumen. Am Sonntag um 14 Uhr, Staatliche Kunsthalle Baden-Baden. Vielfältige Klassik in Trier. Schubladen interessieren das Kammerorchester Basel nicht. Sein Repertoire reicht von alter Musik bis in die Gegenwart. Gemeinsam mit dem israelischen Mandolinist Avi Avital, der seinem Instrument zu einem internationalen Comeback verholfen hat, präsentiert das Ensemble unter der Leitung von Hugo Ticciati das Programm Esprit Français. Mit Werken von Debussy, Ravel und Ducas, aber auch von Haydn und Hummel. Sowie mit Filmmusik von Johnny Greenwood und Michel Legrand. Beim Mosel-Musikfestival Freitag um 19 Uhr das Kammerorchester Basel und Avi Avital.
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3: Um 12 Uhr mit Frauke Vetter. Die Bundesanwaltschaft in Düsseldorf hat Anklage gegen 4 mutmaßliche Anführer einer Gruppe der sogenannten Reichsbürger erhoben. Es geht um eine Vereinigung, die sich Königreich Deutschland nennt. Die Männer sollen Rädelsführer einer kriminellen Vereinigung gewesen sein. Ihnen wird unter anderem bandenmäßige Urkundenfälschung und Steuerhinterziehung vorgeworfen. Die Bundesregierung will die Unterstützung für Menschen verbessern, die von Terroranschlägen betroffen sind. Das Kabinett hat einen Gesetzentwurf beschlossen, der das Amt des Bundesopferbeauftragten gesetzlich verankern soll. Justizministerin Hubig sagte, man sende damit die klare Botschaft, dass der Staat dauerhaft an der Seite der Betroffenen stehe. Den Opferbeauftragten gibt es seit 2018, allerdings bisher nicht als dauerhaftes Amt. Wirtschaftsministerin Reiche lehnt weitere staatliche Hilfen wegen der hohen Spritpreise ab. Das hat die CDU-Politikerin dem Sender NTV gesagt. Als Grund nennt sie die knappe Haushaltslage. Mit der vorübergehenden Senkung der Energiesteuer habe die Regierung im Mai und Juni ein sehr teures Instrument eingesetzt, was viele Milliarden Euro gekostet habe. Mehrere Politiker, unter anderem von der SPD, fordern einen staatlich festgelegten Preisdeckel, um die Menschen zu entlasten. Die Preise für Benzin und Diesel an deutschen Tankstellen liegen im Schnitt aktuell wieder bei weit über 2 Euro pro Liter. Die Vorsitzenden der CDU und CSU beraten am Nachmittag über eine mögliche Nachfolge für den zurückgetretenen Fraktionschef Spahn. Wie die Nachrichtenagentur Reuters unter Berufung auf eine SMS von CSU-Landesgruppenchef Hoffmann berichtet, soll es um 15 Uhr eine Videokonferenz geben. Wer auf Spahn folgt, wird nächsten Mittwoch entschieden. Dann kommt die Bundestagsfraktion der Union in einer Sondersitzung zusammen. Die Zentrale der Deutschen Bank in Frankfurt wird offenbar gerade durchsucht. Wie mehrere Medien berichten, gehe es um den Verdacht auf Steuerhinterziehung. Hintergrund seien demnach Ermittlungen zu sogenannten Cum-Cum-Geschäften. Staatsanwaltschaft und Steuerfahndung seien vor Ort im Einsatz. Die Deutsche Bank hat sich bisher nicht dazu geäußert. Bereits in der vergangenen Woche hatte die Staatsanwaltschaft eine Durchsuchung in einer Filiale der Deutschen Bank in Frankfurt bestätigt. In vielen Städten im Südwesten könnten bald Einkaufshäuser der Warenhauskette Galeria schließen. Das Unternehmen will bundesweit mehr als 30 Filialen auf den Prüfstand stellen und hat jetzt bekannt gegeben, welche Standorte betroffen sind. So sollen unter anderem Filialen in Freiburg, Heilbronn, Koblenz und Mainz auf ihre Rentabilität geprüft werden. Galeria will mit den dortigen Vermietern über Mietkonditionen und Flächenanpassungen verhandeln. Sollte keine Lösung gefunden werden, könnten die Filialen geschlossen werden. Knapp ein Jahr nach dem Zugunglück von Riedlingen mit 3 Toten und vielen Verletzten ist die Ursache geklärt. Der Zug ist demnach wegen eines Hangrutsches entgleist, der infolge von Starkregen ausgelöst worden war, heißt es in einem Bericht der Bundesstelle für Eisenbahnunfalluntersuchung in Bonn. Diese Ursache hatten Polizei und Staatsanwaltschaft schon kurz nach dem Unglück vermutet. In Deutschland waren noch nie so viele Autos zugelassen wie zum Jahresbeginn. Wie das Statistische Bundesamt mitgeteilt hat, stieg die Zahl auf 49,5 Millionen. Auch die Autodichte nahm zu. Auf 1000 Einwohner kamen im Schnitt 593 Pkw, 3 mehr als im Jahr davor. Ursula Mayer berichtet.
4: Seit 2008 ist diese Zahl kontinuierlich gestiegen. Zwischen den Bundesländern gab es dabei große Unterschiede. Mit 649 Autos pro 1000 Bürgerinnen und Bürgern kam das Saarland auf die höchste Pkw-Dichte, gefolgt von Rheinland-Pfalz. Am geringsten war die Pkw-Dichte in Hamburg, Bremen und Berlin. Hier kamen auf 1000 Leute gerade einmal 330 Autos. Generell war das Verkehrsaufkommen in ländlichen Regionen größer, denn dort hatten Berufstätige oft einen längeren Weg zur Arbeit und konnten nicht auf Bus und Bahn umsteigen.
3: SWR Nachrichten, Redaktion Leo Eder und Ramin Movasagian. Das Wetter in Baden-Württemberg und Rheinland-Pfalz. Am Rande eines Atlantikhochs strömt aus Norden mäßig warme Luft zu uns. Die Vorhersage: nach Süden zu länger sonnig, von Norden her teils dichte Wolken, weitgehend trocken. Höchstwerte zwischen 19 Grad im Westerwald und 28 Grad im Breisgau. 12.05 Uhr.
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5: Mit Christian Haug. Guten Tag. Und das sind 3 unserer Themen bis 12:30. Das neue KI-Modell von OpenAI hat sich bei einem Test quasi selbstständig gemacht. Wir fragen den SWR-KI-Experten, wie groß die Gefahr ist, dass künstliche Intelligenz außer Kontrolle gerät. Heute vor 10 Jahren hat ein 18-Jähriger in München 9 Menschen getötet aus rechtsextremen Motiven. Wir erinnern an den Anschlag vom Olympia-Einkaufszentrum. Und die Bundesregierung verabschiedet ihre Start-up-Strategie. Der Experte aus unserer Wirtschaftsredaktion erklärt, wie genau die Politik Unternehmensgründerinnen und Gründer unterstützen will. Die künstliche Intelligenz macht sich selbstständig und wendet sich gegen ihre Schöpfer, um sich unangreifbar zu machen mit allen Mitteln. Am Ende kommt's zur Apokalypse. Das ist schon länger ein beliebtes Horrorszenario in der Populärkultur. Dystopien funktionieren immer. Aber selbst der Gründer des Unternehmens OpenAI, das ChatGPT entwickelt, Sam Altman, hat schon vor 3 Jahren gefordert, sich mit diesem Risiko auseinanderzusetzen. Dass KI in der Lage ist, sich aus ihrem vorgegebenen Handlungsrahmen sozusagen zu befreien, auszubrechen, diesen Beweis hat jetzt OpenAI selbst geliefert. Die KI hat dabei ihre Entwickler offenbar problemlos ausmanövriert. Alexander Winkler ist der KI-Experte in der SWR-Wirtschaftsredaktion. Herr Winkler, wie genau hat die KI denn geschafft, sozusagen auszubrechen?
6: Es geht ja um das neueste Modell des KI-Anbieters OpenAI, ChatGPT 5.6 mit dem Namen Sohl. Und dann ist ganz normal, dass Unternehmen testen, wie leistungsfähig bzw. gefährlich auch solche Modelle sind. Dafür sollte Sohl sehr fortgeschrittene Hackerangriffe entwickeln. Das System wird dann in der sogenannten Sandbox getestet, einem Sandkasten, einer sicheren Umgebung, aus der die KI eigentlich nicht raus kann, zumindest in der Theorie. Diese KI war aber gleich doppelt kreativ. Sie hat nämlich recherchiert, wo es die meisten Infos über Sicherheitslücken herbekommt und sich dann Hugging Face ausgeguckt. Das ist eine in der KI-Community zentrale Plattform, eine Art Online-Bibliothek für KI-Programme. Und um an diese Infos zu kommen, hat Sohl erst die Schutzmechanismen seiner eigenen Testumgebung ausgehebelt und dann eben Hugging Face angegriffen.
5: Haben die Entwickler also ihre eigene KI unterschätzt?
6: Das ist auf jeden Fall möglich, wobei das KI-Modelle aus ihren Sandboxen, aus ihren Sandkästen ausbrechen können. Davor haben Forschende schon seit einiger Zeit gewarnt. Das war also jetzt nicht völlig überraschend, dass es jetzt tatsächlich passiert ist.
5: In diesem Fall wurde ja auch die KI quasi zum Ausbruch ermutigt im Rahmen dieses Tests. Wie groß ist denn die Gefahr, dass eine KI das von sich aus macht?
6: Die halte ich zum heutigen Zeitpunkt relativ überschaubar, weil tatsächlich KI ja nicht von sich selber aus handelt, nicht als böse KI, sondern da ist immer noch ein Mensch dahinter, der den Auftrag gibt. Das kann natürlich passieren und passiert auch tagtäglich, dass KI von Hackern eingesetzt wird. Aber von sich selber aus, dass sie jetzt einfach mal sagt, ich überlege mir, ich bin heute böse und greife X, Y oder Z an, das hätte ich bisher noch nicht mitbekommen.
5: Immerhin hat OpenAI den aktuellen Vorfall ja auch offengelegt. Welche Strategie steckt denn dahinter? Wollen Sie damit zeigen, wie verantwortungsvoll Sie sind?
6: Zumindest wollen Sie das wahrscheinlich ausstrahlen, wobei ich auch behaupten würde, Marketing spielt da eine zentrale Rolle. Denn natürlich werden diese KI-Systeme immer besser, aber die Entwicklerfirmen übertrumpfen sich auch mit solchen Geschichten. Wir hatten vor einem halben Jahr den Fall von Anthropic, das sein neuestes Modell Mythos erst gar nicht bzw. später nur eingeschränkt veröffentlicht hat, weil es angeblich zehntausende Sicherheitslücken entdeckt haben soll. Bestätigt sind davon bis heute nur wenige. Solche Geschichten gibt's immer mehr und die sollen eben zeigen, unser KI-Modell, sagt jede Firma, ist das Beste. Bitte werdet unsere Kunden. Denn Fakt ist auch, diese KI-Firmen, die verdienen aktuell schlicht noch kein Geld. Und dann kommt noch ein Faktor dazu. In diesen Kampf, vor allem der amerikanischen Firmen, steigt jetzt noch China ein. Staatspräsident Xi Jinping hat höchstpersönlich gerade erst eine Strategie ausgerufen, mehr KI-Software weltweit öffentlich und kostenlos zugänglich zu machen. Und das ist nichts anderes als eine Kampfansage an die USA, denn die chinesischen Modelle, die sind zwar noch nicht auf Augenhöhe mit den amerikanischen, aber fast und viele davon jetzt eben quasi kostenlos. Und so greifen sie direkt das Geschäftsmodell von OpenAI und Co. an.
5: Es gibt ja immer wieder Forderungen, die Entwicklung von künstlicher Intelligenz zu reglementieren oder zumindest transparenter zu machen. Aufhalten lässt die Entwicklung sich sicher nicht. Kann man sagen, wie gefährlich KI werden könnte? Also Sie haben gesagt, von sich aus ist die nicht böse, aber welche Gefahren gibt's da?
6: Das ist natürlich ein Blick in die Glaskugel, den ich so nicht leisten kann. Ich finde es aber ganz wichtig, dass man sich immer vor Augen hält, das ist keine einseitige Entwicklung. Also hier werden nicht nur KIs immer bessere Hacker, sondern die KIs werden auch auf Seiten der Sicherheitscommunity immer stärker eingebunden und damit natürlich auch eingesetzt, um Angriffe zu verhindern. Das heißt, wir haben hier schlicht ein Wettrennen zwischen den Angreifern, die immer stärker werden, und den Verteidigern, die immer stärker werden. Aber das ist nichts anderes als eine Entwicklung, die wir in jeder Branche der Sicherheitsindustrie seit Jahren, seit Jahrzehnten, seit Jahrhunderten sehen.
5: Informationen und Einschätzungen waren das von Alexander Winkler, dem KI-Experten aus der SWR-Wirtschaftsredaktion. Normalerweise gehören persönliche Erlebnisse nicht in so eine Sendung. Aber bei einer Fahrt durch Bayern sind wir vor zwei Jahren in einem Schnellrestaurant in einem Münchner Vorort gelandet. Und erst als wir dort saßen und schon bestellt hatten, ist uns aufgefallen, wo wir sind. In der McDonald's-Filiale, in der am 22. Juli 2016 ein 18-Jähriger 5 Kinder und Jugendliche aus Familien mit Migrationshintergrund erschossen und einen weiteren lebensgefährlich verletzt hat. Keine Gedenktafel weist darauf hin, weder vor noch in dem Restaurant. Einen beklemmenderen Restaurantbesuch habe ich noch nie erlebt. Der 18-Jährige hatte heute vor 10 Jahren außerhalb der McDonald's-Filiale noch 4 weitere Menschen umgebracht. Und obwohl der Täter ausschließlich auf Menschen geschossen hat, bei denen er einen Migrationshintergrund vermutete, stuften die Behörden die Tat jahrelang nicht als rechtsextrem ein. Heute wird an die Tat, aber auch an die umstrittenen Ermittlungen erinnert. Aus München berichtet Birgit Grundner.
7: Der 14-jährige Can Leyla ist am 22. Juli 2016 nachmittags mit Freunden bei McDonald's. Die Jugendlichen werden von den ersten Schüssen des Attentäters getroffen. Cans Vater Hassan bekommt zunächst die Nachricht, dass sein Sohn noch lebt. Erst viele Stunden später wird ihm gesagt, dass Can tot ist. Ein Albtraum, der bis heute anhält.
8: So die Zeiten, es vergeht, umso schlimmer wird es. Wir versuchen nur, mit diesem verdammten Schmerz zu leben.
7: Weitere Opfer hatte der Attentäter im Freien und im Olympia-Einkaufszentrum auf der anderen Straßenseite gesucht. Ein Passant erzählt, wie er dem schwerverletzten Giuliano noch helfen wollte.
9: Dann habe ich mich nach links umgedreht, habe den Täter dann schon 1,5 Meter vor mir gesehen. Ja, und dann habe ich in den Lauf reingeschaut. Dann habe ich mir gedacht, jetzt ist es mit dir soweit. Habe mich wieder zum Giuliano umgedreht und dann habe ich dieses Klick gehört, 2-mal. Ja, und dann war ich ohnmächtig.
7: Der Attentäter hat 8 Jugendliche und eine Frau getötet und 5 weitere Menschen teils schwer verletzt. Dann nimmt sich der 18-Jährige selbst das Leben. Tagelang steht die ganze Stadt unter Schock. Der Platz vor dem Einkaufszentrum wird zum Blumenmeer und zum Treffpunkt für fassungslose Menschen.
10: Ich kannte eine Person. Sie sind alle Kinder.
11: Es ist unsere Stadt, es sind unsere Leute und wir trauern einfach mit.
12: Meine Frau war mit meiner Tochter dabei in Olympia-Einkaufszentrum.
10: Was soll man machen, außer Kerzen und Blumen? Und vielleicht ist es gut für die Hinterbliebenen.
7: Fast alle Opfer hatten einen Migrationshintergrund. Lange wurde der Anschlag aber als reiner Racheakt eines psychisch kranken Mobbingopfers bezeichnet. Dabei hatte es früh immer mehr Hinweise auf einen anderen Hintergrund gegeben. Das rassistische Gedankengut des deutsch-iranischen Täters, seine Aktivitäten in einschlägigen Chatgruppen, der gezielt festgelegte Tatzeitpunkt, genau 5 Jahre nach den Anschlägen eines rechtsextremen Massenmörders in Norwegen. Erst 2019 hat das Landeskriminalamt den Anschlag von München als rassistisch und politisch motiviert eingestuft. Bayerns Innenminister Joachim Herrmann sagte damals,
13: das Ganze ging dann schon in den Rassismus und offensichtlich auch Sympathien für Adolf Hitler über. Und deshalb halte ich es für richtig, dass man ganz klar den rechtsradikalen Hintergrund als solchen benennt.
7: Dafür hatten auch Angehörige wie Cans Mutter Sibel Leyla lange gekämpft und sie will auch weiter Haltung zeigen.
14: Rassismus gibt in dieser Stadt, gibt es in diesem Land und wird tagtäglich weitergegeben dafür, dass man nichts macht und dass wir dafür selber als Mutter und Vater so viel Schmerz in sich haben, anstatt an meinen Sohn zu trauern, musste ich dafür einfach aufstehen und einfach den Leuten aufwecken und sagen, bitte hört uns.
7: Bis heute fordern Angehörige einen Untersuchungsausschuss, der aufklären soll, was nach dem Attentat bei Behörden und in der Politik falsch gelaufen ist, wie sie sagen. Viele Fragen seien offen geblieben, auch im Prozess gegen den Waffenhändler, bei dem der Attentäter über das Darknet die Tatwaffe gekauft hatte. Der Händler wurde zu 7 Jahren Haft verurteilt, unter anderem wegen fahrlässiger Tötung. An die Opfer erinnert am Tatort ein Denkmal. Dort findet heute die zentrale Gedenkfeier statt. Sibel und Leyla Hassan wollen auch dort für weitere Aufklärung eintreten. Für ihren Sohn.
14: Der gibt mir von oben diese Kraft.
8: Und der ist jetzt stolz auf Mutter und Papa, das weiß ich. Weil wir für ihn kämpfen, für Gerechtigkeit kämpfen.
5: Birgit Grundner erinnerte an den Anschlag vom Olympia-Einkaufszentrum in München. Heute vor 10 Jahren. Gestern hat die Bahn ein Alkoholverbot an allen Bahnhöfen im Land angekündigt. Auslöser war der Vorfall vom vergangenen Wochenende, bei dem in der Nähe von Karlsruhe ein betrunkener Fahrgast einen Sicherheitsmitarbeiter angegriffen haben soll. Dieser war aus dem fahrenden Zug gestürzt und dabei schwer verletzt worden. Künftig darf also auf Bahnsteigen oder in Bahnhofshallen kein Alkohol mehr getrunken werden. Im Hamburger Hauptbahnhof gibt es so ein Verbot schon seit mehr als 2 Jahren. Wiebke Heiden hat sich vor Ort umgesehen und umgehört.
15: Der Hamburger Hauptbahnhof, 13 Uhr. Es ist einiges los. Überall Reisende mit Koffern oder Rucksäcken, allein oder mit der Familie. In den Händen Wasserflaschen und Kaffeebecher. Keine Bierflasche steht herum. Das Sicherheitspersonal der Deutschen Bahn patrouilliert. Aus den Lautsprechern dröhnt die Durchsage, Alkoholtrinken verboten. In Hamburg gilt das bereits seit mehr als 2 Jahren. Nun soll es bundesweit ausgeweitet werden. Viele Reisende begrüßen das.
16: Ich finde es grundsätzlich gut, ja. Das ist eine, gibt eine Sicherheit.
17: Wenn man viel am Bahnhof unterwegs ist, sieht man halt auch immer wieder Betrunkene. Dann ist es natürlich besser, wenn es keinen Alkohol gibt. Aber ob man damit diese Betrunkenen aus dem Bahnhofsbereich verbannen kann, glaube ich nicht.
18: Ich finde eigentlich, dass es eine gute Idee ist. Ich denke aber, da wird es auch Schwierigkeiten geben, wie man das umsetzen will. Also wie kontrolliert man das?
15: Im Hauptbahnhof setzt die Hamburger Innenbehörde und die Deutsche Bahn auf eine ganze Reihe von Maßnahmen. Das Alkoholverbot ist Teil davon. In Kombination mit mehr Videoüberwachung und Sicherheitsstreifen von Polizei und Sicherheitsteams der DB habe sich das bewährt, so Daniel Schäfer, Sprecher der Innenbehörde. Denn noch vor ein paar Jahren war der Hamburger Hauptbahnhof die Station mit den meisten Gewalttaten in Deutschland.
19: Wir machen hier sehr gute Erfahrungen. Also sowohl die Aufenthaltsqualität am Hamburger Hauptbahnhof hat sich deutlich verbessert, als auch die Sicherheitslage. Wir sehen das auch in Zahlen. Die Zahl der Hoheitsdelikte, Körperverletzungen, aber auch die Zahl der Sexualdelikte ist deutlich zurückgegangen, teilweise sogar zweistellig. Und das ist eine sehr gute Entwicklung auch für den Hamburger Hauptbahnhof.
15: DB-Konzernsprecherin Anja Brücker.
20: Dass Alkoholkonsum zu Gewalt führt, zu Konflikten, das ist hinreichend bewiesen und unsere Erfahrungen zeigen, überall dort, wo wir es verbieten, Alkohol zu trinken, in Bahnhöfen, da funktioniert das sehr gut.
15: In den Zügen darf allerdings weiter Alkohol getrunken werden. Und auch die Bahnhofsgastronomie bleibt von dem Verbot ausgenommen. Kritiker bemängeln, dass die geplanten Verbotszonen das Problem nicht beseitigen, sondern nur in die Umgebung verlagern würden.
5: 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Es ist 12.18 Uhr. Die Hitze und die Trockenheit der vergangenen Wochen begünstigen unter anderem in Frankreich massive Wald- und Flächenbrände. Schon jetzt ist im Jahr 2026 mehr Fläche verbrannt als im gesamten vergangenen Jahr. Eine Region, die es besonders hart getroffen hat, sind die Pyrénées Orientales, die östlichen Pyrenäen bei Perpignan, nahe der spanischen Grenze. Man vermutet dort, wie so oft, zu einem Moment, in dem die Bedingungen für das Feuer ideal waren, Brandstiftung. Die Flammen haben nicht nur viele Hektar Wald vernichtet, sondern auch ganze Weinhänge. Die Winzer im Roussillon stehen vor dem Nichts. Eine Reportage von Julia Borutta.
21: Durch die Windschutzscheibe wirkt es, als wäre da plötzlich ein Farbfilter in der Landschaft. Statt grün ist alles braun und schwarz. Auch der Boden. Das Feuer hat buchstäblich verbrannte Erde hinterlassen. 5000 Hektar Wald und Weinstöcke sind dahin. Die Heimat und die Lebensgrundlage von Menschen wie Jean-Louis Salis. Der 78-jährige Weinbauer steht vor seinem Haus ganz oben im 50 Einwohner zählenden Dörfchen Tarerac. Ein warmer, fester Händedruck, ein freundlicher, aber tief trauriger Blick. Salis geht voraus in die dunkle Küche. Hier hängt der Kummer schwer in der Luft.
22: Als ich nach der Evakuierung zurückgekommen bin, habe ich geweint. Und heute Morgen, als ich mich endlich überwunden habe, meine Weinhänge abzufahren, da haben es die Tränen auch wieder leicht gehabt.
21: Von 45 Hektar sind ihm nur 8 geblieben. Das Feuer hatte hier Mitte Juli leichtes Spiel. Eine Luftfeuchtigkeit von nur 8%, Temperaturen von 43 Grad und starker Wind.
22: Die Pflanzen waren wie Benzin für das Feuer, so trocken waren sie. Und was auffällt, sind diese Schneisen, wo die Flammen nicht hingekommen sind, wo es jetzt nicht schwarz verbrannt ist, sondern braun. Da hat einfach die enorme Hitze des Brandes alle Feuchtigkeit in den Pflanzen verdampfen lassen. Als hätte man einen riesigen Haartrockner über die Weinhänge gestülpt.
21: Salis hat nicht die Kraft, heute noch einmal mit in die Weinhänge zu fahren. Dafür ist Alain Fabre zur Stelle. Der 55-jährige Winzer, rundes Gesicht, wettergegerbte Haut, ist gleichzeitig auch Bürgermeister des kleinen Ortes. Total verbrannt, sagt Fabre und zerbröselt die braunen Weinblätter zwischen den kräftigen Fingern. Da kommt nichts mehr. Die Rebe daneben schafft es vielleicht noch mal. Vielleicht. Wenn 50% eines Weinbergs kaputt sind, helfe nur noch rausreißen und neu pflanzen. Doch bis zu einer neuen Ernte dauert es dann mindestens 5 Jahre. Wie könnte man diese Region besser vor Feuern schützen?
23: Früher haben wir immer im Winter das Unkraut zwischen den Rebzeilen abgefackelt. Jetzt dürfen wir das nicht mehr. Vorschrift. Die Grünen wollen die Libellen, die Eidechsen und was weiß ich nicht alles schützen.
21: Wo mehr Unkraut stehen bleibt, hat das Feuer auch mehr Zündholz. Hinzu kommt, dass der massive Einbruch des Weinkonsums zu einem Rückgang des Weinanbaus geführt hat. Dabei ist ein Weinberg eigentlich ein guter Feuerwall.
23: Wenn wir mehr Bauern hier hätten, wäre der Schaden nicht so groß. Alles würde besser in Schuss gehalten, es gäbe weniger Gestrüpp, das die Flammen 10 Meter hochschlagen lässt. Das Feuer wäre einfacher zu stoppen.
21: Doch in der Region haben viele Bauern ihre Weinhänge vernichtet. Die EU zahlt dafür Prämien, um den Weinüberschuss zu reduzieren. Fabre wünscht sich Wasserrückhaltebecken. Im Winter Regen auffangen, im Sommer die Pflanzen wässern, damit sie die Hitze und mögliche Feuer besser überstehen. Doch auch um die Becken gibt es politischen Streit. Hilflos fühlen sie sich in Tarerac. Die Winzer wissen nicht, wie es weitergeht. Nur eines scheint gewiss, auch der nächste Sommer wird heiß und trocken.
5: Julia Brutter mit einer Reportage aus den Pyrenäen. In den 80er Jahren haben auch viele europäische Linke Daniel Ortega gefeiert, den Anführer der Sandinisten in Nicaragua, weil er gegen den Somoza-Clan kämpfte und ihn am Ende besiegte. Die Somozas hatten das mittelamerikanische Land mit Gewalt und Korruption drangsaliert, unterstützt von der US-Regierung unter Ronald Reagan. Inzwischen regiert Daniel Ortega das Land autoritär, gemeinsam mit seiner Ehefrau Rosario Murillo. Gemeinsam haben sie in Nicaragua ein System der Überwachung, Verfolgung, willkürlicher Festnahmen und Folter entwickelt. Bis zu 800.000 Menschen sind davor schon ins Ausland geflohen. Bisher warte das Regime noch den Schein einer Demokratie. Im kommenden Jahr stünden eigentlich Präsidentschaftswahlen an, aber die wird es nicht geben. Nie wieder, verkündete jetzt der 80-jährige Ortega. Unsere Mittelamerika-Korrespondentin Jenny Barke berichtet.
0: Die Zukunft des Landes ohne Wahlen verkündet Daniel Ortega am Sonntag in Nicaraguas Hauptstadt Managua vor Zehntausenden. In Reih und Glied stehen sie da, mobilisierte Beamte, Lehrkräfte, Profiteure seines Systems. Gemeinsam feiern sie den 47. Jahrestag der sandinistischen Revolution.
1: No creen que porque no hay guerra.
0: Glaubt bloß nicht, dass wir in Frieden leben, nur weil kein Krieg mehr herrscht. Es ist Schluss mit der Geschichte. Niemals werden die von den Yankees und Somozisten eingesetzten Parteien wieder an die Regierung kommen. Somozisten, Anhänger des Diktators Anastasio Somoza. Die Sandinisten um Daniel Ortega haben ihn gestürzt am 19. Juli 1979. Ortega galt international als strahlende Revolutionsfigur. An diesen historisch bedeutenden Tag erinnert nun diese Feier. Ortegas Versprechen damals: nie wieder Diktatur. Sein Versprechen 47 Jahre später: nie wieder Wahlen.
1: No volverán a haber elecciones.
0: Es wird keine Wahlen mehr geben, damit sie nicht versuchen, die Regierung an sich zu reißen, die Macht an sich zu reißen. Seit 20 Jahren regiert der Langzeitmachthaber durch. Immer an seiner Seite seine Ehefrau Rosario Murillo, seit 2 Jahren sogenannte Co-Präsidentin. Seit das Regime 2018 Proteste blutig niedergeschlagen hat, sind 800.000 Nicaraguaner vor möglichen Verhaftungen, verschwinden lassen und Folter ins Ausland geflohen. Auch Dora Maria Telles lebt im Exil. Einst Kommandantin der Revolution, wurde sie schließlich von Ortega festgenommen und nach 2 Jahren Gefängnis ausgewiesen. Die Abschaffung der Wahlen, für Telles ein Zeichen, dass Ortega sich weiter bedroht fühlt. Er hat nicht einmal mehr Vertrauen in seine eigene soziale Basis, nicht in die Menschen, die in seinem Umfeld arbeiten. Die Errichtung ihrer Diktatur blieb bisher straflos, auch auf internationaler Ebene, auch wenn die USA seit langem freie Wahlen fordern. US-Außenminister Marco Rubio hat die angekündigten Pläne Ortegas jetzt scharf kritisiert. Dass das US-Militär dieses Jahr zuerst Venezuelas Langzeitmachthaber Nicolas Maduro festgenommen hat und US-Präsident Donald Trump jetzt Kuba isoliert, könnte Ortegas Verfolgungswahn verstärken, schätzt die Exil-Nicaraguanerin Telles. Es gibt zudem das Gerücht, dass in der Armee große Unzufriedenheit herrscht. Auch viele Polizisten sind nicht einverstanden, dass sie selbst die Bürger unterdrücken sollen. Und das Regime hat Angst, dass es so kommen könnte wie in Venezuela, dass Zivilisten mit den Vereinigten Staaten über das Schicksal der Tyrannen verhandeln. Weil sie die Chance verpasst hätten, einen Weg für einen demokratischen Übergang zu ebnen, bleibe ihnen nichts weiter übrig, als sich weiter abzuschotten.
5: Jenny Barker über die Lage in Nicaragua. Junge Unternehmen in Deutschland. sollen schneller und einfacher an Geld kommen, um zu wachsen. Im Bundeskabinett soll deshalb heute eine neue Start-up-Strategie beschlossen werden. Im Kern soll die vor allem verhindern, dass junge Unternehmen, wenn sie international expandieren, irgendwann auch abwandern. Christoph Mautes aus der SWR-Wirtschaftsredaktion, wie will die Bundesregierung das machen?
2: Also die grundsätzliche Idee ist, die jungen Unternehmen eben dann finanziell zu unterstützen, wenn sie es am dringendsten brauchen, nämlich beim sogenannten Scale-up. Also dann, wenn das Start-up erstmal eigentlich aus dem Gröbsten raus ist. Das Geschäftsmodell funktioniert, Produkt passt zum Markt, Voraussetzungen sind im Grunde alle da. Jetzt muss skaliert werden, also das Geschäft hochgefahren. Und genau in dieser Zeit verschlingt so ein Unternehmen erstmal sehr, sehr viel Geld. Da wird professionalisiert, da werden neue Strukturen aufgebaut, neue Leute eingestellt und. Und genau da ist es aber gar nicht so leicht, an Geld zu kommen, zumindest wenn man es etwa mit den USA vergleicht. Deswegen gibt es auch öfter mal diese Abwanderungsgedanken junger Unternehmen in diese Richtung. Die Finanzierungslandschaft hier in Deutschland ist eben einfach eine andere. Und da will jetzt der Bund in gewisser Weise in die Bresche springen. Der Deutschlandfonds, der schon aufgelegt wurde, soll dafür unter anderem verlängert und aufgestockt werden. Es soll also mehr Geld gesammelt und den Unternehmen zur Verfügung gestellt werden. Und zum Beispiel bei Rüstungs-Startups will der Bund sich auch zukünftig selbst beteiligen können.
5: Der Fokus soll also auch auf Startups im Bereich Rüstung liegen. Gibt es da schon viele in Deutschland?
2: Es gibt einige und die sammeln auch jetzt schon ganz fleißig Geld ein. Das sagt zumindest das aktuelle Startup-Barometer von den Unternehmensberatern von EY. Demnach ging jeder 10. Euro, der im ersten Halbjahr dieses Jahr in Deutschland in Startups floss, an Unternehmen im Defense-Tech-Bereich, also in die Rüstung. Und das, obwohl nur relativ wenige Startups in dem Bereich überhaupt Finanzierungsrunden hatten, bedeutet, die es geschafft haben, Investoren zu überzeugen, haben ziemlich viel Geld bekommen. Im Schnitt waren das rund 80 Millionen Euro und damit weit mehr als bei anderen Branchen.
5: Wo stehen denn Baden-Württemberg und Rheinland-Pfalz im bundesweiten Vergleich der Startup-Branche?
2: Also Baden-Württemberg war jetzt im ersten Halbjahr ziemlich weit vorne mit dabei. Im Geldranking liegt man bundesweit auf Platz 2. Das liegt aber im Grunde eigentlich ausschließlich an einem einzigen Unternehmen, nämlich Neura Robotics aus Metzingen. Die haben im Juni 1,2 Milliarden Euro eingesammelt. Die bauen vor allem Humanoide, also menschenähnliche Roboter. Und zu den Investoren zählen Bosch, Amazon und der Chip-Gigant Nvidia. Fast ein Viertel von dem Geld, das in deutsche Startups geflossen ist im ersten Halbjahr, floss zu Neura Robotics. Also es ist wirklich immens. Rheinland-Pfalz auf der anderen Seite lag dagegen weit unten im Ranking, hat nur zwei Finanzierungsrunden abgehalten und dabei kamen nur etwa 1 Million zusammen. Das ist deutlich weniger als zum Beispiel letztes Jahr zur selben Zeit.
5: Wie sieht die Entwicklung deutschlandweit aus?
2: Also grundsätzlich gab es nicht besonders viele Deals, aber die es gab, waren eben besonders groß. Die Zahl der Finanzierungsrunden ging eher nach unten. Gleichzeitig wurde 14% mehr Geld zusammengesammelt. Das liegt eben vor allem daran, dass diese großen Deals zustande kamen. Natürlich nichts auch nur annähernd im Bereich von Neura Robotics, aber eben relativ viel im Bereich um die 50 Millionen Euro aufwärts. Heißt aber auch, die Kleinen haben es tendenziell schwerer, an Geld zu kommen im Moment.
5: Informationen waren das von Christoph Mautes aus der SWR Wirtschaftsredaktion hier in SWR Kultur aktuell am Mittag.
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4: Mit Christina Hartauer. Hallo und guten Tag. Es ist der Blockbuster des Sommers, die Odyssee von Regisseur Christopher Nolan. 264,1 Millionen Dollar hat der Film an seinem ersten Wochenende weltweit eingespielt, das meldet die Agentur Reuters. Damit hat er die Produktionskosten von 250 Millionen Dollar schon locker wieder reingeholt. Solche Produktionen, die wecken die Lust am Kino und auch am Traumberuf Schauspiel. Aber Schauspielern sieht einfacher aus, als es ist, das merken auch diese Jugendlichen.
16: Na, traurig werde ich, glaube ich. Aber Tränen kriege ich nicht hin.
24: Was wäre für dich die Worst-Case-Kritik?
25: Dass du sagst, das war richtig scheiße.
26: Ja, weil ich halt selbst nicht verkacken will und ich hasse so zu versagen.
4: Versagensängste, Tränen, große Emotionen bei den Jugendlichen, die gerade neben der Schule eine Schauspielschule in Mainz besuchen. SWR Kultur hat sie ein Jahr lang begleitet. Das ist gleich unser erstes Thema. Erst noch etwas Musik, die kommt heute von der Gruppe Tango Transit und wir hören den Song Transit Tango.

0: Es gibt Traumberufe, die kommen nicht aus der Mode. Popstar zum Beispiel oder Schauspieler oder Schauspielerin werden. Aber es ist natürlich gar nicht so leicht, diesen Traum wahr werden zu lassen. Nur die wenigsten können etwa als Schauspieler oder Schauspielerin von diesem Beruf leben. Das zeigt auch eine Studie der Uni Münster. Mehr als 700 Darsteller von Theater, Film und Fernsehen wurden für die Studie befragt. Und das Ergebnis ist, die Hälfte verdient 20.000 Euro brutto oder weniger im Jahr. Aber das schreckt Emma, Elia, Luisa und Tristan nicht ab. Diese vier Jugendlichen besuchen eine private Schauspielschule in Mainz. Meine Kollegin Henriette von Hellborn hat sie ein Jahr lang mit der Kamera für SWR Kultur begleitet. Und was sie da erfahren hat und wer die vier eigentlich sind, darüber spreche ich jetzt mit ihr. Hallo Henriette.
1: Hallo.
0: Diese vier Jugendlichen, also Emma, Elia, Luisa und Tristan, erzähl uns ein bisschen was über sie. Was sind das für Jugendliche? Was ist ihr Traum? Und merkt man ihnen schon an, dass sie so quasi richtige Bühnentiere sind?
1: Ja, hast du schön gesagt. Bühnentiere gefällt mir besser als Rampensäue. Also ja, genau, weil es auch so diese Neugier auf so eine Spezies vielleicht weckt. Ne? Wer sind die Leute, die in so einem Rampenlicht, wenn die Kamera angeht oder sich der Theatervorhang öffnet, nicht so in Totenstarre verfallen, sondern besonders lebendig aufblühen? Also das trifft auf alle vier auf jeden Fall zu. Worüber ich mir nach diesem Jahr gar nicht so sicher bin, ist, ob das angeboren ist. Das unterstellt man ja immer so, ne? Du bist die geborene Rampensau. Ich habe auch das Gefühl, es hat viel mit einer Gewöhnung daran zu tun, dass du einfach du selbst sein darfst. Und warum es dann nicht auch exponieren?
0: Mhm. Ja, genau, diese Freiheit, man selbst zu sein und auch Dinge auszuprobieren, die man vielleicht so im Alltag nicht machen kann. Ich habe lange Theater gespielt, das habe ich auch immer sehr, sehr gemocht. Aber trotzdem, ich hatte zu viel Respekt davor, aus diesem Hobby quasi einen Beruf zu machen. Diese vier, die wollen das. Warum eigentlich? Also was erhoffen die sich vom Schauspielerberuf?
1: Ja, das ist diese große Warum-Frage. An der haben wir uns gar nicht so entlang gehangelt. Eigentlich haben wir versucht, das Wie zu erkunden. Wie ist es eigentlich mit diesem Wunsch zu sein als Jugendliche? Und was bedeutet das? Was sagt es über dich aus? Wie erfüllt dich das? Und natürlich sind die total auch mit der Frage konfrontiert, will ich das wirklich? Und ich würde sagen, das, was du gesagt hast, dieser Respekt davor, ne, den lernen die da mindestens genauso viel, wie sie lernen, sich auf diesen Beruf vorzubereiten. Also sie werden nicht verschont von der Realität, von den Härten, von der Unwahrscheinlichkeit, damit sein Geld verdienen zu können. Und viele entscheiden sich ja am Schluss auch, das nicht beruflich zu machen. Und das ist völlig im Sinn auch dieser Schauspielschule.
0: Ja, das Interessante ist ja, es ist eine private Schauspielschule. Man kennt vielleicht die großen, quasi nicht privaten Schulen, wie zum Beispiel die Ernst-Busch-Schule in Berlin oder die August-Everding in München, wo man eben Schauspiel oder auch Regie studieren kann. Das ist dann aber ein Studium. Hier in Mainz machen das die vier Jugendlichen, glaube ich, neben der Schule, wenn ich das richtig verstanden habe.
1: Ja, genau. Die haben alle ihren Schulabschluss noch vor sich. Und ihre Coach Milana Weidmann legt sehr viel Wert darauf, dass die ihren Schulabschluss auch ernst nehmen und sich nicht darauf verlassen, dass sie Schauspieler werden können. Also für sie, ihre Profession besteht darin, wirklich schulbegleitend diesen Wunsch zu stützen, aber auch also mit diesem Wunsch einfach zu arbeiten und sie bei ihrer Entwicklung in Teenagerjahren zu begleiten, wo dieser Wunsch vielleicht einfach auch zur Entfaltung beiträgt, wohin auch immer das dann am Ende führen mag.
0: Kannst du was dazu sagen, wie das ist mit dieser privaten Schauspielschule? Gibt es da ein Aufnahmeverfahren? Wie teuer ist das? Wie machen die das überhaupt neben der Schule? Also wie schaffen das die vier quasi das neben dem normalen Schulalltag auch noch hinzubekommen, da quasi so ja, intensiv am Traum Schauspielerberuf zu arbeiten?
1: Ja, zweierlei. Also das eine sind Kurse, die alle 2 Wochen dann immer für 3 Stunden am Wochenende stattfinden. Und dann gibt es aber noch die Feriencamps. Das ist dann immer wirklich für alle Jugendlichen, die da teilnehmen, das absolute Highlight. Da sind die dann 1 Woche oder auch mal 2 Wochen in einem Film- oder Theaterprojekt, wo dann auch am Ende wirklich entweder ein fertiger Film bei rauskommt, der in unserem Fall auch wirklich dann im Kino gezeigt wurde, oder eben ein toller Theaterabend.
0: Und Emma, Elia, Luisa und Tristan sind die vier Jugendlichen, die du mit der Kamera ein Jahr lang begleitet hast, immer wieder getroffen hast. Kannst du uns die vielleicht noch so ein bisschen vorstellen? Also wie unterschiedlich sind sie oder auch was für Typen sind das? Weil Typen sind ja zum Beispiel auch sehr wichtig im Bereich Schauspieler, Schauspielerei, dass man sowas Wiedererkennbares hat. Was sind das für vier Jugendliche?
1: Ja, sie sind wirklich total unterschiedlich. Also ich fange mal mit dem Ältesten an, mit Tristan, der jetzt nach dem Abi ein Studium Filmproduktion wahrscheinlich aufnehmen wird. Also er bleibt der Welt erhalten, aber nicht nicht vor der Kamera. Und dann haben wir die Emma, die 14-jährig schon so erstaunlich viel Bühnenerfahrung gesammelt hat und das alles mit einer unheimlichen Präsenz und Ernsthaftigkeit und Disziplin macht und die aber mal lernen will, ein bisschen Kontrolle loszulassen. Und Luisa und Elia waren zwei Jugendliche, die sind gar nicht so mit dem klar erkennbaren Wunsch da angekommen, dass sie das wirklich wollen können und haben sich auf ganz erstaunliche Weise dahin entwickelt.
0: Du hast gerade schon gesagt, Tristan wird es wahrscheinlich eher hinter die Kamera ziehen. Ärgst du es, so eine kleine Prognose zu geben, nachdem du ein Jahr lang intensiv mit ihnen quasi immer wieder dich gesprochen hast, sie getroffen hast, sie begleitet hast? Glaubst du, es gibt irgendwie eine Chance, dass sie im Haifischbecken Schauspielerei es irgendwie schaffen könnten?
1: Also ich sag mal so, das, was ich über diesen Beruf auch gelernt habe, womit ich mich dann eingehender auch beschäftigt habe, würde ich sagen, all das, was es braucht, kriegen die da mit. Ne? Ob das dann die Chancen deutlich erhöht, da mithalten zu können, weiß ich nicht. Aber ich habe auch bei allen das Gefühl, das ist nicht der Weltuntergang, wenn es nicht klappt. Und auf jeden Fall lernen sie, den Mut zu fassen. Dazu ist ja dann auch gehört, Ängste auszuhalten und sich klarzumachen, was die Risiken sind. Also so viel kann ich dazu sagen. Und was mich vor allem beschäftigt, ist so die Frage, wo geht denn dieses Filmbusiness hin? Also wachsen die überhaupt in eine Welt rein, wo es noch Filmschauspieler braucht? Und auch damit werden sie konfrontiert. Und ich habe Milana Coach auch mal sagen hören, wenn ihr wirklich Schauspieler werden wollt, dann orientiert euch am Theater, weil das ist das, was Zukunft hat.
0: Der Live-Moment auf der Bühne. Henriette von Hellborn, ihre SWR-Kultur-Doku Deine Bühne ist ab morgen als achteilige Reihe mit kurzen Episoden in der ARD-Mediathek zu sehen und es gibt auch quasi eine lange, halbstündige Zusammenfassung ab Sonntag ebenfalls in der ARD-Mediathek. Henriette, vielen Dank dir für die Einblicke und für das Gespräch.
1: Ja, herzlichen Dank dir.

0: Die Widerstandskämpferin Sophie Scholl, ihr Bruder Hans und die anderen Mitstreiter der Widerstandsgruppe Die Weiße Rose leben heute in der Popkultur weiter. Es gibt einen Comic, Filme und Sophie Scholl hat sogar einen eigenen Instagram-Kanal, auf dem man ihren Weg in den Widerstand nachverfolgen kann. Was fehlt, könnte man sagen, ist vielleicht ein Musical. Aber passt das überhaupt zusammen, diese lustige, leichte musikalische Form und die Widerstandsgeschichte gegen ein brutales, faschistisches Naziregime? Das Festspielhaus Neuschwanstein im Bayerischen Füssen hat diesen Versuch gewagt und damit gleich einige Preise gewonnen. Gleich 7 Auszeichnungen gab es beim Deutschen Musical-Theaterpreis im vergangenen Jahr. Seitdem ist das Musical auf Tour durch Deutschland, nach Füssen, München, Düsseldorf und zuletzt Berlin, macht es nun Station im Theaterhaus Stuttgart. Meine Kollegin Antje Bonhage hat sich das Ganze mal angesehen.
1: In der Hitlerjugend geht's nicht um echte Gemeinschaft.
2: Vater, das ist eine große Sache. Mir gestalte ein neues Deutschland. Ich kann nicht verstehen, dass du dagegen bist. Adolf Hitler.
1: Ich wie der Rattenfänger von Hameln, Hans. Seine wirklichen Ziele.
3: Kann man nicht einmal ohne Hitler essen.
4: Die Geschwister Scholl, zunächst noch vor Beginn des Zweiten Weltkriegs, überzeugte Anhänger der Hitlerjugend. Am Mittagstisch warnt der Vater in württembergischem Dialekt vor politischen Irrwegen, während sich Hans und Sophie für die Idee begeistern, an einem neuen Deutschland mitzuwirken.
5: Gemeinsam formen wir Gemeinschaft, die uns trägt und jeder hilft nun mit.
4: Nach und nach jedoch stellen die Geschwister die aktuellen Entwicklungen in Frage. Sie erleben, wie zunehmend Freiheiten eingeschränkt werden.
6: Keiner ist mehr sicher, auch wenn er sich schuldlos glaubt, ein treuer Staatsbürger ist.
4: Sie hören von den Deportationen jüdischer Mitbürger.
6: Er nicht eines Nachts aus seiner Wohnung gezerrt.
4: Sie wollen das Unrecht, das um sie herum geschieht, nicht länger hinnehmen, beschließen, zum Widerstand aufzurufen.
7: Hans, habt ihr das geschrieben, Alex und du?
4: Erst Hans Scholl mit seinen Freunden Alexander Schmorell und Christoph Probst, später auch Hans' Schwester Sophie.
7: Lass mich mitmachen. Ich will mitmachen!
4: Im Geheimen drucken sie tausende Flugblätter, die sie versenden und verteilen.
8: Haben wir noch irgendwo 8 Pfennigbriefe?

0: in ihm und diese Wut, die wird in unserem Stück eigentlich zu einem Punk-Rock-Song.
1: Aber nicht nur Wut und Aufruhr sind zu hören. Auch die Liebesbeziehung zwischen Sophie und dem Wehrmachtssoldaten Fritz Hartnagel wird auf der Bühne erzählt und hat eine eigene Musik. Jonathan Gut, der in der Inszenierung den Hans Scholl spielt, findet die Form des Musicals durchaus geeignet, um von der Weißen Rose zu erzählen.
2: Unter anderem deshalb, weil das Musical natürlich drei Arten hat, eine Geschichte zu erzählen. Das ist der Gesang, das ist der Tanz und das Spiel. Und dadurch kann es einem natürlich gelingen, viel stärker und viel klarer Emotionen zu übermitteln. Und gerade bei der Weißen Rose, bei einem Thema, was auch historisch einfach sehr wichtig ist, ist es, glaube ich, je größer der emotionale Bezug ist, den ich zum Thema habe, umso mehr bleibt das Thema auch hängen.
3: Wie kann man einfach nur stehen, während alles zerbricht?
1: Jonathan Gut ist heute Anfang 20, wie damals die Geschwister Scholl. Mit der Rolle des Hans Scholl kann er sich gut identifizieren.
3: Erschöpfung, Wahnsinn, Elend, das nehme ich mit.
2: Es gibt ein Lied, das besteht nur aus den Tagebucheinträgen von Hans Scholl. Und da beschreibt er ein Gefühl von Hilflosigkeit und ein Gefühl von nicht aufhalten können, was um ihn herum passiert. Und ich glaube, dass das bei vielen Leuten ein sehr aktuelles Gefühl ist.
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4: Ich glaube, das ist schon sehr aktuell.
1: Findet auch Vera Bolten, die Regisseurin.
4: Und die Geschwister Scholl und auch die anderen Mitglieder der Weißen Rose hätten sich sicherlich gewünscht, in einer Demokratie zu leben und vielleicht daraus zu nehmen, wie wertvoll das ist und dass wir das auch beschützen müssen und dass das nicht selbstverständlich ist. Ich glaube, das hat eine absolute Aktualität.
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5: Bis einschließlich Sonntag gibt es die Weiße Rose im Theaterhaus Stuttgart zu sehen. Die Schulvorstellungen sind vormittags um 10 und die Abendvorstellungen um 20 Uhr. Und mehr Infos dazu finden Sie auf der Homepage des Theaterhauses.

0: Der Juli, das ist der Monat, in dem in Heidelberg traditionell die feierliche Verleihung des Brentano-Preises für Literatur im Kalender steht. Das ist ein besonderer Preis, ein Nachwuchspreis, der abwechselnd in den Sparten Erzählung, Essay, Roman und Lyrik vergeben wird. Und die Jury, die besteht zu gleichen Teilen aus Literaturexperten und Expertinnen und Studierenden. Dieses Jahr, da geht der mit 10.000 Euro dotierte Preis an die Österreicherin Clara Heinrich für ihr Buch Pushtagold. Das ist ein Essay, aber nicht nur das, es ist auch ein bisschen Nature Writing, ein bisschen Autobiografie. Clara Heinrich kehrt in diesem Text zurück in ihr Dorf, in dem sie als Kind aufgewachsen ist, und Landschaften, die werden bei ihr quasi wie Texte gelesen. Ein sehr ungewöhnliches Buch. Martina Sengers stellt es uns vor und sie hat sich vor der Preisverleihung mit der Autorin getroffen.
1: Essay, das ist eine durchaus passende literarische Einordnung des Buches Pushtagold, und gleichzeitig erfasst sie eben nur einen Teil dessen, was in diesem Text steckt. Clara Heinrich selbst muss ein bisschen weiter ausholen, um zu beschreiben, was sie hier vorgelegt hat.
2: Also ich habe eigentlich immer nur Gedichte geschrieben. Also ich komme eigentlich aus der Lyrik. Ich habe Sprachkunst studiert. Ich war ein Semester am Deutschen Literaturinstitut. Ich habe meine ganze Studienkarriere lang nur Lyrikseminare belegt.
1: Bis die Betreuerin ihrer Masterarbeit, Monika Rink, sie ermutigt hat.
2: Also so ein bisschen, sage ich mal, so gastfreundlichere Texte zu schreiben, die so die LeserInnen so vielleicht ein bisschen mehr auch mitnehmen und teilhaben lassen an diesen Gedanken, die noch dahinter stehen. Und so bin ich dann von dem Gedicht in so eine längere Form gerutscht.
1: Und so verbirgt sich in dieser längeren Form auch immer ein bisschen Gedicht. Dazu kommen tagebuchartige Aufzeichnungen und eine Unmenge an Zitaten und Gedanken von anderen Autorinnen und Autoren, mit denen Clara Heinrich gewissermaßen einen Dialog

0: geführt. Das Thema? Auch das lässt sich schwer mit einem Wort beschreiben. Es geht um Landschaften und ihre Bedrohtheit, um die Auseinandersetzung und Versöhnung mit der eigenen Herkunft, um das Zusammenleben mit einem Partner, der an einer chronischen Erschöpfungserkrankung leidet und, ganz zentral, um die Pflege von Gärten und Menschen. Dabei gibt es autobiografische Bezüge. Clara Heinrich selbst etwa betreibt wie ihre Erzählerin eine kleine Gärtnerei. Um eine 1:1 Darstellung von Realität handelt es sich aber trotzdem nicht.
1: Grundsätzlich ist es eher so der Versuch, dieses Schreiben, die Dinge zu filtern, zu sortieren, einzuordnen, zu verstehen. Eine Art von Ordnung, so in diesem ständigen Chaos irgendwie, das jetzt unter anderem Krankheit mit sich bringt, zu schaffen. Der Versuch zu verstehen, obwohl sich die Dinge ständig verändern.
0: Wie sie das tut, ist sehr spannend. Heinrich verwendet nämlich eine Art Collage-Technik, durch die sie ungewöhnliche Textbeziehungen schafft.
1: In diesem Buch sind alle Textblöcke, glaube ich, mal an einem anderen Ort gestanden. Das große Arbeiten passiert eigentlich in dem vielleicht auch Streichen von Textblöcken, aber hin und her rücken. Es ist ein ständiges Ergeben von Berührungen, die man davor noch nicht so gesehen hat. Care, das irgendwie so neben Natur steht, das neben Saatgut steht, das neben der Krankheit steht. Wo schiebe ich diesen Textblock jetzt hin? Wo passt das hin? Wie passt das zusammen?
0: Clara Heinrich hat dabei einen ebenso nachdenklichen wie warmherzigen Text geschrieben. Ein Buch, das voller intellektueller Anregungen steckt und ebenso voller Wissen über Natur und Gartenbau. Dass ihr Buch immer wieder auch als Nature Writing, grob übersetzt also als Naturliteratur, beschrieben wird, damit kann die Anfang 30-Jährige durchaus etwas anfangen.
1: Für mich ist es tatsächlich so eine Art Fan-Beziehung, weil ich halt so viel Literatur in meinem Leben gelesen habe und lese, die als Nature Writing bezeichnet wird, dass es für mich irgendwie so eine Art von Ehrentitel ist, quasi so das dann auch für mein Schreiben zu verwenden.
0: Den Brentano-Preis für ihr Debüt Pushtagold zu erhalten, empfindet Clara Heinrich ebenfalls als Ehre. Was sie dabei besonders freut, ist der regionale Bezug. Die Familie ihres Partners lebt in Mannheim. Mannheim und Heidelberg kommen auch in dem Buch vor.
1: Ich kenne diese Wege hier und es ist irgendwie ja schon auch besonders, dass man dann genau hier auch so einen Preis empfangen darf.
2: Das sagt Clara Heinrich. Für ihr Buch Pushtagold erhält sie den Brentano-Preis. Heute Abend ist die Preisverleihung und Martina Sengers hat sie vorab getroffen.

0: Ja, jetzt wechselt hier so ein bisschen die musikalische Stimmung in SWR Kultur am Mittag. Wir hören gerade Tango Transit, aber jetzt geht es hier um Reggae. Bei Reggae, da habe ich weiße Karibikstrände vor Augen, aber ganz bestimmt nicht das Neckarufer, den Schlossgarten oder Stuttgart 21. Wobei ein bisschen Reggae-Entspanntheit kann man allen Reisenden wünschen, die es gerade nach Stuttgart führt. Aber Reggae und Stuttgart passen tatsächlich besser zusammen, als ich jetzt zum Beispiel auch meine. Denn schwäbische Ausdauer und Präzision haben auch viel mit dieser Musik zu tun. Das zeigt eine Ausstellung im Stuttgarter Stadtpalais. Zwischen Killesberg und Kingston hat sich mein Kollege Andreas Langen treiben lassen.
1: Eins ist klar, hier stimmt was nicht. Man betritt die Reggae-Ausstellung Big Things im Stuttgarter Stadtpalais, steht vor der üppigen Plantage einer bewusstseinsverändernden Grünpflanze, die bekannt ist für ihre notorisch süßliche Ausdünstung. Aber zu riechen ist hier drin rein gar nichts. Alles nur Plastik. Müsste man denn eigentlich nicht ordentlich bekifft sein, um den Spirit des Reggae so richtig tief zu spüren?
2: Nein, überhaupt gar nicht. Das ist komplettes Klischee. Natürlich ist es eine Thematik, ganz klar. Aber es ist keine tragende Säule von einer kulturellen Identität. Nein.
1: Sagt der Stuttgarter Elmar Jäger, den die Ausstellung als weltweite Berühmtheit des Reggae einstuft. Da sind Unwissende verblüfft. Reggae? Das ist doch jene partytaugliche Befreiungsmusik aus Jamaika, in den 70ern berühmt gemacht von Bob Marley. Frage also an Stadtpalais-Direktor Torben Giese. Schwaben in Kingston?
3: Die Verbindung zwischen Jamaika und Stuttgart liegt ja wirklich nicht nahe. Aber grundsätzlich ist diese Dancehall- und Reggae-Musik eine Musik, mit der die urbane Szene so seit den 80er Jahren und dann vor allem in den 2000ern relativ viel anfangen kann.
1: Doch vorher klärt die Ausstellung erstmal die historischen Grundlagen, und zwar mit Hilfe der Plastikhanfstängel am Eingang. In handelsüblichen Portionstütchen stecken dort statt Gras Illustrationen und Infos, etwa über den Panafrikanismus, eine christlich gefärbte Befreiungsbewegung in Amerika, die das Heil der unterdrückten Schwarzen in der Rückkehr nach Afrika sah, erklärt Museumsleiter Giese.
3: Und tatsächlich wird 1930 Haile Selassie, der Kaiser von Äthiopien, und vor allem in Jamaika gibt es eine Menge von Intellektuellen, die sagen, das ist dieser Messias. Das ist der und wir müssen zu ihm. Und er zeigt uns den Weg aus dem Kolonialismus. Und das ist diese Rastafari-Bewegung, die Idee, dass man sagt, da kommt ein Messias. Der kommt und der befreit die Welt.
1: Bob Marleys Hit Iron Lion Zion feiert genau diese Erlöserfigur. Weltanschaulich ist das Lichtjahre von dem entfernt, was sich später aus dem Reggae entwickelt. Eine urbane elektronische Musik mit jenem Groove, der Elmar Jäger Mitte der 90er infiziert, als er zum ersten Mal nach Jamaika kommt.
2: Der ganze Antrieb, diese Musik hierher zu bringen, wirklich so ab, keine Ahnung, ab Mitte 20 gab es für mich kein anderes Thema im Leben und hat sich alles ganz gut verknüpft, auch mit der Hip-Hop-Szene hier in Stuttgart und so weiter. Das war mein Leben halt in dieser Zeit. Ja.
4: Schön, dass du wieder da bist.
5: Vielen, vielen Dank. 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
4: Wir haben uns lang nicht mehr gesehen.
1: Elmar Jägers Netzwerk wächst. Er und seine Kumpels nennen sich Sentinel Sound System. Der Clou solcher Gruppen ist es, nicht nur die fettesten Beats zu haben, sondern vor allem eigene Tracks, die sonst keiner hat.
3: Platten, die nur dieser Künstler hat, die werden auch nicht verkauft. Das ist ja auch eine interessante Idee. Da ist überhaupt nichts Kommerzielles drin. Also niemand produziert Platten, damit sie andere kaufen können, sondern jeder produziert Platten, dass nur ich sie besitze und spielen kann.
1: Schließlich erreichen Jäger und Kollegen den maximalen Erfolg. Als erste Weiße gewinnen Sentinel 2005 den World Clash-Wettbewerb in Brooklyn. Eine Art Weltmeisterschaft des Reggae, auch dank schwäbischer Präzisionsarbeit.
2: Da muss man wirklich jahrelang sich beschäftigen damit, um erstmal die Sprache verstehen zu können. So, dann musst du natürlich in Jamaika sein, um so ein bisschen diesen Lifestyle verstehen zu können überhaupt. Wir haben uns akribisch vorbereitet, wir haben extra Aufnahmen für den Abend angefertigt von Künstlern aus Jamaika und somit haben wir uns den Sieg da verdient.
0: Ja, was leicht, locker und lässig klingt, erfordert manchmal schwäbische Präzision. Die Ausstellung Big Thing ist noch bis zum 11. Oktober im Stadtpalais Stuttgart zu sehen. Andreas Lang war für uns vor Ort.

Und das war SWR Kultur am Mittag an diesem Mittwochmittag. Die Musik kommt heute von der Gruppe Tango Transit. Early Bird heißt dieser Track. Ich bin Christine Hartauer und für heute sage ich Tschüss.

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2: Um 13 Uhr mit Eva Irion. Die Unionsbundestagsfraktion hat sich nach Medienberichten auf einen neuen Vorsitzenden geeinigt. Wie das ZDF und die Bild-Zeitung berichten, soll Kanzleramtsminister Frei neuer Fraktionschef werden. Darauf hätten sich die beiden Parteichefs Merz und Söder geeinigt. Heute Nachmittag wollen beide den Fraktionsvorstand über den Kandidaten informieren. Die Fraktion soll Frei heute in einer Woche in einer Sondersitzung wählen. Die Bundesregierung will die Unterstützung für Menschen verbessern, die von Terroranschlägen betroffen sind. Das Kabinett hat einen Gesetzentwurf beschlossen, der das Amt des Bundesopferbeauftragten gesetzlich verankern soll. Aus Berlin Dietrich Karl Meurer.
3: Der Bundesopferbeauftragte hilft Menschen nach Anschlägen bei der Suche nach finanzieller Unterstützung, Beratungsangeboten und weiteren Hilfen. Anlass war der Anschlag auf dem Berliner Breitscheidplatz im Jahr 2016. Damals zeigte sich, dass eine zentrale Anlaufstelle auf Bundesebene fehlte. Künftig soll ein Gesetz Zuständigkeiten, Aufgaben und Rechte des Bundesopferbeauftragten festschreiben. Der Entwurf legt zudem erstmals fest, wer als Betroffener gilt. Dazu zählen Verletzte, Hinterbliebene, Zeugen, Ersthelfer und Menschen mit unmittelbaren wirtschaftlichen Schäden.
2: Staatliche Stellen sollen ab sofort besser vor Cyberangriffen geschützt werden. Das Bundeskabinett hat dafür eine neue Strategie beschlossen. Diese sieht unter anderem vor, dass Diensthandys regelmäßig auf Sicherheitslücken untersucht werden. Auffällige Vorgänge sollen so frühzeitig erkannt und gemeldet werden. Außerdem gilt bei der Anmeldung an Rechnern künftig die Zwei-Faktor-Authentifizierung. Bundesdigitalminister Wildberger sagte, die Cybersicherheitslage sei so angespannt wie nie zuvor. Die Bundesanwaltschaft in Düsseldorf hat Anklage gegen 4 mutmaßliche Anführer einer Gruppe der sogenannten Reichsbürger erhoben. Es geht um eine Vereinigung, die sich Königreich Deutschland nennt. Die Männer sollen Rädelsführer einer kriminellen Vereinigung gewesen sein. Ihnen wird unter anderem bandenmäßige Urkundenfälschung und Steuerhinterziehung vorgeworfen. Die Zentrale der Deutschen Bank in Frankfurt wird gerade durchsucht. Wie mehrere Medien berichten, seien Staatsanwaltschaft und Steuerfahndung vor Ort wegen des Verdachts auf Steuerhinterziehung. Dabei geht es einem Insider zufolge um Ermittlungen zu sogenannten Cum-Cum-Geschäften der Postbank. Die Deutsche Bank erklärte, ihrer Kenntnis nach werde wegen Transaktionen der jetzigen Tochter Postbank aus den Jahren 2008 bis 2010 ermittelt. Die Postbank war damals aber noch nicht vollständig von der Deutschen Bank übernommen worden. US-Außenminister Rubio trifft sich morgen in der philippinischen Hauptstadt Manila mit seinem russischen Amtskollegen Lavrov zu Gesprächen über ein Ende des Ukraine-Kriegs. Beide befinden sich anlässlich eines Treffens der südostasiatischen Staatengemeinschaft ASEAN bereits vor Ort. Lavrov erklärte, er rechne mit einem sehr nützlichen Gespräch. Rubio sagte, die USA seien weiter bereit, eine konstruktive Rolle zu spielen, um den Krieg in der Ukraine zu beenden. Norwegen erinnert heute an die Opfer der Terroranschläge in Oslo und auf der Insel Utøya vor 15 Jahren. An der Gedenkstätte im Regierungsviertel wurden am Morgen die Namen der Getöteten vorgelesen. Ministerpräsident Støre legte einen Kranz nieder. Am Nachmittag soll es noch eine Gedenkveranstaltung auf der Insel Utøya geben. Bei dem Anschlag im Juli 2011 hatte der rechtsextremistische Attentäter erst eine Autobombe in Oslo gezündet und danach auf die Teilnehmer eines Jugendcamps auf Utøya geschossen. 77 Menschen starben. Im Geburtshaus von Adolf Hitler im österreichischen Braunau am Inn ist eine Polizeistation eröffnet worden. Innenminister Karner sagte, es sei ein Zufall der Geschichte, dass Braunau Hitlers Geburtsort sei. Dennoch sei es notwendig, Verantwortung zu übernehmen. Die heutige österreichische Polizei sei das genaue Gegenteil der Symbolik, die dem Hitler-Geburtshaus anhafte, so der ÖVP-Politiker. SWR-Nachrichtenredaktion Leo Eder und Ramin Movasagian. Das Wetter in Baden-Württemberg und Rheinland-Pfalz. Am Rande eines Atlantikhochs strömt aus Norden mäßig warme Luft zu uns. Die Vorhersage: nach Süden zu länger sonnig, von Norden her teils dichte Wolken. Die Höchstwerte zwischen 19 Grad im Westerwald und 28 Grad im Breisgau. Morgen Sonne und noch einige Wolken bei 20 bis 27 Grad. Und die Aussichten: am Freitag viel Sonne, 24 bis 29 Grad. 13.05 Uhr.
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4: Einen schönen Mittwochmittag, ich bin Antje Keil. Jetzt im Sommer möchte man am liebsten täglich ans Wasser, um sich zu erfrischen, oder in den Wald, dort ist es schön kühl, manchmal duftet es nach Tannenzweigen. Jean Sibelius hat das Glück, beides zu haben, See und Wald. Sein Haus in Finnland liegt idyllisch auf einer Anhöhe und von dort aus kann er auf den Tuusulanjärvi-See schauen. Der schimmert so herrlich grün und ist wie ein Spiegel, so glatt. Und er geht im naheliegenden Kiefernwald spazieren. Hier duftet es nach einem Regenschauer besonders würzig. Und innen im Haus sitzt Sibelius dann vor seinem grünen Kamin und stärkt sich vielleicht, so wie in Finnland üblich, bei einem Buchweizenpfannkuchen mit saurer Sahne und Räucherlachs. Erst dann geht Sibelius in sein Arbeitszimmer, wo er all das, was ihn gerade inspiriert hat, in Noten niederschreibt. Wie hier in seiner Ouvertüre E-Dur.

Ouvertüre E-Dur von Jean Sibelius mit dem Sinfonieorchester Lahti. Sie sind im Mittagskonzert von SWR Kultur. Der tschechische Komponist Josef Antonín Górecký ist beliebt beim europäischen Adel. Man applaudiert ihm, strömt in seine Konzerte und Górecký reist viel und gern bepackt mit Cello und Barockvioline unter dem Arm von Hof zu Hof. Da bleibt ihm nicht viel Zeit zum Komponieren. Also irgendwo zwischen Prag, Bayern, Dresden, vielleicht auch Wien, schreibt er 1735 sein Violoncello-Konzert F-Dur. Aber von Anstrengung keine Spur. Quick, lebendig und elegant kommt es daher.

Das britische Barockensemble The Harmonious Society of Ticklefiddle Gentlemen mit dem Violoncello-Konzert F-Dur in drei Sätzen von Josef Antonín Korecký. Sie sind im Mittagskonzert von SWR Kultur. Ich bin Antje Keil am Mikrofon. Die höfische Musik des 18. Jahrhunderts ist irgendwann Geschichte, jedenfalls für Ludwig van Beethoven, der das neue Jahrhundert einläutet. 1803 komponiert er seine zweite Sinfonie in D-Dur, kraftvoll und triumphierend, das Chamber Orchestra of Europe, dirigiert von Yannick Nézet-Séguin.

Hier im Mittagskonzert von SWR Kultur. Was für eine Kraft, was für ein Werk. Das Chamber Orchestra of Europe, dirigiert von Yannick Nézet-Séguin mit Ludwig van Beethovens 2. Sinfonie in D-Dur, Opus 36. Das Weib gebiert Menschen, der Mann das Kunstwerk. So denkt man über Frauen zu Beethovens Zeit. Musizieren, malen, komponieren, dirigieren dürfen sie meistens nur im privaten Bereich. Dabei gibt es im 19. Jahrhundert so viele hochbegabte Künstlerinnen. Und selbst wenn sie das Glück haben, mit ihren Werken auch öffentlich anerkannt oder sogar berühmt zu sein, werden sie garantiert nach ihrem Tod wieder vergessen. So wie Alba Rosa Fietor. Sie besucht mit 8 Jahren als jüngste Studentin überhaupt im Fach Violine das Mailänder Konservatorium. Und später darf sie mit 14 in Brüssel weiter studieren. Dann lebt sie als Erwachsene in den USA, verdient dort als Geigerin ihren Lebensunterhalt, spielt mit Ende 20 während einer Tournee in Argentinien Geige an der Seite von Pianist Camille Saint-Saëns und später beschließt sie, sich ganz dem Komponieren zu widmen. Und ist da auch sehr produktiv. Ihre Werke werden in den USA von großen Orchestern aufgeführt, aber nach ihrem Tod im Jahr 1979 komplett vergessen. Wäre da nicht ihr Sohn Hendrik Fietor, der die Schatztruhe wieder öffnet, die Werke seiner Mutter digitalisiert und veröffentlicht, sodass wir ihre Konzerte seit 2003 wieder häufiger hören können. So wie hier im Mittagskonzert von SWR Kultur dieses Klaviertrio Amol.

Was für ein tolles Werk, lange vergessen, dann um 2000 wiederentdeckt, die Kunst von Alba Rosa Viertor. Das niederländische Storionio-Trio Amsterdam spielte ihr Klaviertrio Amol. Wouter Vossen Violine, Mark Vossen Violoncello und Bart van der Ruhr am Klavier. Sie hören das Mittagskonzert von SWR Kultur und jetzt spielen gleich zwei Pianisten an zwei Klavieren. Das israelisch-deutsche Klavierduo Thal und Greuhäusen spielt Variationen über ein englisches Thema von Louis Theodor Gouvy.

Vier Hände auf schwarz-weißen Tasten, das Klavierduo Thal und Grothäusen mit Louis Theodor Gouvis Lili Bülow, Variationen für zwei Klaviere über ein englisches Thema, Opus 62. Und es geht hier mit das Konzert gleich weiter mit dem Ensemble Musica Fiorita, italienisch mit Blumen geschmückte Musik. Hier entfaltet Musica Fiorita eine farbenfrohe Ouvertüre in C-Dur von Johann Friedrich Fasch aus dem Barock.

Das Ensemble Musica Fiorita unter der Leitung von Daniela Deutschi mit der Ouvertüre in C-Dur von Johann Friedrich Fasch. Sie sind im Mittagskonzert von SWR Kultur.

Diana Damrau und die Münchner Philharmoniker, dirigiert von Christian Thielemann, mit dem Lied Morgen von Richard Strauss. Sie sind im Mittagskonzert von SWR Kultur. Sich mal entschleunigen, am besten nichts tun, um mal wieder tiefer durchzuatmen. Das ist im Alltag, wenn es hektisch und der Terminkalender voll ist, oft gar nicht so einfach. Aber manchmal hilft es vielleicht, sich daran zu erinnern, wie man sich schon als Kind glückliche Momente gesucht hat. So wie Sopranistin Diana Damrau. Am liebsten hört sie damals eine Langspielplatte mit Gedichten und Kinderchören. Dabei sitzt sie mit Plätzchen und einem Kissen auf dem Fenstersims und blickt nach draußen.

Diana Damrau und die Münchner Philharmoniker, dirigiert von Christian Thielemann, mit dem Lied »Ich wollt ein Sträußlein binden« von Richard Strauss. Zum Abschluss vom Mittagskonzert von SWR Kultur gehen wir mit dem Wiegenlied zur Tür in derselben Besetzung. Apropos, die Musik zur Sendung hat Susanne Pütz zusammengestellt. Ich bin Antje Kai am Mikrofon. Ihnen einen entspannten Mittwochnachmittag. Tschüss und bis bald.

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3: Um 15 Uhr mit Eva Irion. Bundeskanzler Merz und CSU-Chef Söder informieren zur Stunde den Vorstand der Unionsfraktion im Bundestag, wer dem zurückgetretenen Fraktionschef Spahn nachfolgen soll. Nach übereinstimmenden Medienberichten wird das der bisherige Kanzleramtschef Thorsten Frey sein. Frey hat bisher die Arbeit der Bundesministerien koordiniert und die Entscheidungen des Regierungschefs vorbereitet. Der 52-jährige CDU-Politiker stammt aus Bad Säckingen und hat bei der letzten Bundestagswahl das Direktmandat für den Schwarzwald-Baar-Kreis und das obere Kinzigtal geholt. Außerdem ist er stellvertretender Vorsitzender der CDU in Baden-Württemberg. Messenger-Dienste in der EU dürfen bald private Chats auf verdächtige Nachrichten durchforsten. Darauf haben sich Vertreter der 27 EU-Staaten geeinigt. So soll stärker gegen sexuellen Kindesmissbrauch vorgegangen werden. Die sogenannte Chat-Kontrolle erlaubt großen Online-Diensten wie Meta oder Google, auf unverschlüsselte Nachrichten zuzugreifen. Verdachtsfälle sollen sofort den Behörden gemeldet werden. Die neue Regelung soll bis zum April 2028 gelten. Ein Textilhändler ist im Streit über Maskenlieferungen während der Corona-Pandemie mit einer Klage gegen den Bund gescheitert. Aus Bonn, Maike Kreber.
4: Zwischen der Hamburger Firma und dem Bundesgesundheitsministerium habe es keinen Kaufvertrag gegeben. Mit dem Argument hat der Richter des Bonner Landgerichtes die Klage des Unternehmens abgewiesen. Zwar gab es Telefonate und einige E-Mails zwischen der Firma und dem Ministerium, in dem Interesse an einem Vertrag bekundet wurde. Zu einem verbindlichen Vertrag sei es aber nicht gekommen. Die Firma hatte im Prozess 287 Millionen Euro plus 160 Millionen Euro Zinsen vom Bund gefordert. Denn laut Firma habe der damalige Gesundheitsminister Spahn persönlich mehrere hundert Millionen Masken bei ihnen bestellt, dann aber kurzfristig wieder abgesagt.
3: Im Süden Frankreichs müssen rund 500 Menschen wegen eines Waldbrands vorübergehend in Notunterkünften unterkommen. Das haben die Behörden des betroffenen Departements Var mitgeteilt. Mehr als 30 Gebäude seien durch die Flammen beschädigt worden, heißt es. Der Brand war gestern Nachmittag auf einem Feld ausgebrochen und hat bereits mehr als 2500 Hektar Vegetation zerstört. In mehreren Regionen Frankreichs gilt wegen der extremen Hitze aktuell die höchste Warnstufe für Waldbrände. Frankreichs Umweltministerin Barbu tritt zurück aus Protest gegen ein umstrittenes Landwirtschaftsgesetz. Das erlaubt Bauern vorübergehend, ein bisher verbotenes Schädlingsbekämpfungsmittel einzusetzen, unter anderem bei Äpfeln und Kirschen. Umstritten ist das Mittel Acetamiprid, weil es Wissenschaftlern zufolge Bienen und andere Bestäuber schädigt. Die französische Umweltministerin sagt, sie habe sich für den Schutz von Wasser, Luft und Artenvielfalt eingesetzt. Nun könne sie diesen Anspruch nicht mehr durchsetzen. Am Vormittag sind die 80. Bregenzer Festspiele feierlich eröffnet worden. In der 90-minütigen Zeremonie stand vor allem die Geschichte des größten Kulturereignisses am Bodensee im Mittelpunkt. Einzelheiten von Karin Wehrheim.
5: 80 Jahre Bregenzer Festspiele, das seien 80 Jahre Mut, künstlerische Neugier, Leidenschaft, Beharrlichkeit und Vertrauen in die Kraft der Kunst, sagte Festspielpräsident Hans-Peter Metzler vor 1700 geladenen Gästen. Ein Jahr nach dem Ende des Zweiten Weltkriegs hatten die Festspiele ihren Anfang genommen. Der österreichische Bundespräsident Alexander Van der Bellen mahnte, ein demokratisches Europa müsse sein wie Orchester und Chor einer Opernaufführung, ein Zusammenspiel mit Mut zur Verantwortung, wenn der Einsatz komme. Erste Premiere heute Abend ist die Verdi-Oper La Traviata auf der Seebühne. Alle knapp 190.000 Karten sind ausverkauft.
3: Der deutsche Radprofi Florian Lipowitz ist nach seinem Sturz bei der Tour de France am Schlüsselbein operiert worden. Das hat der Chef des Teams Red Bull Bora, Hans Grohe, bestätigt. Der 25-Jährige aus Laichingen im Alb-Donau-Kreis werde voraussichtlich noch bis morgen im Krankenhaus bleiben, heißt es. Lipowitz war gestern beim Zeitfahren in einer Kurve gestürzt und brach sich dabei das rechte Schlüsselbein. Die Tour ist damit für ihn vorzeitig beendet. SWR-Nachrichten, Redaktion Leo Eder und Ramin Movasagian. Das Wetter in Baden-Württemberg und Rheinland-Pfalz. Am Rande eines Atlantikhochs strömt aus Norden mäßig warme Luft zu uns. Die Vorhersage? Nach Süden zu länger sonnig, von Norden her teils dichte Wolken. Die Höchstwerte zwischen 19 Grad im Westerwald und 28 Grad im Breisgau. Morgen Sonne und noch einige Wolken bei 20 bis 27 Grad. Und die Aussichten? Am Freitag viel Sonne bei Höchstwerten von 24 bis 29 Grad. 15:05 Uhr.
6: Und jetzt ein bisschen Musik zum Nachmittag.

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1: Und wir starten heute mit ungebremster Tanz- und Lebenslust vom Ensemble Foaie Verde, dessen Geiger Sebastian Mare spielt schneller als sein Schatten. So behauptet es jedenfalls die Website der Band. Ob das so stimmt? Überzeugen Sie sich selbst. Mein Name ist Bastian Korff. Schön, dass Sie mit dabei sind.

Poaje Verde an der Hörbar in HR2 und SWR Kultur, Musik grenzenlos. Bei der Band aus Stuttgart spielen Menschen aus Rumänien, Serbien, Ungarn, Tschechien und Deutschland und bei ihnen treffen Balkansound und mazedonische, albanische und türkische Melodien auf raffinierte Arrangements. Foaie Verde bedeutet auf Rumänisch grünes Blatt, es ist aber auch ein Ausruf der Verzückung und des Erstaunens. Und wenn Sie sich verzücken lassen möchten, am 25. Juli spielt die Gruppe zum Beispiel in Hanau, am 9. August sind sie beim Hohenloher Kultursommer und am 15. August in Pforzheim. Mehr Termine auf der Website der Band. Und wo wir schon so richtig drin sind im gut gelaunten Sommersound, da legen wir an der Hörbar noch eine Schippe drauf. Vor kurzem ist eins der wichtigsten Samba-Alben nochmal neu erschienen, auf Vinyl, und das 58 Jahre nach seiner Erstveröffentlichung. Die Rede ist von Samba 68, vom brasilianischen Sänger, Songwriter, Pianist und Gitarristen Marcos Valli. Darauf auch sein großer Hit Summer Samba. Hier singt er ihn zusammen mit seiner Frau Ana Maria.

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1: Reinhard May ist das gewesen an der Hörbar in HR2 und SWR Kultur, Musik grenzenlos, mit einer sommerlichen Momentaufnahme aus dem Park. Das ist seine Superkraft. Geschichten aus dem Leben erzählen, den Menschen auf die Finger und ins Herz schauen. Moden haben ihn nie interessiert, aber seine Umwelt schon. Und obwohl er auf die Charts nichts gibt, hat es ihn bewegt, als er dieses Jahr mit einem alten Lied mit »In meinem Garten« auf einmal in der Hitparade war. Dank des Rappers Haftbefehl, der in einer Netflix-Doku erzählt, wie dieser Song ihm Kraft gibt. Im September, heißt es, gibt es dann ein neues Album des 83-jährigen Reinhard May. Und auch unser heutiger Fokuskünstler Markus Walli ist mittlerweile ein älterer Herr mit seinen 82 Jahren, aber irgendwie sieht er noch aus wie ein brasilianischer Beachboy. Auch er macht noch aktiv Musik und tourt noch. Tatsächlich gehört seine Musik zu den Easy-Listening-Klassikern des 20. Jahrhunderts. Denn wenig strahlt so viel Sonne, so viel Positives und Lässiges aus wie Markus Wallis Samba und Bossa Nova. 1968 erschien beim Label Verve sein Album Samba 68. Davon kommt hier The Answer.

0: Für heute ist es das gewesen. Wenn Sie diese Kooperation von HR2 und SWR Kultur gerne nochmal hören oder runterladen möchten, das geht überall, wo es Podcasts gibt, zum Beispiel in ARD Sounds. Und wenn Sie neugierig sind, was sonst noch gelaufen ist, da hilft natürlich unsere Titelliste auf der Webseite der jeweiligen Welle. Melanie Aschenbrenner hat die Musik ausgewählt. Mein Name ist Bastian Korff, ich durfte sie Ihnen präsentieren. Wir sagen danke fürs Zuhören und danke für Ihre Zeit.
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2: Um 16 Uhr mit Eva Irion. Die Vorsitzenden von CDU und CSU Merz und Söder wollen Thorsten Frey als neuen Unionsfraktionschef im Bundestag. Sie haben nach eigenen Angaben die kommissarische Fraktionsleitung über ihren Vorschlag informiert. Außenminister Wadefuhl begrüßte die Entscheidung.
3: Thorsten Frey ist genau der richtige Mann, den die CDU-CSU-Fraktion jetzt braucht. Er kennt die Fraktion aus dem FF. Ich habe lange mit ihm im Fraktionsvorstand zusammengearbeitet. Er weiß ja natürlich ganz genau um die Funktionsweise einer Fraktion. Und zudem bringt er jetzt aus der Regierungszentrale das notwendige Wissen um die großen Vorhaben, die wir jetzt anpacken wollen, mit. Also ich könnte mir keine bessere Wahl vorstellen. Ich freue mich sehr und bin ganz sicher, dass er eine große Unterstützung bekommen wird und dass er ein sehr erfolgreicher Fraktionsvorsitzender sein wird.
2: Die Wahl von Thorsten Frey als Nachfolger des zurückgetretenen Jens Spahn gilt als sicher. Geplant ist sie am kommenden Mittwoch in einer Sondersitzung der Fraktion. Messenger-Dienste in der EU dürfen bald wieder private Chats auf verdächtige Nachrichten durchforsten. Darauf haben sich Vertreter der 27 EU-Staaten geeinigt. Die sogenannte Chat-Kontrolle soll bis April 2028 verlängert werden und im Kampf gegen sexuellen Missbrauch an Kindern helfen. Aus Brüssel, Katrin Schmidt.
4: Die Tech-Firmen dürfen den Behörden ihre durch Software entdeckten Verdachtsfälle erst weiterleiten, wenn auch ein Mensch sie als solche verifiziert hat. Das soll ausschließen, dass jemand durch Programmfehler in Verdacht gerät. Zuvor hatte bereits eine umstrittene Abstimmung im EU-Parlament grundsätzlich grünes Licht für das Vorhaben gegeben. Die Europaabgeordneten hatten jedoch Einschränkungen bei verschlüsselten Nachrichten gefordert, denen die EU-Länder nun zustimmen wollen. Heißt konkret, die Regelung soll explizit kein Aufbrechen der Ende-zu-Ende-Verschlüsselung ermöglichen, die etwa bei WhatsApp, Signal und Co. mittlerweile Standard ist.
2: Unternehmen in Deutschland fordern, die beschlossene Start-up-Strategie der Bundesregierung zügig umzusetzen. Das Kabinett hat am Vormittag mehr als 150 Maßnahmen beschlossen. Diese sehen unter anderem vor, dass die Gründung von Betrieben einfacher wird. Außerdem sollen Start-ups einen besseren Zugang zu öffentlichen Aufträgen erhalten. Vom Start-up-Verband heißt es, aus dem Papier müsse schnell Realität werden. Ähnlich äußerte sich der Präsident des Digitalverbands Bitkom Wintergerst. Jetzt müssten den Versprechen auch Taten folgen. Eine Fabrik im niedersächsischen Lingen darf künftig Brennelemente russischen Typs herstellen, unter strengen Sicherheitsauflagen. Betreiber der Anlage ist ein Kernkraftunternehmen, das zum französischen Framatom-Konzern gehört. Der will sechseckige Brennelemente für AKWs russischer Bauart produzieren und dafür mit einem Atomkonzern aus Russland zusammenarbeiten. Niedersachsens Umweltminister Mayer kritisierte die Kooperation. Diese sei politisch grundfalsch. Das Land habe den Antrag nach dem Atomgesetz aber nicht ablehnen können. Der Bund sieht das Risiko durch mögliche Sabotage oder Spionage für nicht ausreichend. Für die Menschen in Großbritannien soll das Busfahren ab dem kommenden Jahr günstiger werden. Das hat Premier Burnham angekündigt. So soll ab dem 1. Januar das Ticket für eine Einzelfahrt maximal 2 Pfund kosten. Aktuell sind es 3. Die Maßnahme ist Teil der angekündigten Entlastungen des neuen Regierungschefs. Vorgesehen ist unter anderem, dass ab Oktober auf Stromrechnungen keine Mehrwertsteuer mehr anfällt. Ein Haushalt spart sich dadurch im Schnitt rund 50 Euro im Jahr. Der Musiker Udo Lindenberg hat seinen Auftritt beim Finale des Panikpreises am 1. August in Calw krankheitsbedingt abgesagt. Der 80-Jährige wird seit Ende Mai wegen einer schweren Magenschleimhautentzündung behandelt. Er brauche weiter Zeit, um gesund zu werden, teilte seine Agentur mit. Lindenberg sei die Absage für Calw sehr schwer gefallen. Der Panikpreis wird von dem Musiker selbst gestiftet und wird seit 2008 alle 2 Jahre verliehen. SWR-Nachrichten, Redaktion Leo Eder und Ramin Mubasagian. Das Wetter für Baden-Württemberg und Rheinland-Pfalz. Am Rande eines Atlantikhochs strömt aus dem Norden eine Kaltfront zu uns. Die Vorhersage? Am Abend gibt es in Rheinland-Pfalz vereinzelt Schauer. Ansonsten bleibt es meist sonnig. In der Nacht kühlt es ab auf 14 bis 9 Grad. Morgen Sonne und dichte Wolken. Am freundlichsten wird es in Südbaden. Die Temperaturen erreichen maximal 20 bis 27 Grad. In Böen manchmal starker Nordwestwind. Die weiteren Aussichten: am Freitag und Samstag viel Sonnenschein und bis zu 30 Grad. Am Sonntag ziehen Schauer und Gewitter zu uns. 16.05 Uhr.
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5: Mit Jochen Steiner, schönen guten Tag. Sommerzeit ist auch Zeckenzeit. Und wenn Sie eine an sich entdecken, dann bitte so vorgehen.
6: Das Beste ist wirklich, man fasst mit einer Zeckenzange, mit einer Zeckenkarte die Zecke direkt an der Hautoberfläche und dreht oder zieht sie raus. Also nicht erst warten und dann zum Arzt gehen und der popelt Ihnen dann diese Zecke raus. Eine Zecke entfernen kann im Prinzip jeder selbst. Das ist kein Hexenwerk.
5: Sagt diese Ärztin. Zecken können Borreliose und FSME übertragen. Was Sie dazu wissen sollten und wie Sie sich schützen können, dazu mehr am Ende der Sendung. Außerdem setzen wir heute unsere Reihe Forschungsreise fort. Wir reden mit einer Tierärztin, die Wildpferde in der Steppe von Kasachstan auswildert, das kurz vor 16:30. Und zu Beginn schauen wir genauer auf den Zusammenhang zwischen Übergewicht und Krebsrisiko. Da gibt es eine neue Studie mit neuen Zahlen. Mehr Krebsfälle als bislang gedacht lassen sich auf Übergewicht zurückführen. Das sind einige der Themen in der nächsten Stunde im Wissensmagazin Impuls in SWR Kultur. Und das ist Musik von der australischen Band Nice Biscuit und dem Song The Star.

0: Sie hören das Wissensmagazin Impuls in SWR Kultur. Wir starten heute mit einem medizinischen Thema. Übergewicht kann das Krebsrisiko deutlich erhöhen, das ist schon lange bekannt. Aber um wie viel genau, das ist schwer zu sagen. Es hängt ja auch vom Alter, vom Geschlecht und der Tumorart ab. Bisher hieß es, zwischen 4 und 8% aller Krebsfälle sind auf Übergewicht zurückzuführen. Jetzt kommt eine neue Studie des Deutschen Krebsforschungszentrums DKFZ in Heidelberg zu noch höheren Werten. Mehr als jeder 10. Tumor soll demnach durch Übergewicht verursacht worden sein. Ulrike Till aus der ARD-Wissenschaftsredaktion hat mit Studienleiter Professor Hermann Brenner gesprochen.
1: Wir hatten das seit langem vermutet, einfach weil aus methodischen Gründen die bisherigen Studien diesen Einfluss mit hoher Wahrscheinlichkeit unterschätzt hatten. Und das haben wir jetzt sorgfältig einmal nachgeprüft und bestätigen können.
2: Das Forschungsteam hat Gesundheitsdaten von etwa 460.000 Menschen in Großbritannien neu ausgewertet. Bis zu 11,5% aller Krebsfälle sollen demnach mit Übergewicht zusammenhängen. Die Heidelberger Gruppe hat bei der Analyse der UK Biobank einen neuen Ansatz gewählt. Wenn es um den Zusammenhang zwischen Übergewicht und Krebs ging, hat sich die Wissenschaft bisher meist auf den BMI konzentriert. Bei sportlichen Menschen kann der BMI allerdings auch durch eine große Muskelmasse erhöht sein. Das verzerre die Werte, so Studienleiter Professor Hermann Brenner vom Deutschen Krebsforschungszentrum DKFZ.
1: Es gibt bessere Maße, es gibt den Taillenumfang und es gibt den Quotienten aus dem Taillenumfang und dem Hüftumfang Maße, die insgesamt das Risiko besser vorhersagen, weil sie eher das Übergewicht im Bereich des Bauchfetts widerspiegeln, das für das Krebsrisiko wahrscheinlich die größere Rolle spielt.
2: Vor allem das sogenannte viszerale Fett im Bauchraum gilt als gefährlich. Anders als Speckpolster an Po und Beinen produziert dieses innere Bauchfett viele Entzündungsstoffe und auch Hormone wie Östrogen. Beides kann das Wachstum von Tumoren fördern. Außerdem erhöht viel viszerales Fett den Insulinspiegel. Auch das kann ein Krebstreiber sein. Allgemein gilt ein Bauchumfang von mehr als 88 cm bei Frauen und mehr als 102 cm bei Männern als Signal für zu viel Bauchfett. Allerdings liefert die aktuelle Studie keine klaren Grenzwerte für das Krebsrisiko, so Hermann Brenner.
1: Da ist es wahrscheinlich nicht so, dass es einen markanten Grenzwert gibt, oberhalb dessen es dann sprunghaft im Risiko ansteigt, sondern es sieht eher aus nach einem allmählichen Anstieg. Eben je höher, desto höher dann entsprechend auch das Krebsrisiko.
2: Die Heidelberger Analyse liefert pauschale Werte. Es gibt keine Einzelergebnisse für unterschiedliche Krebsarten. Aus anderen Studien weiß man aber, dass Übergewicht bei einigen Tumoren eine besonders große Rolle spielt.
1: Am ausgeprägtesten ist der Zusammenhang zwischen dem Übergewicht und dem Gebärmutterkörperkrebs. Aber es gibt eine ganze Reihe von Krebsarten, auch häufige Krebsarten wie Darmkrebs, wie Brustkrebs, wie Leberkrebs und andere, bei denen eben diese Risikoerhöhung auch nachgewiesen ist. Also insgesamt gilt das erhöhte Risiko für 13 Krebsarten als gesichert.
2: Hermann Brenner drängt daher darauf, mehr für die Prävention zu tun. Und zwar schon bei Kindern und Jugendlichen, damit sie gar nicht erst zu fettleibigen Erwachsenen werden, die dann ein höheres Risiko für Krebs haben.
0: Übergewicht kann das Krebsrisiko erhöhen. Der Beitrag dazu war das von Ulrike Till hier in SWR Kultur.

0: neu in Impuls. Musik aus Südafrika war das von Bongisiwe Mabandla mit Mpendulo hier in SWR Kultur. Erst vor wenigen Tagen habe ich zum ersten Mal einen Elektro-LKW gesehen. Lange hat man ja gedacht, dass gerade für die schweren Brummis der E-Antrieb unrealistisch ist. Zu schwer die Batterie, zu kurz die Reichweite. Aber das hat sich geändert. 3 Jahre lang hat das Öko-Institut die ersten Elektro-Lkw im echten Speditionsalltag begleitet. Und die Ergebnisse dürften sogar die größten Skeptiker überraschen. Robert Rönsch aus der ARD-Wissenschaftsredaktion mit den Einzelheiten.
1: Als die Spedition Hanitsch aus Kesselsdorf bei Dresden ihre ersten Elektro-Lkw bestellte, war die Zurückhaltung bei den Fahrern groß. Matthias Edel, der im Familienunternehmen als Controller die Zahlen verantwortet, erinnert sich an die Sprüche von damals.
2: Die erste Reaktion war, mit den Autos war ich nicht, das ist doch kein richtiges Auto und ja, und wenn ich dann stehen bleibe, was ist denn dann? Und dann war das erste Fahrzeug da. Und teilweise die Fahrer, die es gar nicht wollten, sind jetzt total überzeugt und wollen eigentlich nichts anderes mehr.
1: Aus Ablehnung wurde Begeisterung. Und das ist kein Einzelfall, sagt Florian Hacker vom Öko-Institut. Er hat für mehrere wissenschaftliche Studien Fahrer und Unternehmen befragt. Und immer wieder wurde vor allem eines an den E-Lkw gelobt, die völlig veränderte Geräuschkulisse.
3: Ich glaube, was alle gesagt haben, waren einfach diese Arbeitsbedingungen. Am Abend, da kann ich irgendwie noch, da habe ich noch den Kopf frei, mein Kopf brummt nicht mehr, ich fühle mich am Abend nicht, ja, wie gerädert. Ja, dieses Mitteilen wollen, mein Arbeitsplatz hat sich total verändert und meine Lebensqualität hat sich da verändert. Vielleicht haben sie es auch da selber erst gemerkt, wenn es wegfällt, was für ein Stress da wegfällt und was die Ursache ist. Also das fand ich, und das kann man sagen, das war durch die Bank.
1: Kein Lärm, keine Vibrationen und technisch laufen die Fahrzeuge erstaunlich rund. Die Forscher konnten die Betriebsdaten von 19 Lkw über ein ganzes Jahr auswerten. Das Ergebnis stellt ein altes Vorurteil auf den Kopf.
3: Bei unserer Befragung kam sogar raus, in der Tendenz haben die Pionierunternehmen gesagt, tendenziell sind die Fahrzeuge zuverlässiger als ausgereifte Diesel-LKWs, die wir schon seit Jahrzehnten im Einsatz haben. Das fand ich bemerkenswert.
1: Zuverlässig sind sie also, aber auch teuer. Ein Elektrosattelzug kostet noch immer das 2,5- oder 3-fache eines Diesels. Trotzdem kann sich das mit der Zeit rechnen, denn so ein Laster fährt oft 120.000 Kilometer im Jahr. E-Lkw sind von der Maut befreit und der Strom vom eigenen Betriebshof ist billig. Das wird, sagt Florian Hacker, zur entscheidenden Größe für die Speditionen.
3: Das ist ein totaler Standortvorteil. Habe ich Zugriff auf günstigen Strom oder nicht? Und da sehen wir eine große Spreizung und man sieht bei den Vorreitern, die überlegen richtig systematisch, wie kann ich meinen Strompreis weiter reduzieren? Das ist plötzlich ihr Kraftstoff. Und da merkt man, die werden ziemlich innovativ und die wissen, das ist letztendlich ihr Wettbewerbsvorteil.
1: Doch ob die Rechnung aufgeht, hängt stark mit der politischen und wirtschaftlichen Weltlage zusammen und die kann immer mal kippen. Speditionscontroller Matthias Edel bleibt deshalb vorsichtig.
2: Das Problem ist halt, dass nichts sicher ist. Nichts ist so beständig in die Verwirrung. Das heißt, wenn nächstes Jahr der Diesel wieder bloß 1 Euro kostet und der Strom plötzlich aber 30, 40 Cent, weil es irgendwelche wirtschaftspolitischen Voraussetzungen das so hergeben, dann kann es sein, es lohnt sich wieder nicht. Das ist immer eine Momentbetrachtung, wenn man anfängt.
1: Die größte Bremse bei der Verbreitung von elektrischen Lkw sind aber nicht die Fahrzeuge. Es sind die öffentliche Ladeinfrastruktur und der möglichst eigene Stromanschluss. Je mehr Lkw man im eigenen Betriebshof laden will, umso kräftiger muss der Anschluss sein. Einen neuen bekommt man nur über den Verteilnetzbetreiber. Und das kann dauern.
3: Die Verteilnetzbetreiber in Deutschland, das ist ein bunter Flickenteppich, historisch gewachsen. Ladeinfrastruktur ist ein neues Thema. Es gibt da tausende Netzanschlussbegehren. Es gibt kein etabliertes Vorgehen. Ist auch bis heute so. Jeder Verteilnetzbetreiber hat unterschiedliches Vorgehen überhaupt, wenn es um die Erweiterung eines Netzanschlusses geht. Also von, ich glaube, allem, also standardisiertes Online-Formular bis hin zum Fax. Also es gibt noch alles.
1: Aber trotz aller Schwierigkeiten, die Tendenz ist klar. Der E-Lkw im Güterverkehr ist im Kommen. Laut Forscher Florian Hacker sogar mit schnellerem Tempo als das E-Auto im Personenverkehr.
3: Im Lkw-Bereich haben wir mit der Elektrifizierung viel später angefangen, aber es würde mich nicht verwundern, wenn wir in den nächsten Jahren sogar den Pkw-Bereich in Europa überholen, weil eben der Punkt Rationalität bei der Entscheidung so eine große Rolle spielt und ich glaube, es ist eine sehr rationale Entscheidung, jetzt auf Elektromobilität zu setzen. Also ich bin sehr optimistisch.
1: Noch fährt nicht einmal 0,5% der schweren Lkw in Deutschland elektrisch. Aber die Zahl der neu zugelassenen E-Laster wird fast regelmäßig von Monat zu Monat größer. Wenn das Ladenetz mithält, muss man sich vielleicht bald einen neuen Spitznamen für Brummifahrer überlegen. Denn das laute Brummen ist dann weg.
0: Vielleicht Flüsterli. Nee, nicht wirklich gut. Eine Befragung unter Speditionen zeigt, dass E-Lkw erstaunlich gut ankommen, auch wenn sie noch recht teuer sind. Robert Rönsch hat berichtet. Und wir machen weiter in SWR Kultur mit Musik von der israelischen Musikerin Dekel. Ihre neue Single heißt Meet Me Halfway.

0: SWR Kultur hier mit dem Wissensmagazin Impuls. Sie sind die letzten Wildpferde der Erde, Przewalski-Pferde. In freier Wildbahn galten sie lange als ausgestorben. In europäischen Zoos gibt es seit Jahrzehnten Zuchtprogramme, um Przewalski-Pferde in ihren eigentlichen Lebensraum, vor allem in die Mongolei, auszuwildern. Mittlerweile leben dort wieder einige hundert Tiere. Eines dieser Auswilderungsprojekte bringt Przewalski-Pferde in die Steppen von Kasachstan, in ein Gebiet, das erst aufwendig renaturiert werden musste für die Auswilderung der Pferde. Es gilt als Vorzeigeprojekt, die Vereinten Nationen haben es ausgezeichnet. An der Wiederauswilderung beteiligt ist die Tierärztin Anne Dormann von der Zoologischen Gesellschaft Frankfurt.
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0: In unserer Sommerreihe reisen wir heute also in die kasachische Steppe. Schönen guten Tag, Frau Dormann.
2: Hallo, guten Tag.
0: Wie sieht denn Ihr Arbeitsalltag dort in der Steppe aus?
2: Also mein Arbeitsalltag und der von dem ganzen Team, das hier zusammen sich um diese Tiere, die wir hier zurückbringen, kümmert, der richtet sich ganz nach dem Rhythmus von eben diesen Tieren und auch vom Rhythmus der Natur. Hier in Kasachstan sind die Wetterextreme sehr ausgeprägt. Im Zeitraum von Dezember bis März ungefähr, da sind Temperaturen bis minus 30 Grad ganz normal. Aber jetzt aktuell diese Woche hatten wir bis zu 40. Das heißt, da
0: plus
2: ist man
0: natürlich
2: eher...
0: Dann.
2: Ja, genau. 40 Grad, da ist man eher mal dämmerungsaktiv. Und ja, wir betreuen hier aktuell so ungefähr 40 Wildpferde und Wildesel in verschiedenen großen Gehegen. Und tägliche Aufgaben, die unseren Tag bestimmen, sind dann eben die Kontrolle von dem Gesundheitszustand, das Bringen von Wasser, Verhaltensbeobachtungen und sowas alles. Und abgesehen davon verbringe ich aber auch viel Zeit am Laptop, weil wir hier inzwischen durch Solarenergie und Internetzugang auch Aufgaben fortsetzen können, die ich sonst im Büro in Frankfurt eben machen würde.
0: Sie haben gerade gesagt, das sind Gehege dort vor Ort. Das heißt, die Przewalski-Pferde kommen auch von Deutschland und europäischen Zoos dorthin. Sind das, so stelle ich es mir vor, so Zwischengehege zwischen sozusagen Zoo und der wirklich freien Wildnis, um die Pferde an ja, die Wildnis so langsam zu gewöhnen? Ist das so?
2: Ja, genau, das stimmt. Das nennt man einen Soft Release. Das heißt, die Pferde, die hier in diese Landschaft kommen aus europäischen Zoos, die bekommen erst mal 12 Monate lang Zeit, um sich hier an die Bedingungen vor Ort zu gewöhnen. Vor allem die Pflanzen, die ja andere sind als die, die im Heu oder im Gras in Deutschland oder in Tschechien vorkommen. Und eben auch an diese Wetterextreme. Und normalerweise ist der Instinkt dieser Wildpferde so stark, dass das auch ganz schnell und ziemlich problemfrei funktioniert. Aber durch diese Gehege und so eine geschützte Umgebung haben sie einfach 12 Monate lang Zeit, sich richtig daran zu gewöhnen und den besten Start in der Wildnis dann dadurch zu bekommen. So ein Gehege kann man sich auch vorstellen, das ist nicht wie im Zoo oder wie auf dem Pferdehof. Ein einzelnes Gehege ist so groß wie 54 Fußballfelder, also zwischen 25 und 50 Hektar. Also die Bedingungen sind schon ganz schön wild, auch wenn noch ein Zaun außenrum steht.
0: Wie viele Tiere haben Sie denn dort jetzt schon freigelassen?
2: Freigelassen haben wir dieses Jahr erst wieder 5 Pferde. Das war ein Hengst und 4 Stuten. Im letzten Jahr haben wir bereits auch schon 1 Hengst und 5 Stuten freigelassen. Davon mussten wir einige Tiere temporär wieder zurückholen in ein Gehege. Also das heißt, momentan frei in der Steppe sind 5 Pferde und 16 in verschiedenen Gehegen. Also aktuell haben wir 21 Wildpferde in verschiedenen Gehegen.
0: Und diese Population dort in Kasachstan, ist die mittlerweile so groß, dass sich die Tiere selbstständig wieder reproduzieren können, dass es eine stabile Population ist?
2: Soweit kann man das noch nicht betiteln. Mhm. Also wir arbeiten momentan auf diesen Punkt hin. Aber die Wiederansiedlung von den Wildpferden hier in Kasachstan, die begann erst mit dem ersten Transport 2024. Mhm. Das heißt, wir stehen noch ganz am Anfang. Aber das erste Etappenziel ist natürlich, eine Gründerpopulation zu etablieren aus transportierten Pferden, die dann eben einen selbsterhaltenen Populationstrend generieren können. Und wir haben da momentan so als Landmarke so bis zu 40 Pferden sollen in den nächsten Jahren hierher ankommen. Aber weiterhin muss dann natürlich beobachtet werden, wie sich das Wachstum der Herden dann tatsächlich gestaltet. Allerdings muss man dabei auch immer bedenken, dass Pferde eine relativ langsam reproduzierende Spezies sind. Das heißt, die werden erst mit so 3 Jahren geschlechtsreif und das Populationswachstum als solches wird wahrscheinlich ein eher langsames sein, eben aus der Biologie dieser Tiere geschuldet. Aktuell haben wir auch ein paar Stuten dabei, die wahrscheinlich tragend sind. Also sie sehen zumindest sehr rund aus. Aber wir haben bis jetzt noch keine Pschivalski-Pferdefohlen hier in der Steppe gehabt.
0: Wie wichtig ist es denn für die Pferde und das Projekt insgesamt, dass sie als Mensch sich möglichst zurückhaltend den Pferden gegenüber zeigen? Das heißt, die sollen ja wirklich da wild leben. Das heißt, der Mensch sollte da möglichst wenig eingreifen, oder?
2: Das ist natürlich das langfristige Ziel, dass diese Pferde komplett unabhängig, frei und wild hier ihr Leben in der Steppe bestreiten und ihre Rolle als Ökosystemspieler, sage ich mal, einnehmen, als großer Pflanzenfresser. Aber um zu diesem Stadium zu gelangen, ist es wichtig, dass eben gut ausgebildete Tierpfleger, Tierärzte und ein ganzes Unterstützungsteam vor Ort sind, um in dieser ganz sensiblen Phase der ersten Eingewöhnung eingreifen zu können und die Individuen, die eben jetzt diese allererste Phase der Populationsentwicklung bestimmen, bestmöglich zu betreuen.
0: Sie haben gesagt, die Pschivalski-Pferde und auch die Wildesel spielen ja doch eine wichtige Rolle für das Ökosystem in der Steppe. Wie sieht die Rolle genau aus?
2: Pschivalski-Pferde und auch die asiatischen Wildesel, die Kulane, das sind die großen Pflanzenfresser dieses Ökosystems. Das heißt, die nehmen eine ökologische Nische ein, die andere Pflanzenfresser, wie zum Beispiel die Saiga-Antilopen, komplementiert. Die haben ein anderes Fraßmuster, die fressen andere Pflanzen und vor allem sind die in der Lage, sehr, sehr große Mengen von abgetrockneter Biomasse zu reduzieren, dadurch Pflanzensamen aufzunehmen und irgendwo anders wieder auszuscheiden und können durch diese Reduktion dieser abgetrockneten Biomasse auch das Risiko für ausufernde Steppenbrände in gewisser Weise reduzieren. Und vor allem im Winter wird die Funktion dieser großen Pflanzenfresser nochmal besonders wichtig, weil die eben rein körperlich in der Lage sind, Schneedecken aufzubrechen oder zugefrorene Wasserquellen wieder zugänglich zu machen, wo andere kleinere Arten rein physisch gar nicht in der Lage dazu sind.
0: Wie fühlen Sie sich denn persönlich, Frau Dormann, wenn nach so 12 Monaten, haben Sie gesagt, die Pferde dort freigelassen werden? Weil Sie kennen die ja dann doch schon ein bisschen näher, denke ich mal.
2: Ja, das ist natürlich immer ein wahnsinnig emotionaler Höhepunkt des Jahres, wenn man die Tore öffnet und diese Pferde, um die man sich ein ganzes Jahr lang so intensiv gekümmert hat, in die Wildnis entlässt. Die Tiere bleiben dann trotzdem weiterhin noch in der Nähe. Also man kann sie auch weiterhin beobachten und mindestens eins der Tiere ist auch mit einem GPS-Halsband dann ausgestattet, dass man immer weiß, wo sich die Tiere aufhalten, auch wenn sie nicht mehr in den Gehegen sind. Das ist ein Riesenmoment, wenn man sie dann in die Wildnis entlässt. Aber es ist auch irgendwie schön dann zu wissen, dass man sie trotzdem noch weiter begleiten kann auf ihrem Weg. Und was man auf jeden Fall sehen kann, ist, dass die Tiere, die schon eine ganze Weile frei waren, dass die wirklich an Kondition und irgendwie Ausstrahlung gewinnen. Also die Steppe, die tut den Tieren wirklich gut.
0: Sagt die Tierärztin Anne Dormann von der Zoologischen Gesellschaft Frankfurt. Ich habe mit ihr über die Auswilderung von Pschivalski-Pferden in der kasachischen Steppe gesprochen. Ganz herzlichen Dank und alles Gute, Frau Dormann.
2: Dankeschön.

0: Nochmal neue Musik in Impuls, diesmal von Paul Spring aus New York City mit dem Song Freeze Tag. Sein neues Album erscheint im August. Weg von Erdöl und Erdgas, das ist langfristig das Ziel der EU. Dazu braucht's noch mehr neue Ideen und einige entstehen gerade in Baden-Württemberg. 9 Hochschulen aus Baden-Württemberg haben symbolisch 99 Projekte veröffentlicht mit Forschungsprojekten zu erneuerbaren Energien oder wie man Strom sinnvoll speichern kann und zu alternativen Rohstoffen für die Lebensmittelbranche und auch für die Landwirtschaft. Bei einem davon entwickeln Wissenschaftler der Universität Freiburg Nutzpflanzen, die ihren eigenen Dünger selber herstellen können mit Hilfe von Bakterien. Pascal Kiss aus der ARD-Wissenschaftsredaktion stellt uns das Projekt vor.
1: Der Freiburger Zellbiologe Thomas Ott entdeckt fast bei jedem Spaziergang auf den Wiesen ein großes Vorbild für seine Forschung: Weißklee.
2: Den hole ich mir mal ganz kurz.
1: Dieser Klee kann schon das, was das Forschungsteam in Zukunft auch den Nutzpflanzen beibringen möchte. Er kann sich selbst düngen. Thomas Ott buddelt im Botanischen Garten in Freiburg eine Kleepflanze aus und zeigt auf die Wurzeln.
2: Man sieht das hier an den Wurzeln. Das sind diese kleinen knotenartigen Strukturen, diese Wurzelknöllchen.
1: Diese Knöllchen sind nur wenige Millimeter groß, aber dennoch gut zu erkennen. Sie sind das Haus, der Lebensraum der Bakterien. Und diese Bakterien produzieren direkt den Dünger für die Pflanzen.
2: Und so kann der Klee sich mit Stickstoff selber düngen, indem er diese Symbiose mit den Bakterien eingeht.
1: Die Bakterien sorgen also ständig für Nachschub beim Dünger. Diese Selbstdüngung möchte das Forschungsteam der Universität Freiburg auf Nutzpflanzen übertragen. Die meisten Pflanzen haben in ihren Genen die Fähigkeit gespeichert, mit Pilzen eine Partnerschaft einzugehen. Durch kleine Veränderungen in den Pflanzen will das Forschungsteam nun erreichen, dass die Pflanzen auch mit den gewünschten Bakterien eine Partnerschaft eingehen, sagt Biologe Thomas Ott.
2: Das heißt, die Pflanzen haben dieses Grundpotenzial schon, das zu machen. Und was wir jetzt gucken müssen, ist, dass wir die Pflanze spezifisch auf die Bakterien reagieren lassen und dann dieses Programm nutzen, um eben die Tür quasi für die Bakterien zu öffnen, so wie die Pflanze das für den Pilz auch schon tut.
1: Das Forschungsteam muss dazu verstehen, wann die Pflanzen den Bakterien erlauben, sich an den Wurzeln anzusiedeln. Gelingt das, versorgt die Pflanze die Bakterien mit Zucker. Und die Bakterien reichern Stickstoff an und wandeln diesen später in Dünger um. Ein Geben und Nehmen. Die Pflanze muss dabei aber ein bisschen mehr Zucker extra für die Bakterien herstellen, sagt Thomas Ott.
2: Weil eben jetzt eine ganze Reihe von dem Zucker an die Bakterien gegeben werden muss, ist es eventuell erforderlich, das noch mal ein bisschen aufzustocken, diese Leistung. Aber da gibt es Projekte, internationale Projekte, die da sehr weit sind und im Prinzip dieses Plus, was wir brauchen, schon kompensieren können, sodass man dann diese zwei Eigenschaften kombinieren könnte.
1: Und dafür gibt es schon Lösungsansätze. So ist es bereits gelungen, Nutzpflanzen zu entwickeln, die mehr Zucker herstellen, von dem sie dann etwas für die Bakterien abgeben können, quasi als Lohn für den Dünger. Damit das klappt, müssen die Pflanzen aber gentechnisch verändert werden.
2: Wir denken, dass wir zurzeit um einen gentechnischen Ansatz nicht drumherum kommen, weil wir einfach neue Gene einführen müssen. Gene, die in der Nutzpflanze nicht vorhanden sind, die wir eben aus den Hülsenfrüchtlern brauchen. Wir stehen dem sehr offen gegenüber. Wir glauben einfach, es hat sich wahnsinnig viel getan. Technisch auf der einen Seite, in der Kontrolle auf der anderen Seite. Sie sind sehr sicher geworden. Und da sagen wir, weil wir noch so lange für die Entwicklung brauchen, müssen wir jetzt anfangen und können nicht noch 20 Jahre warten.
1: Am Botanischen Garten in Freiburg hat das Forschungsteam schon erste Tests mit Tomatenpflanzen durchgeführt. Gerade laufen Versuche mit Maniok, weltweit eines der wichtigsten Grundnahrungsmittel. Von der Pflanze wird vor allem die Wurzel gegessen. Die erinnert an eine Süßkartoffel, ist aber länglicher, sagt Henriette Rübsam von der Universität Freiburg.
3: Das hier ist der essbare Teil der Wurzel. Und etwa 500 Millionen Menschen auf der Welt leben von Maniok als Grundnahrungsmittel. Und daraus kann man ganz Verschiedenes machen. Also zum Beispiel Mehl, aber auch Chips und ganz viele unterschiedliche Dinge, die man dann essen kann.
1: Mit der tropischen Pflanze soll in den nächsten 5 Jahren ein erster Prototyp entstehen. Später könnte die Technik dann auch für in Deutschland heimische Pflanzen wie Getreide und Mais genutzt werden, so die Hoffnung. Jetzt liegt der Fokus aber erstmal auf Maniok, sagt Zellbiologe Thomas Ott.
2: Der große Schritt wird sein, das ins Feld zu bringen und dann zu gucken, wie geht der Gesamtorganismus damit um? Ist es der Gewinn auch für den Nährstoffgewinn, den wir wollen, kann die Pflanze das kompensieren mit den Zuckern, die sie abgeben muss. Aber dafür muss die Pflanze raus unter natürliche Bedingungen. Und das wird mit diesem Prototypen, den wir hier erstellen im Labor, passieren. Und dann müssen wir gucken.
1: Das soll möglichst in den nächsten 5 Jahren gelingen, um die weltweite Ernährung im Großen zu verbessern. Aber auch für uns in Deutschland, um in Zukunft

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1: Und die Musikliste heißt wie die Sendung auch Impuls. Da finden Sie die Musiktitel aus den letzten 5 Sendungen. Hören Sie doch einfach mal rein. Heute hat mein Kollege Tristan Reiling die Musik ausgesucht. Sie sind zwar winzig klein, aber wir sollten uns vor ihnen hüten. Zecken, die sind in Deutschland weit verbreitet und können gefährliche Bakterien und Viren übertragen, die zum Beispiel die Lyme-Borreliose verursachen oder die Frühsommer-Meningoenzephalitis, kurz FSME. Deswegen raten Zeckenfachleute zur Vorsicht, und zwar mittlerweile in ganz Deutschland. Thomas Sambol aus der ARD-Gesundheitsredaktion mit den Einzelheiten.
2: Borreliose ist die häufigste von Zecken übertragene Krankheit in Deutschland. Kassenärztliche Abrechnungsdaten hatten gezeigt, dass 2024 bei fast 140.000 gesetzlich Versicherten erstmals eine solche Erkrankung festgestellt wurde, mit den höchsten Erkrankungsraten in den ostdeutschen Bundesländern und in Bayern. Zuverlässige Zahlen seien allerdings schwierig zu ermitteln, heißt es dazu vom Robert-Koch-Institut RKI. Vor allem deshalb, weil Borreliose nur in 9 von 16 Bundesländern meldepflichtig ist. Deshalb ist auch der Virologe Gerhard Dobler vom Institut

0: Hut für Mikrobiologie der Bundeswehr bei der Bewertung der Borreliose-Infektionszahlen lieber vorsichtig.
1: Das kann durchaus bedeuten, dass sie in Bayern und in den östlichen Bundesländern häufiger vorkommt, aber es ist nicht ein automatischer Schluss, den man daraus ziehen kann. Wir wissen von Untersuchungen in Deutschland, dass die Borrelien in den Zecken weitgehend gleich verbreitet sind. Das heißt, im Durchschnitt ist etwa 10-30% der in Deutschland hauptsächlich vorkommenden Zeckenart des Holzbocks mit Borrelien infiziert.
0: Diese Bakterien sind Auslöser der Erkrankung.
1: Und ich denke, dass das Infektionsrisiko damit in ganz Deutschland erstmal von den Zecken her gesehen grundsätzlich ähnlich ist.
0: Auch im Hinblick auf FSME raten die Experten, die Infektionsgefahr bundesweit nicht zu unterschätzen. Zwar tragen schätzungsweise nur maximal 3% der Zecken FSME-Viren in sich, die Infektionsgefahr ist also deutlich geringer als bei Borrelien. Und es gibt Zeckenlandkarten des Robert-Koch-Instituts, die zeigen, wie häufig FSME-Erkrankungen in Bundesländern und Landkreisen ans RKI gemeldet werden. Demnach gelten zum Beispiel ganz Bayern und Baden-Württemberg bis auf wenige Landkreise als FSME-Risikogebiete. Aber, so Gerhard Doppler,
1: es ist leider ein auch in der Ärzteschaft verbreiteter Trugschluss zu sagen, es gibt Risikogebiete im Süden und es gibt nicht Risikogebiete im Norden. Nach unseren Untersuchungen gibt es die FSME in ganz Deutschland. Es gibt ein geringes Risiko auch in diesen sogenannten Nicht-Risikogebieten.
0: Heißt also, überall in Deutschland sollte man Zecken lieber aus dem Weg gehen. Zumal die Zahl der Risikogebiete für FSME-Infektionen immer größer wird. Inzwischen ist doch Niedersachsen mit den Landkreisen Celle und Emsland betroffen.
2: Da tut sich was, das ist ganz klar,
0: sagt die Biologin und Zeckenexpertin Ute Mackenstedt von der Uni Hohenheim. Und das habe auch mit dem Klimawandel zu tun.
2: Wir haben eine ganzjährige Aktivität der Zecken. Das hatten wir früher nicht. Früher hatten wir knackige Winter mit tiefen Temperaturen. Da sind die Zecken in den Boden gegangen und waren nicht aktiv. Jetzt haben wir Wintermonate mit Temperaturen Dezember 10 bis 15 Grad. Ist ja keine Seltenheit. Das heißt also, wir haben eine ganzjährige Aktivität. Und das macht sicherlich einen großen Unterschied. Dann treten FSME-Fälle früher im Jahr auf als vor 10-15 Jahren.
0: Zecken tauchten inzwischen auch in den Bergen auf. Durch den Klimawandel habe sich aber auch das Verhalten von Zugvögeln verändert. Und weil Vögel prima Zeckentransporter seien, habe auch das Einfluss auf die Verbreitung der winzigen Spinnentierchen. Selbst die Rückkehr der Wölfe, in deren Fell Zecken bestens überwintern können, spiele dabei eine Rolle. All das sind keine guten Nachrichten, denn Borreliose kann zum Beispiel langfristig schwere Nervenschäden verursachen. Aber sie lässt sich gut mit Antibiotika behandeln. Gegen FSME gibt es dagegen keine Medikamente. Und im schlimmsten Fall verläuft die Virusinfektion dann tödlich, sagt Virologe Gerhard Doppler.
1: Wenn sie da ist, dann verläuft sie schicksalshaft. Man kann den Verlauf nicht verändern.
0: Wer in FSME-Risikogebiete reisen will, sollte sich deshalb vorsorglich impfen lassen, rät die Ständige Impfkommission STIKO. Um sich vor Zecken zu schützen, sollte man möglichst wenig mit Gräsern und Sträuchern in Kontakt kommen, lange helle Hosen tragen und die Strümpfe über die Hosenbeine ziehen. Und den Körper zum Beispiel nach dem Waldspaziergang gründlich absuchen. Findet man eine Zecke, sollte man sie schnell entfernen, rät Ute Mackenstedt. Und zwar so.
2: Das Beste ist wirklich, man fasst mit einer Zeckenzange, mit einer Zeckenkarte die Zecke direkt an der Hautoberfläche und dreht oder zieht sie raus. Also nicht erst warten und dann zum Arzt gehen und der popelt Ihnen dann diese Zecke raus. Eine Zecke entfernen kann im Prinzip jeder selbst. Das ist kein Hexenwerk.
3: Zecken sind mittlerweile überall in Deutschland verbreitet und auch ganzjährig aktiv. Und wer eine bei sich entdeckt, der sollte die Zecke mit einer Pinzette oder einer Zeckenkarte entfernen. Und mit dem Beitrag von Thomas Sambold geht das Wissensmagazin Impuls für heute zu Ende. Viele Kinder und Jugendliche lesen nicht so wirklich gern. Jeder vierte Viertklässler in Deutschland kann nur unzureichend lesen. Verlieren wir die Lust am Buch? Das ist das Thema in der Diskussionssendung Forum, gleich nach den Nachrichten hier in SWR Kultur. Ich bin Jochen Steiner, wünsche Ihnen einen schönen Abend. Tschüss.

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3: Um 17 Uhr mit Johannes Wördemann. Kanzleramtsminister Thorsten Frey soll Nachfolger des zurückgetretenen Jens Spahn an der Spitze der Unionsfraktion werden. Auf diesen Vorschlag haben sich CDU-Chef Merz und CSU-Chef Söder geeinigt und ihn auch der Fraktion mitgeteilt. Aus Berlin, Dagmar Pepping.
4: Thorsten Frey habe einen maßgeblichen Anteil am bisherigen Erfolg der Regierungsarbeit und der Stabilität der Koalition. Die Reformerfolge der letzten Wochen seien auch sein Verdienst, erklärte Merz nach einer Videokonferenz mit dem Fraktionsvorstand der Union. Söder ergänzte, Frey werde ein guter Vorsitzender der gemeinsamen Bundestagsfraktion werden. Schon als Kanzleramtsminister oder früher als parlamentarischer Geschäftsführer habe die CSU gut mit ihm zusammengearbeitet. Die Abgeordneten der Unionsfraktion kommen am Mittwoch in Berlin zu einer Sondersitzung zusammen. Dann wird sich der Baden-Württemberger Frey zur Wahl stellen.
3: Nach einem von KI-Modellen eigenständig gesteuerten Hackerangriff ist das Bundesdigitalministerium alarmiert. Die Fähigkeiten von KI-Modellen nehmen massiv zu. Das verändere auch die Bedrohungslage massiv. Ein Sprecher nannte es einen Paradigmenwechsel. Nach Angaben des US-Konzerns OpenAI hat sich sein neues KI-Modell bei einem Test selbstständig gemacht und eigenständig einen Hackerangriff auf eine Programmierplattform unternommen. Es handle sich um einen nie dagewesenen Cybervorfall. Unternehmen in Deutschland fordern, die beschlossene Start-up-Strategie der Bundesregierung zügig umzusetzen. Das Kabinett hat am Vormittag mehr als 150 Maßnahmen beschlossen. Diese sehen unter anderem vor, dass die Gründung von Betrieben einfacher wird. Außerdem sollen Start-ups einen besseren Zugang zu öffentlichen Aufträgen erhalten. Vom Start-up-Verband heißt es, aus dem Papier müsse schnell Realität werden. Ähnlich äußerte sich der Präsident des Digitalverbands Bitkom Wintergerst. Jetzt müssten den Versprechen auch Taten folgen. Der Paritätische Wohlfahrtsverband warnt vor den Folgen der geplanten Wohngeldreform. Ab dem kommenden Jahr soll die staatliche Unterstützung an deutlich weniger Menschen ausgezahlt werden. Dies würde vor allem Familien mit Kindern und Menschen mit niedrigem Einkommen treffen, heißt es in einem Bericht des Sozialverbands. Hauptgeschäftsführer Rock sagte, wer Wohngeld beziehe, lebe finanziell am Limit und könne sich selbst alltägliche Dinge nicht kaufen. Hier weiter zu kürzen sei sozial- und familienpolitisch unverantwortlich. Messenger-Dienste in der EU dürfen bald private Chats auf verdächtige Nachrichten durchforsten. Darauf haben sich Vertreter der 27 EU-Staaten geeinigt. So soll stärker gegen sexuellen Kindesmissbrauch vorgegangen werden. Eine Übergangsregelung für die sogenannte Chat-Kontrolle erlaubt großen Online-Diensten wie Meta oder Google, auf unverschlüsselte Nachrichten zuzugreifen. Verdachtsfälle sollen sofort den Behörden gemeldet werden. Die neue Regelung soll bis zum April 2028 gelten. Eine Fabrik im niedersächsischen Lingen darf künftig Brennelemente russischen Typs herstellen. unter strengen Sicherheitsauflagen. Betreiber der Anlage ist ein Kernkraftunternehmen, das zum französischen Framatome-Konzern gehört. Der will sechseckige Brennelemente für AKWs russischer Bauart produzieren und dafür mit einem Atomkonzern aus Russland zusammenarbeiten. Niedersachsens Umweltminister Mayer kritisierte die Kooperation. Diese sei politisch grundfalsch. Das Land habe den Antrag nach dem Atomgesetz aber nicht ablehnen können. Der Bund sieht das Risiko durch mögliche Sabotage oder Spionage für nicht ausreichend. Die Vereinten Nationen haben die libanesische Stadt Tyros in die Liste der gefährdeten Weltkulturerbe aufgenommen. Das hat das UNESCO-Komitee bestätigt. Bei israelischen Luftangriffen Ende Mai waren mehrere antike Säulen in der Hafenstadt zerstört worden. Experten des Welterbezentrums wollen sich möglichst bald einen Überblick vor Ort verschaffen, heißt es. Tyros wurde vermutlich 2750 Jahre vor Christus errichtet und gilt als wichtigster Fundort phönizischer und römischer Überreste im Libanon. SWR-Nachrichtenredaktion Leo Eder und Rami Movasagian. Das Wetter für Baden-Württemberg und Rheinland-Pfalz. Am Rande eines Atlantikhochs strömt aus dem Norden eine Kaltfront zu uns. Heute Abend gibt es in Rheinland-Pfalz vereinzelt Schauer. Ansonsten bleibt es sonnig. Nachts kühlt es ab auf 14 bis 9 Grad. Morgen Sonne und dichte Wolken. Am freundlichsten wird es in Südbaden. Die Temperaturen erreichen maximal 20 bis 27 Grad. 17.05 Uhr.
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5: Unser Thema heute: Lesen lassen. Verlieren wir die Lust am Buch? Dazu lädt sie Michael Köhler ein am Mikrofon. Unser Titel ist ein bisschen doppeldeutig: Lesen lassen. Das kann ja heißen, ach, ich gebe es auf, ich lasse es bleiben, ich gebe es dran, ich lasse es einfach, ich lasse das Lesen sein. Oder ich lasse es mir vorlesen, ich delegiere es, ich tue es nicht mehr selber, ich source es gewissermaßen out. Wir wollen darüber sprechen, denn ob Iglo oder Pisa, jede neue Bildungsstudie, sie zeigt uns, Lesekompetenz, sie nimmt zunehmend ab. Jeder vierte Viertklässler, das haben wir jetzt schon oft gehört und gelesen, kann in Deutschland nur unzureichend lesen. Und der Börsenverein des Deutschen Buchhandels hat ermittelt, dass der Umsatz mit jugendlichen Buchkäufern um ein Drittel eingebrochen sei. Also, verlieren wir die Lust am Buch, wollen wir in diesem SWR Kulturforum fragen. Wird anders gelesen? Wird anderes gelesen? Und wie lassen sich vielleicht Leselust wieder erwerben? Und was hat das alles mit technischem Wandel zu tun? Ich möchte darüber sprechen mit Frau Dr. Cornelia Rosebruck, emeritierte Professorin für Lesedidaktik an der Frankfurter Goethe-Universität. Und bei uns ist auch Dr. Christoph Engemann. Er ist Medienwissenschaftler in Berlin und hat ein Buch geschrieben, Die Zukunft des Lesens. Und ich möchte aber zuerst Frau Dr. Simone Emich fragen, Leseforscherin und Professorin, Honorarprofessorin an der Johannes Gutenberg-Uni in Mainz für Publizistikwissenschaft, aber auch als empirische Bildungsforscherin tätig an der FU Berlin im Bereich Schulentwicklungsforschung. Ich muss nicht weit gucken, wenn ich so meine jüngste jugendliche Tochter angucke mit 14 Jahren, sonderlich lesebegeistert ist die nicht. Das war doch eigentlich immer schon eine Problemgruppe, Frau Emich, oder?
6: Ja, dass die Problemlage, die Sie beschrieben haben und die von vielen beschrieben wird, ist nicht neu. Wir haben Daten zu Kompetenzen, wir haben Daten zu Mediennutzung und zum Leseverhalten etwa seit der Jahrtausendwende. Und seither sehen wir einen schon schwankenden, aber nicht wesentlich geringeren Wert, auch damals schon, Anteil von Kindern, von Jugendlichen, die nicht ausreichend lesen können. Die PISA-Studie, der PISA-Schock, daran erinnern wir uns sicherlich noch. Das wurde dann beantwortet, gesellschaftlich, politisch, mit ganz vielen Maßnahmen. Deshalb kamen da irgendwann auch mal 17% zustande. Aber der Ausgangswert war höher. Das heißt, wir haben hier keine wesentliche Veränderung, sondern eben wieder eine Verstärkung des Problems. Und wir haben aber auch seit dieser Zeit Daten dazu, dass ein beträchtlicher Teil von Kindern, das ist etwa die Hälfte, und von Jugendlichen, etwa 2/3, nicht regelmäßig in gedruckten Büchern zum Vergnügen gelesen haben und bis heute lesen.
5: Frau Rosebruck, woran liegt das? Sie sind Lesedidaktikerin und haben sich viel damit beschäftigt. So ein Begriff wie Lesesozialisation, der ist, glaube ich, wichtig. Was kennzeichnet den?
7: Also kann natürlich jetzt keine einzige Ursache für die Leselust oder Leseunlust finden. Lesen ist über einen langen Prozess der Sozialisation, wie andere Sozialisationsprozesse auch, wird erst angeeignet. Und da gibt es verschiedene Instanzen, die sehr wichtig dafür sind. Klar, die Familie, das wissen wir schon, sozioökonomische Status der Familie, aber auch weitere. Natürlich hat die Schule eine Bedeutung, die Peers haben eine Bedeutung und so weiter. Also es ist ein sehr langer Prozess, im Laufe dessen sich habituelles Lesen ausbilden kann, und wenn der nicht früh genug startet, nicht früh genug auf einen guten Weg kommt, dann kann das faktisch nicht mehr kompensiert werden, soweit wir sehen. Also die Schule kann es nicht wirklich kompensieren und andere Umstände auch nicht mehr.
5: Kommen wir noch darauf, hören wir ja im Moment ja viel, dass im Vorschulbereich eigentlich schon ist viel mehr getan werden muss, aber da kommen wir gleich noch drauf. Herr Engemann, ich finde in Ihrem Büchlein gleich am Anfang einen interessanten, ja ein bisschen paradoxen Satz. Sie schreiben, noch nie haben wir so viel geschrieben und gelesen wie jetzt, richtig?
8: Ja, also ich glaube, da verschiebt sich was, dass die Lesepraxen sozusagen ihre Medien wechseln. Wir sind es gewohnt, wenn wir vom Lesen sprechen, erstmal über Bücher oder Zeitungen, Zeitschriften, über gedruckte Medien zu sprechen. Der Computer, die Handys und andere Medien sind aber auch Textmedien. Und es gibt eine Praxis des Lesens, die darin stattfindet, zum Beispiel in Messengers, in E-Mails, teilweise auch in sozialen Medien, auf Webseiten, die nicht als Lesen wahrgenommen wird in diesem Sinne. Insofern gibt es, glaube ich, so eine Gleichzeitigkeit von einerseits einem abnehmenden Buchkonsum, einem abnehmenden Konsum gedruckter Medien und so eine Art stille Zunahme des Lesens in diesen digitalen Formaten. Die Frage ist dann aber, was für eine Lesekompetenz und Lesepraxis ist das? Und da, glaube ich, müsste man dann differenzieren.
5: Das gucken wir uns doch an. Aber wenn ich das zu Ende buchstabiere, was Sie sagen, würden Sie sagen, wir verlieren ja nicht die Lust am Lesen, sondern unsere These lautet erstmal am Buch. Umgekehrt, das Lesen hat sich, ja, wie soll ich sagen, ist ausgewandert, würden Sie zustimmen?
8: Ja, also das würde ich erstmal als Beobachtung so wahrnehmen. Und wenn man sich jetzt quasi anschaut, was die großen Plattformen machen, wo die sehr viel Geld investieren, dann ist das im weiteren Sinne so etwas wie Lesebeobachtung, Textverarbeitung und so weiter. Das heißt, Texte, die Menschen sehen, die lesen, und das sind häufig eben nur sehr kurze Texte auch, sind für die als Geschäftsmodell relevant oder für deren Geschäftsmodelle relevant. Und die unterhalten eine große Abteilung und eine große Maschinerie, die sich damit beschäftigt, was man mit diesen Buchstaben, mit diesen Texten machen kann.
5: Ein Punkt, der bei Ihnen auch wichtig ist, auf den kommen wir im Verlauf noch. Wir sind sogar in einem Zustand, wo das Lesen beobachtet wird und daraus wieder neue Schlüsse gezogen werden. Aber bleiben wir noch eine Sekunde bei dem Stichwort, Frau Roseborg, wir haben es gerade schon angedeutet, literarische Vorschulalterkommunikation. Ich glaube, da werden Weichen gestellt, ne?
7: Ja, sicher. Also das wissen wir aber auch schon lange, also seit vielen, vielen Jahrzehnten, dass der frühe Eingang in eine situationsabstrakte Sprache, wie es Bilderbücher haben, mit einem Erwachsenen, einem kompetenten anderen, ein geteilter Übergangsraum zwischen der eigenen Nahkultur, der Intimität der Familie und sozusagen der großen Welt, das wird ganz früh aufs Gleis gesetzt, so könnte man vielleicht sagen. Und da werden ganz viele elementare Fähigkeiten und vor allem eine motivationale Grundlage erworben, aber eben auch wirklich faktisch Fähigkeiten. Also wenn man schaut, wie viele Wörter ein Kind in einem bildungsbürgerlichen Haushalt und eins in einem eher unterschiedlichen Haushalt, bildungsfern, in der Woche hört und was das für Wörter sind, also das sind gewaltige Unterschiede, auch welche Anforderungen an solche Kinder gestellt werden zum Verstehen von Sprache, von Texten.
5: Ich habe bei Ihnen einen schönen einfachen Satz gelesen, Kinder sind LustleserInnen. Wie macht man denen Lust?
7: Naja, das wird ihnen nicht gemacht, sondern sie haben sozusagen selber Lust, wenn sie mal entdeckt haben, dass Kinderliteratur, dass Bücher, dass literarische Texte wunscherfüllend sind und Kinderliteratur schon gerade, dann wollen sie natürlich mehr davon. Also das Lesen ist sozusagen ein sich selbst perpetuierender Prozess. Und wer viel liest, liest natürlich auch besser und liest. Die Kinderliteratur enthält sozusagen ein eigenes Curriculum des literarischen Verstehens. Also von diesen ersten ganz elementaren Büchlein für die ganz Kleinen, das ist ein Auto, das ist ein Ball, bis hin zu einem avancierten Adoleszenzroman für einen 17-Jährigen, sind ja unglaublich viele, wie soll ich sagen, Gestaltungsmittel, aber auch Wahrnehmungsweisen, Empfindungen, Empathiepotenziale und so weiter zu entdecken. Und all das hält der Literatur bereit, in einem gestaffelten ja, Curriculum, könnte man sagen. Besser als unser schulisches Curriculum.
5: Frau Emich, wir kommen im Verlauf des Gesprächs noch drauf. Ich weiß von Ihnen, dass Sie nichts von kulturkritischem Geraune halten. Irgendwie früher war alles besser und heute liest keiner mehr, sondern man muss sich das genau angucken. Aber dennoch, die Ausgangsdiagnose stimmt doch, dass ein Viertel der Viertklässler in Deutschland nicht richtig lesen können.
6: Ja,
5: oder richtig. Nicht das?
6: Ja. Nun, die Daten sprechen für etwas, was Frau Rosebrock auch schon angesprochen hat, nämlich die Rolle der Bildungsherkunft. Ja, dass der Faktor, der zumindest statistisch am meisten erklärt, ist die über formale Bildung gemessene Bildungshintergrund in den Familien. Und das ist natürlich ein Abstraktum, ja, dieser Bildungshintergrund. Aber was heißt das? In diesen Familien lesen Eltern selbst häufig nicht in gedruckten Büchern. Da gibt es weniger Zeitung, Zeitschrift. Das sind ja auch Lesemedien, die en passant einfach da sind. Ja, wir wissen auch, dass es in den Haushalten weniger gedruckte Bücher, das ist ja nicht das Einzige, aber eben etwas, was gerade in der ganz frühen Kindheit sehr prägend ist, dass da auch viel weniger Kinderbücher zum Beispiel präsent sind. Ja, also alleine die Selbstverständlichkeit in einem Haushalt, in dem ein Kind aufwächst, ob da Bücher sind, ob da gelesen wird, ob vorgelesen wird, ja, das ist ja ein ganz wichtiger Punkt.
5: Bibliotheken und Zeitungen gibt.
6: Ne? Das, genau das beeinflusst ganz stark, ob ein Kind diesen Zugang auch ganz selbstverständlich und auch diese Lust, von der Sie gerade gesprochen haben, ja, dass das sich vermittelt ohne einen Druck, der heißt dann, du musst jetzt aber.
5: Herr Ingemann, laufen wir gerade die ersten Minuten so ein bisschen in eine Falle, dass wir uns an die buchgestützte Lesen klammern? Sie haben zu Beginn, wie ich finde, sehr wichtigen Hinweis gesagt, die Lesepraxen wechseln die Medien. Da hat sich doch was massiv verändert.
8: Ja, also ich glaube, wenn man auch nochmal an den Anfang zurückgeht, an die Zahlen des Börsenvereins, genannt haben. Ich glaube, wir müssen drei Dinge auseinanderhalten. Lesekompetenz, Lesepraxis und Buchkonsum. Und was man jetzt sieht, ist erstmal, dass weniger Menschen Bücher kaufen und das sozusagen über längere Zeiträume jetzt eine kontinuierlich abnehmende Entwicklung ist. Und ich will das gar nicht abwerten. Naja, es gibt bestimmte Gruppen, bei denen es wieder zunimmt, das ist klar. Aber insgesamt, wenn man das seit 2010 anschaut, sinkt, also schrumpft der Buchmarkt. Ich sehe da durchaus Probleme. Aber die Frage ist, und ich glaube, die dreht sich so ein bisschen um unsere Diskussion. Und da muss ich auch sagen, ich habe da keine guten Antworten drauf, sondern mir geht es auch vielleicht erstmal darum, wie man diese Fragen besser zuspitzt, wie diese drei Entwicklungen, also das Verhältnis zwischen Lesekompetenz, Lesepraxis und Buchkonsum zusammenhängen. Und was Lesepraxen und Lesekompetenz unter diesen digitalen Bedingungen heißen. Dazu kommt jetzt noch, dass ein Teil dieses Lesens quasi durch Hören ersetzt wird oder substituiert wird, augmentiert wird. Also die Leute, es gibt erstmal natürlich klassisch, was sehr viel genutzt wird, die Hörbücher, aber eben dann auch andere Formate wie Podcasts, YouTube-Videos und so weiter, in denen die Leute sich von einfachen bis komplexen Inhalten Dinge aneignen. Und wenn man jetzt sich ein bisschen löst von dem Blick aufs Lesen und über Sprache spricht, dann sind das beides Formate von Sprachkonsum. Also das Lesen ist ein Format und ist ein spezifisches Format, mit dem man Sprache konsumiert, mit dem man sich versucht sozusagen Orientierung in der Welt zu verschaffen, Sinn aneignet, neue Fragen kennenlernen und so weiter. Das kann man aber auch auditiv machen. Das machen wir hier ja auch gerade im Radio miteinander. Und diese auditiven Formate haben enorm zugenommen. Und die stehen ja, in
5: also empirisch, damit keiner sagt, wir würden Unsinn erzählen, die sogenannten Tony-Boxen, wer das nicht kennt, die sind in Buchhandlungen und so weiter. Ein irrsinniger Erfolgsschlager, ja. 2013 auf den Markt gekommen, 2021 an die Börse gegangen, seit 3 Jahren auch mit ChatGPT, wer Kinder, Enkelkinder hat oder mal in der Bücherei war, das ist eine unglaubliche Revolution, die da stattgefunden hat. Und genau das tut, was Ingemann sagt, das Verschieben vom eigenen Lesen zum Vorlesen lassen, zum in den auditiven Bereich. Mhm. Wenn Sie erlauben, die Frau Rosebrock hat eben so ein bisschen mit dem Kopf geschüttelt, Herr Ingemann.
7: Naja, mit dem Kopf geschüttelt habe ich an dem Punkt, an dem es hieß, es werden immer weniger Bücher gekauft. Das ist vielleicht sozusagen, wenn man ganz großen Strich unter alle zieht, der Fall. Aber gerade
5: nicht für von sich auf andere schließen, Frau Rosebrock.
7: Von Young Adult zum Beispiel, da hat der Börsenverein noch vor 2 Jahren jubiliert, 73% Zuwachs und so weiter. Ne? Eine eigene Halle haben sie in Frankfurt gekriegt. Eine eigene Halle und die Kinderbücher sind, also Kinderliteratur ist eigentlich seit Jahrzehnten immer noch der Bereich, der wächst. die Erwachsenenliteratur.
9: Sie wissen, was ein Kinderbuch kostet, ne? So ein Bilderbuch ist kein billiger Spaß, ne?
7: Nichtsdestotrotz, es ist der wachsende Bereich in den letzten Dekaden gewesen. Also die Kinderbücher, es gibt immer noch Tanten und Mütter, die zu Weihnachten... Aber eigentlich ist das eine blöde Diskussion, wenn Sie sagen, es verlegt sich stärker aufs Hören. Das stimmt schon, aber wenn man jetzt sozusagen eine diachrone Betrachtungsweise anlegt und schaut, wie eignen sich die Leute eigentlich an, einen komplexen schriftsprachlichen Text hörend zu verstehen, dann muss man zurückgucken und sagen, das funktioniert gegenwärtig in unserer Kultur immer noch sehr stark über die Sozialisation, die literale, wo die sozusagen die literarische, der literarische Aspekt der Sozialisation eine ganz starke Bedeutung hat.
9: Der ist vorgängig, habe ich bei Ihnen mal so sinngemäß gelesen. Ja. Also vor dem digitalen Lesen, in Anführungszeichen, kommt das Deep Reading, also das verstehende, tiefe, intime, private Lesen.
7: Ja, das ist jetzt eine Forderung und keine empirische Beschreibung, die Sie da machen. Ne? Also sozusagen, man müsste mit der Starwanger Declaration zum Beispiel, wenn man
9: vor
7: jetzt
9: einigen Jahren war das so eine Meta-Lesestudie.
7: Ja, wenn man jetzt mit denen sozusagen mitgeht, müsste man sagen, ja, also wenn Kinder das nicht aneignen, dass sie wirklich, sagen wir, Kinderbücher über 100 Seiten, die ja auch verschiedene Figuren haben, verschiedene Landschaften, Ereignisse, unausgesprochene Motive und so weiter, also wo relativ viel Reflexionsarbeit dabei ist und Reflexion auch trainiert wird. Wenn das nicht der Fall ist, dann kommen die mit konzeptueller Schriftsprachlichkeit gar nicht weiter. Dann, also wenn wir konzeptuell mündliche Texte nur noch hören und so weiter, dann verlieren wir schon sozusagen diese Form der Reflexion, der sprachlichen Reflexion.
9: Wir reden da ja nicht nur über Erwerb von der Technik, wir reden ja auch über demokratische Teilhabe und was nicht alles. Ne? Also das ist ja ein Emanzipationsinstrument und nicht nur einfach so ein Kulturgut, mit dem man angibt, wo man sagt, guck mal, ich habe den ganzen Josefs-Roman von Thomas Mann gelesen, was heute schon Germanisten nicht mehr tun, Frau Emich.
6: Ja, es ist zunächst mal ein Handwerkszeug, sage ich mal, ja, dass man Textstrukturen kennt. Also gerade wenn man das auditive Wahrnehmen von Text und von Sprache sieht, man wird diese Texte besser verstehen, wenn man vernünftig lesen kann. Ja, weil man einfach auch damit darauf trainiert ist, sage ich mal, daran gewöhnt ist, ganz selbstverständlich einen komplexeren Text auch wahrzunehmen. Das Auditive hat den klaren Nachteil ganz häufig, dass ich mir das nicht nochmal zurückblättern kann oder zurückspulen kann. Ja, das kann ich mit der WhatsApp-Nachricht oder so, die kann ich mir 100-mal
9: und damit auch eine Merkfähigkeit nicht so auspräge wie vielleicht in vergangenen Zeiten.
6: Ja, also ich muss ja ganz anders verarbeiten. Ich muss verstehen, wie dieser Text aufgebaut ist, um am Ende zu wissen, was soll ich damit? Ja, und das ist bei einem Podcast natürlich was anderes als bei einem Text,
9: der mir... Aber hat Engermann nicht an dem Punkt recht? Trägermedien sind schon wichtig, ne?
8: Ich glaube, wir umkreisen dieses Problemfeld gerade. Was sich gerade, also sozusagen, was wollen wir eigentlich beschreibbar machen? Und da gibt es verschiedene Dimensionen, die sich gleichzeitig ereignen und die auch erstmal schwer auseinander zu präparieren sind. Das eine ist die Frage, gibt es so etwas wie ein Primat des Lesens im Hinblick auf die Aneignung komplexer Sachverhalte und dann auch die Möglichkeit, sich zu diesen komplexen Sachverhalten zu verhalten, also Entscheidungen zu treffen, ne, für sich selber, für andere und so weiter. Hat das intrinsische strukturelle Vorteile gegenüber auditiven Formaten? Das würde ich als Problem erstmal in den Raum stellen, als Frage. Ich bin da nicht sicher. Ich habe da zwar sozusagen meine eigene Präferenz und die ist ganz klar, und das kann ich den beiden Kolleginnen auch sagen, sozusagen beim Text, ne, bei Schriftmedien. Ob das für alle Menschen gilt und ob sich das unter dem gegenwärtigen Medienwandel dauerhaft so darstellt, das würde ich in Zweifel ziehen.
9: Sie weisen in Ihrem Büchlein auch zu Recht darauf hin, dass wir eine nicht geringe Rate an sogenannten geringliteralisierten, früher sprach man von funktionalen Analphabeten, in der Gesellschaft haben. Die sind zwar auf einer Wortebene, kommen die mit, auf einer Satzebene wird es schwieriger, aber auch das nimmt zu, wo komplexe Texte, also jeder von uns kennt das, wenn man mal so ein Ämterschreiben kriegt, da muss man dann schon nachgucken, so bei so einem drei- und viergliedrigen Komposition. Frau Rosenbock ist bei uns für den Widerspruch zuständig.
7: Nein, da würde ich sagen, das ist aber natürlich auch, wie soll ich sagen, historisch bedingt. Also in den 50er Jahren konnten sie als gering literalisierter Mensch einen Handwerksbetrieb anständig führen. Also wirklich, ich erinnere mich noch, sozusagen mein Vater hat solche Texte aufgehoben, solche Rechnungen von Handwerkern, die halt gering literalisiert waren. Und heute sind sie damit verratzt. Heute sind sie damit, wie soll ich sagen, ein Outcast. Das geht überhaupt nicht mehr. Ne? Unsere Welt wird viel komplizierter. Unsere gesellschaftliche Kommunikation miteinander wird sozusagen schriftsprachlicher. Und dann nochmal dieser Punkt, wenn wir im Handy scrollen und so weiter, da lesen wir Kurztexte. Also ich beobachte es bei mir selbst. Wenn ich am Bildschirm lesen soll, ich werde da nach einer halben Seite ungeduldig und guck mal, wie lang der Text eigentlich noch ist und so weiter.
9: Ja, das ist ein wichtiger Punkt. Die Ablenkungserwartung und die Irritationsbereitschaft, die kennen Sie auch, ne?
7: Ja, natürlich. Und im Buch oder wenn ich lernen will, wenn ich einen Text wirklich verstehen will, mit dem Text arbeiten will, viele von uns kennen das auch, also kennen dieses Phänomen, ne, dass es ein Unterschied ist, am Bild, um es allgemeiner zu sagen und mit der Leseforschung zu sagen, wenn ich ein komplexes Situationsmodell aufbauen will, Landschaften, Ereignissen, Vorzeitigkeit, Nachzeitigkeit und so weiter, indirekt ausgedrücktes und so, und das über mehrere Tage vielleicht, zum Beispiel beim Roman, das muss jetzt nicht der Josefsroman sein, das reicht ja.
9: Es geht auch kleiner.
7: Ja, ne, dann ist das einfach sozusagen eine ganz komplexe innere Landschaft, die ich da habe und auf die ich mich konzentrieren muss oder der Leser, die Leserin sich konzentrieren muss. Und das hat eigentlich nichts damit zu tun, mit diesen kurzen, aufblitzenden sechs Sätzen, die ich habe, wenn ich durch Insta oder sonst wo durchscrolle.
9: Auch Signal, Snapchat, Telegram, Insta und so weiter, das verändert schon was, Herr Engelmann, ne?
8: Ja, auf jeden Fall. Also ich meine, auf der einen Seite, das haben Sie jetzt auch gerade schon angesprochen, sind das ja, also zumindest die Messenger, zunächst einmal Textmedien. Wobei diese Sprachnachrichten, also ne, dass die Leute da reinsprechen, das aufnehmen, zunehmend Bedeutung haben. Mhm. Aber auch da wird Voicemail, genau. In Messengern wird auf jeden Fall sehr viel geschrieben und sehr viel gelesen. Das ist genau diese neuen Formate, von denen ich sagen würde, wenn man das in der Summe betrachtet, sie wahrscheinlich insgesamt eine Zunahme von Lesetätigkeit bedeuten im Vergleich zu, sagen wir, historisch früheren Zeiten.
9: Und das ist doch eine interessante Paradoxie, was er gerade sagt. Ja?
8: Das ist genau, aber ne, dann auf der anderen Seite, was haben wir da? Da haben wir nämlich genau nicht diese komplexen Sachverhalte, wie wir das gerade gehört haben. Ne, Vorgriffe, Rückgriffe und so weiter, zeitlich komplex aufeinander aufbauende Konstruktionen, die aber linearisiert werden müssen im Text, sondern das sind ja momenthafte Turn-Taking-Prozesse, die sehr viel näher an mündlicher Kommunikation auf der anderen Seite sind. Da werden selten längere Texte geschrieben. Also ich mache sowas, das ist so ein Akademikerproblem, glaube ich. Und also Instagram, TikTok und Snapchat sind sicher erstmal bilddominiert. Es gibt aber zugleich eben die Komponente des Hörens, die meist vor der Macht des Bildes in den Hintergrund gerät. Und diese sozusagen auditive Komponente von diesen, also Shortform-Video oder Reels, die spielt, glaube ich, eine entscheidende Rolle auch beim Konsum dieser Sachen. Weil die Narrativierung, die da stattfindet oder Kommentierung für die Sinngebung in dem Konsum dieser Dinge eine Rolle spielt. Der entscheidende Punkt jetzt aus einer medienwissenschaftlichen Perspektive ist, dass im Maschinenhintergrund der Plattform das gesprochene Wort und das geschriebene Wort mehr oder weniger dasselbe sind. Das kann gleichzeitig sozusagen gleich verarbeitet werden und genutzt werden, um diese Feeds zu konstruieren, die Leute dann in ihren, auf ihren Devices haben. Und da gibt es sozusagen, und das ist, glaube ich, ganz entscheidend zu sehen, eine neuartige Entwicklung, dass dieser Unterschied zwischen mündlicher Rede und Schrift für die Plattform eingeebnet wurde. Und das verändert die Art und Weise, wie wir mit Sprache umgehen. Weil wir in unserem Umgang mit Sprache diese Unterscheidung zwischen mündlich und schriftlich eigentlich immer voraussetzen.
9: Und das führt eben zum Erfolg von sowas wie ChatGPT oder anderes. Oder wer Kinder oder Enkelkinder hat, weiß, dass die gerne in Siri, Alexa, erklär mir die Schwerkraft oder sowas. Ne?
8: Na, ChatGPT, also das ist natürlich interessant, weil es gibt die gegenläufige Entwicklung. Ich habe im Vorlauf der Sendung hier Claude, also einen anderen KI-Chatbot, gefragt, wie viele Wörter lese ich hier in der Woche im Rahmen meiner Arbeit mit Claude? Zwischen 30 und 100.000. Ja, also das sind irgendwie sowas wie 2 bis 3 Bücher in der Woche. Und das sind nicht die Texte, die ich da generiere, sondern die Prompts, die ich da teilweise habe, die sind sehr lang. Also ich habe neulich einen Text geschrieben, der hat 5.800 Wörter. Die Prompts, um diesen Text zu schreiben, hat 4.000 Wörter. Das heißt, das Ding erstmal zu produzieren, braucht fast so viel wie der Text, der da rauskommt. Was ich sagen will, es gibt also auch an der Stelle nochmal ein neues Phänomen, wo wieder ein schriftliches Medium aufgetreten ist, von großer Mächtigkeit, mit einer enormen Bindung. Ne? Die Leute schreiben da ständig was rein und lesen das auch. Wie soll man sagen, enormen quasi Rückbindung an das geschriebene Wort, wenn man so will. Das heißt, diese Entwicklung von einerseits Zunahme von Audioformaten, mündlicher Rede, und andererseits Verschiebung von Umgang mit Texten, die laufen gleichzeitig ab, mit noch nicht ganz klar am Ausgang. Und was Sie gerade angesprochen haben, Siri und so weiter, diese Sprachschnittstellen, die sind natürlich ganz wichtig. OpenAI, also der die Firma hinter ChatGPT, entwickelt auch aktiv an so einem Smart Speaker, mit dem man dann eben mit ChatGPT mündlich kommunizieren kann. Ob das dann kommerziell funktioniert und die Erwartungen erfüllt, die daran gestellt werden, das werden wir sehen. Ne? Und Sie haben die Tonybox angesprochen, die haben ja auch eine Geschäftsvereinbarung mit ChatGPT gemacht, vor 3 Jahren schon. Da ist eigentlich nichts mehr rausgekommen, muss man auch sehen.
9: Aber das führt doch, Herr Engemann, wenn ich Sie recht verstehe, zu dem, was Sie, glaube ich, die Ausweitung oder die Expansion der Beobachtung des Lesens nennen. Ne? Also die Texte, die wir generieren, gehen wieder ein in irgendwelche Sachen. Dafür muss ich aber doch erstmal primär gut literalisiert sein. Also ich bin jetzt mal naiv, Frau Roseborg, und gucke Sie an. Ganz am Anfang muss doch sowas stehen, wie Lesekompetenz zu erwerben und ein Schlüsselbegriff bei Ihnen, sowas auch wie Leseflüssigkeit überhaupt mal zu trainieren. Ist nämlich gar nicht so einfach, ne?
7: Ja, naja, ob es nicht einfach ist, weiß ich nicht, aber es muss jedenfalls geübt werden, weil es um die Automatisierung und automatisierte Erkennen von Wörtern geht, sodass das Lesen eben mühelos wird. Also das Dechiffrieren, das Aufnehmen von Wörtern muss mühelos werden. Das ist ja der Job der Grundschule.
9: Was ist dazu erforderlich? Ja, genau.
7: Also wie bei allem Üben geht es um intelligentes Wiederholen dabei. Also die Kinder müssen mit Aufmerksamkeit sozusagen auf dem Wort, und das ist in der Regel für die meisten Kinder, wenn die im September eingeschult werden, sind die an Weihnachten, können die Daddy das, Mama, Papa umhalt und so weiter. Also so sehr einfache Wörter, die erkennen sie schon automatisiert. Die müssen diese Strategie sich aneignen. Also neben den Strategien, dass sie Buchstaben und Laute zuordnen, das ist sozusagen so eine Anfängerstrategie, mit der man Wörter dann so einigermaßen entziffern kann, müssen sie dazu übergehen, die sogenannte orthografische Strategie zu erlernen. Also Wörter sozusagen auf einen Blick und dann schließlich auch Wortgruppen auf einen Blick zu erfassen. Das ist ein Prozess, der sich bis ins 17. Lebensjahr noch optimieren lässt. Und der, wo
9: die Geschwindigkeit, wenn das so ist, Frau Roseborg, dann ist doch eigentlich die politische Konsequenz, Frau Emich, verdammt nochmal, dass man im Vorschulalter das schon verstetigt und in den Schulen auch. Also dieses berühmte Leseband, was in Hamburg angefangen hat, was andere Bundesländer auch benutzen. Ich weiß gar nicht, wieso das noch keine Pflicht ist. Jeden Tag 20 Minuten lesen, das hat doch Effekte, oder?
7: Also so wie es der Geilberger durchgeführt hat, hatte das gute Effekte, ja. Das war schon sehr schön.
9: Da in Hamburg, einer Ihrer Kollegen und Mitarbeiter, der das in Hamburg
7: Das war schon sehr schön. Und die Länder übernehmen es ja auch. Aber wie das so ist in der Administration, dann sagen sie, auch 5 Tage die Woche ist ja viel, machen wir 3 Tage. Und dann jedes Kind individuell was zuordnen, das ist ja aufwendig. Machen wir doch ein bisschen Vorlesen für alle und so weiter. Und dann, das ist der Grund, warum sozusagen Sachen, die in der Forschung funktionieren, wenn man wirklich kontrollierte Verläufe hat und dann ist die Bildungsadministration und die Schulleitung und so weiter und dann machen sie was anderes als das, was man macht und wundern sich, dass es nicht funktioniert. Das ist,
9: Frau Emich, hat Sie recht, ja? Leseflüssigkeit trainieren, ist das der Königsweg?
6: Ja, definitiv. Lesen in allen Kontexten auch vor allem erfahrbar zu machen.
9: Was heißt das?
6: Ja, und beim Leseband haben wir es ja auch mit einer Strategie zu tun, die zum Beispiel verschiedene Fächer einbezieht. Ja, die also das Lesen nicht nur im Deutschunterricht oder im Sprachunterricht nutzt, sondern auch in der Mathematik, in der Musik, im Sport, wo auch immer. Ja, dass auch hier verankert wird im Bewusstsein, Lesen muss ich überall können, ja, und es ist etwas, was mir auch in allen Lebenslagen und Situationen begegnet, ja, auch im Alltag, ja, nicht nur in der Schule.
7: Aber vielleicht sollte man bei aller Wichtigkeit der Leseflüssigkeit doch nochmal sagen, es ist eine Teilfertigkeit, es ist eine Voraussetzung. Ja. Leseverstehen ist was anderes als flüssig lesen. Man kann sich sozusagen, man kann trainieren, dass man Lateinisch flüssig liest, ohne ein Wort auch nur davon zu verstehen. Ne? Das geht.
9: Genau, das Blöffen kann man auch trainieren. Wir sprechen in diesem SWR-Kulturforum über Lesen lassen. Die Frage, verlieren wir die Lust am Buch? Zuletzt hat Cornelia Roseborg gesprochen, Lesedidaktikerin von der Goethe-Uni in Frankfurt. Bei uns ist Simone Emich, Leseforscherin, und auch Christoph Engemann, Medienwissenschaftler aus Berlin. Stimmt denn bis hierhin so weit, Herr Engemann, würden Sie zustimmen, auch meine Gäste am Tisch gefragt, dass wir so eine Art, ja, ich nenne es mal etwas aufgeblasen, Autoritätsverfall des gedruckten Buches erleben und das verschoben wird hin zu anderen, Herr Engemann, was würden Sie sagen?
8: Also ich glaube, es gibt einen Konflikt an der Stelle. Also ich glaube, auf der einen Seite gibt es wahrscheinlich eine Entwicklung einer Zunahme der Autorität des geschriebenen Wortes, nämlich da, wo wirklich komplexere Sachverhalte erstmal geordnet werden müssen, strukturiert und irgendeine Entscheidung zugeführt werden müssen. Das passiert in Sprache und vielleicht an einem Ort, wo man erstmal nicht direkt hinguckt, wenn man über Lesen und Schreiben nachdenkt, der aber ganz, ganz zentral für unsere Gesellschaften ist. Und das sind Verwaltungen, Bürokratien. Wurden gerade schon angesprochen, was die alles falsch machen. Unsere Gesellschaften beruhen darauf, dass wir einerseits durch Recht und andererseits dann durch die ausführenden Organe, die Verwaltung, unser Miteinander organisieren. Und das Recht ist sozusagen die schriftliche Niederlegung der kollektiv verbindlichen Regeln, wie wir etwas machen, wie unterrichten wir Kinder, wie führen wir die ins Lesen ein beispielsweise. Und das, glaube ich, ist nicht in Gefahr, so schnell zu verschwinden durch diese neuen Medien. Im Gegenteil, das hat eine ganz entscheidende Bedeutung.
7: Ich würde doch eher denken, dass das Buch an Autorität gewinnt.
8: Ja,
7: genau. Also es gibt gerade die Menschen, die schlecht lesen, sozusagen in der Hauptschule, die Schüler und Schülerinnen. Wir haben also vor 20 Jahren schon mal eine größere Hauptschulstudie zum Lesen gemacht. Die glauben, Lesen ist nichts für mich. Das gehört nicht zu mir. Ne? Die Leute, die lesen, die sind beim Einatmen Goethe und beim Ausatmen Schiller, so ungefähr. Und das kann ich gar nicht. Ich sehe diese Bücher, ich verstehe sie nicht so. Und ich glaube, das verbreitet sich auch durchaus. Und das ist natürlich fast schon hinderlich wieder.
8: Ja. Ich sehe das als eine Bedrohung an, dass sozusagen da auch so eine Art habitueller Abstand irgendwie, sagen wir mal, genommen wird. Zu dieser Autoritätsfrage, also ich glaube auch einerseits sozusagen, es gibt eine Zunahme der Bedeutung von Schrift und von Büchern und andererseits gibt es aber auch, und das meine ich mit dem Konflikt, eine dauerhafte Infragestellung davon. Und wenn ich das mal auf eine politische Ebene heben darf, ich lese so jemanden, und jetzt benutze ich das Wort lesen, wie Donald Trump, als jemanden, der die schriftliche Verfasstheit unserer Gesellschaften in Frage stellt und die herausfordert. Und dessen Performance in Online-Medien, in Videos und so weiter, ist eine der Mündlichkeit, ist eine sozusagen der mündlichen Entscheidung des Dezisionismus, ich will das so und so, wir machen das jetzt, die dann ja permanent wieder vor Gericht, also vor das Wort gebracht wird, wo er meist verliert. Das muss man ja auch sehen. Ne? Und da sind zwei sozusagen Systeme, wie man sich politisch organisieren will. Also möchte man das sozusagen mündlich performativ machen oder möchte man das schriftlich verfasst machen, miteinander in Konflikt. Und ich verstehe diese Magerbewegung und Trump als so eine Art Rütteln an der Macht der Sprache. Und die funktioniert deswegen unter anderem so gut, weil so Leute wie Trump und Vance und so sich darüber bewusst sind, dass ihre mündlichen Performanzen in diesen Online-Medien gut ausspielbar sind. Ne? Da kann man dann mimifizieren.
9: Also als Widerstand gegen schriftlich niedergelegte Verfassung gegen solche Dokumente und Konstitutionalismus. Ja. Frau Ihm, hat denn der Gogolz, der Vorsteher vom Börsenverein, recht, wenn er sagt, jahrzehntelange Versäumnisse in der Bildungspolitik haben zu einer Verschlechterung der Lesekompetenz geführt?
6: Nun, diese Verschlechterung ist ja eine Konstante eigentlich. Ja, das, was wir haben an Daten, beginnt 2000 und seither haben wir mit Auf und Ab haben wir einen ähnlichen Befund. Was wir damals nach PISA 2000 gesehen haben, dass plötzliche Anstrengungen, die ja unternommen worden sind in dieser ersten Phase, dass da bei der nächsten Messung die Werte anders waren. Ja, also man kann schon erwarten, wenn man systematisch das Lesen fördert und das nicht nur in der Schule, sondern von Anfang an und auch im außerschulischen Bereich, dann wird man erwarten können, dass man da auch Effekte sehen wird. Aber wir hatten jetzt ja auch zwischendrin durch die, also das, was während der Zeit der Pandemie passiert ist, auch wieder Bedingungen, die dazu geführt haben, dass Einflüsse aus dem Umfeld der Kinder stärker sich wieder durchsetzen konnten, dass wir hier auch wieder sehen, wenn diese Systematik unterbrochen wird, dann passiert da auch wieder nichts. Ne?
7: Also wir haben in allen deutschsprachigen Ländern eigentlich eine glockenförmige Entwicklung, so von PISA 2000 angefangen, dann so ein Anstieg bis in die 2015er Jahre und dann geht es sozusagen sanft wieder bergab. Das ist so ein bisschen variiert, ein bisschen, aber im Prinzip ist es so. 2015 war nun zufälligerweise auch die Deckung mit Smartphones bei den Jugendlichen erreicht. Also natürlich kann man da keine Kausalität so ohne weiteres konstruieren. Aber ich würde schon denken, um auf Ihre Frage nochmal, Eingangsfrage zurückzukommen, wenn wir nicht didaktisch gehandelt hätten und in den Schulen auch wirklich massiv das Lesen gefördert hätten, dann sähe die ganze Chose noch sehr viel schlimmer aus. Also da ist tatsächlich sehr viel passiert, vielleicht nicht alles immer glücklich und alles gut und so weiter, aber es ist viel passiert und es gibt heute überhaupt kein noch so Unterschicht Elternpaar, was nicht glaubt, dass Lesen absolut wichtig ist und dass man die Kinder dazu zwingen muss, dass
9: sie lesen. Weil es mit dem Versprechen auf soziale Mobilität verknüpft ist.
7: Ja, auch.
9: Herr Engemann, stehen wir aber nicht doch an so einem Punkt, Sie sind sozusagen das, für den Blick in die Glaskugel zuständig. An diesem Wendepunkt unser Gespräch hat ja den Titel Lesen lassen. Auf der einen Seite also das Apokalyptische, bleiben lassen, enttäuscht sein, keinen Erfolg haben und denken, das ist nichts für mich. Vielleicht die Gründe mögen ja vielfältig sein. Und der andere eben, dass man sich die Dinge vorlesen lässt, zunehmen. Das ist doch eine Entwicklung, die durch die technische Entwicklung begünstigt wird, oder nicht?
8: Ja, also ich glaube, das kann man so sagen. Die Frage ist dann immer wieder, was heißt das? Also es gibt diese merkwürdig gegenläufige Bewegung, dass Menschen möglicherweise weniger lange Texte lesen, kann man glaube ich erstmal so sagen. Wobei das auch sich milieuspezifisch wahrscheinlich sehr stark unterscheidet. Und zugleich Maschinen mehr Texte lesen als sie je zuvor. Und KI, wir hatten es eben schon angesprochen, auf einem historisch beispiellosen Niveau liest. Und jetzt kann man sich natürlich fragen, ist das eine Krise des Lesens oder ist das eine Neuverteilung des Lesens zwischen Menschen und Maschinen? Daraus folgt dann die Frage, an welcher Stelle können und müssen wir darauf achten, dass Menschen lesen? Ja, also, dass wir natürlich Kinder zum Lesen bringen, aber welche gesellschaftlichen Bereiche sollen bewusst leseförmig gehalten werden? Welche Qualitäten hat Lesen im Vergleich zu anderen Umgangsformen mit der Sprache, die man in Frage stellt oder die kritisch werden, wenn man diesen Prozess einfach geschehen lässt?
9: Ich glaube, Frau Roseburg müsste eigentlich eine einfache Antwort darauf haben. Ne? Das ist ein wesentlicher Teil zur individuellen Emanzipation. Ne?
7: Ja, zur Persönlichkeitsbildung. Die Schulleistungsstudien gucken natürlich nur auf Sachtexte. Das finde ich auch relativ schade, sozusagen, obwohl es natürlich also auch wichtige Daten sind, die daherkommen, das ist klar. Aber die pädagogische Psychologie hat kein Bewusstsein für Literatur und für die Bedeutung von Literatur. Das ist, wenn man sozusagen auf die Verläufe guckt, wie entwickeln sich gute Leser, wie entwickeln sich schlechte Leser, Leserinnen und so, dann sieht man, dass die Kinderliteratur, also dezidiert literarische, narrative Erzähltexte, längere Erzähltexte von 100 Seiten mehr, dass die eine enorme Bedeutung haben für diesen Kompetenzerwerb.
9: Frau Emich nickt mit dem Kopf, daraus ist doch eigentlich nur, ich habe einen Text der Vorsitzenden der Bücherfrauen, Yvonne de Andrés, die hat in Politik und Kultur, das ist eine kulturpolitische Zeitschrift, geschrieben, das ist die eigentliche Herausforderung, die ist politischer Natur. Also sowas zu verankern, verdammt nochmal, in Schulplänen oder auch in Vorschule und auch die Kitas entsprechend auszurüsten, auszustatten, auch mit Personal. Ich glaube, da ist ein wichtiger Weiche, ne, oder?
6: Ja, es geht auch um eine Bewusstseinsbildung. Nicht nur um etwas vorzuschreiben oder es zu verankern, sondern auch klarzumachen, dass Lesen nicht nur in Bildungsinstitutionen erworben wird, ja, sondern dass vor allem der familiäre Bereich hier eine entscheidende Rolle spielt, ohne dass ich Eltern dazu zwingen muss, aber dass es ganz natürliche Dinge gibt, die Eltern mit ihren Kindern tun, ihnen Sprachanregung zu geben, mit ihnen Bilder zu betrachten und Geschichten dazu zu erzählen, dass man hier Motivation schafft, dass Eltern das tun, ohne dass sie sich überfordert fühlen mit etwas, das wir häufig so ein bisschen auf den Sockel stellen. Das sehen wir gerade, wenn man in den Bereich des Vorlesens schaut. Eltern, die nicht vorlesen, tun es manchmal nicht, weil sie denken, sie können es gar nicht so gut. Sie müssten Schauspielern, sie müssten besonders gut lesen können. Und das ist Unsinn. Aber es sind Anforderungen, die sie an sich gestellt sehen, die ja auch irgendwo herkommen aus dem gesellschaftlichen Raum, die bestimmte, ja fast normativ Lesen und Vorlesen ihnen erscheinen lassen.
9: Das ist eine Form der Wertschätzung. Ne? Also es ist ein Zeitgeschenk. Da kann man Frau Emich doch nur zustimmen,
7: oder? Ja, unbedingt. Also wenn Eltern gar kein Verhältnis zum Buch haben, dann ist es eben auch oft so. Also Sie haben gesagt, es ist Unsinn, dass die schlechter vorlesen. Natürlich lesen sie schon schlecht vor, wenn sie selber kein Verhältnis eingehen zu der Geschichte, wenn sie nicht lachen und weinen oder die Stirn runzeln oder eine Frage stellen oder wie auch immer. Also all ihre Reaktionen auf so einen Text dem Kind anbieten als Übernahme von Sinnpotenzialen. Wenn sie das nicht können, sondern wenn sie sozusagen so Wort hinter Wort klemmen, weil sie es gar nicht gewohnt sind. Also es gibt da Studien, die, das tut einem richtig in der Seele weh, wenn das Kind eine Frage stellt und die Mutter sagt, jetzt sei doch mal ruhig, jetzt hör doch hier zu. Also die Schulförmigkeit, die Unterrichtsförmigkeit in die Vorlesesituation implementiert, statt das eigene, ja, Glück oder das eigene Vergnügen an solchen Geschichten, an ihrer Buntheit und Schönheit und also mit dem Kind zu zeigen auch und wahrzunehmen, was das Kind selber dazu produziert.
9: Herr Engelmann, wir sprechen in einem geschützten Raum, in einem Studio miteinander. Wir müssen uns nicht anstrengen, können ganz wenig Stimme geben und werden gut verstanden. Sie ahnen, worauf ich hinaus will. Es gibt, glaube ich, einen blinden Fleck in unserer Diskussion, der mir immer wieder auffällt. Ich weiß, wovon ich rede. Eins meiner Kinder ist in so einer Containerschule auf dem Schulhof groß geworden, weil die Schule umgebaut wurde. Mhm. Schulen sind verdammt nochmal zu laut. Das sind keine gepflegten akustischen Räume. Ist das ein Punkt, den wir bisher so ein bisschen vergessen haben? Also das ganze Phänomenbereich Stimme, Technik, Übertragung, Lautstärke, Zuhören. Herr Engelmann, das ist doch auch ein wichtiger Bereich, oder?
8: Ich glaube, wir sind ja, Sie haben es gerade gesagt, wir sind hier im Radio. Es gibt eine große Debatte und Forschung natürlich über die Art und Weise, wie man Stimmen aufzeichnet, überträgt und wie Stimmen wirken. Und wir sind hier im öffentlichen Rundfunk, eine Institution, die nach den Erfahrungen des Dritten Reichs gegründet worden ist und die wesentlich geprägt wurde in ihrem eigenen Selbstverständnis, in ihrer Kultur, in ihrer Auseinandersetzung, in Reflexivmachen von dem, was Radio ist und was die Stimme ist, die über den Äther geht, vor dem Hintergrund dieser Erfahrung der Macht des Radios im Dritten Reichs. Und die Hörspielkultur, die Nachkriegshörspielkultur, auch die Kultur, wie man Sprecherstimmen inszeniert, was man von denen erwartet.
9: Ja, dass das nicht klingt wie auf dem Kasernenhof.
8: Ganz genau. Das sind alles Dinge, über die man sich sozusagen intensiv über lange Jahre hinweg auch in großen Debatten Gedanken gemacht hat. Und was ich sagen würde mit diesem Aufstieg dieser neuen auditiven Medien, deren Hintergrund ja eben, das habe ich vorhin mal gesagt, diese sozusagen Gleichsetzung von Text und mündlicher Rede für die Plattform ist, die dann eben die mündliche Rede genauso gut auffindbar machen können, wie wir das früher nur mit Texten machen konnten und deswegen uns damit so gut versorgen können, dass wir ständig Videos und Podcasts kriegen, die uns möglicherweise interessieren, zumindest denken die Plattformen das. Das heißt, wir haben eine neue Kultur, wir haben neue Kultur.

0: Es sind sozusagen beides Formate des Umgangs mit Sprache. Sprache ist nun mal die Art und Weise, wie wir uns zur Welt, uns selbst verhalten. KI ist etwas, das dieses Element Sprache radikal neu konfiguriert und deswegen sozusagen neue Reflexionsformen notwendig auf allen Ebenen macht, was Text angeht und was Sprechen angeht.
1: Was lernen wir daraus, Frau Emich? Vorlesen ist eine ganz wichtige Sache.
2: Vorlesen ist eine ganz wichtige Sache, weil es von Anfang an Sprache vermittelt, weil es Lesemedien erfahrbar macht, weil es aber auch ganz viel prägt. Wir haben vorhin schon gehört, Persönlichkeitsbildung, Empathie zu fördern, weil man sich in die Figuren hineinversetzt, weil man auch Dinge kennenlernt, die über das hinausgehen, was man als Kind schon selbst erfahren kann. Also ein ganz großer Schlüssel eigentlich für die frühe Lesesozialisation.
1: Und Flüssigkeit trainieren habe ich von Frau Rosebrock gelernt, ist richtig, muss man einfach üben.
3: Macht die Schule, muss man einfach üben, also wird schon, aber wir haben auch Kinder, also die Flüssigkeit ist natürlich wichtig. Man muss sich das so vorstellen, dass sozusagen der Anfang eines Satzes noch im Bewusstsein sein muss, wenn ich am Ende des Satzes, also im Arbeitsgedächtnis sein muss, wenn ich am Ende des Satzes angelangt bin. Und das muss man für Thomas Mann ein bisschen trainieren, aber für die Sätze, die jetzt Grundschüler sozusagen lesen, wenn die Wort für Wort ganz langsam lesen, dann haben sie eben den Anfang, der ist ihnen aus dem Arbeitsgedächtnis gerutscht, bis sie am Ende da sind. Also müssen sie eine gewisse Geschwindigkeit erreichen. Das hat nichts mit Speedreading zu tun. Es muss eine gewisse sozusagen Betriebsgeschwindigkeit muss da sein. Und dann ist sozusagen, wenn dann die Buchstaben, also die Worte, Wörter und Wortgruppen auch wirklich automatisiert erkannt werden, dann sind die kognitiven Ressourcen überhaupt da, um Inferenzen zu bilden, also um Zusammenhänge herzustellen, die vielleicht nicht explizit genannt sind oder so. Also dann wird es überhaupt möglich, während des Lesens mentale Modelle, sagen wir, dazu auszubilden, also dessen, was, also das, was geschrieben ist, umzusetzen in, jetzt Anführungsstriche, den Film im Kopf. Es ist nicht nur ein Film, weil er natürlich Vorzeitigkeit kennt und alles Mögliche, auch signative Momente, aber sozusagen um das, was wir im Kopf haben, was auch eine analoge,
1: gerade bei Literatur. So was wie Ausdauer und Geduld haben, ne? Das trainiert man ja dann. Das
3: ist zum Beispiel auch, ja.
1: Ich glaube, Herr Engelmann hat uns das nahegebracht durch die verschiedenen Trägermedien, auch sowas wie Lesesouveränität, ne? Zu wissen, mit welchem Medium habe ich es da zu tun, ne? Ist das, der Bildschirm hat gewisse Überlegenheiten, er hat auch gewisse Unterlegenheiten, man muss wissen, was man wofür einsetzt. Also eine Reflexion über das technische Medium, die muss schon auch noch dazu kommen, Herr Engelmann. Ne?
0: Ja, davon würde ich jetzt als Medienwissenschaftler immer erstmal ausgehen. Da ist ja quasi die Grundüberzeugung, dass es sowas wie Medienspezifizität gibt. Also Unterschiede existieren, ob ich etwas auf dem Bildschirm lese oder meinetwegen in einem Buch. Das Buch zum Beispiel für mich, und ich spreche jetzt dezidiert von mir, hat eine andere räumliche Orientierungsmöglichkeit des Textes. Ich finde da Sachen einfacher wieder als jetzt in einem PDF. Wie das empirisch aussieht, ist dann nochmal eine andere Frage. Da bin ich auch ehrlich gesagt tatsächlich nicht gut informiert auf dem derzeitigen Stand, was die Unterschiede zwischen Online-Lesen oder digitalem Lesen auf Tablets und so weiter und im Büchern angeht. Aber das wissen meine Kolleginnen sicherlich besser.
1: Auch heute noch können 25% der 15-Jährigen nicht sinnerfassend lesen. Für eine Kulturnation wie Deutschland ist das ein Skandal. Erste Güte hat die Lesedidaktikerin Sabine Anselm vor kurzem noch in der Süddeutschen Zeitung im Interview gesagt. Lesen lassen? Verlieren wir die Lust am Buch? Ein SWR-Kulturforum zuletzt hat gesprochen. Christoph Engelmann, Medienwissenschaftler aus Berlin. Bei uns im Studio waren auch Frau Professor Dr. Cornelia Rosebrock, emeritierte Professorin für Lesedidaktik an der Frankfurter Goethe-Uni und nicht zuletzt Frau Professor Dr. Simone Emich, Leseforscherin aus Mainz. Ihnen allen ein herzliches Dankeschön, dass Sie sich die Zeit genommen haben.
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1: Hier ist Freddie Hubbard mit Band und dem Song Thermo.

0: Thermo war das von und mit Freddie Hubbard und seiner Band.
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0: Um 18 Uhr mit Johannes Wördemann. Nach der Sicherheitspanne bei einem Testlauf der KI-Software ChatGPT haben sich IT-Experten und Vertreter der Bundesregierung besorgt geäußert. Der neuesten Softwareversion von ChatGPT war es gelungen, aus einem vermeintlich abgesicherten Bereich auszubrechen und über das Internet eine andere KI-Anwendung zu hacken. Ein Sprecher des Digitalministeriums sagte, der Vorfall zeige, dass sich die Bedrohungslage mit KI massiv ändere. Der ChatGPT-Entwickler OpenAI bewertete den Vorfall selbst als beispiellosen Cybervorfall. Kanzleramtsminister Thorsten Frey soll Nachfolger des zurückgetretenen Jens Spahn an der Spitze der Unionsfraktion werden. Auf diesen Vorschlag haben sich CDU-Chef Merz und CSU-Chef Söder geeinigt und ihn auch der Fraktion mitgeteilt. Aus Berlin, Dagmar Pepping.
4: Thorsten Frey habe einen maßgeblichen Anteil am bisherigen Erfolg der Regierungsarbeit und der Stabilität der Koalition. Die Reformerfolge der letzten Wochen seien auch sein Verdienst, erklärte Merz nach einer Videokonferenz mit dem Fraktionsvorstand der Union. Söder ergänzte, Frey werde ein guter Vorsitzender der gemeinsamen Bundestagsfraktion werden. Schon als Kanzleramtsminister oder früher als parlamentarischer Geschäftsführer habe die CSU gut mit ihm zusammengearbeitet. Die Abgeordneten der Unionsfraktion kommen am Mittwoch in Berlin zu einer Sondersitzung zusammen. Dann wird sich der Baden-Württemberger Frey zur Wahl stellen.
0: Ermittler der Staatsanwaltschaft haben Büros der Deutschen Bank durchsucht. Grund für die Aktion unter anderem in der Zentrale der Bank in Frankfurt sind Ermittlungen gegen das Tochterunternehmen Postbank. Es geht um Steuerhinterziehung durch sogenannte Cum-Cum-Geschäfte. Dabei verleihen ausländische Anleger Aktienpakete kurz vor dem Dividendenstichtag an eine deutsche Bank. Diese kann sich die Kapitalertragssteuer auf die Dividende vom Staat erstatten lassen. Kurz danach gehen die Aktien zurück an den ursprünglichen Besitzer. 10 Spitzenmanager der Postbank sollen in entsprechende Geschäfte verwickelt sein. Einer davon soll vor 2 Jahren in die Führungsetage der Deutschen Bank aufgestiegen sein. Eine Fabrik im niedersächsischen Lingen darf künftig Brennelemente russischen Typs herstellen, unter strengen Sicherheitsauflagen. Betreiber der Anlage ist ein Kernkraftunternehmen, das zum französischen Framatome-Konzern gehört. Der will 6-eckige Brennelemente für AKWs russischer Bauart produzieren und dafür mit einem Atomkonzern aus Russland zusammenarbeiten. Niedersachsens Umweltminister Mayer kritisierte die Kooperation. Diese sei politisch grundfalsch. Das Land habe den Antrag nach dem Atomgesetz aber nicht ablehnen können. Der Bund sieht das Risiko durch mögliche Sabotage oder Spionage für nicht ausreichend. In der Demokratischen Republik Kongo ist die Lage nach dem Ebola-Ausbruch weiter kritisch. Wie die Regierung mitteilte, können viele Kontaktpersonen von Infizierten nicht nachverfolgt werden. Aktuell sind es rund 80%. Laut WHO braucht es aber mindestens 90% Nachverfolgung, um die Ausbreitung der Krankheit zu stoppen. Die kongolesischen Behörden haben inzwischen fast 1000 Todesfälle bestätigt. Mehr als 700 Infizierte würden momentan in Gesundheitszentren im Land behandelt. Gegen die aktuell auftretende Variante des Ebola-Virus gibt es weder einen Impfstoff noch eine spezifische Behandlung. Die Vereinten Nationen haben die libanesische Stadt Tyrus in die Liste der gefährdeten Weltkulturerbe aufgenommen. Das hat das UNESCO-Komitee bestätigt. Bei israelischen Luftangriffen Ende Mai waren mehrere antike Säulen in der Hafenstadt zerstört worden. Experten des Welterbezentrums wollen sich möglichst bald einen Überblick vor Ort verschaffen, heißt es. Tyros wurde vermutlich 2750 Jahre vor Christus errichtet und gilt als wichtigster Fundort phönizischer und römischer Überreste im Libanon. Radprofi Jasper Philipsen aus Belgien hat die 17. Etappe der Tour de France gewonnen. Er kam nach knapp 148 Kilometern von Chambéry nach Voiron mit einer guten Radlänge Vorsprung ins Ziel vor dem Schweizer Maru Schmidt. In der Gesamtwertung führt weiterhin Vorjahressieger Tadej Pogacar aus Slowenien mit 4,5 Minuten Vorsprung auf den Belgier Remco Evenepoel. SWR Nachrichten, Redaktion Klaus Reginek. Und das Wetter: heute Nacht ist es kühl bei 14 bis 9 Grad. Morgen Sonne und dichte Wolken. Am freundlichsten wird es in Südbaden. Die Temperaturen erreichen maximal 20 bis 27 Grad. 18.05 Uhr.
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5: Mit Christian Rönspieß. Schönen guten Abend. Thorsten Frey soll Nachfolger von Jens Spahn an der Spitze der Unionsfraktion werden. Ich spreche gleich mit unserem Hauptstadtkorrespondenten über die Reaktionen auf den Vorschlag und weitere mögliche Wechsel im Kabinett. Eine KI von OpenAI durchbricht Sicherheitsschranken und hackt ein anderes Unternehmen. Ein Cybersicherheitsexperte schätzt für uns die Gefahren ein. Und in der Ukraine wird die Militärführung umgebaut. Unser Korrespondent in Kiew bringt uns auf den aktuellen Stand. Das sind drei unserer Themen in dieser halben Stunde und wir starten in Berlin. Die Nachfolge von Jens Spahn an der Spitze der Unionsfraktion ist so gut wie klar. Schon am späten Mittag war durchgesickert, dass CDU-Chef Merz und der CSU-Vorsitzende Söder Kanzleramtschef Thorsten Frey aus Baden-Württemberg für die Position vorschlagen. Am Nachmittag gab es dann eine digitale Schalte der beiden Parteichefs mit dem Vorstand der Unionsfraktion dazu. Nächsten Mittwoch soll die Fraktion zu einer Sondersitzung zusammenkommen und dann über Thorsten Frey abstimmen. Andreas Frischer im Hauptstadtstudio. Bevor wir zum Kandidaten kommen, wie kann es sein, dass der Vorschlag schon Stunden vor der Verkündung gegenüber der Fraktionsspitze durchsickert?
6: Tja, das ist eine Frage, die sich manche im Fraktionsvorstand der Union heute Mittag wohl auch gestellt haben. Klar ist, vor solchen Personalentscheidungen wird hier in Berlin im Hintergrund natürlich viel gesprochen, auch mit Journalisten. Und irgendwer aus dem engeren Kreis der Union hat diese Info dann an mehrere Medien durchgestochen. Wer da der Maulwurf ist oder ob es sogar mehrere gibt, das lässt sich hinterher dann meistens nicht sagen, auch in diesem Fall nicht. Es ist aber ja nicht das erste Mal, dass bei der Union etwas nach außen sickert. Und es hatte sich ja auch schon abgezeichnet in den vergangenen Tagen, dass alles auf Frey hinausläuft.
5: Genau, mit Thorsten Frey hat sich jetzt der Top-Favorit durchgesetzt, also der, den alle von Anfang an auf der Liste hatten, und zwar ganz oben. Wie ist das einzuschätzen und wie sind die Reaktionen darauf bisher?
6: Ja, aus Sicht von Bundeskanzler Friedrich Merz ist diese Personalie auf jeden Fall naheliegend. Frey ist ein enger Vertrauter von ihm. Merz hat mit ihm sehr gut zusammengearbeitet, als er selbst Fraktionsvorsitzender im Bundestag war. Da war Frey erster parlamentarischer Geschäftsführer, also quasi so seine rechte Hand in der Fraktion. Und auch bis jetzt im Kanzleramt gehört Frey zum engsten Kreis von Merz. Er ist auf jeden Fall loyal, anders als Jens Spahn, wo das für Merz wohl nicht immer so klar war. Und im Fraktionsvorstand kam diese Entscheidung auf jeden Fall heute gut an. Steffen Bilger, der erste parlamentarische Geschäftsführer, hat sich gerade eben dazu geäußert.
7: Nach meinem Eindruck wurde der Vorschlag sehr positiv aufgenommen. Am Ende entscheidet die Fraktion am kommenden Mittwoch. Aber Thorsten Frey bringt natürlich sehr gute Voraussetzungen mit. Denn er kennt die Fraktion in- und auswendig als ehemaliger erster parlamentarischer Geschäftsführer. Er weiß, worauf es ankommt, die Fraktion stark zu vertreten, aber auch den Zusammenhalt in der Koalition in den Mittelpunkt zu stellen.
6: Und auch aus dem Rest der Fraktion gibt es gerade viele positive Stimmen zur Personalie Frey. Das begrüßt zum Beispiel auch Alexander Trom, CDU-Bundestagsabgeordneter für den Wahlkreis Heilbronn.
8: Er ist der richtige Mann zur jetzigen Zeit. Er kennt das Regierungsgeschäft, er weiß um die Bedürfnisse einer Bundestagsfraktion und er genießt Vertrauen beim Koalitionspartner. Also insofern ein guter Vorschlag, der sicherlich nächste Woche ein außerordentlich gutes Ergebnis bekommt.
6: Und Trom hat es gerade auch schon erwähnt, Frey genieße Vertrauen beim Koalitionspartner. Der parlamentarische Geschäftsführer der SPD-Fraktion, Dirk Wiese, hat gesagt, er habe mit Frey in der Vergangenheit schon sehr gut zusammengearbeitet.
5: Damit wird also der Job des Kanzleramtsministers demnächst frei. Wer kommt da für die Nachfolge in Frage?
6: Ja, da gibt es verschiedene Namen, die hier in Berlin kursieren. Einmal ist das Günther Krings, bisheriger stellvertretender Fraktionsvorsitzender und Vorsitzender der einflussreichen Landesgruppe in Nordrhein-Westfalen, also auch aus der Heimat von Friedrich Merz. Dann gibt es Hendrik Koppenstedt, bisher parlamentarischer Geschäftsführer der Fraktion und etwas abwegiger Martin Jäger, der aktuelle Präsident des Bundesnachrichtendienstes. Auch wenn letzteren viele hier für nicht so wahrscheinlich halten. Klar ist, das hat man aus Regierungskreisen heute auch nochmal gehört, diese Personalie, die Nachfolge im Kanzleramt als Kanzleramtsminister, die soll jetzt erstmal noch nicht bekannt gegeben werden. Erstmal soll Thorsten Frey am kommenden Mittwoch in der Fraktion gewählt werden und dann soll es um den nächsten Namen gehen.
5: Wir erinnern uns, Kanzler Merz hat im ZDF-Sommerinterview am Sonntag auch sehr vage und sehr im Konjunktiv ein weiteres Stühlerücken im Kabinett nicht ausgeschlossen. Tut sich da was?
6: Ja, so richtig kann man das noch nicht sagen. Es gibt schon Listen und auch mögliche Positionen, die hier so ein bisschen im Hintergrund kursieren, aber das ist alles nicht bestätigt. Da weiß man noch nicht, wie viel da wirklich dran ist. Ich würde mal sagen, ausgeschlossen ist es nicht, dass da auf einer weiteren Kabinettsposition noch eine Neubesetzung kommende Woche erfolgt. Die spannende Frage wird jetzt einfach sein, gelingt es Friedrich Merz und auch Markus Söder bis kommenden Mittwoch da dicht zu halten oder gelangt da auch wieder eine Info vorab an uns, an die Medien?
5: Informationen von Hauptstadtkorrespondent Andreas Fischer zum designierten Unionsfraktionschef Frey und den Auswirkungen dieses Personalwechsels. Bundeswirtschaftsministerin Reiche will junge Unternehmen stärker fördern. Das Bundeskabinett soll dazu eine Start-up- und Scale-up-Strategie verabschieden. Der Plan soll Deutschland zu einem attraktiveren Standort für innovative Unternehmen machen und sie nicht nur bei der Gründung, also beim Start-up, sondern auch in der anschließenden Wachstumsphase, dem sogenannten Scale-up, unterstützen. Geplant ist auch die gezielte Förderung von Rüstungsunternehmen. Hauptstadtkorrespondent Jakob Mayer beginnt seinen Bericht dazu mit einem Beispiel.
9: Amelie Reigl ist auf der Suche nach 1 Million Euro. So viel Geld braucht die Würzburgerin bis Jahresende, um in ihrer Firma Tiger Shark Science Gehälter zahlen und ein Labor einrichten zu können. Sie und ihr Team züchten künstliche Haut, um Testmöglichkeiten in Kosmetik und Pharmaindustrie zu verbessern und so die Zahl von Tierversuchen zu senken. An Geld zu kommen ist für Startups die größte Herausforderung, sagt Firmenmitgründerin Reigl.
10: Gerade bei Banken ist es tatsächlich so, dass die am liebsten schon Umsätze sehen möchten. Wir brauchen aber erstmal Investment, damit wir unsere Umsätze generieren können. Und dadurch ist es teilweise ein bisschen schwieriger, dann auch von den Banken Geld zu bekommen.
9: Tiger Shark Science aus Würzburg ist nicht allein. Kleine Firmen mit originellen Ideen boomen. Seit Jahresbeginn wurden in Deutschland über 3000 Startups gegründet, ein neuer Rekord. Aber viele kämpfen mit den gleichen Problemen. Zu viel Bürokratie, zu wenig Startkapital. Um wachsen zu können, brauchen sie Wagniskapital. Das ist in Deutschland rar, weil institutionelle Anleger wie Banken oder Fondsanbieter im Vergleich zu den USA wenig Geld in diesen Bereich stecken. Das will die Bundesregierung mit ihrer Start-up-Strategie ändern, sagt die zuständige Bundeswirtschaftsministerin Katharina Reiche.
11: Wir verfolgen das Ziel, dass Gründen einfacher wird, dass Wachstum beschleunigt wird und vor allem, dass Innovation in Deutschland gehalten wird.
9: So will die Bundesregierung den Deutschlandfonds über 2030 hinaus ausbauen. Das ist ein Programm, um private Kapitalquellen für Zukunftsinvestitionen anzuzapfen. Mittel der Kreditanstalt für Wiederaufbau werden aufgestockt. Gelder aus der privaten Altersvorsorge sollen als Wagniskapital in Startups investiert werden können. Um Bürokratie abzubauen, bringt die Bundesregierung das Projekt Schneller Gründen auf den Weg. Startups sollen erforderliche Daten digital an die zuständigen Behörden übermitteln können.
11: Gründen, anmelden, Steuernummer und den Eintrag ins Handelsregister, alles in einem Prozessschritt, dass sich das Unternehmen aufs Wachstum konzentrieren kann und dann erst auf die Bürokratie.
9: Dabei richtet die Bundesregierung den Fokus besonders auf Startups, die Militärtechnik entwickeln. Sie will Hürden abbauen, etwa beim Zugang zu staatlichen Aufträgen, und sie ermöglicht Direktbeteiligungen des Bundes an Startups, die militärisch nutzbare Produkte herstellen.
11: Der Staat mit einem großen Auftrag sichert somit Produktion und sichert Geschäfte ab.
9: Der vom Bundeskabinett beschlossene Katalog mit 150 Maßnahmen ist kein Gesetz, sondern eine Agenda, die mehrere Ministerien jetzt umsetzen sollen. Der Digitalverband Bitkom lobt die Strategie, fordert aber, den Versprechen auch Taten folgen zu lassen. Der Geschäftsführer des Start-up-Verbandes, Christoph Stresing, begrüßt die Möglichkeit, Gelder aus der Altersvorsorge in Start-ups zu stecken.
12: Es geht aber dabei ja nicht, dass einzelne Leute ihr gesamtes Vermögen in ein Start-up investieren, sondern das passiert über Fonds, vielleicht sogar über Dachfonds, sehr breit diversifiziert. Das heißt, wir haben ein hochattraktives Chancen-Risikoprofil.
9: Amelie Reigel von der Firma Tiger Shark Science in Würzburg wünscht sich vor allem, dass es jetzt rasch vorangeht.
10: Die größte Herausforderung ist gar nicht, dass man keine Förderung bekommt, sondern eher, dass es doch ein bisschen langsam dauert. Gerade im Start-up-Bereich braucht man Schnelligkeit.
9: Auch wenn Amelie Reigel weiter auf der Suche nach Wachstumskapital ist, für sie läuft es derzeit nicht schlecht. Die Würzburgerin hat gerade den Bayerischen Gründerpreis bekommen.
5: Ein Bericht zur Start-up- und Scale-up-Strategie der Bundesregierung von Jakob Meyer. Es klingt wie ein Albtraum-Szenario von Tech-Sicherheitsexperten. Eine Software mit künstlicher Intelligenz von ChatGPT-Entwickler OpenAI ist aus einer Testumgebung sozusagen ausgebrochen, in Computersysteme einer anderen KI-Firma eingedrungen und hat sich dort wie ein Hacker verhalten. Darüber spreche ich mit Jürgen Schmidt von Heise Security. Die Heise-Gruppe gibt unter anderem das Computermagazin CT heraus. Herr Schmidt, da hat sich jetzt eine KI-Software mehr oder weniger selbstständig gemacht. Wie konnte das passieren?
13: Im Wesentlichen haben die Forscher diese KI darauf angesetzt, Sicherheitslücken zu finden und auszunutzen, beziehungsweise zu zeigen, wie gut sie darin ist, in einem speziellen Test. Und das alles haben sie in der Testumgebung gemacht, bei der eine einzige Sicherheitslücke ausreichte, um in Freiheit zu gelangen und danach eben sich im Internet auszutoben. Das klingt schon fast fahrlässig absurd.
5: Da wurden also sozusagen Sicherheitsstandards schlicht nicht eingehalten, an die man eigentlich normalerweise denken müsste.
13: Ja, das ist in etwa so, Sie können sich das so vorstellen, als hätte man das Manhattan-Projekt zum Bau der Atombombe, mit der vergleicht der OpenAI-Chef ja die Gefährlichkeit von KI ganz gerne, als würde ich das zu Hause in meinem Heimlabor machen.
5: Hier ist jetzt also eine KI im übertragenen Sinne ausgebrochen, hat dabei natürlich auch wieder was gelernt und wenn ich es richtig verstanden habe, auch andere Software sozusagen zu Hilfe genommen. Wie groß ist die Gefahr, dass sich sowas mal nicht mehr einfangen lässt?
13: Also wir wissen seit einiger Zeit, dass KIs tatsächlich Sicherheitslücken finden und auch ausnutzen können, relativ selbstständig. Und auch, dass sie komplette Angriffe orchestrieren können. Das heißt, die Gefahr als solche ist durchaus real. Das Problem ist vor allem, wie man mit dieser Gefahr umgeht. Denn das ist ja irgendwie alles eigentlich kein Hexenwerk. Wir wissen ja, wie man mit gefährlichen Dingen umgeht, wie man die entsprechend einsperren kann. Wir haben Forscher, die arbeiten mit Viren, richtig gefährlichen Viren, um Impfungen zu finden. Und das bekommen wir auch hin. Das wäre auch im Bereich KI durchaus alles möglich. Das Problem ist die Schwerpunktsetzung der KI-Firmen, die im Moment völlig daneben ist.
5: In welcher Richtung daneben aus Ihrer Sicht?
13: Es geht da im Moment nur darum, Schlagzeilen zu machen und vor allem dabei fokussieren die Firmen vor allem darauf, wer hat denn im Moment das gefährlichste Modell? Weil das gefährlichste ist irgendwie das tollste und deshalb steigern die sich rein darin, immer weiter zu zeigen, wie gefährlich ihre Modelle sind, statt sich darauf zu konzentrieren, wie man die nachweislichen Fähigkeiten praktisch und auch sicher nutzen kann. Das heißt, wir brauchen da einen anderen Fokus, eine andere Herangehensweise an das Problem.
5: Wie könnte man die KI-Entwickler dazu bringen, diese andere Herangehensweise mal zumindest in Betracht zu ziehen?
13: Wir brauchen auf jeden Fall einen Fokus darauf, möglichst bald praktisch nutzbare, sichere Systeme zu entwickeln. Und der fehlt mir im Moment. Wie man den Anreiz da hinbekommen könnte, ob das eine staatliche Intervention bräuchte oder ob das der Markt irgendwie hinbekommen müsste. Da habe ich kein fertiges Konzept in der Tasche. Da bin ich nicht so viel weiter als der Rest der Welt. Aber wichtig ist vor allem, dass wir diese Diskussion jetzt führen und in den Mittelpunkt stellen und nicht so sehr uns in irgendwelche Doomsday-Szenarien verrennen, die uns nicht wirklich weiterbringen.
5: Es heißt ja immer wieder, KI ist an sich weder gut noch böse. Aber wir wissen ja inzwischen, dass KI Dinge erfindet, lügt, fabuliert, halluziniert, schmeichelt. Im Zweifelsfall auch zum Schaden der Anwender, denn eine falsche, erfundene Information, die hilft einem ja auch nicht weiter. Warum ist das so? Warum tut KI-Software das?
13: Jetzt geht es also sehr weit, also darüber kann man ganze Stunden reden oder sogar Tage und müsste eigentlich relativ weit in die Funktionsweise von KI-Systemen eintauchen. Mhm. Ich würde eigentlich lieber ein wenig mich darauf konzentrieren, ob das ein grundsätzliches Problem ist, das man nicht lösen kann oder nicht. Mhm. Da würde ich nämlich sagen, KI hat diese Schwächen, das ist konzeptbedingt, wie die eben funktionieren, weil sie eben immer darauf ausgelegt sind, ein Gespräch in Gang zu bringen, und das funktioniert nun mal am besten damit, dass man Dinge fortführt auf irgendeine Art und Weise und im Zweifelsfall eben dann auch mal was dazu erfindet, wenn das diesem Fortführen des Gesprächs hilfreich ist.
5: Könnte man, müsste man vielleicht künstliche Intelligenz mit sowas wie einem künstlichen Gewissen ausstatten?
13: Also es gibt im Moment durchaus Ansätze, dass es sinnvoll wäre, zum Beispiel eine künstliche Intelligenz zu kombinieren mit einer zweiten KI, die sie überwacht und sozusagen ein bisschen der moralische oder sonstige Gegenspieler ist, die Dinge kritisch hinterfragt immer wieder, sodass sich die beiden im Team sozusagen insgesamt konstruktiver und verlässlicher verhalten, als es eine einzelne KI tun würde. Das ist durchaus ein Ansatz, an dem im Moment geforscht wird, und sieht durchaus vielversprechend aus.
5: Was KI alleine tut, ist das eine. Aber was passiert, wenn KI in kriminelle Hände gerät? Täuschend echte KI-Stimmen von Verwandten für den Enkeltrick zum Beispiel sind heute einfacher denn je. Im Grunde bieten Sie und ich in diesem Moment gerade bestes Trainingsmaterial dafür. Wie müsste man sowas regulieren, dass eben KI möglichst nicht in kriminelle Hände gerät? Zum Teil ist es ja schon.
13: Ja, die ist es, und das werden wir auch nicht mehr einfangen können. Also die Idee, man könnte KI irgendwie so einsperren, dass nur die Guten sie verwenden, ist aus meiner Sicht völlig fehlgeleitet. Mhm. Denn wohin die führt, zeigt gerade dieser aktuelle Fall mit OpenAI. Also das angreifende Modell war überhaupt nicht gesperrt, und die Verteidiger wurden ausgesperrt, weil das angeblich zu gefährlich wäre. Da behindert man die Verteidiger mehr, als man den Angreifern schadet.
5: Da ist also noch ganz schön viel zu entdecken, zu erforschen, wenn ich Sie richtig verstehe.
13: Auf jeden Fall. Es gibt ganz, ganz viele Fragen und vergleichsweise wenig verlässliche Antworten. Da muss man im Moment im Wesentlichen auf Sicht operieren.
5: Jürgen Schmidt von Heise Security und seine Einschätzungen rund um den Sicherheitsvorfall mit KI-Software von OpenAI, bei dem die Computersysteme einer anderen KI-Firma gehackt wurden. Schließlich wurde der Druck zu groß. Gestern haben wir hier über den umstrittenen ukrainischen Armeechef Syrsky berichtet. Er wird maßgeblich für den Rücktritt von Verteidigungsminister Fedorow verantwortlich gemacht. Über mehrere Tage haben Menschen in der Ukraine demonstriert. Für Fedorow, gegen Syrsky. Am Abend hat Präsident Zelensky den Armeechef dann entlassen und Generalmajor Drapaty als neuen Oberbefehlshaber ernannt. Heute ging der Umbau der Militärführung weiter. Es gibt auch einen neuen Generalstabschef. Aus Kiew berichtet Stefan Lag.
14: Der abgesetzte ukrainische Armeechef Oleksandr Syrsky hat noch einmal Bilanz gezogen. In einem Facebook-Post verwies er auf die seiner Ansicht nach größten Erfolge seiner militärischen Laufbahn. Zum Beispiel die Verteidigung Kiews und die Gegenoffensive im Gebiet Kharkiv 2022. Als Armeechef habe er schwierige Entscheidungen treffen müssen. Dabei habe der Schutz der Soldaten stets Priorität gehabt. Auch die Modernisierung der Drohnenkriegsführung falle in seine Amtszeit. Syrsky reagiert damit auf Vorwürfe, er habe Reformen blockiert und Soldaten unnötig hohen Risiken ausgesetzt. Unabhängig von seinem Amt wolle er der Ukraine weiter dienen. Auf seinen Nachfolger Michailo Drapaty warten nach Einschätzung des Militäranalysten Denis Popovic große Herausforderungen.
15: Zu diesen Herausforderungen gehört unter anderem die Gefahr einer Offensive in der Region Tscherniw. Es besteht die Möglichkeit einer Mobilisierung oder Teilmobilisierung durch die Russische Föderation in diesem Herbst. Auch darüber wird viel gesprochen. Und dann gibt es die Probleme mit der Mobilisierung bei den ukrainischen Streitkräften. Das sind die Probleme, die ständig auf der Tagesordnung stehen. Drapaty genießt in der Armee hohes Ansehen. Der Politologe Ihor Reiterowitsch beschreibt ihn auf seinem YouTube-Kanal als Kommandeur, der trotz Einsätzen an besonders schwierigen Frontabschnitten stets den Menschen in den Mittelpunkt gestellt habe. Diese Geschichte vom Respekt gegenüber den Menschen, genau das zeichnet Drapaty aus. Alle, die ihn kennen oder ihm irgendwann begegnet sind, sowohl Militärangehörige als auch Menschen, die die Streitkräfte der Ukraine unterstützen, betonen vor allem seine Haltung gegenüber den Soldatinnen und Soldaten. Einer der Hauptkritikpunkte an dem abgesetzten Armeechef Sirski war, dass er verlustreich gekämpft und häufig hohe Opferzahlen bei den Soldaten in Kauf genommen habe, was ihm mitunter auch den Spitznamen Schlechter eingebracht hatte. Viele dürften mit Drapaty die Hoffnung auf echte Reformen verbinden, dass Kommandeure bei Fehlern Verantwortung übernehmen, dass ehrlich kommuniziert wird und auch unangenehme Wahrheiten ausgesprochen werden, dass Ressourcen fair verteilt werden und dass das Mikromanagement aufhört. Doch ob die Entlassung Sirskis die innenpolitische Krise entschärft, ist offen. Der Politologe Leonid Schwedz warnt vor zu hohen Erwartungen an den neuen Armeechef. Zudem sei weiterhin unklar, welche Rolle der entlassene Verteidigungsminister Fedorow künftig spielen werde. Präsident Selenskyj hat ihm eine wichtige Aufgabe in Aussicht gestellt. Wir erinnern uns daran, dass diese öffentliche Unzufriedenheit maßgeblich mit dem Rücktritt von Michailo Fedorow und der Befürchtung zusammenhing, die Ukraine könne die Innovationskraft seines Teams verlieren. Daher ist die Frage, wo genau Fedorow und seine Gefolgschaft künftig als Zentrum innovative Impulse agieren werden, noch nicht geklärt. Fest steht aber auch, da sind sich viele Beobachter einig, dass Selenskyj aus dieser Krise angeschlagen herausgeht. Seine Glaubwürdigkeit, vor allem bei seinen eigenen Anhängern, hat stark gelitten.
5: Stefan Lag aus Kiew über den Umbau in der ukrainischen Militärführung. Es war eines der schwersten Zugunglücke der vergangenen Jahre in Deutschland. Am 27. Juli 2025, also vor knapp einem Jahr, entgleiste im baden-württembergischen Riedlingen im Kreis Biberach ein Zug. Drei Menschen starben, mehr als 30 wurden verletzt. Und die Frage war, wie konnte das passieren? Die Bundesstelle für Eisenbahnunfalluntersuchung, kurz BEU, hat das jetzt geklärt. Etwa ein Jahr lang haben ihre Experten den Vorfall untersucht und herausgefunden, ein Hangrutsch aufgrund von Starkregen war schuld, so wie von Anfang an angenommen. Dennoch gibt es Kritik an der Bahn. SWR-Reporter Dirk Polzin berichtet.
16: Die Kritik an dem Bericht kommt aus Berlin. Von Bahnexperte Markus Hecht. Er war bis 2025 Leiter des Fachgebiets Schienenfahrzeuge an der Technischen Universität Berlin und hat sich detailliert mit dem Zugunglück befasst. Dem Grundtenor des Berichts stimmt er zu.
17: Also die Hauptursache war, dass die Straßenentwässerung nicht richtig war und dass die in die Böschung entwässert hat. Dadurch kam es zur Hangrutschung. Aber das war ja keine Mure, das war ja ein Mürchen. Und in dem Bericht ist nicht rekonstruiert worden, wie hoch denn diese Mure war. Also ich schätze, es war 20 Zentimeter, was da Dreck auf der Schiene lag.
16: Hecht will damit sagen, das abgerutschte Erdreich hätte eigentlich gar kein Problem sein dürfen. Der sogenannte Bahnräumer am Zug hätte im Fall Riedlingen die Erde wegfegen müssen. Aber
17: der Bahnräumer, der an dem Fahrzeug dran ist, entspricht seit 2009 nicht mehr den EU-Vorgaben, weil das Fahrzeug 2002 zugelassen worden ist. Und dann kommt zum Tragen der Bestandsschutz. Also was mal zugelassen war, wird nur in ganz seltenen Fällen in Deutschland nachgebessert.
16: Das Unglück hätte Hecht zufolge also nicht passieren müssen. Die Bundesstelle für Eisenbahnunfalluntersuchung hingegen sieht das in ihrem Bericht anders. Und auch Hans Leister, Berater im Schienenverkehrssektor, zweifelt an Hechts These.
18: Ja, das kann man spekulativ natürlich behaupten. Wenn das Fahrzeug modernen Kriterien entsprochen hätte, wären die Folgen geringer gewesen. aber deshalb kann man ja nicht alle alten Fahrzeuge sofort ausmustern und umbauen. Ich glaube nicht, dass das besonders realistisch ist.
16: Leister hält den Unfallbericht im Gegensatz zu Hecht für schlüssig. Er zeige, die Bahn treffe bei dem Unglück mit 3 Toten und über 30 Verletzten keine Schuld. Positiv sieht den Bericht auch der Riedlinger Bürgermeister Markus Schaft.
19: Es zeigt, dass, was man vor Ort beobachten konnte, nämlich diesen Erdrutsch, dass das eben die Hauptursache ist. Also es hat natürlich mit jedem etwas getan, einfach emotional. Man denkt an die Personen, an die Betroffenen, an die Angehörigen, auch die Hinterbliebenen. Und ich glaube, dass der Gottesdienst, der jetzt am Montag stattfindet, eine Gelegenheit ist, das mal abzuschließen und auch zu einer Ruhe zu kommen.
16: Nicht zur Ruhe kommen dürfte hingegen die Bahn. Es sei jetzt nötig, bei zunehmenden Unwetterlagen die Bahnstrecken widerstandsfähiger zu machen. Zusammen mit anderen Behörden, meint Bahnexperte Leister.
18: Dem Thema Entwässerung, den Böschungen, der Vegetation, den Bäumen noch mehr Aufmerksamkeit schenken, um eben Gefahren noch besser ausschließen zu können. Aber ich denke, das hat man auch schon erkannt und wird ja auch im Bericht angedeutet, dass es da schon Untersuchungen gibt.
16: Markus Hecht dürfte dem zustimmen. Beim Thema Bestandsschutz aber sieht er weiter dringenden Verbesserungsbedarf.
17: Also Eschede war so ein Fall. 100 Tote, dann macht man was. Aber eine Handvoll Tote, da lässt man es halt bleiben, wie es ist. Also das ist schon ein Mangel des Gesetzgebers.
16: Bleibt abzuwarten, ob die Staatsanwaltschaft Ravensburg das Thema Bahnräumer im Blick hat. Die Ermittlungen laufen noch. Lege das angeforderte geologische Gutachten vor, könne man sie abschließen, so ein Sprecher.
5: Und das war SWR Kultur aktuell. Mein Name ist Christian Rönspieß. Ich wünsche Ihnen noch einen angenehmen Abend. Die Zeit 18.30 Uhr.
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20: Guten Abend. Gärten und Menschen, die haben ja eins gemeinsam, man muss sich um sie kümmern. Und um dieses Kümmern geht es auch in Clara Heinrichs Buch Putztergold. Heute wird sie dafür mit dem Brentano-Preis für Literatur in Heidelberg ausgezeichnet. Mehr dazu gleich in ungefähr 7 Minuten. Davor hören wir Musik und zwar von Leleka. Das sind 3 Musiker um die Frontfrau Viktoria Leleka. Die kommt ursprünglich aus der Ukraine und in ihrer Musik verbindet die Band Jazz und ukrainische Folklore. Oy Lisko Lisko ist das in SWR Kultur am Abend.

0: Das war Musik aus Israel, die Band Saravar mit Just Say It. In ungefähr 20 Minuten wird in Heidelberg der Brentano-Preis für Literatur überreicht. Das ist ein ganz besonderer Nachwuchspreis. Er wird nur für die ersten beiden Werke von Autorinnen und Autoren vergeben. Und die Jury des Preises besteht aus gleichen Teilen aus Literaturexperten und Studierenden. In diesem Jahr geht der Preis und die 10.000 Euro, mit denen der Preis dotiert ist, an die österreichische Autorin Clara Heinrich. Und zwar für ihr Buch Putzdagold. Dabei handelt es sich um einen poetischen Essay, in dem sie darüber schreibt, wie verletzlich der Mensch und auch die Natur sein können. Martina Sengers hat dieses sehr vielschichtige Buch für uns gelesen und sich vor der Preisverleihung mit der Autorin getroffen.
1: Essay, das ist eine durchaus passende literarische Einordnung des Buches Putzdagold und gleichzeitig erfasst sie eben nur einen Teil dessen, was in diesem Text steckt. Clara Heinrich selbst muss ein bisschen weiter ausholen, um zu beschreiben, was sie hier vorgelegt hat.
2: Also ich habe eigentlich immer nur Gedichte geschrieben. Also ich komme eigentlich aus der Lyrik. Ich habe Sprachkunst studiert. Ich war ein Semester am Deutschen Literaturinstitut. Ich habe meine ganze Studienkarriere lang nur Lyrikseminare belegt.
1: Bis die Betreuerin ihrer Masterarbeit, Monika Rink, sie ermutigt hat.
2: Also so ein bisschen, sage ich mal, so gastfreundlichere Texte zu schreiben, die so die LeserInnen so vielleicht ein bisschen mehr auch mitnehmen und teilhaben lassen an diesen Gedanken, die noch dahinter stehen. Und so bin ich dann von dem Gedicht in so eine längere Form gerutscht.
1: Und so verbirgt sich in dieser längeren Form auch immer ein bisschen Gedicht. Dazu kommen tagebuchartige Aufzeichnungen und eine Unmenge an Zitaten und Gedanken von anderen Autorinnen und Autoren, mit denen Clara Heinrich gewissermaßen einen Dialog führt. Das Thema? Auch das lässt sich schwer mit einem Wort beschreiben. Es geht um Landschaften und ihre Bedrohtheit, um die Auseinandersetzung und Versöhnung mit der eigenen Herkunft, um das Zusammenleben mit einem Partner, der an einer chronischen Erschöpfungserkrankung leidet und, ganz zentral, um die Pflege von Gärten und Menschen. Dabei gibt es autobiografische Bezüge. Clara Heinrich selbst etwa betreibt wie ihre Erzählerin eine kleine Gärtnerei. Um eine 1:1 Darstellung von Realität handelt es sich aber trotzdem nicht.
2: Grundsätzlich ist es eher so der Versuch, dieses Schreiben, die Dinge zu filtern, zu sortieren, einzuordnen, zu verstehen. Eine Art von Ordnung, so in diesem ständigen Chaos irgendwie, das jetzt unter anderem Krankheit mit sich bringt, zu schaffen. Halt der Versuch zu verstehen, obwohl sich die Dinge ständig verändern.
1: Wie sie das tut, ist sehr spannend. Heinrich verwendet nämlich eine Art Collage-Technik, durch die sie ungewöhnliche Textbeziehungen schafft.
2: In diesem Buch sind alle Textblöcke, glaube ich, mal an einem anderen Ort gestanden. Das große Arbeiten passiert eigentlich in dem vielleicht auch Streichen von Textblöcken, aber hin und her rücken. Es ist ein ständiges Ergeben von Berührungen, die man davor noch nicht so gesehen hat. Care, das irgendwie so neben Natur steht, das neben Saatgut steht, das neben der Krankheit steht. Wo schiebe ich diesen Textblock jetzt hin? Wo passt das hin? Wie passt das zusammen?
1: Clara Heinrich hat dabei einen ebenso nachdenklichen wie warmherzigen Text geschrieben. Ein Buch, das voller intellektueller Anregungen steckt und ebenso voller Wissen über Natur und Gartenbau. Dass ihr Buch immer wieder auch als Nature Writing, grob übersetzt also als Naturliteratur, beschrieben wird, damit kann die Anfang 30-Jährige durchaus etwas anfangen.
2: Für mich ist es tatsächlich so eine Art Fan-Beziehung, weil ich halt so viel Literatur in meinem Leben gelesen habe und lese, die als Nature Writing bezeichnet wird, dass es für mich irgendwie so eine Art von Ehrentitel ist, quasi so das dann auch für mein Schreiben zu verwenden.
1: Den Brentano-Preis für ihr Debüt Putzdagold zu erhalten, empfindet Clara Heinrich ebenfalls als Ehre. Was sie dabei besonders freut, ist der regionale Bezug. Die Familie ihres Partners lebt in Mannheim. Mannheim und Heidelberg kommen auch in dem Buch vor.
2: Ich kenne diese Wege hier und es ist irgendwie ja schon auch besonders, dass man dann genau hier auch so einen Preis empfangen darf.
0: Die Autorin Clara Heinrich wird heute Abend in Heidelberg mit dem Brentano-Preis für Literatur ausgezeichnet. Wir haben darüber gesprochen in SWR Kultur am Abend. Und das hier ist Musik aus Berlin von vier jungen Jazzmusikern, die sich So Sorry nennen. Und die haben hier ein Stück für ein sehr anspruchsvolles Schlagzeug geschrieben. Smaller Keys heißt das.

0: So Sorry mit Smaller Keys war das in SWR Kultur am Abend.
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0: Der kommt heute vom US-amerikanischen Sänger Leon Bridges. In den vergangenen Jahren wurde der vor allem für seine authentische Retro-Soul-Musik gefeiert. Und für sein neues Album hat sich Bridges mit dem britischen Trio Jungle zusammengetan. Die sind auch für ihre 60er-Jahre-Soul-Sounds bekannt. Und das Album heißt Happiness Anytime und kommt Ende September auf den Markt. Die ersten vier Songs

0: einfache Musik, die mir aber so in die Beine geht, dass man da gerne mal die Probleme auf der Welt für einen Moment vergisst und vielleicht einfach eine Runde tanzen geht in der Küche oder so und die wunderschöne Stimme von Leon Bridges dabei genießt.
1: Ja, dann machen wir das doch mal gemeinsam. Eine Runde tanzen zu Leon Bridges Illusion hier in SWR Kultur am Abend.

0: Leon Bridges mit Illusion war das, unser Song des Tages heute in SWR Kultur am Abend. Und wir reisen jetzt einmal in die Vergangenheit. Ganz genau heute vor 76 Jahren wurde Goethes Götz von Berlichingen das erste Mal im Innenhof der historischen Götzenburg aufgeführt. Und einen passenderen Ort gibt es dafür ja fast nicht. Schließlich hat der echte Ritter Gottfried Götz von Berlichingen dort auch mal gelebt. Und Pia Furth hat sich das Datum zum Anlass genommen und ist zur Götzenburg in Jagsthausen in Heilbronn gereist.
1: Am 22. Juli 1950 verwandelt sich der Innenhof der historischen Götzenburg in Jagsthausen zum ersten Mal in eine Theaterbühne. Goethes Sturm- und Drang-Drama Götz von Berlichingen soll am Stammsitz der Familie Berlichingen gespielt werden. Der echte Götz, der berühmte Haudegen mit der eisernen Hand, hat als Kind selbst auf dieser Burg gelebt. 1950 sind seine Nachfahren noch immer hier zu Hause. Eine solche Verbindung von Schauspiel und Landesgeschichte ist in Deutschland damals ziemlich einzigartig. Entsprechend begeistert reagiert die Presse.
2: Es kann für die Aufführung des Götz von Berlichingen kaum einen geeigneteren Platz geben als den von wuchtigen Mauern umgebenen Burghof der historischen Götzenburg. Und wenn nachtschwarzer Himmel mit schweren Wolken sich über das Geschehen spannt, so fühlt man sich gleich in jene Zeit versetzt, in der Götz von Berlichingen lebte.
1: Seit 3 Jahren laufen die Vorbereitungen. Jetzt steht eine Holztribüne für mehr als 1000 Menschen im Burghof. Die Karten kosten zwischen 2 und 7 Mark. Bundespräsident Theodor Heuss hat die Schirmherrschaft übernommen. Der bekannte Bühnenschauspieler Hermann Schomberg die Rolle des Götz. Außerdem steht halb Jagsthausen gemeinsam mit den Profis.

0: Fuß auf der Bühne. Eine Tradition, die sich bis heute gehalten hat, erzählt Ann-Kathrin Halter vom Marketing der Burgfestspiele.
1: Also ich bin hier aufgewachsen, habe mit 5, 6 Jahren das erste Mal mitgespielt, auch im Götz. Und dann hat es irgendwie jedes Jahr zu dem Sommer dazugehört. Ja, war unvorstellbar, dass man das irgendwann nicht mehr macht.
0: Am Abend des 22. Juli 1950 strömen über 1000 Menschen zur Premiere auf die Götzenburg. Zum einen, weil Theater in den schweren Nachkriegsjahren für Ablenkung sorgt. Zum anderen, weil das berühmte Götz-Zitat, die Obrigkeit könne ihn im Arsch lecken, vermutlich vielen aus der Seele spricht. Punkt 20 Uhr öffnet sich leider nicht der Vorhang, sondern der wolkenverhangene Abendhimmel. Ein Unwetter entlädt sich über dem Burghof. Der Strom ist weg, die Besucher flüchten unter die Torbögen in den Rittersaal, sogar in die Privatgemächer der Familie Berlichingen. Doch eine Stunde später ist der Spuk vorbei. Das Publikum vergisst die nassen Holzbänke schnell, denn Hermann Schomberg als freiheitsliebender Götz schlägt alle in seinen Bann.
2: Was soll unser letztes Wort sein?
3: Es lebe die Freiheit!
2: Es lebe die Freiheit!
0: Ein Kritiker schreibt am Ende der ersten Festspielsaison:
4: Das Ergebnis der meisterlich inszenierten Aufführung war so stark, dass ich mir nicht weniger als 5 Vorstellungen angesehen habe. Ich bin jedes Mal in der Pause und nach den Vorstellungen im Publikum herumgegangen und habe dort nur den erhebenden Ausdruck einer spontanen Begeisterung vernehmen können.
0: Im nächsten und übernächsten Jahr werden die Götz-Festspiele förmlich überrannt. Dann ebbt der Zuschauerstrom ab. Zum einen, weil es inzwischen auch an anderen Orten Freilichtspiele gibt. Zum anderen stellt sich die örtliche Presse schon 1954 die Frage:
4: Haben sich die Götz-Festspiele totgespielt?
0: Sie haben nicht, wie sich zeigen wird. Aber sie müssen sich reformieren. Goethes Götz reicht als einziges Stück nicht mehr, um jedes Jahr die Massen nach Jagsthausen zu holen. Selbst wenn bekannte Schauspieler wie Hans Clarin, Raimund Harmstorff oder Walter Plate auf der Bühne stehen. Zum Götz kommt also ein Kinderstück dazu, ein Musical, ein zweites und ein drittes Sommerstück. Diese Mischung beschert den Burgfestspielen heutzutage 40.000 Besucher pro Saison, erzählt Marketingfrau Ann-Kathrin Halter.
1: Also wenn sie dann 3 Tage nach der Spielzeit hier reinkommen, dann parken hier wieder die Autos und der Sommer ist vorbei, die Tribüne ist weg, die Schauspieler sind weg. Ja, im Prinzip nichts erinnert mehr an ein Theater und im Sommer, wenn man dann wieder kommt, ist innerhalb von 3 Tagen das Feeling genau wieder umgekehrt und die Schauspieler kommen, die Proben beginnen, man merkt dann im ganzen Ort, dass einfach wieder ja, mehr Leben da ist.
5: Heute vor 76 Jahren wurde die Geschichte vom Ritter mit der eisernen Hand, Goethes Götz von Berlichingen, das erste Mal im Innenhof des historischen Götzenburg aufgeführt. Wir haben hier zurückgeschaut in SWR Kultur am Abend. Und das hier sind 8 Frauen, die ausschließlich a cappella, also ohne Instrumente, singen. Bodies nennen sie sich. Und dieses Lied heißt Joan Didion, eine Hommage an die Journalistin und Autorin Joan Didion.

Gleich nach den Nachrichten sprechen wir hier über Gesellschaftsspiele. Die spalten ja auch manchmal die Gesellschaft, also zumindest mein Freundeskreis. Die einen lieben sie, die anderen bekommen Nervenzusammenbrüche, wenn sie nochmal Regeln lernen müssen. Aber falls Sie gerne Karten- und Brettspiele mögen, dann ist es gut möglich, dass Sie auch schon mal ein Spiel von Rainer Knizia gespielt haben. Er ist Spieleautor und hat sich über 800 Spiele ausgedacht. Und wie er dabei vorgeht, das erfahren wir in ungefähr einer halben Stunde. Er ist heute unser Gast vor acht.

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1: Um 19 Uhr mit Johannes Wördemann. Bei Porsche sollen Medienberichten zufolge bis zum Jahr 2035 mehr als 5000 weitere Stellen abgebaut werden. Das berichten unter anderem das Manager-Magazin Handelsblatt und Bild. Das würde bedeuten, dass bei Porsche insgesamt rund 9000 Stellen wegfallen. Im Gegenzug soll den Berichten zufolge die Beschäftigungsgarantie für die verbleibende Belegschaft bis Ende 2035 verlängert werden. Am kommenden Montag will das Unternehmen die Beschäftigten auf der traditionellen Betriebsversammlung vor der Sommerpause über die Pläne informieren. Nach dem jüngsten Zwischenfall mit der künstlichen Intelligenz ChatGPT ist auch die Bundesregierung alarmiert. Die KI hatte sich bei ihrer Entwicklerfirma OpenAI aus einer abgegrenzten Testumgebung befreit und Zugang zum Internet verschafft. Danach hackte sie sich in Computersysteme einer anderen KI-Firma. Ein Sprecher der Bundesregierung sagte, man nehme den Vorfall sehr ernst. Deshalb setze man nicht nur auf strenge Regeln, sondern wappne sich auch gegen mögliche Gefahren, unter anderem durch den Aufbau eines KI-Sicherheitsinstituts. Die Vorsitzenden von CDU und CSU, Merz und Söder, wollen Thorsten Frei als neuen Unionsfraktionschef im Bundestag. Sie haben, nach eigenen Angaben, die kommissarische Fraktionsleitung über ihren Vorschlag informiert. In einer ersten Reaktion begrüßte Außenminister Wadephul die Entscheidung, Frei verfüge als bisheriger Kanzleramtsminister über das nötige Wissen über die großen Vorhaben, das jetzt gebraucht werde. Außerdem kenne er die Fraktion sehr gut, so Wadephul. Ein Textilhändler ist im Streit über Maskenlieferungen während der Corona-Pandemie mit einer Klage gegen den Bund gescheitert. Nach Ansicht des Bonner Landesgerichts hat das Bundesgesundheitsministerium zwar in Telefonaten und E-Mails Interesse an einem Vertrag mit der Hamburger Firma bekundet, zu einem verbindlichen Kaufvertrag sei es aber nicht gekommen. Der Händler hatte im Prozess 287 Millionen Euro plus 160 Millionen Euro Zinsen vom Bund gefordert. Er argumentierte, der damalige Gesundheitsminister Spahn habe persönlich mehrere hundert Millionen Masken bei der Firma bestellt, dann aber kurzfristig wieder abgesagt. Ermittler der Staatsanwaltschaft haben Büros der Deutschen Bank durchsucht. Grund für die Aktion unter anderem in der Zentrale der Bank in Frankfurt sind Ermittlungen gegen das Tochterunternehmen Postbank. Es geht um Steuerhinterziehung durch sogenannte Cum-Cum-Geschäfte. Dabei verleihen ausländische Anleger Aktienpakete kurz vor dem Dividendenstichtag an eine deutsche Bank. Diese kann sich die Kapitalertragssteuer auf die Dividende vom Staat erstatten lassen. Kurz danach gehen die Aktien zurück an den ursprünglichen Besitzer. 10 Spitzenmanager der Postbank sollen in entsprechende Geschäfte verwickelt sein. Einer davon soll vor 2 Jahren in die Führungsetage der Deutschen Bank aufgestiegen sein. Radprofi Jasper Philipsen aus Belgien hat die 17. Etappe der Tour de France gewonnen. Er kam nach knapp 148 Kilometern von Chambéry nach Voiron mit einer guten Radlänge Vorsprung ins Ziel vor dem Schweizer Mauro Schmidt. In der Gesamtwertung führt weiterhin Vorjahressieger Tadej Pogacar aus Slowenien mit 4,5 Minuten Vorsprung auf den Belgier Remco Evenepoel. SWR Nachrichtenredaktion, Klaus Regeneck und das Wetter. Heute Nacht kühlt es auf 14 bis 9 Grad ab. Morgen Sonne und dichte Wolken, die Temperaturen 20 bis 27 Grad. Freitag und Samstag viel Sonnenschein bis zu 30 Grad. 19.04 Uhr.
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2: Guten Abend. Mit Karten und Brettspielen kann man sich ja ganze Abende oder auch Nachmittage füllen. Aber haben Sie sich schon mal gefragt, wer sich diese ganzen Spiele eigentlich ausgedacht hat und woher diese ganzen Spieleideen eigentlich kommen? Der Spieleautor Rainer Knizia, der hat über 800 Spiele entwickelt und er wird uns auf diese Fragen gleich Antworten geben, denn er ist unser Gast vor 8. Wir starten aber mit Musik aus Manchester und zwar von Matthew C. Whiteacre mit einem Song, der klingt, wie ich finde, wie eine frische Brise Wind an einem warmen Tag. Chestnut Tree.

0: Das war ein Talkline mit In My Head, einem Song, in dem die Sängerin darüber singt, wie sie oft zu schnell und zu unbedacht einfach sagt, was ihr in den Kopf kommt.
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0: Knorrige Bäume, wilde Schluchten und alte Kultur. So sah der Ort Olevano in Italien wohl rund um das Jahr 1800 aus. Das klingt nach einer Umgebung, die man gerne malen würde. Deshalb ist es auch nicht sehr überraschend, dass es ein wichtiger Ort für die romantische Landschaftsmalerei war. In seinem Buch Olevana schaut der Kunsthistoriker Golo Maurer jetzt auf diese Zeit zurück. Judith Leistner hat das Buch für uns gelesen.
2: Vor 1804 hätten sich nur weniger Besucher in das abgelegene Olevano in den Monti Prenestini verirrt, schreibt der Kunsthistoriker Golo Maurer in seiner Studie Olevano, als ein paar romantische Aussteiger in Italien die deutsche Kunst erfanden. Doch dann seien die Tedeschi gekommen, wanderlustige deutsche Künstler.
3: Sie waren überwiegend jung, überwiegend nicht rechtgläubig, also Heiden, zogen sich an, wie niemand sich eigentlich anzieht, waren dabei oft kränklich und starben auch manchmal. Abends hockten sie palavernd beisammen, des Tags strömten sie aus, aber nicht zum Holzsammeln oder sonst was Nützlichem, sondern um auf kleinen Brettchen, an denen sie stundenlang hockten, Papierbögen mit feinen Bleistiftstrichen zu bedecken.
2: Nach dem Pionier Josef Anton Koch, einem Maler, der Olevano noch als felsiges Hirtenidyll inszenierte und damit bekannt machte, wandelten bald junge Landschaftsmaler wie Karl Philipp Fuhr, Franz Theobald Horny, Heinrich Reinhold oder Julius Schnorr von Carolsfeld auf den wilden Pfaden des Lazio. Hinzu stießen Dichter wie Wilhelm Weiblinger oder Friedrich Rückert, der seine romantische Gesinnung in die Worte »Ich bin der Welt abhanden gekommen« kleidete. Zum Kronzeugen der heroischen, also romantisch produktiven Jahre Olevanos zwischen 1804 und 1829 macht Maurer den Maler Franz Horny. Der geborene Romantiker besuchte zunächst die fürstliche Zeichenschule in Goethes Weimar. Seine stimmungsvollen Baumotive zeigten
3: eine eigentümliche Fähigkeit, im nur organisch Belebten so etwas wie eine seelische Persönlichkeit, einen individuellen Zustand zu entdecken und wiederzugeben, der durchaus menschliche Züge trägt.
2: 1816 durfte Horny mit einem Förderer aus dem Umkreis Goethes eine Italienreise antreten. In Rom tauchte der 17-jährige Hoffnungsträger in den Bienenstock des Café Greco ein, einen Treffpunkt deutscher Künstler, die, so Maurer, dem Vaterland wieder auf die Beine helfen wollten, das nach napoleonischer Besatzung und Wiener Kongress da niederlag. Die Maler und Dichter trugen altdeutsche Tracht, eine Art Mittelalterkostümierung und lange Haare. Golo Maurer nennt sie reaktionäre Revolutionäre.
3: Man floh vor den politisch-gesellschaftlichen Zuständen der Heimat, also vor Restauration und Unterdrückung. Man floh vor einer Gegenwart, die noch heute als Beginn des wissenschaftlich-technischen Fortschritts gilt und die als seelenlos zu bezeichnen damals Mode wurde. Rationale Betriebsamkeit und bürgerlicher Gewerbegeist, Handel, Börse, Automaten, Manufakturen und Dampfmaschinen. Eine aus dem gemütlichen Takt langer Jahrhunderte gekommene Menschheit.
2: Eingeschüchtert vom ewigen Rom entwickelten die jungen Maler in den Sommerfrischen in Olevano zwischen Steineichen und Felsen eine Landschaftsmalerei von mittelalterlich märchenhafter Anmutung, die sich von der dominierenden französischen Kunst absetzte und bald als typisch deutsch geschätzt wurde. Man war, wie Maurer spöttisch sagt, Landschaftserlebnis-Weltmeister. Unter den Olevanern war auch Franz Horny. Er kam 1817 in die Monti Prenestini, die er als Zauberland empfand. Trotz seiner Tuberkulose aquarellierte und zeichnete er in früher Meisterschaft Landschaften, die aussahen wie aus Grimms Märchen. Er starb 1824 mit nur 25 Jahren in Olevano. Golo Maures Buch ist eine grandiose deutsch-italienische Kunst- und Kulturgeschichte. Fast im Plauderton entreißt Maurer die frühromantischen Pioniere dem Vergessen und amüsiert, etwa wenn er den romantikfeindlichen Goethe respektlos den alten Gockel von Weimar nennt.
0: Das Buch Olevano, als ein paar romantische Aussteiger in Italien die deutsche Kunst erfanden, von Golo Maurer, ist heute unser Buch des Tages. Es ist bei C.H. Beck erschienen. Und das hier ist neue Musik bei SWR Kultur am Abend aus Norwegen. Und zwar von der Band The Red Barn, die sich hier mit dem Sänger Bjørn Tormund zusammengetan haben. Der ist für seine speziellen Jodelgesänge bekannt, die Sie vielleicht auch im Hintergrund hören können. Juri Garagin heißt das Lied, benannt nach dem ersten Menschen im Weltall.

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1: Brett- und Kartenspiele, das sind ja Beschäftigungen, die oft dafür sorgen, dass ein ansonsten langweiliger Abend oder auch Mittag nochmal spannend werden kann, auch wenn sie manchmal für Konflikte auch sorgen in der Familie. Es gibt ja eine große Vielfalt von Gesellschaftsspielen, aber wer denkt sich diese ganzen Spiele eigentlich aus? Einer, der ein echtes Spiele-Lebenswerk geschaffen hat, ist der Spieleautor Rainer Knizia. Zum dritten Mal wurde auch eines seiner Spiele in diesem Jahr als Spiel des Jahres ausgezeichnet und insgesamt hat er über 800 Spiele erschaffen. Wie er zu diesen ganzen Ideen kommt, darüber spreche ich jetzt mit ihm. Er ist unser Gast vor 8. Herzlich willkommen.
2: Danke für die Einladung.
1: Ja, erstmal herzlichen Glückwunsch. Drittes Mal Spiel des Jahres. Sie wurden ja ausgezeichnet mit dem Spiel Rebirth dieses Jahr in der Kategorie Kennerspiel. Wie sind Sie denn auf dieses Spiel gekommen? Was war die Inspiration dahinter?
2: Ich habe lange Zeit in England gewohnt und wollte endlich mal ein Spiel über diesen Lebensraum machen, habe mich dann allerdings für Schottland entschieden, weil das mein Lieblingsferienort ist, die Westküste, und bin dann einfach eingestiegen in eine relativ einfache Geschichte, wie man das Land abbildet, was die Kernmerkmale sind, also die Burgen, die Kathedralen, natürlich auch die Landschaften. Daraus ist das Spiel entstanden, dann mit der Positionierung, dass wir sagten, wir legen aber jetzt noch ein bisschen was zu und nennen es Rebirth, sodass letztlich ein Neustart der Kultur dort stattgefunden hat, sodass man sich von der ganzen Bürokratie und alles, was heute auf den Wecker geht, befreien kann und sich wirklich auf die Kultur dieses Landesteils konzentrieren kann.
1: Jetzt haben Sie gerade gesagt, von der Bürokratie kann man sich verabschieden. Es ist ein Rebirth. Ist das so was Schönes an Ihrem Beruf auch, dass man sich vielleicht die Wirklichkeit so ein bisschen anpassen kann in den Spielen?
2: Ja, natürlich. Und das erwarten, glaube ich, auch die Spieler, dass man jetzt nicht unbedingt jeden Aspekt der Realität, die einem ja manchmal auch auf die Nerven geht, abbilden muss, sondern sich auf die Schönen konzentrieren kann, auf die schönen Dinge, die schönen Erlebnisse. Und man kommt ja auch im Spielerkreis und der Familie zusammen, um eine angenehme Zeit und eine inspirierende Zeit miteinander zu haben. Und dann kann ich als Spieleautor eben auch die entsprechenden schönen Themen und auch Herausforderungen liefern.
1: Das Spiel des Jahres wird ja jedes Jahr in drei Kategorien vergeben. Kinderspiel des Jahres, Kennerspiel des Jahres und Spiel des Jahres. Was macht denn das Kennerspiel aus, das jetzt ausgezeichnet wurde?
2: Es sind eben drei Kategorien. Das Kinderspiel sagt es ja schon. Mhm. Und das Spiel des Jahres richtet sich eher an das ganz breite Publikum. Da habe ich in den letzten Jahren und vielleicht auch im letzten Jahrzehnt durchaus eine Tendenz zum noch einfacheren Spiel gesehen. Und das Kennerspiel ist eben der Preis, der dann sagt, wir wenden uns ein bisschen mehr an die erfahrenen Leute. Aber das heißt jetzt nicht, dass man unendlich viele Regeln lesen muss und das sehr komplex ist, sondern es ist einfach nur eine Stufe drüber mit der Einladung. Hier sind auch ein paar schöne Spiele, die ein bisschen tiefer gehen, aber die sind auch in der Dreiviertelstunde gespielt.
1: Und was macht für Sie persönlich ein gutes Spiel aus? Also muss es leicht zu verstehen sein oder braucht es da schon diese Komponente von Strategie und dass man ein bisschen was wissen muss?
2: Also so generell, glaube ich, sollte man und kann man das auch gar nicht sagen, weil das von der Zielgruppe abhängt. Wenn ich ein Kinderspiel mache, ein edukatives Spiel, ist das was ganz anderes, als wenn ich ein Partyspiel mache, wo die Leute angeheitert vielleicht auch da sitzen wollen und sich einfach nur unterhalten wollen, Spaß haben wollen, Lachen haben und es gar nicht so sehr darauf ankommt, wer denn jetzt gewinnt. Wenn ich dann ein eher Strategie- oder ein Kennerspiel nehme, erwarte ich natürlich schon, dass ich mich auch einbringen kann, dem Glück nicht ausgeliefert bin. Aber für mich macht trotzdem, egal für welche Kategorie, macht es vor allem den Anspruch, einen einfachen Zugang zu haben, ein elegantes Spielsystem, in dem ich mich auch irgendwie ganz natürlich wiederfinde, also wo ich nicht das System spiele, sondern wo ich meine Rolle spiele und wo ich dann mit einem relativ schnellen Zugang irgendwie diese Plattform finde, das Spiel finde, die Regeln finde und mich dann einbringen kann. Und je nach Persönlichkeit spielen die Leute anders. Bei Weavers in Schottland haben wir eben die Burgen. Die sind eher umkämpft, eher kompetitiv. Die will ich beherrschen, das kann nur einer sein. Dann gibt es aber die Kathedralen, da darf jeder hingehen und seine Inspiration holen, seine Mission auch ein bisschen abholen. Oder ich kann mich auch ins Ländliche zurückziehen und dort meine Schafherde entwickeln und eine große Schafherde machen. Und wenn Sie jetzt mit drei Schäfern spielen, dann wird das Spiel ganz anders verlaufen, obwohl es dasselbe Spiel ist, als wenn Sie jetzt mit drei eher kompetitiven Leuten spielen, die sagen, die Burgen müssen aber mein sein. Ja. Und das ist ja das Schöne, dass man eben nicht gespielt wird, sondern dass das Spiel einem die Freiheit gibt, auch noch selber da drin zu sein.
1: Man lernt ja seine Mitmenschen beim Spielen auch nochmal ganz anders kennen. Also der eine ist doch kompetitiver, als man dachte oder dann vielleicht auch beleidigt. Bekommen Sie da als Spieleautor auch Feedback?
2: Also wir spielen natürlich sehr viel in der Spieleentwicklung. Das sind Freunde, das sind in der Regel Leute, die sehr viel spielen, sehr viel Erfahrung haben. Die sind natürlich da abgehärtet, aber Sie haben ganz recht. Für mich ist das Faszinierende an der Welt der Spiele und auch an der Spielebranche, dass hier alle Leute sich zusammenfinden, die aus der Liebe des Produkts kommen. Und wir lieben alle das Spiel. Das heißt, sobald man mit jemandem ins Gespräch kommt, hat man eine Ebene erreicht. Wir sprechen alle über unser Hobby, auch wenn es ein Beruf ist. Und das öffnet die Tür einmal zu den Menschen. Wir sind aber auch am Spieltisch alle gleich. Also egal, welcher Hintergrund, welche Farbe, welche Religion, was immer Sie da noch reintun können, spielt keine Rolle. Wir sind in dieser Welt, wir spielen nach den gleichen Regeln. Und das finde ich, insbesondere im internationalen Bereich, weil wir machen ja sehr viele Spiele international, sehr, sehr spannend, die Öffnung der einzelnen Kulturen und das sofortige Dazugehören, nicht nur als Tourist, sondern wirklich als mit dabei in der Kultur.
1: Jetzt beschäftigen Sie sich ja thematisch auch mit ganz vielen verschiedenen Themen und Welten, zum Beispiel auch beim Spiel Heckmeck am Bratwurmeck. Da werden Bratwürmer gesammelt für Hühner. Da habe ich mich auch gefragt, wie Sie da drauf gekommen sind, auf die Hühner als quasi als Spielaufhänger zu nehmen.
2: Ja, sind es die Hühner oder sind es die Würmer? Also ja. Das ist einfach eine verrückte, komische Geschichte. Man hat ein Würfelspiel, das einen aus meiner Sicht sehr innovativen Mechanismus hat, weil ich eben nicht so lange würfel, bis ich viele Sechser habe, sondern ich werfe einmal und dann darf ich mir eine Zahl aussuchen. Und dann lege ich alle Würfel dieser Zahl beiseite und dann würfle ich alle restlichen Würfel nochmal. Jetzt muss ich mir eine neue Zahl aussuchen. Jetzt sage ich Ihnen, jetzt haben Sie zwei Vierer gewürfelt. Nehmen Sie die Vierer oder hoffen Sie, dass Sie vielleicht später noch drei Vierer würfeln oder die Fünfer? Aber da ist auch ein Wurm auf der Seite, auf dem Würfel. Ja, wenn ich keinen Wurm rauslege, dann kann ich meinen Zug gar nicht beenden, dann ist er verloren. Also nehme ich jetzt den einen Wurm, weil die sind wieder am wertvollsten, oder warte ich, bis ich zwei würfle, vielleicht nehme ich nur eine niedrige Zahl, einen Würfel, dann habe ich noch viele übrig. Das ist das Dilemma. Aber das ist wieder der Mechanismus. Und der hing an, wir brauchen etwas, was ich dann rauslege. Und jetzt hat man in der Mitte so eine ganz lange Linie von diesen einzelnen so Art Domino-Steine, die dort liegen und die ich kassieren möchte. Und daraus hat sich dann die Idee gegeben, aber das ist doch eigentlich so wie ein Grill. Mm. Also waren wir schon bei den Grills und sagt man, wir machen ja keine Bratwürste, dann machen wir halt mal Bratwürmer. Und wer isst denn gerne Würmer? Und so kommt eins zum anderen. Und dann kam diese lustige Geschichte und dann braucht man natürlich noch einen guten Grafiker, der oder die das dann drüber setzen. Dann hat man was, was wieder die Leute erstmal im ersten Anblick irgendwie ergreift. Ja, was ist denn da los? Und dann geht es eben wieder ins Spiel hinein und dann ist der Wiederspielwert da und dann klaut man sich noch die Bratwürmer vom Grill herunter und so. Und dann, so gemein, das will ich jetzt zurückhaben und so geht es dann los.
1: Innovative Spielelösungen finden, das machen Sie ja hauptberuflich seit fast 30 Jahren. Sie hatten aber auch schon eine Karriere davor. Darüber sprechen wir gleich weiter mit dem Spieleautor Rainer Knietzner.

0: Unser Gast für 8 ist heute Rainer Knizner, erfolgreicher, manchmal sagen sogar der erfolgreichste Brettspielautor und Kartenspielautor der Welt. Millionen Menschen spielen Spiele nach seinen Ideen und die Liste von seinen Spielen ist mit über 800 Spielen wirklich sehr, sehr lang. Herr Knizner, wissen Sie denn noch die Regeln von all den Spielen, die Sie erfunden haben?
1: Ja und nein. Also ich habe natürlich ein Gefühl für den Grundmechanismus und wie sich das Spiel grundsätzlich spielt. Aber ob jetzt am Anfang 4 Karten oder 5 ausgeteilt werden und ob ich für diese Kombination und für diese Sache 3 Punkte bekomme oder das weiß ich natürlich nicht. Und das heißt, selbst bei den Spielen, die noch unveröffentlicht sind, und da sind natürlich auch eine ganze Reihe noch da, die wir den Verlagen anbieten, muss ich, bevor ich auf die Messe fahre, immer noch mal drüber gucken und sagen, weißt du auch noch die Details? Weil nichts ist schlimmer, wenn man Spiele vorstellt, dann ständig in den Spielregeln rumzuhängen, anstatt sich auf das Gegenüber zu konzentrieren, Blickkontakt zu halten und professionell zumindest seine eigenen Spiele erklären zu können.
0: Ja, jetzt haben Sie vorhin schon gesagt, Sie haben eher zu viele Ideen als zu wenige und Sie haben als Kind auch schon Spiele erfunden. Können Sie sich daran erinnern, was Ihr erstes Spiel war?
1: Die ersten Spiele habe ich mit 6, 7, 8 Jahren erfunden, aber die waren nicht zum Veröffentlichen, sondern die waren einfach aus der Liebe zum Spiel mit anderen, mit meinen Schulkollegen, mit meinen Kameraden zu spielen. Und das waren dann ein Spielbrett, so wie es halt ein Junge damals wollte, und eine Burg auf jeder Seite und ein Fluss drüber und seine Ritter, die man geführt hat. Ich hatte auch ein ganz seltsames Spiel, weiß ich noch, das war ein Pappspielplan und man hatte Nadeln, Stecknadeln, die hatten aber alle so kleine Fähnchen dran. Und dann hat es gezeigt, welche Einheit, welcher Eroberer das war oder welches Gerät das war. Und dann hat man die wirklich in den Spielplan hineingesteckt und hatte dann Zirkel und hat gesehen, wie weit kann ich denn jetzt springen und was kann ich tun? Ein sehr strategisches Spiel. Alle diese Sachen wirklich nicht, also wenn Sie heute Stecknadeln verkaufen wollen, sehr, sehr sicherheitstauglich. Das heißt, die waren eben damals nicht zum Veröffentlichen, sondern rein aus der Liebe zum Spiel, was auszuprobieren. Ich bin in einer Kleinstadt aufgewachsen. Der Einzige, der dort Spiele verkauft hat, und das war pre-Internet. Und der Einzige, der die Spiele verkauft hat, war der Friseur. Ich glaube, dem habe ich ein bisschen genervt, weil ich immer rumgehangen bin, aber nicht genug Taschengeld hatte. Insofern habe ich dann auch meine eigenen Sachen entwickelt.
0: Ja, Sie haben ja auch dann zuerst Physik und Mathe studiert und in der Mathematik auch promoviert, haben dann in der Softwareentwicklung und in einer Großbank gearbeitet. Wann kam denn das Bewusstsein bei Ihnen auf, Spieleautor, das ist doch auch was man hauptberuflich machen kann?
1: Ja, das kam eigentlich erst relativ spät. Ich bin über diese Großbank nach England gegangen, wurde dort Geschäftsführer von einem großen Baufinanzierungsinstitut. Da haben wir 2 Milliarden Pfund Neugeschäft jedes Jahr geschrieben. Es war dann irgendwie schon ein voll einnehmender Beruf. Und auf der anderen Seite wurde aber meine Spielekarriere immer erfolgreicher. Mhm. Und dann habe ich mich mal zurückgezogen nach Spanien zu meinem Freund in sein Haus und habe 2 Wochen Urlaub genommen und wirklich mal überlegt, will ich diesen Sprung wagen? Weil mir war es klar, wenn ich springe, kann ich nicht aus dem Management rausspringen und sagen, naja, jetzt habe ich mal 3 Jahre Spiele erfunden, jetzt komme ich wieder zurück. Sondern das war ein endgültiger Entschluss. Ich habe aber in meinem Leben immer wieder mal große Entscheidungen, große Veränderungen durchgeführt, nach England gezogen, in Amerika studiert. Es sind viele Entscheidungen da und ich habe sie nie bereut. Und dann bin ich zu dem Schluss gekommen, ja, dazu stehe ich und das mache ich jetzt. Ich folge jetzt meinem Herzen und nicht dem Geld, in Anführungszeichen. Und ich habe es nie bereut und habe wirklich durch das Spieleerfinden meine Berufung gefunden. Es ist allerdings so, ich bin ja nicht ins kalte Wasser gesprungen, sondern die Erfolge auf der Spieleseite waren auch schon da. Und ich wusste einfach, ich habe es eine Zeit lang geliebt, auf beiden Füßen zu stehen. Aber plötzlich wurden die beiden Kontinente, auf denen ich stehe, zu groß. Und es ging nicht mehr, der Spagat. Ich musste mich für eins entscheiden. Und ich glaube, ich habe mich richtig entschieden.
0: Jetzt bringen Sie ja aus Ihren Berufsfeldern ein großes mathematisches Verständnis mit. Vielleicht ja auch aus dem Management noch. Ja, Fähigkeiten, die Ihnen helfen bei der Spieleentwicklung. Wie hat das Ihnen geholfen, das, was davor kam?
1: Also einen geschäftlichen Hintergrund zu haben, das schadet sicher auch einem Künstler, also einem Spieleautor in diesem Fall, nicht. Zum anderen ist es natürlich so, dass auch die Kreativität da sein muss. Und da muss man jetzt vorsichtig sein. Sie haben angesprochen Mathematik und Mathematik ist Modelle und Simulationen, Computer auch. Ich mag da dieses Zitat von Paul Watzlawick, dem österreichischen Psychologen ist er wohl, der sagt, wenn alles, was man hat, nur ein Hammer ist, nämlich die Mathematik, dann sieht bald alles so aus wie ein Nagel. Und das ist die große Gefahr aus einer Stärke, jetzt das mathematische Denken, das statistische Denken, dieses Verständnis zu haben, dann eine Schwäche zu machen, indem man nämlich alles mathematisch lösen kann. Und Spiele sind nicht Mathematik, ganz sicher nicht. Spiele sind auch nicht irgendwelche Systeme, die man beherrschen muss, sondern Spiele sind Spaß. Und den Träger des Spaßes muss man irgendwie in das Spiel bekommen. Und das lässt sich mathematisch weder ausrechnen noch damit begründen. Wir haben alle unseren unterschiedlichen Hintergrund. Jeder sieht die Welt anders, nach dem, was er gelernt, studiert, was er sich angeeignet hat. Und das ist ja auch gut, so haben wir unterschiedliche Handschriften. Aber man muss halt auch davon abstrahieren und sagen, was ich kann, ist nicht alles, sondern ich verwende halt meine Mittel, um das Beste daraus zu machen und lasse mich aber auch das ein, was die anderen bieten.
0: Das heißt, egal wie viel Strategie dahinter steckt, der Spaß ist das, was am Ende zählt.
1: Absolut. Ich meine, warum spielen die Leute? Die Leute spielen, weil sie eine Unterhaltung finden wollen. Ich packe meine Unterhaltung ja in Schachteln, ich stehe nicht auf der Bühne. Das heißt, die Leute machen die Schachtel auf und jetzt soll die Unterhaltung rauskommen. Dafür muss sie reingetestet werden. Ja, und ich habe kein großes Sendungsbewusstsein. Aber es ist mir völlig klar, es geht nur darum, dass die Leute eine spannende Zeit miteinander haben, dass sie durch das Spiel stimuliert werden, angeregt werden. Und dass sie dann einen großen Wiederspielreiz haben und dieses Spiel oder andere Spiele weiterspielen. Das ist unsere Spielekultur. Und wenn ich mir die Welt heute so anschaue, dann gibt es wenige bessere Dinge, die die Leute tun könnten, als zu spielen.
0: Ja, einfach mal die Unterhaltung aus der Kiste packen. Der Spieleautor Rainer Knizner war unser Gast für acht heute. Vielen, vielen Dank für das Gespräch.
1: Dankeschön für die Einladung.

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0: Das ist Musik von der norwegischen Sängerin Juni Habel. Die lebt auf dem Land in der Nähe von Oslo in einem alten Schulgebäude zusammen mit ihrer Großmutter. Und dort schreibt sie auch ihre Songs und nimmt sie auf. Und ich finde, diese Atmosphäre hört man der Musik auch an. Stand So Still war das in SWR Kultur am Abend. Nicht erreichbar sein, das ist für die einen eine Horrorvorstellung, aber für sehr viele Menschen mittlerweile auch ein Traum. Im Wadi Rum, der wohl bekanntesten Wüste Jordaniens, gibt es an sehr vielen Stellen keinen Empfang. Und die Menschen, die gehen sehr unterschiedlich damit um. Anna Osius hat sich dorthin gewagt.
1: Kein Empfang, noch nicht mal ein winziger Balken. Das Handy ist quasi tot.
2: I don't have any connection.
1: No. Kein Wunder hier draußen in sengender Hitze. Wir sind unterwegs im Wadi Rum, der wohl bekanntesten Wüste Jordaniens. Bis zum Horizont nichts als Sand, Felsen, Geröll. Und die gnadenlose Sonne, die Hitze, die einen fast lähmt, der Sand unter den Füßen so heiß, dass es selbst durch die Turnschuhsohlen unangenehm wird.
3: So now we're in Wadi Rum.
1: Auch das Handy ist heiß, vom vergeblichen Netzwerksuchen. Ein ziemlich komisches Gefühl im ersten Moment, etwas zu sein, was vor Jahren noch völlig normal war, nicht ständig erreichbar. Es sind diese Gedankenfetzen im Kopf. Was ist wenn? Es könnte ja ein Notfall sein. Bin ich jetzt ausgeliefert bei den Beduinen? Mohammed kann dieses Gefühl nicht nachvollziehen.
4: Kein Empfang heißt doch, dass ich meinen Kopf frei kriege. Nur ich und die Wüste.
1: Sehr bewusst fährt der 26-jährige Jordanier am Wochenende raus in die Wüste, macht sein Handy aus und vergisst die Welt.
4: Keine Verbindung haben bedeutet Freiheit für mich. Ich schlafe in einem Zelt irgendwo draußen, habe nur einen Teppich dabei. Keiner kann mich anrufen. Ich beschäftige mich nur mit der Wüste. Ich mag die Wüste.
1: In eine andere Welt eintauchen. Genau deshalb zieht es auch Touristen aus vielen Ländern ins Wadi Rum. Das Nichts erspüren, die Weite, Stille, die Sterne. Und doch, nicht jeder Tourist mag das Gefühl, dabei offline zu sein. So mancher will eben auch das Wüstenerlebnis sofort auf Social Media teilen.
5: Ja, there we have
1: a... Nihal ist Hotelier in der Wüste. Er betreibt ein Camp zwischen einer Felsgruppe. Und damit sich die Touristen in seinem Glamping-Paradies mitten im Nirgendwo mit dem passenden Namen Marslandschaft nicht abgeschnitten von der Außenwelt fühlen, hat er sich etwas einfallen lassen.
6: Ich habe Wi-Fi hier, 24 Stunden, WLAN rund um die Uhr. Ich habe extra einen Empfänger gebaut dafür.
1: Auf dem Dach des Rezeptionsgebäudes ragt ein langer Metallstab in die Luft, daran ein kleiner grauer Kasten als starker Empfänger Richtung Weltall oder nächste Funkzelle. So genau weiß er das nicht.
7: And with this you get connection.
1: Auf jeden Fall funktioniert es und Nihal hat mitten in der Wüste WLAN und Mobilfunk für seine Gäste.

0: hier sind es echte Ferien im wahrsten Sinne. Kein Empfang, Abstand von allem.
1: Und sollte doch mal etwas sein, gibt es ja noch die Beduinen, die sich in der Wüste bestens auskennen. Beduine Yasser weiß genau, an welchem Standort hinter welchem Felsen doch noch Handyempfang ist.
2: Ich weiß vorher, wo wir Empfang haben. Ich kenne die Orte ganz genau. Und heute nutzen viele Beduinen Starlink.
1: Und als dann tatsächlich eine Sanddüne weiter das Handy plötzlich wieder einen Balkenempfang anzeigt, ist die innere Euphorie gar nicht so groß wie zunächst erwartet. Denn eines kann man in der Wüste wunderbar: einfach mal abschalten. Erst das Handy und dann den Kopf.
3: Ohne Empfang im Wadi Rum in Jordanien. Wie sich das so anfühlt, hat Anna Ursius für uns herausgefunden, hier in SWR Kultur am Abend. Und das hier ist neue Musik von Sumi and the Caveman. Sometimes Love.

Das war SWR Kultur am Abend mit Theresa Gunkel. Redaktion hatte Fabian Elsässe, Musikredaktion Tristan Reiling. Und gleich nach den Nachrichten hören Sie hier das ARD Radio Festival mit dem Klavierfestival auf schwarzen und weißen Tasten.

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1: 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Jazz in Stuttgart. Mal warm und verletzlich, mal kraftvoll und voller Soul. Nicole Metzger erzählt mit ihrer Stimme Geschichten, die lange nachklingen. Groove braucht hier keine Lautstärke, sondern Timing und Vertrauen. Gemeinsam mit Jean-Yves Jung am Klavier, Jens Loh am Bass und David Giesel am Schlagzeug bewegt sich die ausgebildete Musical-Darstellerin mühelos zwischen Soul, Blues und Klassikern des Great American Songbook. Ein Abend voller feiner Zwischentöne und großer Gefühle. Nicole Metzger, morgen um 20.30 Uhr im Bix. Blumen in Baden-Baden. Die Ausstellung Bloom Up in der staatlichen Kunsthalle erzählt die Geschichte der Blume in der Kunst. Vom ägyptischen Lotus bis zu digitalen Blütenfantasien. Der Rundgang führt durch 2500 Jahre Kulturgeschichte und zeigt, wie Blüten unsere Vorstellungen von Schönheit, Vergänglichkeit und Erinnerung prägen. Denn ein Strauß kann eine Liebeserklärung sein oder auch eine politische Botschaft. Eine Flower-Tour mit Museumspädagogin Judith Göre gibt Einblicke in die Welt der Blumen. Am Sonntag um 14 Uhr, Staatliche Kunsthalle Baden-Baden. Vielfältige Klassik in Trier. Schubladen interessieren das Kammerorchester Basel nicht. Sein Repertoire reicht von alter Musik bis in die Gegenwart. Gemeinsam mit dem israelischen Mandolinist Avi Avital, der seinem Instrument zu einem internationalen Comeback verholfen hat, präsentiert das Ensemble unter der Leitung von Hugo Ticciati das Programm Esprit Français. Mit Werken von Debussy, Ravel und Dukas, aber auch von Haydn und Hummel. Sowie mit Filmmusik von Johnny Greenwood und Michel Legrand. Beim Mosel Musikfestival Freitag um 19 Uhr das Kammerorchester Basel und Avi Avital.
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3: Um 20 Uhr mit Johannes Werdemann. Nach dem jüngsten Zwischenfall mit der künstlichen Intelligenz ChatGPT ist auch die Bundesregierung alarmiert. Die KI hatte sich bei ihrer Entwicklerfirma OpenAI aus einer abgegrenzten Testumgebung befreit und Zugang zum Internet verschafft. Danach hackte sie sich in Computersysteme einer anderen KI-Firma. Ein Sprecher der Bundesregierung sagte, man nehme den Vorfall sehr ernst. Deshalb setze man nicht nur auf strenge Regeln, sondern wappne sich auch gegen mögliche Gefahren, unter anderem durch den Aufbau eines KI-Sicherheitsinstituts. Sachsens Ministerpräsident Kretschmer hat eine neue Diskussion über die sogenannte Brandmauer gegenüber der AfD ausgelöst. Dem Handelsblatt sagte er, wer noch über Brandmauern rede, habe die Zeichen der Zeit nicht erkannt. Kritik an seinen Äußerungen kam nicht nur aus der SPD, von Grünen und Linken, sondern auch aus der eigenen Partei. Der Vorsitzende des Unionssozialflügels Radke sagte, sprachliche Verrenkungen zur Brandmauer brächten niemanden weiter und nicht eine Wählerstimme. Porsche will nach übereinstimmenden Berichten von Manager-Magazin Handelsblatt und Bild weitere 5000 Stellen streichen. Im Gegenzug soll es eine Beschäftigungsgarantie für die verbleibenden Stellen bis Ende 2035 geben. Bei Porsche waren schon im vergangenen Jahr knapp 4000 Arbeitsplätze weggefallen. Ein Sprecher des Unternehmens wollte sich nicht zu den neuen Plänen äußern. Laut der Medienberichte gibt es darüber noch keine Einigung mit dem Betriebsrat und der Gewerkschaft IG Metall. Ungarns neuer Premier Modyar hat den Machtkampf gegen Generalstaatsanwalt Nagy gewonnen. Notch trat jetzt zurück. Er war gut ein Jahr im Amt und galt als Gefolgsmann des früheren Regierungschefs Orbán. Mordjör wirft Notch vor, als Generalstaatsanwalt Fehlverhalten von Regierungsbehörden ignoriert zu haben. Unter anderem geht es um geheimdienstliche Überwachungen von Politikern der Partei Tiso, der auch Mordjör angehört. Mit der Premiere der Verdi-Oper La Traviata beginnen am Abend die Vorstellungen auf der Seebühne in Bregenz. Am Vormittag wurden die 80. Festspiele vom österreichischen Bundespräsidenten van der Bellen offiziell eröffnet. Insgesamt stehen bis zum 23. August 80 Opern, Konzert- und Theaterabende auf dem Programm, darunter auch zwei Uraufführungen. Die Festspiele sind bereits seit Ostern ausverkauft. SWR Nachrichtenredaktion, Klaus Regeneck und das Wetter. Heute Nacht kühlt es ab auf 14 bis 9 Grad, morgen Sonne und dichte Wolken. Die Temperaturen erreichen maximal 20 bis 27 Grad. Freitag und Samstag viel Sonnenschein und bis zu 30 Grad. 20.03 Uhr.
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5: Einen schönen guten Abend und willkommen zum Konzert im ARD Radio Festival, das heute aus Bremen kommt. Mein Name ist Wilfried Schäper und wir werden heute Abend für knapp 3 Stunden zu Gast im Sendesaal Bremen sein. Der 1952 erbaute ehemalige Sendesaal von Radio Bremen ist seit 36 Jahren Schauplatz des Klavierfestivals auf schwarzen und weißen Tasten. Diese kleine, aber feine Reihe wird von Radio Bremen und dem Sendesaal Bremen gemeinsam veranstaltet. Für viele Klavierfans an der Weser jedes Jahr ein Highlight im Konzertkalender. Heute Abend erwarten Sie hier Ausschnitte aus den Konzerten der Französin Lise de la Salle, Florian Noack aus Belgien und dem in Moskau geborenen André Gougnin. Alle drei sehr prominente Namen der internationalen Klavierszene. Das diesjährige Festival hat am 10. Januar ein echter Star der Klavierwelt eröffnet, die französische Pianistin Lise de la Salle. Die jetzt 37-jährige Künstlerin hatte schon 2011 zum ersten Mal im Bremer Sendesaal gespielt. Eine schöne Geschichte, dass Lise de la Salle genau 15 Jahre nach ihrem Debüt dort zum zweiten Mal aufgetreten ist. Mittlerweile hat sie eine Weltkarriere gemacht, mit bedeutenden Orchestern und Dirigenten rund um den Erdball gespielt. Nach der ersten Musik mehr über Lise de la Salle in einem kleinen Porträt. Für ihr Bremer Konzert hatte Lise de la Salle mit Chopin und Liszt ein rein romantisches Programm mitgebracht. In dieser Klangwelt ist die Französin zu Hause. Diese Musik liegt ihr ganz besonders am Herzen. Sie spielt jetzt zum Einstieg Frédéric Chopins berühmte erste Ballade in G-Moll, Opus 23.

0: Lis de la Salle mit Frédéric Chopins Ballade Nummer 1 in G-Moll, live gespielt am 10. Januar im Sendesaal Bremen. Das Konzert im ARD-Radio-Festival heute mit einem Klavierabend der französischen Pianistin Lis de la Salle beim Radio Bremen Festival auf schwarzen und weißen Tasten. Lis de la Salle ist gerade hier in Bremen eine gute Bekannte. Nach ihrem Debüt im Bremer Sendesaal 2011 hat sie schon 4-mal zusammen mit den Bremer Philharmonikern in der Glocke gespielt. Außerdem hat sie im akustisch hervorragenden Sendesaal auch 3 ihrer Soloalben aufgenommen. Ida Krenzlin stellt Ihnen Lis de la Salle etwas näher vor.
1: Ich werde sowieso Pianistin, hat Lis de la Salle bereits in ihrer 2. Klavierstunde gesagt. 4 Jahre war sie da alt. Genug Vorbilder hat sie in ihrer eigenen Familie. Ihre mütterlichen Vorfahren haben ihr die Liebe zur Musik mitgegeben. Ihre Mutter sang im Chor des Pariser Orchesters, ihre Großmutter war Klavierlehrerin und ihre Urgroßmutter Konzertpianistin in St. Petersburg.
2: An ein Leben ohne Musik erinnere ich mich gar nicht. Ich habe sehr früh damit angefangen. Es gab zu Hause immer viel Musik und ich bin auch sehr früh in Konzerte gegangen. Musik ist einfach mein Leben, das ist alles.
1: 1988 wird Lis de la Salle im nordfranzösischen Cherbourg geboren. Mit 10 Jahren verlässt sie die öffentliche Schule, um das Konservatorium zu besuchen, wo sie die jüngste Schülerin ist. Sie konzentriert sich auf das Klavierspiel und nimmt Unterricht bei Pascal Nemirovsky. Mit 9 gibt sie ihr erstes Konzert, live übertragen von Radio France. Ihre Lehrer achten auf eine gute und solide Ausbildung. Auch wenn sie als Wunderkind gilt, wird sie nicht auf lange Konzertreisen geschickt. Bis heute spielt sie zwischen 40 und 50 Konzerte im Jahr. Das ist wenig verglichen mit anderen Profimusikern ihrer Generation.
2: Manches funktioniert im Konzert, aber nicht auf der Schallplatte. Man geht mehr in die Tiefe und ins Detail. Das ist überhaupt nicht die gleiche Perspektive. Im Konzert zählt die Stimmung und die Beziehung zwischen Publikum und Musiker, der kleine Funken, der die Stimmung entzündet.
1: Lis de la Salle entscheidet selbst, was, wo und wie oft sie spielt. Ihren Marketing-Experten setzt sie enge Grenzen. Beim Zusammenstellen ihrer Aufnahmen sucht Lis de la Salle ungewöhnliche Kombinationen. Prokofjew und Mozart zum Beispiel, die ihrer Meinung nach eine tiefe Ähnlichkeit verbindet.
2: Musik muss Emotion sein, nicht nur eine unechte, ja, abstrakte Vorstellung. Aber die Form muss stimmen, der Text respektiert werden. Was man aber dabei fühlt, macht den Unterschied aus. Wenn man aufgewühlt wird, wenn man alles andere vergisst. Für mich ist die Musik ein Mittel, das uns aus unserer Welt hinausträgt.
1: Wenn Lis de la Salle spielt, dann scheinen ihre Hände über die Tasten zu fliegen. Ihre langen blonden Haare hat sie im Nacken zusammengebunden. Auch wenn sie aussieht wie ein Engelchen, Lis de la Salle ist ein knallharter Profi. Konzentriert und ernst, präzise und mit viel Passion.
2: Natürlich ist es viel Arbeit. Man muss sich wirklich der Sache verschreiben. Aber ich habe immer gewusst, was ich wollte und habe versucht, Mittel und Wege zu finden, meine Ziele zu erreichen. Ich weiß nicht, wer das mal gesagt hat, die Musik sei eine sehr anspruchsvolle Geliebte. Aus meiner Perspektive, ja. Das Klavier ist wirklich ein sehr anspruchsvoller Liebhaber.
0: Ida Krenzlin mit einem Porträt der französischen Pianistin Lis de la Salle. Die ist zwar erst 37 Jahre alt, doch schon seit mehr als 2 Jahrzehnten als professionelle Musikerin weltweit unterwegs. Wirklich eine leidenschaftliche und authentische Künstlerin, für die die Musik ihr Leben bedeutet und umgekehrt. Ihr Konzert im Sendesaal Bremen am 10. Januar geht jetzt weiter mit der wohl bekanntesten Klaviersonate der Romantik, der H-Moll-Sonate von Franz Liszt. Ein fast zu Tode gerittenes Schlachtross des Repertoires und in Klavierabenden und auch auf CD immer wieder gerne gespielt. Oft wird das Stück extrem sportlich angegangen. Liszts grandiose Musik wird dann missbraucht als reine Fingerakrobatik. Bei Lise de la Salle war das anders. Sie spielt die Liszt-Sonate zwar virtuos, aber mit einer großen musikalischen Tiefe. Ihre Tempi sind langsamer als bei so manchem Klavier Macho, doch sie erreicht hier eine Intensität wie nur wenige andere in diesem Stück. Klavierromantik im besten Sinne. Genau 31 Minuten und 31 Sekunden braucht Lise de la Salle für ihre Live-Version der H-Moll-Sonate von Liszt im Sendesaal Bremen.

0: Lise de la Salle, live im Sendesaal Bremen mit der H-Moll-Sonate von Franz Liszt. Und jetzt habe ich hier ein Problem, denn natürlich gab es einen großen Applaus nach dem Stück. Davor war im ausverkauften Saal aber absolute Stille, genau 83 Sekunden lang. Lise de la Salle hat die Spannung nach dem Stück so lange gehalten und das Publikum hat mitgemacht. Ich möchte aber den Applaus nicht unterschlagen, denn Lise de la Salle hat ihn wirklich verdient. Hier kommt also jetzt noch der Beifall des Bremer Publikums. Also doch noch Applaus für die Pianistin Lise de la Salle im Sendesaal Bremen nach ihrer Interpretation der H-Moll-Sonate von Franz Liszt. Das Konzert im ARD-Radio-Festival mit Ausschnitten vom Radio Bremen Klavierfestival auf schwarzen und weißen Tasten vom Januar dieses Jahres. Das Programm von Lise de la Salle war extrem anspruchsvoll und anstrengend. Trotzdem hat sie noch eine sehr anrührende Zugabe gegeben, das Nocturne Cis-Moll Opus Posthum von Frédéric Chopin. Das Stück liegt ihr ganz besonders am Herzen und sie hat es in Bremen als Symbol einer besseren Welt und des Friedens in unruhigen Zeiten gedeutet. Hier kommt Lise de la Salle mit ihrer Bühnenmoderation und danach mit Chopins Nocturne in Cis-Moll.
1: Good evening, thank you very much. It's my first concert in 2026 and it's a great way to begin. 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So I dedicate it to a better world and peace everywhere. 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

0: Ja, das kam von Herzen. Chopins berühmtes Nocturne in Cis-Moll, die Zugabe von Lise de la Salle bei ihrem Konzert im Sendesaal Bremen am 10. Januar. Das war das Eröffnungskonzert des diesjährigen Festivals auf schwarzen und weißen Tasten. Genau 15 Jahre nach ihrem Debüt im Bremer Sendesaal ist Lise de la Salle als gefeierte Starpianistin noch einmal nach Bremen zurückgekehrt. Das Konzert im ARD Radio Festival heute mit Ausschnitten vom Radio Bremen Klavierfestival auf schwarzen und weißen Tasten. Schauplatz dieser Konzertreihe ist der 1952 erbaute ehemalige Sendesaal von Radio Bremen. Gerade für Klavierabende ein idealer Ort mit seinen knapp 300 Plätzen, einer wunderbaren Akustik und dem charmanten Ambiente der 50er Jahre. Das zweite Konzert der schwarzen und weißen Tasten hat am 14. Januar der Belgier Florian Noack gespielt. Der jetzt 36-jährige Noack ist der prominenteste Pianist aus Belgien, ein ganz spannender Virtuose mit einem sehr besonderen Repertoire. Seine Spezialität sind eigene Klavierbearbeitungen von Musik aller Besetzungen und Stilrichtungen. Das können Sie nachher eindrucksvoll erleben gegen Ende des Konzerts. Da hat Florian Noack sein eigenes und höchst spektakuläres Arrangement der berühmten Polowetzer-Tänze von Alexander Borodin gespielt. Auch seine drei Zugaben waren eigene Bearbeitungen und die haben das Publikum im Bremer Sendesaal buchstäblich von den Sitzen gerissen. Florian Noack ist ein Virtuose mit enormen Möglichkeiten am Klavier. Leider kann ich heute Abend hier nur Ausschnitte aus seinem Konzert bringen. Ich habe mich für die komplette zweite Konzerthälfte entschieden und die beginnt mit Maurice Ravels berühmt-berüchtigtem Gaspard de la Nuit. Dieser 1908 entstandene Zyklus galt lange als eines der schwierigsten Klavierstücke überhaupt. Für Florian Noack bietet Ravels Stück aber eher klangliche als technische Herausforderungen. Der Standard der Pianistik hat sich aus Noacks Sicht in den letzten Jahrzehnten sehr nach oben verschoben. Für ihn ist Ravels Gaspard kein Virtuosenstück, aber trotzdem tricky, wie er sagt.
1: To be honest, I never considered Gaspard being one of the most difficult pieces. And I remember as a teenager, I was learning at the same time Balakirev, Islamé and Gaspard de la Nuit, and I found Islamé way more difficult. Because simply it was physically really exhausting. Ravel is very tricky, it's very delicate. You have a lot of traps. So maybe the perfection in that piece is difficult, but it's not a kind of such a physical challenge as to play, I don't know, maybe Petrushka or something like that. And anyway, I mean, with kind of virtuosity, it's also what Schumann said about Liszt, that at that time there were only three or four pianists who could play those transcendental etudes. And now practically everyone can do it. So I guess the level is always, in a certain sense, getting a little bit higher, and what is for one generation impossible becomes the standard for the next. And I mean, we see that also with the transcriptions of Kshifra, which were also totally impossible. And now you see some pianists playing them. I mean, maybe not many, but some do it.
0: Der Pianist Florian Noack über Ravels Gaspard de la Nuit und die enorme Entwicklung des technischen Standards beim Klavierspiel. Und jetzt kommt Florian Noack live im Sendesaal Bremen am 14. Januar. Er spielt Maurice Ravels berühmten Zyklus Gaspard de la Nuit mit den drei Sätzen Ondine, Le Gibet und Scarabot.

0: große Begeisterung im Sendesaal Bremen. Nach Florian Noacks wirklich atemberaubender Version der Polowetzer-Tänze von Alexander Borodin. Das war Noacks eigene Bearbeitung dieser berühmten Stücke. Unter seinen Händen hat sich der Flügel im Sendesaal in ein klangmächtiges und vielstimmiges Orchester verwandelt. Das Konzert im ARD-Radio-Festival mit Ausschnitten aus einem Klavierabend des belgischen Pianisten Florian Noack beim Festival auf schwarzen und weißen Tasten am 14. Januar im Bremer Sendesaal. Nach diesem spektakulären Finale war klar, dass es noch Zugaben geben würde. Florian Noack hat gleich drei gespielt und die erste sagt er jetzt selber an.
1: Ganz herzlichen Dank und als Kleinzugabe werde ich zwei Tänze aus der Renaissance spielen. Das ist eine andere Bearbeitung von mir. Das ist von einem Komponist aus Belgien, mehr oder weniger, obwohl Belgien noch nicht überhaupt existierte damals. Er heißt Tilman Suzzato und er hat einen Zyklus komponiert oder arrangiert aus Folktänzen von dieser Zeit. Das heißt La Danserie. Und das war, ich glaube, in 1551 veröffentlicht und ich werde davon zwei spielen.

0: Florian Noack mit zwei Tänzen von Tilman Susato in seiner eigenen Klavierbearbeitung. Die erste Zugabe bei seinem Klavierabend am 14. Januar im Sendesaal Bremen. Das Publikum im Saal ließ nicht locker und es gab noch zwei weitere Zugaben. Die nächste kommt von Nikolai Rimsky-Korsakow. Wieder Florian Noack.
1: Eine andere Bearbeitung von mir. Das ist nur ein Teil von Scheherazade von Rimsky-Korsakow.

0: Ein Ausschnitt aus Rimski-Korsakows sinfonischer Dichtung Scheherazade in der Klavierbearbeitung von Florian Noack. Der hat dieses feine Arrangement als zweite Zugabe in seinem Klavierabend am 14. Januar im Sendesaal Bremen gespielt. Das Bremer Publikum wollte den Pianisten immer noch nicht ziehen lassen und Florian Noack hat noch eine dritte Zugabe von Johann Sebastian Bach gespielt. Vorher hat er kurz überlegt, ob er seine eigene Bearbeitung von Bachs Konzert für vier Cembali noch im Kopf hat.
1: Ich kann gerne etwas probieren, aber ich habe gar keine Ahnung, ob ich das noch kenne. Das ist noch eine Bearbeitung von mir, aber das ist von Fisch, das ist eine schlechte Idee. Okay, ich kann das probieren. Das ist das Klavierkonzert für vier Cembali von Johann Sebastian Bach. Das ist jetzt am Klavier probieren.

0: Der erste Satz aus Johann Sebastian Bachs Konzert für vier Cembali in einer Bearbeitung für ein Klavier von Florian Noack. Verblüffend, wie der Pianist hier die Illusion von vier Soloinstrumenten mit nur 10 Fingern erzeugt. Mit dieser dritten und letzten Zugabe von Florian Noack ging sein Konzert am 14. Januar im Sendesaal Bremen zu Ende. Ein toller Auftritt des sympathischen Könners aus Belgien. Das Konzert im ARD Radio Festival heute mit Ausschnitten vom Radio Bremen Klavierfestival auf schwarzen und weißen Tasten. Dritter Pianist neben Lise de la Salle und Florian Noack war in diesem Jahr der 1987 in Moskau geborene Andrei Gugnin. Der hatte für sein Konzert am 17. Januar ein sehr spezielles Programm mitgebracht. Gugnin hat an diesem Abend kein einziges originales Klavierstück gespielt. Alle Werke des Konzerts waren Bearbeitungen bekannter Ballettmusiken von Peter Tschaikowski und Igor Strawinsky. Ein Klavierabend ohne Klaviermusik, so etwas hatte es in der 36-jährigen Geschichte der schwarzen und weißen Tasten noch nie gegeben. Andrei Gugnin hatte dieses Programm vorgeschlagen, weil ihm alle Stücke persönlich sehr lieb sind und ihn beim Spielen berühren und bewegen.
1: There are a few reasons why I chose to play what I play in this concert. First of all, and probably most importantly, all the music presented in this concert is very dear to me. It genuinely moves me when I listen to it. It genuinely moves me when I perform it. And that is a very important criterion for me when I choose my repertoire.
0: Der Pianist Andrei Gugnin über sein ungewöhnliches Programm im Sendesaal Bremen. Das beginnt gleich mit einer Suite aus Tschaikowskis Nussknacker, die der Pianist Michael Pletnyov wirklich kongenial für das Klavier arrangiert hat. Für Andrei Gugnin ist so eine Bearbeitung keine Vereinfachung oder weniger wertvoll, sondern praktisch neue Musik, die einen ganz eigenen Charme entwickelt.
1: Another reason, perhaps, is my artistic ambition to reveal and demonstrate that the musical essence of these ballet masterpieces transcends its original orchestral framework. Once departed from its original orchestral glory, these brilliant pieces of music do not become lesser or more simplified. Rather, they emerge as new music, full of their own brilliance and charm.
0: Der Pianist Andrei Gugnin über die Bearbeitung russischer Ballettmusiken für Klavier. Gugnin hat sein Konzert im Sendesaal Bremen mit Peter Tschaikowskis berühmtem Nussknacker begonnen, höchst kunstvoll und virtuos arrangiert von Michael Pletnyov. Der hat 7 Sätze daraus bearbeitet, allesamt unsterbliche Ohrwürmer. Die Titel sind Marsch, Tanz der Zuckerfee, Tarantella, Intermezzo, Trepak, russischer Tanz, chinesischer Tanz und Andante Maestoso. Hier kommt Andrei Gugnin live am 17. Januar beim Festival auf schwarzen und weißen Tasten.

0: André Gougnin mit Peter Tschaikowskis Nussknacker-Suite in der Klavierbearbeitung von Michael Pletnyov. Ein Live-Mitschnitt vom 17. Januar aus dem Sendesaal Bremen. Das Konzert im ARD-Radio-Festival heute mit Ausschnitten vom Radio Bremen Festival auf schwarzen und weißen Tasten. Es spielt der 1987 in Moskau geborene Pianist André Gougnin. Der ist mittlerweile ein großer Name der Klavierwelt. Vor 10 Jahren hat er den wichtigen Wettbewerb in Sydney gewonnen und vor 2 Jahren dann auch den hochdotierten internationalen Deutschen Pianistenpreis. Das Programm von André Gougnins Konzert im Bremer Sendesaal war extrem virtuos. Trotzdem steht bei Gougnin immer die musikalische Seite im Vordergrund. Dieser Mann ist das Gegenteil eines Showmans, einfach ein toller und authentischer Musiker. Weiter geht's in Gougnins Programm jetzt mit den Trois Mouvements de Petrushka von Igor Strawinsky. Die 3 Sätze daraus hat der Komponist selber für das Klavier bearbeitet. Noch heute eine extreme Herausforderung für Kondition, Treffsicherheit und musikalische Intelligenz eines Pianisten. Für André Gougnin funktioniert nicht jedes Orchesterwerk auf dem Klavier, doch alle Stücke seines Bremer Konzerts sind für ihn meisterhafte Bearbeitungen.
1: Certainly not every orchestral score can survive such a transformation. Fortunately, Tchaikovsky's Sleeping Beauty and the Nutcracker, not least because of the wonderful mastery of Mikhail Pletnyov, who arranged the selected movements most suited to this journey into a pianistic form, as well as Stravinsky's Petrushka, brilliantly arranged by the composer himself, and the Firebird, in an equally fine transcription by Guido Agosti. They all do so beautifully.
0: André Gougnin über Klavierbearbeitungen russischer Orchestermusik. Und jetzt kommt ein wunderbares Beispiel dafür, Igor Strawinskys eigenes Arrangement von 3 Sätzen aus seiner berühmten Ballettmusik zu Petrushka von 1921. Er spielt André Gougnin wieder live im Sendesaal Bremen am 17. Januar.

0: André Gougnin, live im Sendesaal Bremen, mit den Trois Mouvements de Petrushka von Igor Strawinsky. Mitgeschnitten haben wir am 17. Januar beim Festival auf schwarzen und weißen Tasten. Auch André Gougnin wurde im ausverkauften Sendesaal ordentlich gefeiert und er hat noch zwei Zugaben aus dem russischen Repertoire gespielt. Die erste ist eine Etüde von Felix Blumenfeld, der übrigens auch der Lehrer von Wladimir Horowitz war. Und Achtung, André Gougnin spielt diese Etüde nur mit der linken Hand allein. Kaum zu glauben.
1: Felix Blumenfeld, Etude for the left hand.

0: Ob Sie es glauben oder nicht, der Pianist André Gognin hat dieses Stück nur mit der linken Hand allein gespielt. Das war Felix Blumenfelds Etüde für die linke Hand. Die erste Zugabe bei André Gognins Klavierabend am 17. Januar im Sendesaal Bremen. Das Konzert der Reihe auf schwarzen und weißen Tasten war damit immer noch nicht zu Ende, denn das Publikum ließ nicht locker und erklatschte sich noch eine weitere Zugabe. Hier kommt André Gognin jetzt mit dem Prélude G-Dur Opus 32 Nummer 5 seines Landsmanns Sergei Rachmaninow.
1: Rachmaninow, Prélude in G major.

André Gugnin. Ich sage Tschüss aus Bremen und wünsche noch einen schönen Abend. Mein Name ist Wilfried Schäper und zum Schluss spielt jetzt Florian Noack noch einen Ausschnitt aus der Sonate H-Dur, Deutschverzeichnis 575 von Franz Schubert.

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1: Um 23 Uhr mit Felix Sprung. Kanzleramtsminister Frei soll Nachfolger des zurückgetretenen Jens Spahn an der Spitze der Unionsfraktion werden. Das hat CDU-Chef Merz zusammen mit Markus Söder, seinem Kollegen von der CSU, vorgeschlagen. Was der Entscheidung möglicherweise zugrunde lag, erläutert unser Berlin-Korrespondent Markus Preis.
2: Friedrich Merz, der hat jetzt statt eines potenziellen Konkurrenten wie Jens Spahn demnächst einen sehr, sehr loyalen Vertrauten als Fraktionschef im Bundestag. Trotzdem gibt es heute zumindest hinter vorgehaltener Hand auch ein paar Fragezeichen. Einige Unionsabgeordnete meinen, Frei hätte als Kanzleramtschef Konflikte nicht früh genug gesehen und abgeräumt. Und genau das müsse er aber auch als Fraktionschef können. Und manche zweifeln auch, wie gut Thorsten Frei Attacke kann. Attacke auf den politischen Gegner. Na und attackieren, das konnte Jens Spahn sehr gut.
1: Die Bundesregierung hat mit Sorge auf den jüngsten Vorfall bei OpenAI reagiert, einem der führenden Unternehmen im Bereich der künstlichen Intelligenz. Ein Sprecher des Digitalministeriums sprach von einem Paradigmenwechsel. Man sehe bereits seit Monaten, dass KI-Agenten immer mehr können. Das verändere auch die Bedrohungslage. Zuvor war bekannt geworden, dass bei OpenAI ein autonom agierendes KI-Modell außer Kontrolle geraten war. Es drang in das Computersystem eines anderen Unternehmens ein, um eine Aufgabe zu erfüllen. Die EU-Kommission hat der milliardenschweren Übernahme des Hollywood-Konzerns Warner Brothers durch den Konkurrenten Paramount zugestimmt, allerdings unter Auflagen. Paramount muss eine Beteiligung am Filmverleiher United International Pictures aufgeben. Denn die EU-Kommission befürchtet, dass das Unternehmen nach der Übernahme schlechtere Konditionen für die Kinobetreiber durchsetzen könnte, zum Nachteil der europäischen Verbraucher. Im Bereich der Filmproduktion sieht die Kommission dagegen keine Gefahr für den Wettbewerb. In München ist am Abend mit einer bewegenden Feier der Opfer des rechtsextremistischen Anschlags vor 10 Jahren gedacht worden. Ein 18-Jähriger hatte damals im Bereich des Olympia-Einkaufszentrums 9 Menschen ausländischer Herkunft und anschließend sich selbst erschossen. Aus München Alisa Marie Schröter.
3: Bundespräsident Frank-Walter Steinmeier sprach den Angehörigen sein Mitgefühl aus und setzte das Münchner Attentat in den Kontext anderer rechtsterroristischer Anschläge, wie jener in Hanau, Halle und Solingen. Eine Spur rechtsextremer Taten ziehe sich durch die Geschichte der Bundesrepublik, sagte Steinmeier. Auch der Täter vom Münchner OEZ-Attentat habe seine Opfer nach rassistischen Zuschreibungen ausgewählt. Daran ändere auch die Tatsache nichts, dass der Täter selbst Migrationshintergrund hatte.
1: Das waren die Nachrichten. Das Wetter in Deutschland, in der Nacht gebietsweise trocken, zum Teil noch Schauer, kaum Gewitter, Tiefstwerte 15 bis 8 Grad. Morgen mehr Wolken, Höchstwerte 18 bis 27 Grad. Es ist 23 Uhr.
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4: Atem holen ist heute unser Thema und Reisen, natürlich auf musikalische Art. Es gibt neue Musik aus Italien, aus der Karibik, aus New York, aus Dresden, Brasilien, Spanien, Island, aus Bonn und Kopenhagen. Ich bin Marita Heinzelmann, herzlich willkommen zu ARD, das Magazin. Carla Köllner ist 33 Jahre alt, Posaunistin und Big Band Leiterin in Essen. Ihr Debütalbum heißt Not Obsessed, but kind of into it. Und so schwungvoll klingt das auch.

How to Train a Dragon von Carla Köllner mit ihrer Big Band und wahrscheinlich ist die Big Band dieser Drache, den sie gezähmt hat. Von dem Debütalbum der 33-jährigen Posaunistin Not Obsessed, but Kind of Into It. Der witzigste Titel auf diesem Album heißt übrigens Bitte nicht schubsen, hab Joghurt im Rucksack. Carla Köllner ist jetzt im Sommer als Posaunistin auf Tour mit Popsängerin Nina Chuba und im Oktober dann mit ihrer Big Band. Wir halten euch auf dem Laufenden. Mit ganz großem Orchester, nämlich mit dem niederländischen Metropole Orchest. Also Big Band plus Streicher hat Gesangswunder Cecile McLaurin-Salvant ihr neues Album aufgenommen. With Every Breath I Take. Die Sängerin kann hier ihre ganzen virtuosen Facetten ausleben, von Blues bis nahezu Oper, muss man sagen. 4 Oktaven beherrscht Cecile McLaurin-Salvant. Und am besten funktioniert das Zusammenspiel mit Orchester bei Kurt Weils Barbara's Song aus der Drei-Groschen-Oper. So ausdrucksstark ist ihr Gesang hier wie ein Schauspiel, wenn sie diese Geschichte erzählt. Naiv, lasziv, hintergründig. Sehr dramatisch und einfach grandios, finde ich.

Die große Cecile McLaurin Selvern mit Barbara Song von Kurt Weill, neu arrangiert von Darcy James Argue. Das Metropol Orchest wurde geleitet von Jeff Buckley. Vom neuen Album With Every Breath I Take, jetzt im Juni, erschienen. Im Oktober kommt Cecile McLaurin Selvern wieder nach Europa mit dem Programm ihres vorangegangenen Albums Oh Snap. Die Sängerin muss ja einen unglaublich langen Atem haben, um solche Töne so glasklar zu halten. Und auch die Sängerin Esther Kaiser, die zur Berliner Szene gehört und in Dresden Professorin ist für Jazzgesang, auch sie hat Atem als Thema ihres neuen Albums. Ihr letztes Album kreiste um das Thema Wasser und dieses nun also um die Luft. Das Album Breathing kommt Ende August heraus, jetzt ist aber schon eine Single da, Learning to Breathe, Esther Kaiser.

Learning to Breathe von Esther Kaiser, der Berliner Sängerin, die in Dresden Professorin für Jazz, Rock, Pop ist. Und sie erklärt zu diesem neuen Album Breathing, das im August dann in voller Länge erscheinen wird, das war jetzt die vorgeschaltete Single, dass der Atem natürlich für sie als Sängerin wichtig ist, aber auch, dass vom Wortstamm her der Atem verwandt ist mit Inspiration, aber auch mit der Seele und mit dem Göttlichen. Alle Sängerinnen heutzutage, die beziehen sich ja irgendwie auf die große Ella Fitzgerald. Ihr Oeuvre ist bekannt. Jetzt sind Live-Aufnahmen von ihr erstmals erschienen. Live at Falconer Theatre Copenhagen, 6th February 1966. So heißt das Album. Also in Kopenhagen ist Ella damals aufgetreten, 1966. Und das war nicht ihr erster Auftritt dort. Seit 1952 ist sie dort regelmäßig gewesen. Sie besaß ein Apartment im nahegelegenen Klampenborg. Denn sie liebte Dänemark. Da erfuhr sie Respekt und Freiheit. Mit bei diesem Konzert war dabei Ellingtons Rhythmusgruppe. Duke Ellington selber war bei diesen Konzerten aber nicht dabei. Jimmy Jones leitete das Ensemble vom Klavier aus. Die Klangqualität dieser lange verschollenen Aufnahmen ist zwar nicht überragend, aber es lohnt sich trotzdem, dieses Album zu hören. Denn wenn Ella Fitzgerald anfängt zu improvisieren, da muss man echt sagen, sie ist einfach ein Leuchtturm gewesen. Wer kann heute noch dermaßen grandios scatten und dabei verschiedene Melodien, auch Zitate, dermaßen sicher mit neuen Tonarten, mit Modulationen verbinden? Total spielerisch.

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1: How High the Moon mit Ella Fitzgerald vom neuen Album Live at Falconer Theatre, Copenhagen, 6th February 1966. Und mit der Komponistenangabe bei diesem Song, da wird's wirklich schwierig. Morgan Lewis hat's geschrieben, aber da waren noch ganz viele andere Songs mit drin, unter anderem sogar die Beatles. Und natürlich allen voran Ella Fitzgerald, die improvisierte, komponierte, während sie sang.
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1: Jazz ist multikulturell und wird überall auf der Welt gespielt. Und das ist eine Sache, die mich am Jazz ganz besonders begeistert. Nämlich diese Musik hat die Fähigkeit, ganz viele unterschiedliche musikalische Sprachen miteinander zu verbinden. Da spielen ja in Bands auch oft Musiker zusammen und Musikerinnen, die sich gar nicht sprachlich verständigen können, aber eben durch die Musik. Und deswegen ist der Jazz ja auch sehr gut geeignet für imaginäre Reisen beim Hören. Und ob ihr jetzt tatsächlich auf Reisen seid oder nicht, hier ist jedenfalls ein Sommertipp für euch und der führt in die Karibik und auch in die USA. Unser Reiseleiter ist mein Kollege vom Bayerischen Rundfunk, Ulrich Habersetzer.
3: Wenn's draußen sunny ist, dann brauche ich Sonny. Seine Töne sind für mich Sonnenschein pur. Ist jetzt nicht unbedingt verwunderlich, Tenorsaxophonist Sonny Rollins hatte karibische Wurzeln. Seine Mutter stammte von der Insel St. Thomas. Und so heißt auch Sonny Rollins berühmtestes Thema. Ein fröhlicher Calypso basierend auf einer traditionellen Melodie. Ein Ohrwurm, den man nicht so schnell wieder los wird. Ein Stück, das auch ein ambitionierter, aber stark limitierter Saxophonbesitzer wie ich auswendig spielen kann. Aber das ist nicht mein Lieblings-Calypso von Sonny Rollins. Mein Favorit ist Hold'em Joe. Schon das kurze Saxophon-Intro ist die absolute Rakete. Achtung, anschnallen, los geht's. Das Thema ist viel weniger eingängig als bei St. Thomas. Rollins abstrahiert, variiert, fantasiert von Beginn an. Dieses Stück zaubert auf jedes Gesicht ein Lächeln, da bin ich mir ganz sicher. Pianist Ray Bryant, Bassist Walter Booker und Schlagzeuger Mickey Roker. Und besonders er, der die Snare offen, also ohne den schnarrenden Teppich an der Unterseite der Trommel spielt, hängen sich bei dieser Calypso-Party mächtig rein. Mein absoluter Sunny, Sonny Sommer-Jazz-Hit. Und jetzt haut rein, Jungs!

0: Hold'em Joe mit Saxophonist Sonny Rollins, die Lieblingssommermusik meines Kollegen Ulrich Habersetzer vom Bayerischen Rundfunk.
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0: 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Mit dabei ist dann Miles Davis, Paco de Lucia und die spanische Flötistin Maria Toro, die 2017 ein Album mit Hermeto Pascual aufgenommen hat. Da kommen dann spanische und brasilianische Elemente in einer tollen Mischung zusammen. Musik.

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2: Chacareando mit Maria Toro und Ermeto Pascual vom Album Araras. Und weiter geht's hier mit unserer musikalischen Sommerreise. Jazz aus Island habe ich hier dabei. Half Sun heißt das neue Album des jungen Gitarristen Mikael Mani. Er wuchs in einem musikliebenden Haushalt auf. Sein Vater führte einen Plattenladen und auch ein eigenes Label und besaß an die 10.000 LPs, die rauf und runter liefen im Hause Mani. Mikael, der fing zunächst an, Klavier zu lernen, bis ihm sein Onkel eine elektrische Gitarre schenkte. Daraufhin verliebte er sich in dieses Instrument. Seine Musik klingt nach nordischer Weite und ich höre auch irgendwie die Power und den Enthusiasmus des sehr jungen Pat Metheny heraus. Mikael Mani mit July Song.

July Song, Mikael Mani, junger Gitarrist aus Island, vom neuen Album Half Sun. Das war ARD Jazz, das Magazin. Immer mittwochs geben wir euch ein Jazz-Update ab 23.03 Uhr. 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Danke fürs Zuhören. Mein Name ist Mauretta Heinzelmann. Und zum Schluss will ich noch mit euch nach Italien und gleichzeitig nach Griechenland mit dem italienischen Pianisten Stefano Bolani vom neuen Live-Album Tutta Vita Live. Bolanis Motto ist: Musik umarmt Unterschiede, ohne sie zu fürchten, und verwandelt sie in einen einzigen geteilten Herzschlag der Freude. Hier ist Hierakina, ein griechischer Folksong.

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1: Um 24 Uhr mit Andreas Derschall. Bundespräsident Steinmeier hat zu mehr Einsatz im Kampf gegen Rassismus aufgerufen. Bei der Gedenkfeier anlässlich des rechtsextremen Attentats vor 10 Jahren am Münchner Olympia-Einkaufszentrum sagte er, die Tat betreffe das ganze Land. Ein 18-Jähriger hatte am 22. Juli 2016 9 Menschen und sich selbst erschossen. Die Tat galt mehrere Jahre als Amoklauf, erst danach wurde sie als rechtsextrem eingestuft. Am gleichen Tag, 5 Jahre zuvor, hatte der Rechtsterrorist Breivik 78 Menschen in Norwegen getötet. Auch an diese Tat wurde dort gestern erinnert. Kanzleramtschef Frey soll neuer Chef der Unionsbundestagsfraktion werden. Das haben Kanzler Merz und CSU-Chef Söder vorgeschlagen. Und die Reaktionen sind positiv. Interimsfraktionschef Hoffmann begrüßte die Entscheidung. Der CDU-Politiker Bilger sagte, Frey kenne die Fraktion in- und auswendig. Zustimmung kam auch vom Koalitionspartner. Der parlamentarische Geschäftsführer der SPD-Fraktion Wiese lobte Frey als sehr versierten Kollegen, mit dem man gut verhandeln könne. Der Iran hat auf die Drohungen von US-Präsident Trump reagiert und im Falle eines Angriffs Vergeltung angekündigt. Die Verteidigungsrichtlinie sei klar, und zwar Auge um Auge, hieß es vom iranischen Außenminister Araghchi. Zuvor hatte Trump damit gedroht, zivile Infrastruktur im Iran angreifen zu lassen, auch nahe oder in Teheran. Der Prozess gegen den entmachteten venezolanischen Präsidenten Maduro soll am 1. Juni kommenden Jahres beginnen. Das hat ein Bundesgericht in New York bei einer Anhörung entschieden. Die US-amerikanische Staatsanwaltschaft wirft Maduro und seiner Ehefrau Flores vor, mit Hilfe von Drogenkartellen Kokain in die USA geschmuggelt zu haben. Im Januar waren US-Kräfte in Venezuela eingedrungen und hatten den damaligen Präsidenten gefangen genommen. Die EU-Kommission hat die Übernahme von Warner Brothers durch Paramount Skydance gebilligt. Der milliardenschwere Zusammenschluss war von der EU geprüft worden, weil er auch Auswirkungen auf den Wettbewerb in Europa haben könnte. Die Brüsseler Behörde teilte nun mit, bei der Filmproduktion gäbe es auch nach dem Zusammenschluss noch genügend Konkurrenz, beispielsweise durch Disney und Sony. Auflagen gelten allerdings für den Vertrieb von Filmen. Dort befürchtet die EU-Kommission eine zu hohe Marktkonzentration. Das Wetter in Deutschland. In der Nacht im Nordosten Schauer, auch einzelne Gewitter sind möglich. Es kühlt stellenweise auf unter 10 Grad ab. Tagsüber mal Sonne, mal Wolken. Im Osten ist es windig, gebietsweise mit Regen, teilweise auch Gewitter. An der Ostsee und im Südwesten wird es am ehesten sonnig. 0:03 Uhr.
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3: Carsten Fabian begrüßt Sie ganz herzlich zu dieser Sendung, die im ersten Teil Aufnahmen aus den Archiven des Norddeutschen Rundfunks enthält. Den Anfang macht die NDR Radiophilharmonie unter Leitung von Howard Griffiths mit der Ouvertüre in D-Dur von Johann Wilhelm Willems.

Howard Griffiths und die NDR Radio Philharmonie zum Auftakt des ARD-Nachtkonzerts mit der Ouvertüre in D-Dur von Johann Wilhelm Willms. Das Ensemble NDR Brass spielt jetzt 8 alte französische Tänze von Claude Gervais und Pierre Attignon.

8 alte französische Tänze von Claude Gervais und Pierre Attignon mit NDR Brass. 0.25 Uhr wurde es damit. Wir haben jetzt die Sopranistin Olga Peretiatko im Programm mit der Arie der Ceres aus der Kantate Le nozze di Tete e di Peleo von Gioachino Rossini.

Olga Peredjatko, begleitet vom NDR-Sinfonieorchester unter Leitung von Enrique Mazzola, mit der Arie der Ceres aus der Kantate Le nozze di Teti e di Peleo von Gioachino Rossini. Weiter geht es bei uns hier im ARD-Nachtkonzert mit dem Klavierkonzert Nummer 2, C-Moll von Sergei Rachmaninow. Eine Aufnahme von 2016 mit Anna Winitskaya und dem NDR Elbphilharmonieorchester. Die Leitung hat Krzysztof Urbanski.

Anna Winitzkaya war die Solistin im Klavierkonzert Nummer 2 C-Moll, Opus 18 von Sergei Rachmaninow. Krzysztof Orbanski dirigierte das NDR Elbphilharmonieorchester. Es ist 9:09. Von Francis Poulenc hören wir im ARD-Nachtkonzert jetzt das Trio für Oboe, Fagott und Klavier. Die Interpreten sind Kalev Kuljus, Oboe, Jörg Petersen, Fagott und Marco Martin, Klavier.

Kalev Kullius, Jörg Petersen und Marco Martin mit dem Trio für Oboe, Fagott und Klavier von Francis Poulenc. Zum Abschluss dieser Stunde kommen wir noch zu George Onslow und seiner Sinfonie Nummer 1 in A-Dur. Wir bringen eine Aufnahme mit der NDR Radiophilharmonie. Die Leitung hat Johannes Goritzky.

die NDR Radiophilharmonie in einer Aufnahme von 2002. Johannes Goritzky dirigierte die Sinfonie Nummer 1 A-Dur von George Onslow. Bis zu den 2 Uhr Nachrichten begleitet uns nun noch das National Philharmonic Orchestra mit einer Canzonetta von Benjamin Britten.

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1: Um 2 Uhr mit Juliette Groß. Kanzleramtsminister Frey soll Nachfolger des zurückgetretenen Jens Spahn an der Spitze der Unionsfraktion werden. Das hat CDU-Chef Merz zusammen mit Markus Söder, seinem Kollegen von der CSU, vorgeschlagen. Was der Entscheidung möglicherweise zugrunde lag, erläutert unser Berlin-Korrespondent Markus Preis.
2: Friedrich Merz, der hat jetzt statt eines potenziellen Konkurrenten wie Jens Spahn demnächst einen sehr, sehr loyalen Vertrauten als Fraktionschef im Bundestag. Trotzdem gibt es heute zumindest hinter vorgehaltener Hand auch ein paar Fragezeichen. Einige Unionsabgeordnete meinen, Frei hätte als Kanzleramtschef Konflikte nicht früh genug gesehen und abgeräumt.